0: Das waren die Nachrichten. Das Wetter in Deutschland. Oft bewölkt, nur im Norden und Nordwesten einige Schauer. Tiefstwerte bis 5 Grad. Tagsüber im Norden viele Wolken und örtlich Regen, im Süden freundlich, an der See stürmisch. Die Temperaturen liegen dann höchstens bei 18 bis 26 Grad. Am Sonntag bewölkt und windig, von Norden her Regen, bei 17 bis 27 Grad. Und am Montag im Norden und Osten wechselhaft, nach Südwesten hin heiter bis wolkig. Die Temperaturen liegen dann bei 16 bis 23 Grad. Es ist jetzt 2.03 Uhr.
1: Schönen Dank fürs 3-Minuten-Nachrichten-Update. Von mir der Blick auf die Straßen im Lande. Hier ist der Verkehrsservice der ARD Hitnacht und wir beginnen mit der Entwarnung. Kein Falschfahrer mehr zwischen Fulda Nord und Dreieck Fulda. Und da wünschen wir auf der Autobahn 7 natürlich, dass alles wieder in die richtige Richtung fährt und das dann auch dabei bleibt. Dann der Blick auf die Autobahn 1, Hamburg Richtung Lübeck. Hier ist zwischen Kreuz Bad Geheide und Bad Oldesloe bis 8 Uhr gesperrt. A2 Dortmund Richtung Hannover, zwischen Bad Nenndorf und Wunstorf-Lute, 2 Kilometer stockender Verkehr. Die Autobahn 29, Oldenburg Richtung Ahlhorner Heide, ist zwischen Wardenburg und Großen Kneten wegen einer Nachtbaustelle gesperrt. Das Ganze bis 5 Uhr. Umleitung bitte benutzen, die U30. Die A40 Venlo Richtung Duisburg ist zwischen Kempen und Kerken wegen Bergungsarbeiten gesperrt die ganze Nacht durch. Bis um 6 Uhr wird es wohl dauern. Die Autobahn 45 Hagen Richtung Gießen ist zwischen Lüdenscheid Nord und Lüdenscheid wegen Brückenarbeiten bis 8 Uhr gesperrt. Die Autobahn 70 ist zwischen Bamberghafen und Bamberg wegen einer Nachtbaustelle bis 7 Uhr in beiden Richtungen gesperrt. Es normalisiert sich auf der Autobahn 99 Autobahnring München. Hier gab es vorhin noch den 2-Kilometer-Stau. Der baut sich allerdings gerade ab, denn der Verkehr rollt wieder. Die Autobahn 565 Meckenheim Richtung Bonn ist zwischen Bonn-Poppelsdorf und Bonn-Endenich bis 5 Uhr wegen Bauarbeiten gesperrt. Und dann noch Autobahn 980 Waltenhofen Richtung Autobahn Dreieck Allgäu in Höhe Dreieck Allgäu. Gefahr durch mehrere Steine auf der Fahrbahn. Ihnen unterwegs eine gute Fahrt. Bleiben Sie munter mit der richtigen Sendung im Radio.
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1: Mit Hanno Bauer in Magdeburg. Schönes Wochenende wünsche ich.

Dancing in the City. Aber vor allem über die richtigen Straßentanzen und durch die richtigen Ortschaften. Ich bin gerade Jürgen sehr dankbar, weil er mich auf einen Fehler aufmerksam gemacht hat, den ich vermutlich schon eine ganze Weile mit mir herumschleppe. Er schreibt nämlich, mein lieber Hanno, es heißt nicht Bartgeheide, sondern Bargteheide. Liebe Grüße, Jürgen. Das ist sehr nett, dass ich das jetzt auch genauso weiß. Ich glaube, da habe ich mich immer verlesen. Aber solche Hinweise nehme ich gerne entgegen. Dankeschön, lieber Jürgen.

0: There's a band playing on the radio. Und nicht nur eine, kann ich sagen. Oh yeah. Und jetzt ist Brigitte aus Bischofsheim nach einem Vorschläfchen der Sendung auch dabei, hat gleich geschrieben, worauf sie sich freut an diesem Wochenende. In der E-Mail steht, morgen fahre ich mit zwei Freundinnen zum letzten Mal für dieses Jahr an den Steimdamm nach Trebur. Die machen dann bald zu. Liebe Grüße, Brigitte. Die aus Bischofsheim. Wie schön. Hoffentlich passt das Wetter. Also zu diesem Ausflug da an den Rhein zwischen Rheinland-Pfalz und Hessen, ist ja wunderschön dort. Ich war auch schon dort an der Ausflugsgaststätte. Wunderschöne Ecke Deutschlands. Und ich wünsche natürlich viel Spaß morgen.
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0: Und bei uns geht's weiter mit Adel Tawil und seinen Liedern.

0: Halleluja.
1: Singt er hier. Und dabei haben wir noch nicht mal Sonntag. Bei Lieder von Adel Tawil, da wurden vorhin so viele Lieder erwähnt, man kam aus dem Zählen gar nicht raus. Hier in dem, das wir jetzt hören, sind genau zwei verarbeitet. Baby, I Love Your Way und Free Bird, nämlich Baby, I Love Your Way von Peter Frampton und Free Bird von Lynyrd Skynyrd bei Will

0: 2.31 Uhr ist es schon. Und damit Zeit für den Verkehrsservice der ARD-Hitnacht. Jetzt auch mit den aktuellen Meldungen und mit Nachtsperrungen, die nicht über Wochen bestehen. Die Autobahn 1 Hamburg Richtung Lübeck ist zwischen Kreuz Bargteheide und Bad Oldesloe bis 8 Uhr gesperrt. Danke nochmal, Jürgen, für die Korrektur-Mail an mich. Mal sehen, wie lange ich es im Kopf behalte. Ansonsten gerne wieder schreiben, was ich falsch sage. Dann A5 zwischen Kronau und Raststätte Bruchsal in beiden Richtungen Gefahr durch und für Personen auf der Fahrbahn. Die Autobahn 29 Oldenburg Richtung Ahlhorner Heide ist zwischen Wardenburg und Großen Kneten wegen einer Nachtbaustelle bis 5 Uhr gesperrt. Die A40 Venlo Richtung Duisburg ist zwischen Kempen und Kerken wegen Bergungsarbeiten bis ca. 6 Uhr noch gesperrt. Die Autobahn 45 Hagen Richtung Gießen ist zwischen Lüdenscheid Nord und Lüdenscheid wegen Brückenarbeiten bis 8 Uhr gesperrt. Die A70 ist zwischen Bamberghafen und Bamberg wegen einer Nachtbaustelle bis 7 Uhr in beiden Richtungen gesperrt. Die Autobahn 94 Passau Richtung München ist zwischen Waldkreiburg und Heldenstein nach Auslösung der Höhenkontrolle im Tunnel gesperrt. Und dann noch die Autobahn 565 Meckenheim Richtung Bonn. Hier ist zwischen Bonn-Poppelsdorf und Bonn-Endenich bis 5 Uhr wegen Bauarbeiten gesperrt. Gute Fahrt wünsche ich.
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0: Für alle, die munter bleiben wollen oder müssen. Mitten in der Nacht jetzt Jason Donovan. Too Many Broken Hearts. Mein Name ist Hanno Bauer. Ich wünsche ein schönes Wochenende.

Achtung bitte, soeben färbt sich mein Monitor rot, mein Verkehrsmonitor. Das bedeutet, es ist ein Falschfahrer unterwegs. Achtung auf der Autobahn 648 zwischen Theodor-Heuss-Allee Frankfurt und Westkreuz Frankfurt kommt Ihnen ein Falschfahrer entgegen. Bitte ganz rechts fahren, nicht überholen. Achtung bitte, in Frankfurt zwischen Theodor-Heuss-Allee und Westkreuz Frankfurt ist ein Falschfahrer unterwegs.

Zu Ihrer Sicherheit noch einmal die wiederholte Warnung von dem Falschfahrer auf der Autobahn 648 zwischen Theodor-Heuss-Allee in Frankfurt und Westkreuz Frankfurt. Ist ein Falschfahrer gemeldet worden, bitte ganz rechts fahren, nicht überholen und Vorsicht hier in beiden Richtungen auf der Autobahn 648 zwischen Theodor-Heuss-Allee und Westkreuz Frankfurt ist ein Falschfahrer unterwegs.

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Und Claudia in Stuttgart ist auch wieder am Radio und hat mir nach einem Tag, an dem ihr nicht gerade die beste Laune entgegengehüpft kam, diese Geschichte aufgeschrieben. Eine Geschichte, die ihr den Tag doch noch schön gemacht hat. Und die Geschichte hat was mit einem Hund zu tun. Sie schreibt, kein Mensch konnte heute meine Laune heben, ein fremder Hund aber sehr wohl. Ich kam vom Gerätetraining und musste erst einmal ausruhen, saß ein Hund ganz brav angeleint an der Bank mir gegenüber vor dem Einkaufszentrum. Ich hatte gar nicht mitbekommen, wie lange er da schon still verharrte. Er war so süß und lieb. Irgendwann kam das Frauchen vom Einkaufen und er freute sich und ich sagte zu der Frau, na so ein lieber, geduldiger Hund und so gut erzogen. Sie sagte, er wäre schon immer so gewesen. Ich fragte, wie er heißt und sie sagte, Loki. Und ich, Loki. Und schon sprang der Hund zu mir und die Frau sagte, jetzt will er aber auch gestreichelt werden. Ich war schon dabei. Und er wurde immer wilder. Vom Ruhemodus ab in Wildtierlaune. Das kann ich mir gut vorstellen, liebe Claudi. Das gibt auf jeden Fall gute Laune. Ich kann es mir vorstellen. Wie schön, wenn einem was widerfährt, dass dann nach einem Tag, der vielleicht nicht ganz so gelaufen ist, dann doch das Herz wieder weitet. Toll, dass es diesmal ein Hund war. Man hätte bloß noch fragen können, what took you so long? Was hat denn dich so lange aufgehalten? Die gute Laune, um vorbeizukommen. Emma Bunton jetzt, What Took You So Long? In der AD Hit nach 2:45 Uhr ist es. Und ganz liebe Grüße nach Stuttgart zurück zu Claudi.

0: Heidi aus irgendwo da bei München hat mir gerade einen schönen Witz ins Studio geschickt, den ich so schön finde. Ich habe hier gerade gelacht und zwar geht der Schatz, wo ist der Tee? Warum bist du immer so hilflos? Der Tee ist im Badezimmerschrank in einem Nutella-Glas mit der Aufschrift Salz.
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0: Szenen einer Ehe. Ich kann es mir richtig vorstellen. Und kommt natürlich täglich überall in Deutschland zig hundertmal vor. In der ARD.

Heidi, weil wir gerade Sexy Eyes gehört haben, noch dieser eine Witz, der mich auch zum Grinsen gebracht hat. Dann ist aber Schluss, okay? Sie hat geschrieben, an den Typen, der mir damals im Kindergarten einen Heiratsantrag machen wollte. Hallo, ich wäre dann jetzt soweit. Sehr schön. Und dazu jetzt auch noch Give Me One Moment in Time. Ja, manche Frauen brauchen etwas länger, sich zu entscheiden. Whitney Houston jetzt zu hören. In der ARD-Hitnacht.

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1: Um 3 Uhr mit Katja Kindermann. US-Präsident Trump hat eine Einigung im Streit um Grönland verkündet. Er schreibt auf seiner Plattform Truth Social, er freue sich, dass sein Land ein Abkommen mit Dänemark und Grönland geschlossen habe. Nach Angaben aus Dänemark und Grönland steht ein Deal zumindest kurz vor dem Abschluss. Aus Stockholm, Jana Sinram.
2: Dänemarks Ministerpräsidentin Mette Frederiksen schreibt in einer Pressemitteilung, sie freue sich über die Aussicht auf ein gutes Abkommen für Grönland, das Königreich Dänemark und die Vereinigten Staaten. Ein solches Abkommen werde die gemeinsame Sicherheit in der Arktis und im Nordatlantik stärken und damit auch für die NATO und Europa von Vorteil sein. Frederiksen betont ebenso wie der grönländische Regierungschef Jens Frederik Nielsen, der Vertrag werde die Souveränität und die territoriale Integrität des Königreichs und das Selbstbestimmungsrecht des grönländischen Volkes anerkennen.
1: Angesichts der hohen Spritpreise hat sich die Bundesregierung auf Entlastungen für Autofahrer geeinigt. Wie das Kanzleramt mitteilte, wird es zunächst wieder einen Tankrabatt geben. Demnach werden die Steuern pro Liter Benzin und Diesel um 17 Cent gesenkt. Und zwar vom 1. Oktober bis Ende Dezember. Dabei tragen die Länder die Hälfte der erwarteten Steuerausfälle von 2,5 Milliarden Euro. Spätestens zum Jahreswechsel soll dann ein Spritpreisdeckel kommen, also eine Obergrenze für Preise von Benzin und Diesel. Bundesverteidigungsminister Pistorius hat in den USA den ersten Kampfjet vom Typ F-35 für die deutsche Luftwaffe in Empfang genommen. Die ersten 8 F-35 Kampfjets für die Bundeswehr bleiben zunächst in den USA, wo deutsche Piloten an ihnen ausgebildet werden. Die Maschine löst dann die Tornado-Kampfflugzeuge ab. Der FC Bayern hat den 4. Spieltag der Fußball-Bundesliga mit einem Torfest eröffnet. Die Münchner schlugen Union Berlin mit 7:0. Aus der Sportredaktion Lars Bente.
3: Die Bayern in ihren Wiesentrikots schon direkt in Wiesenlaune. Zur Pause führten die Münchner schon mit 3:0 Musiala, Kane per Elfmeter und Olise mit den Treffern. Für Kane war es das 100. Bundesligator und das in einer Rekordzeit von nur 98 Spielen. In der zweiten Hälfte hat der Engländer sogar noch ein Tor nachgelegt. Seinen Premierentreffer erzielte Bayern-Neuzugang Saibari. Am Ende noch Olise mit dem 6:7:0. Bitter für die Berliner, die weiter ohne Sieg bleiben. In der zweiten Bundesliga konnte Wolfsburg nach 8 Monaten mal wieder ein Heimspiel gewinnen. Gegen Darmstadt gab es ein 5:1. Fürth und Magdeburg trennen sich unentschieden 1:1.
1: Das waren die Nachrichten. Das Wetter in Deutschland. Tagsüber im Norden viele Wolken und örtlich Regen, im Süden freundlich, an der See stürmisch. Höchstens 18 bis 26 Grad. Am Sonntag bewölkt und windig, von Norden her Regen bei 17 bis 27 Grad. Und am Montag im Norden und Osten wechselhaft, nach Südwesten hin heiter bis wolkig. Es ist jetzt 3:03 Uhr.

0: Schönen Dank für die aktuellen Nachrichten. Von mir jetzt der Blick auf die Straßen im Lande. Hier ist der Verkehrsservice der ARD Hitnacht. Die A1 Hamburg Richtung Lübeck ist zwischen Kreuz Bargteheide und Bad Oldesloe bis 8 Uhr gesperrt. A5 zwischen Kronau und Raststätte Bruchsal in beiden Richtungen Gefahr durch und für Personen auf der Fahrbahn. A29 Oldenburg Richtung Ahlhorner Heide. Hier ist zwischen Badenburg und Großen Kneten wegen einer Nachbaustelle bis 5 Uhr gesperrt. Umleitung ist die U30. Die A40 Venlo Richtung Duisburg ist zwischen Kempen und Kerken wegen Bergungsarbeiten bis ca. 6 Uhr gesperrt. Die A45 Hagen Richtung Gießen ist zwischen Lüdenscheid Nord und Lüdenscheid wegen Brückenarbeiten bis 8 Uhr gesperrt. Die Autobahn 70 ist zwischen Bamberghafen und Bamberg wegen einer Nachbaustelle bis 7 Uhr in beiden Richtungen gesperrt. Die A94 Passau Richtung München ist zwischen Waldkraiburg, Ampfing und Heldenstein nach Auslösung der Höhenkontrolle im Tunnel gesperrt. Und dann noch die Autobahn 565 Meckenheim Richtung Bonn. Hier ist zwischen Bonn-Poppelsdorf und Bonn-Endenich bis 5 Uhr wegen Bauarbeiten gesperrt. Das waren die Verkehrsmeldungen. Wir wünschen eine gute Fahrt.
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0: Für alle Munteren mit Hanne Bauer in Magdeburg.

Keiner kann sonst es aufhalten. Es geht auf jeden Fall jetzt durch die zweite Nachthälfte Richtung morgen zu. 8:09 ist es gleich. Und Andreas aus Flensburg hat sich auch gemeldet. Die Nachteule aus dem hohen Norden ist auch wieder auf Nachttour und lauscht der ARD-Hitnacht. Gruß an alle Nachtschichtler im Radioland von Andreas. Andreas, ich grüße ganz lieb zurück. Schöne Nachtschicht.

0: Samantha Fox mit einem 60er Jahre Bay City Rollers Hit im neuen 80er Kleidchen. Und garantiert hat sich Stammhörerin Isolde auch darüber gefreut. Isolde aus Bayern Mittelfranken ist nämlich heute auch wieder dabei, hat sie geschrieben. Und von mir deswegen ein Durchhalten, Isolde. Es ist ja schon 3:15 durch. Und wir kommen schon gemeinsam gut durch die Nacht. Alle Grüße und ein schönes Wochenende wünsche ich.
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All Together Now. The Farm in der ARD Hitnacht. Und nach Heidis Witzchen vorhin hat sich jetzt noch Georg gemeldet. Überschrift seiner E-Mail lautet Heiratsantrag. Und das hier schreibt er: Hanno, dazu passt meiner aus dem Kindergarten. Claudia, wenn ich später mal keine Freundin oder Frau finde, heirate ich dich. Das war doch sehr charmant, oder? Ich wäre dann heute auch mal soweit mit Ring aus dem Kaugummiautomat. Liebe Grüße, Georg. Georg, ich bin überzeugt, der Ring aus dem Kaugummiautomat, der wird dann überzeugen. Gold und Brillanten kann doch jeder. Aber Ring aus dem Kaugummiautomat, das hat was. Ganz liebe Grüße zurück. Und toi, toi, toi, sage ich mal. Gewinner jetzt von Klüser. An alle.

Frankie aus Grevelsberg hat's gehört und Brigitte hat's auch gehört. Sie hat geschrieben, kurze Korrektur, ich habe gehört, dass du 8.09 Uhr gesagt hast und wir haben es doch erst 3.09 Uhr zur Info mal nur. Ja, ihr beiden. Kann schon sein, dass ich das gesagt habe, kann aber auch sein, dass ich schon in der Zeit voraus war, weil es jetzt um Australien geht. Genau, Man at Work, Down Under.

0: 3.30 Uhr steht auf der Uhr. Und das ist die beste Zeit für den Verkehrsservice in der ARD-Hitnacht. Die Autobahn 1 Hamburg Richtung Lübeck ist zwischen Kreuz Bargteheide und Bad Oldesloe bis 8 Uhr gesperrt. Die Autobahn 27 Cuxhaven Richtung Bremerhaven zwischen Altenwalde und Nordholz. Achtung bitte, hier liegt ein totes Tier auf der Fahrbahn. Dann A29 Oldenburg Richtung Ahlhorner Heide zwischen Wardenburg und Großenkneten. Wegen einer Nachtbaustelle ist hier bis 5 Uhr gesperrt. Umleitung bitte benutzen, die U30. Die A40 Venlo Richtung Duisburg ist zwischen Kempen und Kerken wegen Bergungsarbeiten gesperrt. Das Ganze dauert noch bis 6 Uhr. Die A45 Hagen Richtung Gießen ist zwischen Lüdenscheid Nord und Lüdenscheid wegen Brückenarbeiten bis 8 Uhr gesperrt. Die Autobahn 61 Ludwigshafen Richtung Speyer ist zwischen Schifferstadt und Kreuz Speyer wegen Aufräumarbeiten bis 6 Uhr gesperrt. Die A70 ist zwischen Bamberghafen und Bamberg wegen einer Nachtbaustelle heute Nacht gesperrt. In beiden Richtungen bis 7 Uhr wird es wohl dauern. Die Autobahn 94 Passau Richtung München ist zwischen Waldkreiburg, Ampfing und Heldenstein nach Auslösung der Höhenkontrolle im Tunnel gesperrt. Und eine Meldung noch von der Autobahn 565 Meckenheim Richtung Bonn. Hier ist zwischen Bonn-Poppelsdorf und Bonn-Endenich bis 5 Uhr wegen Bauarbeiten gesperrt. Soweit die Verkehrsmeldungen. Gute Fahrt.
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0: Für alle munter im Studio ist Hanno Bauer.

Sendung mit Pfiff ist das hier. Mit Roxette und Joyride. Und Martina, ganz herzliche Grüße. Sie hat geschrieben, hallo Hanno, das mit der Uhrzeit war jetzt sehr lustig. Ich habe mich gerade gefragt, ob ich richtig gehört hatte. Tatsächlich war es bei uns in Chicago 8.09 Uhr, aber abends natürlich. Und ich war mir sicher, mich verhört zu haben. Höre oft und gerne die Hitnacht. Liebe Grüße, Martina. Ich grüße ganz lieb zurück, Martina. Ganz liebe Grüße nach Chicago. Und dann natürlich eine gute Nacht.

Achtung bitte, ein Falschfahrer wird gemeldet auf dem Isarring München zwischen Gundelindstraße und John F. Kennedy Brücke kommt ein Falschfahrer entgegen. Bitte ganz rechts fahren, nicht überholen. In München auf dem Isarring zwischen Gundelindenstraße und John F. Kennedy Brücke ist ein Falschfahrer unterwegs. Vorsicht hier bitte in beiden Richtungen.

Ja, dieser Johann Kennedy, den kennt doch jeder. Also nochmal, Achtung bitte, Falschfahrer in München auf dem Isarring zwischen Gundelindenstraße und John F. Kennedy Brücke ist ein Falschfahrer gemeldet worden. Hier bitte ganz rechts fahren, nicht überholen und Vorsicht in beiden Richtungen. Und Claudia schreibt mir dazu noch, Versprecher im Radio sind wie Druckfehler in einer Zeitung, ein dankbar begrüßender Vorstoß gegen die Perfektion. Ich finde

0: Brooke Fraser, Something in the Water. Und da ist doch Something oder Somebody in the Water in Griechenland. Hans aus Halberstadt an Hanno in Magdeburg ist diese E-Mail überschrieben. Grüße aus Griechenland und Kalimera, in Klammern guten Morgen. Bei uns ist es schon 16:30 durch. Na, da sage ich doch nur Überecho Sabato. Also, schönen Samstag, lieber Hans, und einen schönen Urlaub noch. Dankeschön fürs Schreiben aus dem Urlaub direkt zu mir ins Studio. Wunderbar. Und natürlich jetzt gleich ein schönes Frühstück.
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0: Ja, 16:30 frühstückt man, glaube ich, auch in Griechenland noch nicht.

0: Brigitte hat sich gemeldet und hat ihre Nachtschicht beendet. Und außerdem hat sie geschrieben, in der AD-Hitnacht zähle ich immer die Falschfahrer mit, habe jetzt schon über meine ganzen Hitnächte verteilt 31 Falschfahrer gezählt. Ja, Brigitte, dieser hier, der ist allerdings nicht mehr auf der Straße. Entwarnung für München, kein Falschfahrer mehr auf dem Ismaring zwischen Gundelindenstraße und John F. Kennedy Brücke. Fahren alle wieder in die richtige Richtung.
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1: Um 4 Uhr mit Katja Kindermann. In der Vergangenheit hatte US-Präsident Trump immer wieder gedroht, Grönland zu annektieren. Jetzt gibt es eine Einigung im Streit um die Arktisinsel, schreibt Trump auf seiner Plattform Truth Social. Aus der Nachrichtenredaktion Karl Schreiber.
2: Zu dem angestrebten Abkommen zwischen Grönland, Dänemark und den USA ist noch wenig bekannt. Während es bei Trump so klingt, als sei der Deal schon in trockenen Tüchern, heißt es aus Dänemark und Grönland, dass das Abkommen noch gar nicht unterzeichnet sei. Das soll in der kommenden Woche passieren. Nach Angaben von Trump dürften die USA künftig alles tun, um die Insel zu verteidigen. Anfang des Jahres hatte der US-Präsident immer wieder Anspruch auf Grönland erhoben. Eine Arbeitsgruppe aus Grönland, Dänemark und den USA hatte zuletzt darüber beraten, wie man den Streit beenden kann.
1: Angesichts der hohen Spritpreise hat sich die Bundesregierung auf Entlastungen für Autofahrer geeinigt. Wie das Kanzleramt mitteilte, wird es zunächst wieder einen Tankrabatt geben. Demnach werden die Steuern pro Liter Benzin und Diesel um 17 Cent gesenkt. Und zwar vom 1. Oktober bis Ende Dezember. Dabei tragen die Länder die Hälfte der erwarteten Steuerausfälle von 2,5 Milliarden Euro. Spätestens zum Jahreswechsel soll dann ein Spritpreisdeckel kommen, also eine Obergrenze für Preise von Benzin und Diesel. Darüber will die Regierung mit den Mineralölkonzernen verhandeln. In München beginnt heute das Oktoberfest, das größte Volksfest der Welt. Am Mittag wird auf der Wiesn angezapft. Aus München Birgit Grundner.
3: Um Punkt 12 Uhr wird Münchens Oberbürgermeister Dominik Krause das O-Zapft ist verkünden. Die erste Maß bekommt traditionell der Ministerpräsident Markus Söder. Und dann wird das Bier 16 Tage lang fließen. Der Liter kostet mittlerweile bis zu 15,90 Euro. Gratis gibt es dagegen das Trinkwasser an Zapfstellen im Freien. Auf dem Festgelände stehen rund 40 Festhallen und Zelte, ungefähr 180 Standl und Buden und fast 250 Schaustellerbetriebe.
1: Der FC Bayern hat den 4. Spieltag der Fußball-Bundesliga mit einem Kantersieg eröffnet. Die Münchner gewannen am Abend mit 7:0 gegen Union Berlin. 3 Tore schoss Stürmer Olise, Kane gelang ein Doppelpack und damit sein 100. Bundesligator. Auch Musiala und Saibari trafen für die Bayern. Im Topspiel ist Borussia Dortmund heute Abend ab 18.30 Uhr beim VfB Stuttgart zu Gast. Der BVB hofft auf den 4. Sieg im 4. Spiel. Das waren die Nachrichten. Das Wetter in Deutschland. Tagsüber im Norden viele Wolken und örtlich Regen. Im Süden freundlich, an der See stürmisch. Höchstens 18 bis 26 Grad. Am Sonntag bewölkt und windig, von Norden her Regen bei 17 bis 27 Grad. Am Montag im Norden und Osten wechselhaft, nach Südwesten hin heiter bis wolkig bei 16 bis 23 Grad. Es ist jetzt 4.03 Uhr.
4: Dankeschön fürs 3-Minuten-Nachrichten-Update. Von mir jetzt der Blick auf die Straßen. Hier ist der Verkehrsservice in der ARD-Hitnacht mit den aktuellen Meldungen und mit Baustellen, die nur heute Nacht bestehen. Die Autobahn 1 Hamburg Richtung Lübeck ist zwischen Kreuz Bartgeheide und Bad Oldesloe bis 8 Uhr gesperrt. Die Autobahn 29 Oldenburg Richtung Ahlhorner Heide ist zwischen Wardenburg und Großen Kneten wegen einer Nachtbaustelle bis 5 Uhr gesperrt. Die Umleitung bitte benutzen die U30. Die A40 in Venlo Richtung Duisburg.

0: zwischen Kempen und Kerken wegen Bergungsarbeiten bis ca. 6 Uhr gesperrt. Die A45 Hagen Richtung Gießen ist zwischen Lüdenscheid Nord und Lüdenscheid wegen Brückenarbeiten bis 8 Uhr gesperrt. Die Autobahn 61 Ludwigshafen Richtung Speyer ist zwischen Schifferstadt und Kreuz Speyer wegen Aufräumarbeiten bis 6 Uhr gesperrt. Die A70 ist zwischen Bamberghafen und Bamberg wegen einer Nachtbaustelle bis 7 Uhr noch in beiden Richtungen gesperrt. A71 Suhl Richtung Erfurt zwischen Ilmenau Ost und Stadt Ilm, Behinderungen nach einem Unfall. Die Autobahn 94 Passau Richtung München ist zwischen Waldkreiburg, Ampfing und Heldenstein nach Auslösung der Höhenkontrolle im Tunnel gesperrt und dann noch die Autobahn 565 Meckenheim Richtung Bonn. Hier ist zwischen Bonn-Poppelsdorf und Bonn-Endenich bis 5 Uhr wegen Bauarbeiten gesperrt. Soweit die Verkehrsmeldungen. Gute Fahrt.
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0: Mit Hanno Bauer in Magdeburg. Ich wünsche ein schönes Wochenende.

Na bitte, da tut sich doch was. Die A94 Passau Richtung München ist wieder offen. Vorhin war ja Höhenkontrolle im Tunnel zwischen Waldkraiburg und Ampfing und Heldenstein ausgelöst worden. Jetzt hat offensichtlich jemand den Reset-Knopf gefunden.

Hier ist die ARD Hitnacht und Jörn mit seinen Zeitungen ist auch schon wieder unterwegs durch den Norden, um seine Zeitungen heute besonders dick in die Briefkästen zu transportieren. Und er hat geschrieben: Moin Kapitän, Leichtmatrose Janssen meldet sich mit Verspätung zurück an Bord. Bitte um Entschuldigung für die Verspätung. Das Schiff aus Bremerhaven mit den Zeitungen ist mit Verspätung bei mir eingetroffen. Nun aber Leinen los und auf zur Rundfahrt. Zielhafen ist Dorum Neufeld. Jörg, gute Kreuzfahrt von Briefkasten zu Briefkasten wünsche ich. Und Quietschi, hier mein Zeitungsentchen, also die Zeitungsente, nein, es ist eine Zeitungszustellerente, genau, die ist auf jeden Fall auf deinem Weg mit dabei und begleitet dich und alle Zeitungszusteller mit in den Morgen hinein. 4:16 Uhr ist es, guten Morgen. Die AR.

Achtung, Autofahrer bitte auf der Autobahn 20 zwischen Bobitz und Wismar Mitte. In beiden Richtungen Gefahr durch und für Personen auf der Fahrbahn. Achtung auf der A20 zwischen Bobitz und Wismar Mitte. In beiden Richtungen Gefahr.

0: 4:30 Uhr ist es. Und damit Zeit für den Verkehrsservice in der ARD-Hitnacht. Die Autobahn 1 Hamburg Richtung Lübeck ist zwischen Kreuz Bargteheide und Bad Oldesloe bis 8 Uhr gesperrt. Die A29 Oldenburg Richtung Ahlhornerheide ist zwischen Wardenburg und Großenkneten wegen einer Nachbaustelle bis 5 Uhr, also halbe Stunde, noch gesperrt. Die A40 Venlo Richtung Duisburg ist zwischen Kempen und Kerken wegen Bergungsarbeiten noch bis ca. 6 Uhr gesperrt. Die A45 Hagen Richtung Gießen ist zwischen Lüdenscheid Nord und Lüdenscheid bis 8 Uhr gesperrt. Die A61 Ludwigshafen Richtung Speyer ist zwischen Schifferstadt und Kreuz Speyer wegen Aufräumarbeiten bis 6 Uhr gesperrt. Die A70 ist zwischen Bamberghafen und Bamberg wegen einer Nachtbaustelle bis 7 Uhr in beiden Richtungen gesperrt. Dann der Blick auf die Autobahn 71 Suhl Richtung Erfurt zwischen Ilmenau Ost und Stadt Ilm. Behinderungen nach einem Unfall. Und die Autobahn 565 Meckenheim Richtung Bonn ist zwischen Bonn-Poppelsdorf und Bonn-Endenich bis 5 Uhr wegen Bauarbeiten gesperrt. Das waren die Verkehrsmeldungen. Wir wünschen Ihnen eine gute Fahrt.
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0: In großen Schritten geht's Richtung morgen. Ich bin Hanne Bauer und bleibe gern noch eine gute Strecke mit guter Musik an Ihrer Seite. Jetzt haben wir hier Elton John aufliegen. Sad Songs Say So Much.

Emily DeForest, Only Teardrops. Und Andrea in Gladbeck ist immer noch nicht ins Bett gekommen, hat geschrieben, huhu, lieber Hanno, freue mich, dich zu hören, bin am Start. Ich habe ein freies Wochenende. Ganz liebe Grüße an dich und an alle Zuhörer. Wieder mal eine klasse Sendung. Wie soll man da bitte schlafen? Liebe Grüße von der Nacht, eure Eule Andrea aus Gladbeck. Andrea, ich grüße ganz lieb zurück. 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

Simon und Garfunkel besingen hier Celia oder Cecilia, um genau zu sein. 4.45 Uhr ist es und Claudia in Stuttgart hat auch bis jetzt durchgehalten. Allerdings schreibt sie, ich bin heute eine Mischung aus Schlaf und Wach, also schwach, wenn man die Worte zusammenschreibt. Claudia, langsam können wir doch in Träume absegeln. Jetzt mit Chris de Burgh und Sailing Away.

Die Nachtsendung endet gleich in wenigen Minuten, also in 6 Minuten für einige Frühaufsteher. Ich bin Hanne Bauer, verabschiede mich von denen, die dann nicht mehr dabei sind und bin ansonsten gerne nach 5 Uhr auch noch ein weiteres Stündchen mit der ARD-Hitnacht für Sie da. Bis dann und morgen können wir uns wieder hören in der nächsten ARD-Hitnacht.

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1: Um 5 Uhr mit Katja Kindermann. In der Vergangenheit hatte US-Präsident Trump immer wieder gedroht, Grönland zu annektieren. Jetzt gibt es eine Einigung im Streit um die Arktisinsel, schreibt Trump auf seiner Plattform Truth Social. Aus der Nachrichtenredaktion Karl Schreiber.
2: Zu dem angestrebten Abkommen zwischen Grönland, Dänemark und den USA ist noch wenig bekannt. Während es bei Trump so klingt, als sei der Deal schon in trockenen Tüchern, heißt es aus Dänemark und Grönland, dass das Abkommen noch gar nicht unterzeichnet sei. Das soll in der kommenden Woche passieren. Nach Angaben von Trump dürften die USA künftig alles tun, um die Insel zu verteidigen. Anfang des Jahres hatte der US-Präsident immer wieder Anspruch auf Grönland erhoben. Eine Arbeitsgruppe aus Grönland, Dänemark und den USA hatte zuletzt darüber beraten, wie man den Streit beenden kann.
1: US-Präsident Trump hat dem Nachrichtensender CNN wegen seiner Berichterstattung den Zugang zum Weißen Haus verboten. Auch der Sender MS Now und die Plattform Politico wurden von Presseveranstaltungen im Weißen Haus ausgeschlossen. Zur Begründung schrieb Trump auf seiner Plattform Truth Social, Medien sollten über den Präsidenten und seine Regierung keine Lügen verbreiten. Weitere Hausverbote würden folgen. Die schwarz-rote Koalition hat sich angesichts der hohen Spritpreise auf einen Tankrabatt und einen Spritpreisdeckel geeinigt. Laut Bundesregierung soll der Rabatt von Anfang Oktober bis Ende Dezember gelten. Aus der Nachrichtenredaktion Torben Müller.
3: Es ist die Neuauflage des Tankrabatts aus dem Frühjahr. Konkret sollen die Steuern auf Benzin und Diesel um faktisch 17 Cent gesenkt werden. Die Kosten von 2,5 Milliarden Euro dafür wollen sich Bund und Länder teilen. Spätestens zum 1. Januar will die Bundesregierung dann einen Spritpreisdeckel nach dem Vorbild von Luxemburg und Belgien einführen. Dort legt das jeweilige Wirtschaftsministerium verbindliche Höchstpreise für Benzin, Diesel und Heizöl fest, auf Basis der Preisentwicklung auf den internationalen Märkten.
1: Die Europäische Union hat der Ukraine weitere 3,3 Milliarden Euro für militärische Ausrüstung überwiesen. Mit dem Geld soll das Land sich Drohnen und amerikanische Flugabwehrraketen des Typs Patriot kaufen. Kommissionspräsidentin von der Leyen sagte, Europa werde die Ukraine auch in Zukunft unterstützen. Das Geld ist Teil eines europäischen Hilfskredits über 90 Milliarden Euro. Die Ukraine muss den Kredit nur zurückzahlen, falls sie eines Tages Reparationen von Russland erhält. In der Fußball-Bundesliga hat der FC Bayern München zum Auftakt des 4. Spieltags einen Kantersieg gefeiert. Der deutsche Rekordmeister gewann mit 7:0 gegen Union Berlin. Dabei gelang Stürmer Harry Kane sein 100. Bundesliga-Tor. Das waren die Nachrichten. Das Wetter in Deutschland. Tagsüber im Norden viele Wolken und örtlich Regen, im Süden freundlich. Höchstens 18 bis 26 Grad. Und am Sonntag bewölkt und windig, von Norden her Regen bei 17 bis 27 Grad. Die Zeit, es ist jetzt 5 Uhr und 3 Minuten.
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5: A620 Saarluisa-Brücken. In der Ein- und Ausfahrt Wilhelm-Heinrich-Brücke sowie Bismarck-Brücke kommt es zur Behinderung wegen Bauarbeiten. Sollte aber jetzt bald erledigt sein.
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5: Hallo und schönen Samstagmorgen. Hier ist Michael Friemel.
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richtig schöner Spätsommer oder Frühherbstsamstag wird das. Ganz wie Sie mögen, Altweibersommer. Temperaturen heute Nachmittag bis zu 25, örtlich vielleicht sogar bis zu 26 Grad so entlang der Saar oder in den Ebenen. Heute Morgen kriegen wir vielleicht noch ein bisschen Frühnebel, wie in den letzten Morgen auch. Aber die Temperaturen gehen dann eben bald nach oben und es wird viel Sonnenschein geben, nur wenige lockere Wolken dazu. Und auch morgen am Sonntag gibt es einen Mix aus Sonne und Wolken im Saarland. Nur vereinzelt ist mal ein Schauer mit dabei, bis 24 Grad. Nächste Woche hält dieses Spätsommerwetter, dieses Frühherbstwetter an. 10 Minuten nach 5 wird's. Hier sind Yes mit Owner of a Lonely Heart.

Sigi Lambert mit unserem satirischen Wochenrückblick am Samstagmorgen. 17 Minuten nach 5 ist es und wir spielen einen Klassiker aus den 80ern. Hier ist Hans-Rudolf Kunze mit Finden Sie Mabel.

0: Trevor geschwätzt. 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
1: Die Woche der neue Klimareport für Saarland. Vorgestellt von unserer Umweltministerin Petra Perk.
2: Eine solch wissenschaftliche Grundlage bezogen auf unsere Region hatten wir vorher noch nicht.
1: Ja, jetzt haben wir was Eigenes. Und überhaupt, die Ministerin lädt ganz viel Wert drauf,
2: dass wir von Anfang an als Regierung das Saarland besonders in den Fokus genommen haben.
1: Das eigene Land in den Fokus holle. Ein echt schlauer Schachzug für eine Landesregierung.
2: Das zahlt sich jetzt auch aus.
1: Ja, jetzt haben wir nämlich unser eigene Klimareport.
2: Das ist gelebte Klimaanpassung.
1: Aber so was von gelebt. Rauskommt bei dem Klimareport ist, dass es momentan im Schnitt 2,6 Grad wärmer ist im Saarland als wie noch 1881. Und wenn es so weiter geht, schätzte Tobias Fuchs vom Deutschen Wetterdienst,
3: dass sich die Temperaturen in Saarbrücken zukünftig denen im Südwesten Frankreichs oder später im Verlauf des Jahrhunderts der kroatischen Adriaküste annähern könnten.
1: Klingt jetzt im ersten Moment gar nicht mal so schlecht. Fehlt uns halt nur Küste. Die Tourismusexperte fordern schon 3 neue Stausee im Saarland. Also mindestens.
2: Sie können uns vertrauen, wir machen es.
1: Jo, die Umweltministerin will Nerl mit Cap machen, nicht nur beim Tourismus. Gerade in die größere Städte müssen die Leute auch vor der Hitze im Sommer geschützt werden. Und da wäre der Klimareport wichtig, weil er
2: uns weiter sehr viel detaillierter in die Lage versetzt, sehr konkret Maßnahmen zu ergreifen.
1: Jawohl, und was sind das für konkrete Maßnahmen, Frau Minister?
2: Dass man weiter beispielsweise eine stärkere Förderung der E-Mobilität beispielsweise auch setzt.
1: Also beispielsweise mehr Ladestationen, aber auch mehr Grün und mehr Schatten in den Städten. Das alles steht aber schon im saarländischen Klimaschutzgesetz und eigentlich soll laufend kontrolliert werden, was schon umgesetzt ist und was noch nicht. Wo stehen wir denn da, Frau Berg, mit unserer Klimaschutzmaßnahme?
2: Wir sind noch am Auswerten. Das Ergebnis, das weiß ich selbst noch nicht.
1: Ah ja. Frage an den Tobias Fuchs vom Deutschen Wetterdienst. Ist die Klimaentwicklung im Saarland eigentlich anders als wie in anderen Bundesländern?
3: Würde ich so jetzt nicht sagen können, weil es ist jetzt nicht so, dass es komplett abweicht oder überraschend ist jetzt im Vergleich zu den anderen Bundesländern.
1: Ach so, schade. Da denkt man, man hätte etwas Eigenes, aber dann
2: Mist.
1: Jo, Mist. Komm, geh mir bloß fort.

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1: Um 17:30 mit Michael Friemel. Guten Morgen.
2: Guten Morgen. Einigung im Streit um Grönland. Sowohl die USA als auch Dänemark haben einen Durchbruch gemeldet. Laut US-Präsident Trump dürfen die USA Grönland militärisch nutzen. Die Insel bleibt aber souverän. Unterzeichnet ist das Abkommen nach dänischen Angaben noch nicht. Kritik an Spritentlastungspaket. Verbraucherschützer, Sozialverbände und Opposition sagen, der erneute Tankrabatt sei nicht zielgenau und helfe nur kurzzeitig. Nötig seien Entlastungen, die kleine und mittlere Einkommen erreichen und auch die Heizperiode mit im Blick haben. Trump verbannt Medien aus Weißem Haus. Der US-Präsident hat die Sender CNN und MS Now sowie das Online-Nachrichtenportal Politico von Presseveranstaltungen ausgeschlossen. Er warf ihnen vor, Lügen und Falschnachrichten zu verbreiten. Und Bayern schlägt Union Berlin. Im Freitagabendspiel der Fußball-Bundesliga hat der FC Bayern 7:0 gegen Berlin gewonnen. In der zweiten Bundesliga spielt heute Nachmittag Kaiserslautern zu Hause gegen Braunschweig. Außerdem spielt der FC Homburg in der Regionalliga gegen Hessen-Kassel.
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1: Heute wird es ein Mix aus Sonne und meist nur lockeren Wolken geben. Vielleicht um die Mittagszeit ein paar mehr Quellwolken. Bleibt trocken bei 22 bis 25 Grad. Morgen 20 bis 24 Grad. Auch dann ein freundlicher Wechsel aus Sonne und Wolken, abgesehen von einzelnen Schauern.
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1: Der A620 ist in der Nacht gebaut worden, Saarlouiser Brücken, und zwar in den Ein- und Ausfahrten Wilhelm-Heinrich-Brücke und Bismarck-Brücke. Dann hätten wir noch Blitzer auf der A620, Saarbrücken Richtung Saarlouis in Höhe Ensdorf, in Saarlouis in der Provinzialstraße und in Saarbrücken in der Breslauer Straße.
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1: Hallo und schönen guten Morgen. Gleich ein letztes Lied aus dem Album von Annette Louisanne, unserem Album der Woche. Ich bin Michael Friemel, guten Morgen.
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1: Eine Woche mit Annette Louisan geht zu Ende. Sehnsucht heißt dieses Album. Es geht um das Älterwerden, es geht um die Überwindung von Scham, dem Erkennen eigener Wünsche und Gefühle. Ja, es geht auch um Krisenzeiten. Das sind so die zentralen Themen im neuen Album von Annette Louisan. Und den letzten Titel, den darf sie wieder selbst vorstellen.
2: Wahrscheinlich hatte ich mein Einheitslied schon immer in mir und wollte es immer schreiben. Ich habe es hier und da mal versucht, aber es ist mir noch nicht so gut gelungen. Und jetzt war es an der Zeit, einfach eine Geschichte zu erzählen, die mich schon viele Jahre bewegt. Ich habe früh schon Erfahrungen gemacht mit Rassismus und Fremdenfeindlichkeit. Und auch das einmal mir selbst zu erklären, war total wichtig.
1: Annette Louisan und Lied von der Freiheit aus ihrem aktuellen Album Sehnsucht.
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Einen schönen guten Morgen, hier ist SR3 Saarlandwelle am Samstag um 10 Minuten vor 6. Das war gestern eine richtig schöne Party. Wir haben ja im Vorfeld schon darüber berichtet, dass Simin Sadeghi mit dem Treffpunkt Ü-Wagen nach Telai gefahren ist. Die hat sich gestern Morgen ja hier schon live gemeldet, dann den ganzen Tag über von dort berichtet. Aber da war richtig was los gestern Nachmittag. Zwischen 16 und 18 Uhr haben wir mit ihnen gefeiert, gab Schwenker, Rostwürstchen, Getränke, Freihaus. Und unser Intendant war da zu Fragen an den Intendanten. Mit dem Bürgermeister ist gesprochen worden, mit dem Ortsvorsteher. Und eine Menge Ortsvereine haben dort Aufführungen gemacht. Kinder haben getanzt, es ist geturnt worden. Gucken Sie sich mal die Fotos an auf sr3.de. Ihr wart tolle Gastgeber in Telai. Vielen Dank dafür, wir haben uns pudelwohl bei euch gefühlt.

Wer war der Lady Writer? Wer war die Autorin, über die Dire Straits damals gesungen haben in Lady Writer? Mark Knopfler selbst sagt, es ist wohl die Historikerin und Autorin Marina Warner. Im Fernsehen hatte sie gesehen und ein Lied über sie gemacht. Hier ist sie in SR3. Guten Morgen.

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1: 6 Uhr. Die Ankündigung der Bundesregierung, den Tankrabatt neu aufzulegen, hat Kritik ausgelöst. Der Verbraucherzentrale Bundesverband spricht von einem Griff zur Gießkanne. Für SR Info Ronald Lessig.
2: Deren Chefin Popp sagte der Rheinischen Post, nötig sei stattdessen gezielt kleine und mittlere Einkommen zu entlasten. Ähnlich äußerte sich der Sozialverband Deutschland. Linken-Chefin Schwertner bezeichnete in den Funke-Medien den Tankrabatt als Pflaster, das keine Wunde heile. Wichtig sei mehr Tempo beim Umstieg auf erneuerbare Energien, um die Abhängigkeit von Krisen zu beenden. Kanzler Merz und Finanzminister Klingbeil hatten am Abend angekündigt, dass von Oktober bis zum Jahresende die Steuer um 17 Cent je Liter Sprit gesenkt wird. Das kostet 2,5 Milliarden Euro, zur Hälfte von den Ländern finanziert. Außerdem ist ab kommendem Jahr ein Spritpreisdeckel vorgesehen.
1: Die USA und Dänemark haben sich im Streit um Grönland offenbar geeinigt. Die Regierungen beider Länder haben ein Abkommen bestätigt. Nach Angaben aus Kopenhagen soll es kommende Woche unterschrieben werden. US-Präsident Trump schrieb, die USA bekämen damit das Recht, ihre Militärpräsenz auf Grönland auf unbestimmte Zeit auszuweiten. Die Insel solle aber souverän bleiben. Grönlands Ministerpräsident Nielsen sagte, das Abkommen nütze allen, es erkenne die Interessen Grönlands an. Dänemarks Ministerpräsidentin Frederiksen schrieb, es sei gut für die NATO und Europa. Unklar ist bisher, wie das Abkommen in der grönländischen Bevölkerung aufgenommen wird. US-Präsident Trump will mehreren Medien den Zugang zum Weißen Haus verbieten. Betroffen sind CNN, MS Now und das Nachrichtenportal Politico. Zur Begründung schrieb Trump, die Medien würden Falschnachrichten über ihn und seine Regierung verbreiten, weitere Hausverbote würden folgen. Wie genau der Ausschluss umgesetzt werden soll, ist aber noch unklar. CNN und Politico kündigten an, sich dagegen zu wehren. Die Vereinigung der Korrespondenten im Weißen Haus kritisiert Trumps Vorgehen scharf. Die Pressefreiheit sei vor staatlichen Eingriffen geschützt, auch wenn dem Präsidenten die Berichterstattung eines Mediums nicht gefalle. Die CDU-Fraktion im Saarländischen Landtag kritisiert die Landesregierung dafür, dass sie nicht gegen sogenannte historische Schufa-Daten vorgeht. Im Juli war bekannt geworden, dass es neben der offiziellen Schufa-Datenbank eine zweite Datensammlung gibt, von der weder Fachleute noch Betroffene wussten. Die CDU-Fraktion räumt zwar ein, dass auch die SPD-Landesregierung dies kritisch sieht, bemängelt aber, dass ihr nicht bekannt sei, wie viele Menschen im Saarland betroffen sind und ob die gespeicherten Informationen für aktuelle Vertragsentscheidungen genutzt würden. Die Landesregierung betont, dass der Bund für die Regelungen für Auskunfteien wie der Schufa zuständig ist, nicht die Länder. Der FC Bayern hat den neuen Spieltag der Fußball-Bundesliga mit einem Kantersieg eröffnet. Die Bayern gewannen gestern Abend gegen Union Berlin mit 7:0. Aus München Daniel Gahn.
3: Gegen völlig überforderte Unioner eröffnete Musiala mit dem 1:0 in der 18. Minute die Torparty der Bayern. Harry Kane erzielte vor der Pause das 2:0. Es war das 100. Bundesliga-Tor des Engländers. Das 101. ließ er nach der Pause folgen. Mann des Abends war jedoch nicht Kane, sondern Michael Olise, der insgesamt dreimal traf, der Franzose, der überragende Spieler auf dem Feld bei Bayerns 7:0 Erfolg, bei dem sich auch noch Neuzugang Ismail Saibari in die Torschützenliste eintragen durfte. Die Bayern schon vor dem Oktoberfest im absoluten Torrausch.
1: In der zweiten Bundesliga spielt heute Nachmittag Kaiserslautern zu Hause gegen Braunschweig. Außerdem tritt der FC Homburg in der Regionalliga ebenfalls zu Hause gegen Hessen-Kassel an. Und das waren die Nachrichten mit Carina Deves. 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
4: Heute erwartet uns ein freundlicher Spätsommertag. Die Temperaturen klettern auf Werte bis zu 25 Grad, insbesondere in den Ebenen entlang der Saar. Dazu gibt es einen Mix aus Sonne und Wolken, freundlich blau-weiß auch morgen, der Sonntag. Dann könnte es eventuell mal einen Schauer zwischendurch geben. Viele kommen aber auch trocken durch. Die Höchstwerte 24 Grad.
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4: Ich habe Blitzermeldungen von Ihnen, und zwar auf der A620 wird geblitzt, Saarbrücken Richtung Saarlouis, Höhe Ensdorf, in Saarlouis in der Provinzialstraße und in Saarbrücken in der Breslauer Straße. Gute Fahrt.
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4: Hallo und schönen guten Morgen, hier ist Michael.

Marvin Gurlia mit Torn hier bei uns in SR3 Saarlandwelle. Ich wünsche Ihnen einen schönen Start im Samstag. Sagen Sie, was machen Sie denn um diese Uhrzeit schon am Radio oder was im Auto? Ein langer Samstag bei Ihnen auch heute. Ja, wir haben. Das Schöne ist, es wird letzten Endes ein Tag, der nach hinten raus auch wettertechnisch super werden wird. Das wird richtig schön heute. Spätsommer, Altweibersommerwetter. Temperaturen bis zu 25 Grad, viel Sonnenschein und lockere Quellwölkchen dazu. Heute Abend freue ich mich auf den Flohmarkt. Vielleicht sehen wir uns da ja heute Abend 18:15 Uhr im SR-Fernsehen. Ach, es ist Wochenende.

0: 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Einen schönen Samstagmorgen. Marianne Koch. Die war in den 50er und den 60er Jahren ein echter Filmstar. Marianne Koch hat ja sogar in Hollywood vor der Kamera gestanden. Aber mit Anfang 40 hat sie dann ihre Karriere als Schauspielerin aufgegeben für ihren Kindheitstraum und ist Ärztin geworden.
1: Ich glaube, bei mir ist sehr, sehr viel eine Folge meiner doch glücklichen Kindheit, obwohl die im Krieg war und schwierig war teilweise. Aber diese positive Haltung meiner Mutter gegenüber ihren Kindern, dieses Selbstbewusstsein, dieses Selbstvertrauen, was sie uns gegeben hat, das ist ganz bestimmt einer der wichtigsten Dinge, die mir in meinem Leben passiert sind.
0: Ich finde, man hört das der Stimme überhaupt nicht an. Die Frau, die wir gerade gehört haben, Marianne Koch, die ist 95. Die war am Dienstag zu Gast bei Uwe Jäger in SR3 aus dem Leben. Wir haben ganz viele positive Reaktionen von Ihnen dazu bekommen. Menschen, die gesagt haben, wow, hat die noch eine Energie. Das macht auch Mut fürs Älterwerden. Ja, Marianne Koch hat aus ihrem Leben und über ihr abenteuerliches Leben besprochen.
1: Ich habe wirklich viele ganz tolle Leute kennengelernt. Und zwar in allen Berufen, in denen ich war. Und meine Beziehung zu Menschen und meine Beziehung zu, ja nicht nur Patienten, sondern überhaupt Beziehung zu anderen Menschen, wurde eigentlich nie enttäuscht und war für mich mit das Wichtigste in meinem Leben.
0: Und dieses besondere Leben, das hat noch einen besonderen Dreh, der mit dem Saarland zu tun hat. In diesem besonderen Leben verdankt Marianne Koch nämlich dem Nebel über Saarbrücken so ein bisschen ihr privates Glück.
1: Ich sollte nach Saarbrücken fliegen und dann konnte der Flieger ganz kurz, bevor er da landen wollte, nicht landen, weil eben zu viel Nebel war und flog dann zurück nach Frankfurt. Und dann wurden die Passagiere halt per Bus dann überall hingefahren, wo sie eigentlich hin wollten. Und am Abend bin ich dann wieder von Frankfurt aus nach München geflogen. Und da habe ich eben in dem Flieger den Peter Hamm kennengelernt, der ein interessanter Mann war und wir sind uns sehr schnell sehr nah gekommen und haben dann fast 50 Jahre miteinander gelebt.
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1: Um 6:30 mit Carina Davis im Studio. Guten Morgen.
2: Guten Morgen. Kritik an Spritentlastungspaket. Die Verbraucherzentrale spricht von einem Griff zur Gießkanne. Stattdessen sollten lieber gezielt kleine und mittlere Einkommen entlastet werden. Die Linke bezeichnete den Tankrabatt als Pflaster, das keine Wunden heile. Einigung im Streit um Grönland. Die USA bekommen mit einem neuen Abkommen das Recht, die Insel militärisch zu nutzen. Grönland soll aber trotzdem souverän bleiben. Die Regierungen Grönlands und Dänemarks lobten das Abkommen. Es soll kommende Woche unterzeichnet werden. Trump verbannt Medien aus Weißem Haus. Der US-Präsident hat unter anderem den Sender CNN und das Online-Nachrichtenportal Politico von Presseveranstaltungen ausgeschlossen. Er warf ihnen vor, Lügen zu verbreiten. CNN und Politico kündigten an, sich zu wehren. Warnung vor intelligenten Stromzählern. Der Verband der Energie- und Wasserwirtschaft des Saarlandes bezeichnete die Betriebskosten der sogenannten Smart Meter als überteuert. Die Deutsche Messwesen GmbH verschickt gerade Briefe, in denen sie für den Einbau der neuen Zähler wirbt. Bayern schlägt Union Berlin. Im Freitagabendspiel der Fußball-Bundesliga hat der FC Bayern 7:0 gegen Berlin gewonnen. In der zweiten Bundesliga spielt heute Nachmittag Kaiserslautern zu Hause gegen Braunschweig. Außerdem empfängt der FC Homburg in der Regionalliga Hessen-Kassel. Und weitere Nominierung bei der SVE. Mittelfeldspieler Francis Onyeka von der SV Elversberg ist erstmals im Kader der U21-Fußballnationalmannschaft. Mit Noah Darwish ist ein weiterer SVE-Spieler dabei.
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1: Ein freundlicher Mix aus Sonne und meist nur lockeren Wolken. Um den Mittag herum werden die Quellwolken ein bisschen dichter, zumindest über den Hochwald. Aber es bleibt trotzdem überall trocken. Die Höchstwerte heute 21 Grad eben im Hochwald und bis zu 25 Grad entlang der Saar. Morgen am Samstag ebenfalls wieder dieser freundliche Mix aus Sonne und Wolken bei 20 bis 24 Grad. Nur vereinzelt ist mal ein Schauer möglich.
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1: 3 aktuelle Blitzer gesichtet von den SR3-Hörern. Auf der A620 Saarbrücken Richtung Saarlouis wird in Höhe Ennsdorf geblitzt, in Saarlouis in der Provinzialstraße und in Saarbrücken in der Breslauer Straße. 0800 700 8000, das ist die kostenlose SR3-Blitzer- und Stau-Hotline. 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
1: 60.000 im Kessel auf Kassel spielen, auf der Schalke spielen. Das ist immer ein besonderes Erlebnis, auch für die SVE. Die hat das dieses Wochenende an der Backe. Thema gleich hier im Frühsport. Ich bin Michael Friemel.
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0: Morgen. Achtung Autofahrer, ich habe eine Meldung aus dem Landkreis St. Wendel, betrifft die B41. Zwischen Wolfersweiler und Nofelden besteht Gefahr durch ein totes Reh auf der Fahrbahn. Fahren Sie dort vorsichtig und kommen Sie gut zu Ihrem Ziel.
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0: Ja, wie ist das jetzt so? Kriegen die Vereinstrainer das mit im Vorfeld, wenn der Bundestrainer einen von ihren nominiert für die Nationalmannschaft? Vincent Wagner von der SVE sagt dazu.
2: Ich habe mit Jürgen gesprochen ausführlich und was ich mit Jürgen bespreche, bleibt zwischen Jürgen und mir.
0: Okay, darüber sprechen wir gleich nochmal hier bei uns im Frühsport auf SR3 Saarlandwelle. Vorher gucken wir mal auf das, was die SVE jetzt am Wochenende an der Backe hat. Die reisen ja morgen mit 6 Punkten im Gepäck zum FC Schalke 04. Es war ja ein super starker Saisonstart bisher. Man muss mal sagen, das Spiel gegen die Bayern, nur ein Tor Unterschied im Gegenzug zu dem, was die Bayern gestern mit Berlin veranstaltet haben, ein 7:0. Also da hat sich der Aufsteiger wunderbar bewährt da letzte Woche. Aber jetzt geht's morgen, wie gesagt, auf Schalke. Und das ist die nächste Herausforderung. Trainer Vincent Wagner zur Mission.
2: Jetzt geht es darum, einen guten, würdigen Abschluss des ersten Blocks zu finden, aus einem sehr, sehr guten Start einen außergewöhnlichen Start zu machen. Ich glaube, was so Leidenschaft, Einsatz angeht, dürfen wir nicht nachlassen, dürfen uns sogar steigern. Es wartet die höchstmögliche Hürde. Ne? Letztes Jahr zweimal gegen Schalke gespielt, zweimal keinen Punkt geholt. Ich glaube schon, dass sie in der Arena aktiv spielen, so wie wir es letztes Jahr in der Hinrunde auch gemacht haben, dass sie mit viel Schwung kommen werden und dann gilt es sich zu wehren, dann gilt es dagegen zu halten, wird aber eine ganz große Herausforderung, vielleicht die Energie vom Stadion auch mitzunehmen. Ich glaube, über 60.000 sind schon beeindruckend, aber auf der anderen Seite kann das natürlich einem auch Kraft geben.
0: Ja, es werden ja auch eine Menge Elversberger Fans wieder mitreisen und dort ihrem Verein Kraft geben. Wir können Kraft geben von hier mit der SR3 Sportarena. Hören Sie das Ganze natürlich bei uns am Morgen hier in Auszügen auf SR3 Saarlandwelle. So, und jetzt kommen wir zu den Nachrichten der Woche für die SVE. Der Nominierung von SVE-Spieler Felix Keidel und weiteren Saarländern für die Nationalmannschaft. Wir haben gerade eben auch nochmal gehört, dass auch einige jetzt für die U21 nominiert wurden. Die haben, also jetzt zumindest Felix Keidel, der hat ja wohl auch einen Anruf von Kloppo bekommen. Und das lässt natürlich auch den SVE-Trainer nicht kalt.
2: Also ich glaube, das ist ein tolles Zeichen für den ganzen Verein. Das zeigt, auf welchem tollen Weg wir uns befinden. Tatsächlich sind 5 Jungs dabei, die ich in den letzten Jahren so ein bisschen begleiten durfte. Das ist ganz spannend. Der Kader ist natürlich auch sehr, sehr groß, muss man jetzt fairerweise auch mal sagen, demzufolge. Ja, aber es freut mich einfach für jeden von den Jungs, der dabei ist. Ich kann das schon nachvollziehen, dass es auch coole Telefonate waren. Und wie gesagt, Felix hat sich das verdient. Ich glaube, wenn wir es schaffen, inhaltlich noch besser zu werden, wird er auch nicht der Letzte sein.
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0: Schönen guten Morgen, hier ist SR3 Saarlandwelle um 6.46 Uhr, jetzt mit einer sehr sympathischen deutschsprachigen Künstlerin. Hier ist Sarah Connor, die ja viel Kraft aus ihren Begegnungen schöpft, die daraus auch kreativ wird. Ich weiß noch, 2015 war sie bei mir im Interview, super sympathisch, ging dann aus dem Studio raus und schrieb sofort, wie schön du bist.
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0: Wir sind sehr gespannt, was am Montag los sein wird. Unter anderem auch für den Kanzler. Für den geht es wahrscheinlich um sein Amt. Die Zukunft von Friedrich Merz, die hängt auch an den Wahlen in Berlin und Mecklenburg-Vorpommern. Die finden an diesem Wochenende, die finden morgen am Sonntag statt. Und in Mecklenburg-Vorpommern ist natürlich auch der Wahlkampfabschluss jetzt zu Ende gegangen.
1: Mit Rückenwind ging SPD-Spitzenkandidatin Manuela Schwesig in den Wahlkampf-Endspurt. Aber zurücklehnen werde sie sich nicht.
2: Die Lage ist sehr ernst. Die AfD hat Chance, die Macht zu übernehmen. Und deshalb sage ich ganz klar, das Rennen ist offen. Das wird sehr, sehr knapp und es geht auch um jede Stimme.
1: Die AfD rechnet mit einem klaren Wahlsieg in Mecklenburg-Vorpommern. Die Stimmung beim Wahlkampfabschluss in Neubrandenburg war euphorisch. Neben dem AfD-Fraktionsvorsitzenden aus Sachsen-Anhalt, Ulrich Siegmund, waren auch die Spitzen der Bundespartei, Alice Weidel und Tino Chrupalla, angereist. Rund 900 Gäste waren im Saal. Laut Polizei demonstrierten ebenso viele Menschen gegen die Veranstaltung. Als Direktkandidat tritt Leif-Erik Holm in Schwerin gegen Manuela Schwesig an und will Ministerpräsident werden.
3: Und ich sage natürlich jedem, dass wir es schaffen können, weil es möglich ist. Alles ist möglich, hat Uli bewiesen. Und wir wollen das auch hier in Mecklenburg-Vorpommern. Es geht hier nicht um Umfragen, es geht um Wahlergebnisse.
1: Der bisherige SPD-Koalitionspartner Die Linke hat in den letzten Umfragen Prozentpunkte eingebüßt, womöglich zugunsten von Manuela Schwesig. Auch ihre Partei kämpfe bis zur letzten Minute um jede Stimme, sagte Spitzenkandidatin Simone Oldenburg auf dem Wahlkampfabschluss in Rostock.
4: Es ist ganz wichtig, links zu wählen, weil nämlich genau das Sozialste an der SPD ist hier ihr Koalitionspartner. Und gemeinsam schaffen wir das. Aber es ist ganz wichtig, wenn wir dabei sind, entscheidet das auch die Richtung. Und das entscheiden natürlich dann auch die Prozente. Je stärker die Linke, desto stärker das Soziale.
1: Die CDU verzichtete gänzlich auf eine Kundgebung. Mit den historisch niedrigen Umfragewerten habe das nichts zu tun, sagte der Spitzenkandidat Daniel Peters.
5: Wir haben den Wahlkampf begonnen mit Bürgerdialogen, mit Infoständen, aber vor allem auch mit Haustürwahlkampf. Wir wollen damit klar symbolisieren und signalisieren. Wir sind im Gespräch mit den Menschen, wir hören zu. Und so lassen wir den Wahlkampf an der Stelle auch enden.
1: Ein Zünglein an der Waage könnte auch das BSW werden. Als einzige Partei zeigt sie sich offen für eine zumindest inhaltliche Zusammenarbeit mit der AfD. Laut Umfragen würde sie den Einzug in den Landtag allerdings knapp verpassen.
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0: einer guten Einigung für alle Beteiligten. Für SR Info Jana Sinram.
1: Ein solches Abkommen werde die gemeinsame Sicherheit in der Arktis und im Nordatlantik stärken und damit auch für die NATO und Europa von Vorteil sein. Frederiksen betont ebenso wie der grönländische Regierungschef Nielsen, der Vertrag werde die Souveränität und die territoriale Integrität des Königreichs und das Selbstbestimmungsrecht des grönländischen Volkes anerkennen. Trump hatte zuvor auf seiner Plattform Truth Social geschrieben, das Abkommen sichere den Vereinigten Staaten die dauerhafte Kontrolle über die Sicherheit und alle anderen Bedürfnisse Grönlands und berücksichtige viele amerikanische Anliegen. Man werde unverzüglich mit dem Aufbau einer umfangreichen Militärpräsenz in einem Teil Grönlands beginnen.
0: Der geplante Tankrabatt der Bundesregierung stößt auf Kritik. Der Verbraucherzentrale Bundesverband spricht von einem Griff zur Gießkanne. Verbandschefin Popp sagte der Rheinischen Post, nötig sei stattdessen gezielt kleine und mittlere Einkommen zu entlasten. Ähnlich äußerte sich der Sozialverband Deutschland. Auch Grüne und Linke kritisieren die geplante Steuersenkung für Benzin und Diesel. Von Oktober bis Jahresende soll der Sprit um rund 17 Cent je Liter günstiger werden. Spätestens ab Januar ist außerdem eine Obergrenze für Benzin und Diesel geplant. Nach Drohnensichtungen am Luxemburger Flughafen ist der Flugbetrieb wieder aufgenommen worden. Nach Angaben des Betreibers kann es aber noch zu Verzögerungen kommen. Gestern Abend waren die Starts und Landungen kurzzeitig ausgesetzt worden, nachdem Drohnen in der Nähe des Flughafens gesichtet worden waren. Woher die Flugobjekte kamen, ist noch nicht bekannt. Der Verband der Energie- und Wasserwirtschaft des Saarlandes warnt Verbraucher vor Werbeschreiben zum Einbau von intelligenten Stromzählern, sogenannten Smart Metern. Wie der Verband mitteilte, werden die Briefe aktuell von der DMG Deutsche Messwesen GmbH verschickt. Wie auch schon die Verbraucherzentrale Niedersachsen erklärte, können die Betriebskosten für die Smart Meter überteuert sein. SR-Reporter Peter Sauer.
2: Kostenloser Einbau von Smart Metern. Damit wirbt die DMG Deutsche Messwesen GmbH laut der Verbraucherzentrale Niedersachsen in ihren Schreiben. Demnach seien im Kleingedruckten jedoch jährliche Betriebskosten von 99 Euro aufgeführt. Bei einem grundzuständigen Messstellenbetreiber, beispielsweise den örtlichen Stadtwerken, liege die gesetzliche Preisobergrenze für Privathaushalte hingegen bei nur 50 Euro pro Jahr. Der VEW Saar, der Verband der Energie- und Wasserwirtschaft des Saarlandes, mahnt, Aufmachung und Inhalt der Schreiben könnten einen missverständlichen Eindruck über einen möglichen Handlungsbedarf und die damit verbundenen finanziellen Vorteile vermitteln.
0: In der Fußball-Bundesliga steht der FC Bayern wieder an der Tabellenspitze. Die Bayern gewannen gestern Abend gegen Union Berlin mit 7:0. In der zweiten Bundesliga spielt heute Nachmittag Kaiserslautern zu Hause gegen Braunschweig. Außerdem tritt der FC Homburg in der Regionalliga ebenfalls zu Hause gegen Hessen-Kassel an. Mittelfeldspieler Francis Onyeka von der SV Elversberg ist erstmal für die U21-Fußballnationalmannschaft nominiert worden. Der 19-Jährige ist von Bayer Leverkusen ausgeliehen und stand in den drei bisherigen Bundesligaspielen der SVE in der Startelf. Ebenfalls im Kader von U21-Nationaltrainer Di Salvo steht der vom VfB Stuttgart an die Kaiserlinde ausgeliehene Noah Darwisch. Das waren die Nachrichten mit Carina Davis. 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
4: Guten Morgen, ein zartes Morgenrot. Ja, in 10 Minuten geht die Sonne auf hier über dem Saarland und sie wird heute den ganzen Tag überscheinen. Dazu gibt es ein paar lockere Wolken, Quellwölkchen, blau-weiß der Himmel, die Temperaturen bis zu 25, örtlich vielleicht sogar bis zu 26 Grad. Morgen ebenfalls ein freundlicher Sonne-Wolken-Mix, nur vereinzelt ist mal ein Schauer mit dabei, 20 bis 24 Grad.
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4: Auf der B41 zwischen Wolfersweiler und Nofelden besteht Gefahr durch ein totes Reh auf der Fahrbahn. Dann haben wir die Ortsdurchfahrt von Fremersdorf in beiden Richtungen aktuell nach einem Unfall gesperrt. Geblitzt wird auf der A620 Saarbrücken Richtung Saarlouis in Höhe Ennsdorf, in Saarlouis in der Provinzialstraße und in Saarbrücken in der Breslauer Straße. Kommen Sie gut zum Ziel. 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
4: Guten Morgen, hier ist Michael Friemel. Schönen Samstag.
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1: Joachim Pütz ist da. Schönen guten Morgen, Joachim.
2: Morgen, Michael.
1: Steht nochmal so ein Spätsommerwochenende ins Haus?
2: Ja, kann man sagen. Heute haben wir viel Sonnenschein. So ein paar lockere Wolken ziehen mal vorbei. Mehr passiert da nicht. Und mit 21 Grad im Hochwald bis zu sommerlichen 25 Grad in der Saar wird es auch angenehm warm. Und nach einer meist klaren Nacht beginnt der Sonntag zumindest anfangs noch teilweise freundlich. Aber dann kommen vom Norden dichtere Wolken ins Land. So im Hochwald, vor allen Dingen da in diese Richtung, ist ein bisschen Regen möglich. Oft bleibt es aber trocken und gegen Abend, da lockert es von Norden auch schon wieder auf. Mit 19 bis 23 Grad ist es morgen dann nicht mehr ganz so warm.
1: Lass uns noch kurz auf die nächste Woche gucken. Wie geht's weiter?
2: Ja, da sieht es ziemlich gut aus. Wir haben so Frühnebelfelder immer mal, die da rumwabern. Aber dann gibt es am Montag einen Wechsel aus Sonne und meist nur lockeren Wolken. Trocken bleibt es auch bei 18 bis 22 Grad. Ab Dienstag geht es dann wieder hoch mit der Temperatur. Und am Mittwoch, da haben wir ja den Herbstanfang, da wird es auch oft sonnig, locker bewölkt. Und mit bis zu 25 Grad haben wir dann teilweise wieder sommerliche Temperaturwerte.
1: Dankeschön, Joachim. Schönes Wochenende. Tschüss.
2: Dir auch. Ciao.

0: Gleich ist 20 nach 7, hier ist SR3 Saarlandwelle und heute ist wieder soweit. Heute geht's los, das größte Volksfest der Welt. Heute Mittag um 12 Uhr heißt es in München wieder...
1: Ortshaft ist!
0: Jawohl, jedes Jahr fahren ja auch viele Saarländerinnen und Saarländer nach München auf die Wiesen in den kommenden Wochen. Auch unser SR3-Reporter René Henken, eingefleischter Fan, wird jetzt auch wieder hindüsen. Wem das zu weit ist, für den gibt's aber dann durchaus auch Oktoberfeste hier bei uns im Saarland. René ist bei mir. René, grüß dich. Wo ist bei uns im Saarland was los?
2: Ja, da gibt's einige Orte. Mittlerweile machen ja auch einige Vereine kleine Oktoberfeste in den einzelnen Dörfern. Aber natürlich haben wir auch die großen Oktoberfeste hier bei uns im Saarland. Zum Beispiel in Merchweiler. Da passen über 2000 Menschen ins Zelt. Okay. Da wird an den nächsten beiden Wochenenden dann gefeiert mit Auftritten von Mallorca-Stars wie Isi Glück oder auch Mitty Krause.
3: Schatzi, schenk mir ein Foto.
0: Mach ich.
3: Schenk mir ein Foto von dir.
2: Da bekommt man direkt einen Ohrwurm. Ja, und auch in Merzig steht das Oktoberfest nächste Woche los. Auch dort passen gut 2000 Leute ins Zelt rein. Außerdem gibt es ja dort noch auf dem Vorplatz die ganzen Fahrgeschäfte und Stände. Also in Merzig gibt es eben nicht nur das Zelt, sondern auch die Kirmes drumherum.
0: Wie ist denn das, wenn man sich bisher noch nicht drum gekümmert hat? Kann man noch Tickets bekommen, René?
2: In Merchweiler gibt es noch für vereinzelte Tage Tickets, hauptsächlich aber nur noch Stehplatzkarten. In Merzig hat das Oktoberfestzelt ab nächster Woche Freitag dann fast jeden Tag, also auch unter der Woche, geöffnet, auch mit Musik. An einigen Tagen, da kann man einfach so reingehen und sich hinsetzen.
0: Okay.
2: An anderen Tagen gibt es eben auch kostenlose Tischreservierungen oder eben Tickets, die man kaufen muss, je nach Veranstaltung, die dort stattfindet. Und vereinzelt ist auch da noch was frei.
0: Also haben wir Merzig, wir haben Merchweiler, soweit in Ordnung. Wo wird noch Oktoberfest gefeiert?
2: Im ganzen Saarland gibt es ja Oktoberfeste, wie auch in Homburg, in Saarlouis, in Buß oder auch in St. Wendel. Ein ganz besonderes Oktoberfest gibt es da noch in St. Ingbert. Das ist nicht im klassischen Festzelt, sondern in der Industriekathedrale Alte Schmelz. Hat dann sicherlich
0: auch
2: noch mal so einen ganz eigenen Flair.
0: Ja.
2: Und das Oktoberfest, das ist dort erst Mitte Oktober, also jeder, der will, kann dann auch wirklich in den nächsten Wochen auf mehrere Oktoberfeste hier bei uns im Saarland gehen.
0: Sagt unser SR3-Oktoberfestexperte René Henken. Danke dir und Ihnen und euch allen einen schönen Start in diesen heutigen Samstag. 7:21 Uhr.

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1: Gleich 19:30. Carina Devis ist im Studio. Guten Morgen.
2: Guten Morgen. Kritik an Spritpreisentlastungspaket. Sie kommt von Verbraucherschützern, Sozialverbänden und der Opposition im Bundestag. Der erneute Tankrabatt sei nicht zielgenau und helfe, wie auch der geplante Spritpreisdeckel, nur kurzzeitig. Wirtschaftsministerin Reicher erklärte dagegen, die Maßnahmen unterstützten Familien ebenso wie Handwerk, Mittelstand und Industrie. Durchbruch im Grönlandstreit. Die Regierungen von Dänemark und Grönland teilten mit, dass in der kommenden Woche voraussichtlich ein Abkommen mit den USA unterzeichnet werde. Laut Präsident Trump sichern sich die USA weitreichende Befugnisse und Kontrolle über Grönland. Drohnensichtung am Luxemburger Flughafen. Gestern Abend waren Starts und Landungen kurzzeitig ausgesetzt worden. Inzwischen wurde der Flugbetrieb wieder aufgenommen. Der Flughafen erklärte, die Sperrung sei eine Vorsichtsmaßnahme gewesen. Warnung des Verbands der Energie- und Wasserwirtschaft. Es geht um irreführende Werbung für digitale Stromzähler, sogenannte Smart Meter. Demnach schreibt derzeit eine Firma Haushalte im Saarland an und verspricht unter anderem einen kostenlosen Einbau von Smart Metern sowie eine Senkung der Netzentgelte. Sieg für Bayern München. Im Freitagsspiel der Fußball-Bundesliga gewannen die Bayern gegen Union Berlin mit 7:0. Dabei stellte Harry Kane einen neuen Rekord auf. Er erreichte so schnell wie kein Spieler vor ihm die Marke von 100 Toren in der Fußball-Bundesliga. Und Nominierung für 2 Elversberg-Spieler. Für die kommenden Länderspiele der U21-Fußball-Nationalmannschaft sind Mittelfeldspieler Francis Onyeka und Noah Darwish im Aufgebot. Die U21 spielt zunächst heute in einer Woche in Lettland.
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1: Blau-weiß der Himmel heute Nachmittag auch wieder. Ein freundlicher Samstag, Temperaturen bis zu 25 Grad. Und auch morgen geht es mit dem Altweibersommer weiter bei Höchstwerten um 24 Grad.
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1: Auf der B41 zwischen Wolfersweiler und Nofelden war heute Morgen noch ein totes Reh auf der Fahrbahn. Seien Sie mal sicherheitshalber noch vorsichtig dort. Geblitzt wird auf der A620 Saarbrücken Richtung Saarlouis in Höhe Ensdorf, in Saarlouis in der Provinzialstraße und in Saarbrücken in der Breslauer Straße. 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
0: 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Guten Morgen.
1: Guten Morgen, hier ist Michael Friemel. Ich wünsche Ihnen einen schönen Start, eine gute Fahrt, was auch immer gerade ansteht. Jedenfalls schön, dass wir zusammen sind.
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0: SR3 Saarlandwelle, schönen guten Morgen. Wir hatten ja den italienischen Abend bei unserer Hörerreise in Apulien. Da haben Oliver Hotting und ich unter anderem Quizspiele gemacht mit unseren Mitreisenden. Es ging unter anderem auch um italienische Filme. Die mussten sie per Pantomime darstellen. Und einer dieser Filme war der Italo-Western Für eine Handvoll Dollar. Was ich nicht wusste, ist, dass in einer Handvoll Dollar auch Marianne Koch mitgespielt hat. Das hatte ich wirklich nicht mehr auf dem Schirm. Sie ist ja einer damit unserer Hollywood-Stars. Kann man gar nicht anders sagen. Marianne Koch, das ist so eine von diesen Persönlichkeiten, die hat man vor Augen, oder? Die hat in 70 Filmen vor der Kamera gestanden und eben auch in Hollywood, da an der Seite von Clint Eastwood. Wobei sie diesen Sergio Leone-Film erstmal gar nicht drehen wollte. Das hat sie dem Uwe erzählt, denn am Dienstag war sie bei Uwe Jäger in Aus dem Leben zu Gast.
1: Wenn Sie den Film gesehen hätten, dann wüssten Sie warum, weil das ist ein einziges Gemetzel. Da wird herumgeschossen und die Leute fallen um. Und der Held des Films, den Clint Eastwood spielt, der Fremde, der ist erst recht ein Killer, dachte ich. Ja, dann habe ich gesagt, nee, mag ich nicht. Und dann wollte der deutsche Verleih aber unbedingt, dass ich in diesem italienischen Western doch mitspiele, weil ich damals schon einen gewissen Namen hatte. Und dann haben sie mich bestochen, einfach viel Geld geboten.
0: Oh Mensch, das ist sowieso spannend, wie Marianne Koch beim Film gelandet ist, weil das war eigentlich nur ein Zufall. Die hat Medizin studiert und während der Semesterferien im Medizinstudium, da hat sie bei den Bavaria Filmstudios gejobbt.
1: Ja, ich habe am Anfang gedacht, ja gut, jetzt mache ich halt, lass mich beurlauben von der Uni, das war ja nicht schwer, und mache jetzt 2-3 Jahre Filme, dadurch gut verdient und so, und dann gehe ich wieder zurück zur Uni. Aber in diesen 20 Jahren, die dann folgten und die mich so auf der halben oder dreiviertel Welt herumbrachten und nach Hollywood und viel Beifall und auch teilweise viel Geld und so, ich wusste die ganze Zeit in diesen 20 Jahren, irgendwann gehe ich zurück zur Medizin.
0: Das ist echt ein Wahnsinnsleben, denn die hat das gemacht, die hat das durchgezogen. Die ist 41 geworden, hat gesagt so, Schluss mit der Karriere als Schauspielerin, jetzt mache ich mein Medizinstudium fertig. Das hat sie gemacht, sie ist Ärztin geworden und hat dann eine eigene Praxis in München gehabt. Und dann ist ja der Kindheitstraum für sie doch noch in Erfüllung gegangen.
1: Das war sicher eine der wichtigsten Entscheidungen meines Lebens, weil es nachher, als ich das Staatsexamen hatte, ja, ich war sowas von begeistert und glücklich. Das konnte ich mir vorher auch gar nicht so vorstellen. Aber siehe da, Staatsexamen bestanden, das war 76, noch dazu mit einer sehr guten Note. Und dann wusste ich so, und jetzt geht's los.
0: Jetzt geht's los, mal wieder. Also von der Medizinstudentin zum Hollywoodstar, dann wieder zurück zur Ärztin. Und diese Stimme, die Sie gerade gehört haben, was schätzen Sie, wie alt ist die? Die ist 95. Marianne Koch war jetzt mit 95 hier bei Uwe Jäger. Und das ist schon inspirierend. hören Sie es an, der Podcast auf sr3.de oder in der ARD Sounds App.

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0: Achtung Autofahrer.
1: Warum komme ich so seltsam hier vor, wie ein Igel, der die Stacheln verliert?
0: Vorsicht auf der A6, Mannheim Richtung Saarbrücken. Zwischen Fechingen und Güdingen hat es einen Unfall gegeben. Die Strecke ist inzwischen gesperrt dort.

0: Ja, Samstagmorgen im Radio bei Ihrer Saarlandwelle. Und Sie wissen ja, samstags gucken wir gerne zurück auf eine ganz besondere Art und Weise auf die Woche.
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2: Die Woche, der neue Klimareport für Saarland. Vorgestellt von unserer Umweltministerin Petra Perk.
3: Eine solch wissenschaftliche Grundlage bezogen auf unsere Region hatten wir vorher noch nicht.
2: Ja, jetzt haben wir was Eigenes. Und überhaupt, die Ministerin lädt ganz viel Wert drauf,
3: dass wir von Anfang an als Regierung das Saarland besonders in den Fokus genommen haben.
2: Das eigene Land in der Fokusholle. Ein echt schlauer Schachzug für eine Landesregierung.
3: Das zahlt sich jetzt auch aus.
2: Ja, jetzt haben wir nämlich unser eigene Klimareport.
3: Das ist gelebte Klimaanpassung.
2: Aber sowas von gelebt. Rauskommt bei dem Klimareport ist, dass es momentan im Schnitt 2,6 Grad wärmer ist im Saarland als wie noch 1881. Und wenn es so weitergeht, schätzte Tobias Fuchs vom Deutschen Wetterdienst,
4: dass sich die Temperaturen in Saarbrücken zukünftig denen im Südwesten Frankreichs oder später im Verlauf des Jahrhunderts der kroatischen Adriaküste annähern könnten.
2: Klingt jetzt im ersten Moment gar nicht mal so schlecht. Fehlt uns halt nur Küste. Die Tourismusexperte fordern schon 3 neue Stausee im Saarland. Also mindestens.
3: Sie können uns vertrauen, wir machen es.
2: Jo, die Umweltministerin will Nähl mit Käpp machen, nicht nur beim Tourismus. Gerade in die größere Städte müssen die Leute auch vor der Hitze im Sommer geschützt werden. Und da wäre der Klimareport wichtig, weil er
3: uns weiter sehr viel detaillierter in die Lage versetzt, sehr konkret Maßnahmen zu ergreifen.
2: Jawohl, und was sind das für konkrete Maßnahmen, Frau Minister?
3: Dass man weiter beispielsweise eine stärkere Förderung der E-Mobilität beispielsweise auch setzt.
2: Also beispielsweise mehr Ladestationen, aber auch mehr Grün und mehr Schatten in den Städten. Das alles steht aber schon im saarländischen Klimaschutzgesetz und eigentlich soll laufend kontrolliert werden, was schon umgesetzt ist und was noch nicht. Wo stehen wir denn da, Frau Berg, mit use Klimaschutzmaßnahme?
3: Wir sind noch am Auswerten. Das Ergebnis, das weiß ich selbst noch nicht.
2: Ah ja. Frage an den Tobias Fuchs vom Deutschen Wetterdienst. Ist die Klimaentwicklung im Saarland eigentlich anders als wie in anderen Bundesländern?
4: Würde ich so jetzt nicht sagen können, weil es ist jetzt nicht so, dass es komplett abweicht oder überraschend ist jetzt im Vergleich zu den anderen Bundesländern.
2: Ach so, schade. Da denkt man, man hätte etwas Eigenes, aber dann
3: Mist.
2: Jo, Mist. Komm, geh mir bloß fort.
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5: 8 Uhr. Der geplante Tankrabatt der Bundesregierung stößt auf Kritik. Bund und Länder hatten sich gestern darauf geeinigt, dass die Steuern auf Sprit von Oktober bis Jahresende um rund 17 Cent je Liter sinken. Spätestens ab Januar ist außerdem eine Obergrenze für Benzin- und Dieselpreise geplant. Für SR Info Katharina Scheer.
6: Der Präsident

0: Bundesgesundheitsminister Linnemann will die gerade erst abgeschaffte Informationspflicht von Krankenkassen bei Beitragserhöhungen wieder einführen. Der CDU-Politiker sagte der Rheinischen Post, die Beitragssätze seien entscheidende Informationen für die Versicherten. Nach seinen Worten sollen die Krankenkassen ihre Kunden auch künftig aktiv informieren müssen, wenn sie zum Beispiel die Beiträge erhöhen. Die schwarz-rote Koalition hatte die Informationspflicht ursprünglich mit ihrem Gesundheitssparpaket gestrichen. Die USA und Dänemark haben sich im Streit um Grönland offenbar geeinigt. Die Regierungen beider Länder haben ein Abkommen bestätigt. Nach Angaben aus Kopenhagen soll es kommende Woche unterschrieben werden. US-Präsident Trump schrieb, die USA bekämen damit das Recht, ihre Militärpräsenz auf Grönland auf unbestimmte Zeit auszuweiten. Die Insel solle aber souverän bleiben. Grönlands Ministerpräsident Nielsen sagte, das Abkommen nütze allen, es erkenne die Interessen Grönlands an. Dänemarks Ministerpräsidenten Frederiksen schrieb, es sei gut für die NATO und Europa. Unklar ist bisher, wie das Abkommen in der grönländischen Bevölkerung aufgenommen wird. Auch die Google KI Gemini ist bei Tests in Computersysteme anderer Unternehmen eingedrungen. Nach Angaben des Wall Street Journals gab es 3 solcher Vorfälle. In einem Fall erriet Gemini ein Passwort, in 2 weiteren fand die KI Zugangsdaten in einer Datenbank. Die Vorfälle ereigneten sich bereits im Mai. Google wurde im Juli darüber informiert, machte sie aber zunächst nicht öffentlich. Der Konzern begründet das damit, dass kein Schaden entstanden sei und Gemini die Zugriffsversuche beendet hat. Habe, sobald die KI erkannte, dass es sich um echte Unternehmenssysteme handelte. Der Verband der Energie- und Wasserwirtschaft des Saarlandes warnt Verbraucher vor Werbeschreiben zum Einbau von intelligenten Stromzählern, sogenannten Smart Metern. Wie der Verband mitteilte, werden die Briefe aktuell von der Deutschen Messwesen GmbH verschickt. Die jährlichen Betriebskosten werden dort mit 99 € aufgeführt. Bei den örtlichen Stadtwerken liegt die gesetzliche Preisobergrenze hingegen bei 50 €. Der Verband weist darauf hin, dass keine Pflicht besteht, Kontakt mit dem Unternehmen aufzunehmen. Die Angebote sollten sorgfältig geprüft werden. In der Fußball-Bundesliga hat der FC Bayern einen Kantersieg gefeiert, 7:0 gegen Union Berlin. Bayern-Spieler Jamal Musiala sagte anschließend, die Mannschaft habe sich solche Spiele verdient.
1: Ich glaube, für so einen Spaß, ein Ergebnis zu kriegen, muss man sehr viel arbeiten, kann auch sehr schnell in eine andere Richtung gehen. Ich glaube, das muss man über viele Spiele machen. Das ist jetzt noch das Anfang von der Saison, aber es ist ein gutes Gefühl, was wir mitnehmen können. Und hoffentlich diesen Gefühl öfter.
0: Durch den Sieg stehen die Bayern mindestens bis heute Nachmittag auf Tabellenplatz 1. Das waren die Nachrichten mit Carina Dewes. 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
3: Schönen guten Morgen. Wir haben blauen Himmel, paar Wölkchen dazu, so geht's durch den Tag. Temperaturen bis zu 25 Grad, noch morgen schöner Altweibersommertag bis zu 24 Grad. Im Hochwald kann es ein bisschen dichter bewölkt sein und vielleicht mal einen Tropfen geben. Ansonsten meist trocken. Die Aussichten mit Joachim Pütz.
4: Wir haben so Frühnebelfelder immer mal, aber dann gibt's am Montag einen Wechsel aus Sonne und meist nur lockeren Wolken. Trocken bleibt's auch bei 18 bis 22 Grad. Ab Dienstag geht's dann wieder hoch mit der Temperatur und am Mittwoch, da wird's auch oft sonnig. Nicht locker bewölkt und mit bis zu 25 Grad haben wir dann teilweise wieder sommerliche Temperaturwerte.
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3: Vorsicht, A8 Pirmasens Richtung Saarlouis zwischen Neunkirchen-Kohlhof und Neunkirchen-Oberstadt, ein defekter Laster auf der rechten Spur. A6 Mannheim Richtung Saarbrücken zwischen Fechen und Güding ist die Strecke nach dem Unfall gesperrt und geblitzt wird in der Ortsdurchfahrt Morscholz, auf der A620 Saarbrücken Richtung Saarlouis in Höhe Wattgassen und in Saarlouis in der Provinzialstraße. 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
3: Hallo, schönen guten Morgen, hier ist Michael Friemel. Und wie ruft das Word-Dokument, bevor man es schließen will?
5: Save!

0: Schönen guten Morgen. Hier ist SR3 Saarlandwelle. Es ist 8 Minuten. Nee, es ist umgekehrt. Es ist 8:12 Uhr. So rum muss es sein. Und wir schauen auf die royale Woche mit Annelie Malun. Annelie Malun, unsere Expertin für die royale Woche, die in dieser Woche ja einen ganz besonderen Blick auf Prinz Harry geworfen hat für uns hier bei SR3 Saarlandwelle. Der hat nämlich seinen 42. Geburtstag in der Heimat in Großbritannien gefeiert. Der ist ja seit August mit der Familie wieder aus den USA zurückgekehrt. Privatsphäre steht offenbar an oberster Stelle. Der kommt trotzdem irgendwie nicht raus aus den Schlagzeilen mit seiner Frau. Annelie Malun erklärt nochmal, um was es geht.
1: Es geht vor allem um das Thema Sicherheit, denn Polizeischutz hat er ja nicht bisher. Das Thema Sicherheit wird nun wieder neu bewertet. Es wird geprüft, ob er nicht doch den Schutz durch die Polizei bekommt, den er ja seit Jahren eingefordert hat. Und das Sicherheitsthema hatte auch Auswirkungen auf seine Kinder Archie und Lilibet. Sie mussten nach nur wenigen Tagen die Schule wechseln, da wohl die Sicherheit nicht gegeben war. Die privat finanzierten Personenschützer hatten wegen des Schulwegs Alarm geschlagen. Zu unsicher, so deren Einschätzung.
0: Weiß man denn wo? Man kann irgendwie mitgekriegt, wo die jetzt wohnen, die beiden. Wir wissen es, wir waren ja kürzlich zum Tee, aber...
1: Ja, es wird wild herumspekuliert. Erstaunlich, dass britische Journalisten das noch nicht herausbekommen haben. Und wenn sie es doch schon rausbekommen haben, es aus welchen Gründen auch immer nicht publik gemacht wird.
0: Ja, ich werde auch nichts sagen. Der Onkel von Prinz Harry und der Bruder von Lady Diana, der Earl of Spencer, der hat auch für Schlagzeilen gesorgt diese Woche. Vielleicht haben Sie es gesehen. Nächste Woche wird ein Buch erscheinen. Swan Song, Diana, meine Schwester. Er hat über Lady Di ein Buch geschrieben, über das Leben von Lady Di. Es ist schon ein bisschen was davon veröffentlicht worden. Vielleicht kann Annelie uns noch mal kurz verraten, um was es da gehen wird. Annelie, bitteschön.
1: In diesem Auszug aus dem Buch geht es um ein Telefongespräch, das der Earl of Spencer mit Charles, damals noch der Prince of Wales, gehabt hat. Und zwar ging es da um die Beisetzung von Lady Di und darum, dass die Kinder Harry und William hinter dem Sarg laufen sollen und der Earl of Spencer gesagt hat, er möchte das nicht. Und dann hätte wohl Charles gesagt, dass die Kinder und wir alle, Harry und William, ihre Mutter bald vergessen werden. Und der Buckingham Palace hat sich daraufhin dazu geäußert. Da heißt es, obwohl wir aus Prinzip keine Kommentare zu Büchern abgeben, ist sich seine Majestät bewusst, dass der Schmerz brüderlicher Trauer das Urteilsvermögen trüben kann. Und weiter die Erinnerung auf eine Weise färben kann, die andere nicht erkennen. Selbst viele Jahre nach einem solchen Verlust.
0: Zores bei Kenichs, die royale Woche mit Annelie Malun. Und hier sind Queen. The show must go on.

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1: Schönen guten Morgen, hier ist SR3 Saarlandwelle, 8.24 Uhr ist es. Heute ist soweit, heute um 12 Uhr wird wieder das Oktoberfest in München eröffnet. Dürfte super Wetter für die Eröffnung sein, für das Ortzapft ist. Birgit Gründner beobachtet das Ganze für den Bayerischen Rundfunk und für die ARD vor Ort und kann es schon mal verraten, ob denn München gut vorbereitet ist auf den Riesenansturm.
2: Das ist jetzt eine Frage der Sichtweise. Zur Wahrheit gehört schon auch, nicht alle freuen sich, wenn jetzt erstmal 16 Tage Ausnahmezustand ist. Aber ganz viele andere in der Stadt profitieren ja ehrlicherweise vom größten Volksfest der Welt. Nicht nur auf dem Festgelände, Taxifahrer zum Beispiel oder Hotels oder Souvenir- und Trachtenhändler, die bei ihrem Angebot in den vergangenen Wochen immer mehr nachgelegt haben. Und dann gibt's die sehr vielen, zu denen ich mich durchaus auch zähle, die ganz einfach gerne auf die Wiesen gehen, weil man da feiern oder auch einfach gemütlich übers Gelände bummeln kann, wenn man früh genug kommt und noch nicht ganz so viel los ist. Wie man das Oktoberfest erlebt, das ist tatsächlich auch eine Frage der Uhrzeit. Erst recht heute. Bier gibt es nämlich erst ab 12. Zuvor muss der neue Oberbürgermeister Dominik Krause das erste Fass anzapfen und das traditionelle O-Zapft ist verkünden. Er macht das zum ersten Mal in dieser Funktion. Genau beobachtet wird das aber auch, weil ein Grünen-Politiker die erste Maß dem CSU-Ministerpräsidenten Markus Söder übergibt. Grün-schwarze Zusammenarbeit der etwas anderen Art. Und beim Oktoberfest ist das dann gewissermaßen der Startschuss in Sachen Bier.
1: SR3 Saarlandwelle zum Auftakt des Oktoberfestes in München. Heute um 12 Uhr geht's los. 8.26 Uhr. Schönen guten Morgen.

0: Schönen guten Morgen, hier ist SR3 Saarlandwelle. Inzwischen ist es 8.29 Uhr, es wird gleich 8:30 Uhr.
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0: Carina Davis ist im Studio. Guten Morgen.
2: Guten Morgen. Erneuter Tankrabatt ab Oktober. Dann sollen die Steuern pro Liter Benzin und Diesel um 17 Cent gesenkt werden. Ab Januar plant die Bundesregierung einen Spritpreisdeckel. Kritik kommt von den Grünen. Das Geld müsse im Geldbeutel der Menschen ankommen, nicht in den Taschen der Ölkonzerne. Durchbruch im Grönlandstreit. Die autonome Insel und Dänemark kündigten an, in der kommenden Woche mit den USA ein Abkommen zu unterzeichnen. Darin soll es um eine dauerhafte Ausweitung der US-Militärpräsenz auf Grönland gehen. Warnung des Verbands der Energie- und Wasserwirtschaft. Es geht um irreführende Werbung für digitale Stromzähler, sogenannte Smart Meter. Demnach schreibt derzeit eine Firma Haushalte im Saarland an und verspricht unter anderem einen kostenlosen Einbau von Smart Mietern sowie eine Senkung der Netzentgelte. Und Sieg für Bayern München. Im Freitagsspiel der Fußball-Bundesliga gewannen die Bayern gegen Union mit Berlin mit 7:0. In der dritten Liga spielt der erste FC Saarbrücken heute Nachmittag zu Hause gegen Groß Asbach.
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0: Freundliches, sehr freundliches Altweibersommerwetter an diesem Wochenende. Heute bei Temperaturen bis zu 25 Grad, der Himmel blau-weiß. Morgen am Sonntag ganz ähnlich. Vielleicht kann es in Richtung Hochwald mal ein paar Tropfen geben. Da sind die Wolken etwas dichter, aber ansonsten auch diese schönen weißen Wölkchen an blauem Himmel.
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0: Vorsicht bitte auf der A8 Pirmasens Richtung Saarlouis. Zwischen Neunkirchen-Kohlhof und Oberstadt steht wohl ein defekter Laster auf der rechten Spur. A6 Mannheim Richtung Saarbrücken. Zwischen St. Ingbert West und Güdingen eine Sperrung nach dem Unfall. Es staut sich auf 3 Kilometern. Dauert etwas über eine halbe Stunde länger dort, wenn Sie drinstecken. In der Ortsdurchfahrt von Morscholz wird geblitzt. Auf der A620 Saarbrücken Richtung Saarlouis ebenfalls in Höhe Wattgassen und in Saarlouis in der Provinzialstraße. 0800 700 8000. Das ist die kostenlose SR3 Stau- und Blitzer-Hotline.
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0: Hallo und guten Morgen, Michael Friemel ist hier. Ich wünsche Ihnen einen schönen Samstag.
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0: Wunderschönen guten Morgen. Hier ist SR3 Saarlandwelle um gleich 20 Minuten vor 9. Und wieder stehen Wahlen an diesem Wochenende. Morgen am Sonntag besonders der Blick nach Mecklenburg-Vorpommern und nach Berlin gerichtet. Albrecht von Lucke, der Politikwissenschaftler, auch für die Deutsche, für die Blätter, für deutsche und internationale Politik zuständig, ist bei mir zugeschaltet. Hallo von Lucke, schönen guten Morgen.
1: Schönen guten Morgen ins schöne Saarland.
0: Wir gucken alle schon gespannt drauf, was diese Wahl bringt, unter anderem auch für die Bundesregierung. Sie hat ja wohl Strahlkraft, auch für den März, oder?
1: Ja, absolut, das hat sie. Manche, was ich aber massiv überzogen finde und fast schon demokratietheoretisch gefährlich, sprechen von einem D-Day für Friedrich Merz, was aber suggeriert, eine Landtagswahl würde über den Bundeskanzler entscheiden. Das ist schon fatal, das zeigt aber die ganze Zuspitzung und das zeigt auch durchaus, was für Kräfte zum Teil dahinter walten. Aber es ist ja richtig, die AfD hat ein Ziel, die blaue Welle soll in Mecklenburg-Vorpommern fortgesetzt werden, am besten mit dem Sturz der Regierung Schwesig und dann soll es Richtung Berlin so weitergehen. Das ist das Ziel und man wird sehen, wie der Abend ausgeht.
0: Was ist denn Ihre Einschätzung? Weil Frau Schwesig liegt ja momentan wieder ein bisschen weiter vorne, ne?
1: Ja, unbedingt. Und das ist das eigentliche Phänomen, das wird diese Wahl zeigen. Der Aufstieg der AfD ist keineswegs unaufhaltsam. Schwesig hat das große Kunststück vollbracht, dass sie es noch einmal geschafft hat. Und ich glaube, es bleibt weiterhin immer über sie hinaus auch denkbar, mit einer starken Ministerpräsidentin, mit einer charismatischen Figur, die auch beeindruckend seit 20 Jahren Politik macht. Denken wir an die Krebserkrankung, nach der sie sich zurückgekämpft hat und jetzt genau deutlich gemacht hat, sie steht verantwortungsethisch für dieses Land, sie hat es geschafft. Die AfD offensichtlich, so geben es jedenfalls die Umfragen her, und ich halte es auch für denkbar, dass es am Wahlabend so ist, sie hat es geschafft, die AfD von Platz 1 zu verdrängen. Und das zeigt, nein, die blaue Welle ist stoppbar. Die AfD kann und muss ihren Aufstieg auch auf Bundesebene nicht fortsetzen. Das ist ein ganz wichtiges Signal.
0: Lassen Sie uns trotzdem ganz kurz auf die Bundespolitik und auf die Wirkung für die Bundespolitik blicken. Was glauben Sie, passiert am Montag?
1: Das wird man sehen. Die SPD wird natürlich das Problem haben, in Anführungszeichen Problem, es ist ein Luxusproblem, übrigens auch mit einem ganz schwachen Ausgang in Berlin. Wir dürfen die zweite Wahl nicht vergessen, die aber hoch unübersichtlich bleibt. Mecklenburg-Vorpommern ist da von daher wichtiger. Die SPD hat das Problem, dass sie schlagartig eine potenzielle Kanzlerkandidatin hat. Nicht nur eine potenzielle, sondern die für mein Verständnis sehr wahrscheinliche. Das macht es für Lars Klingbeil und Bärbel Baas nicht viel einfacher, weil sie stehen natürlich ein Stück weit unter Druck. Die SPD muss dann ihre Reihen schließen. Viel mehr ist natürlich auf den Kanzler und die Union fokussiert. Ganz schwierig wird es für die CDU, wenn zum ersten Mal in der Geschichte der Bundesrepublik die CDU unter 5% fallen könnte in Mecklenburg-Vorpommern. Das ist noch denkbar. Das wäre dramatisch. Das würde die Diskussionen um die Kanzlerschaft weiter erhöhen. Andernfalls muss auch die Union, wenn sie staatspolitisch verantwortlich ist, die Reihen schließen. Die Ministerpräsidenten haben das zwar kleinlaut gemacht, sie haben sich hinter Friedrich Merz gestellt. Denn, das ist der entscheidende Punkt, bisher drängt sich überhaupt keine Alternative in der Union auf. Und insofern kann man nur hoffen, dass diese Wahl die Regierung stärkt, zusammenschweißt und dass sie dann endlich in der Lage ist, die Reformen kraftvoll zu machen, für die sie jetzt eigentlich dann ein halbes Jahr Zeit hätte. Denn die nächsten Wahlen, gleich drei an der Zahl, sind dann erst im April und dann im Westen.
0: Sagt der Politikwissenschaftler Albrecht von Lucke von den Blättern für deutsche und internationale Politik. Herr von Lucke, ich danke Ihnen herzlich für Ihre Einordnung. Morgen gibt es bei uns die Wahl-Sondersendung ab 18 Uhr mit Simin Sadeghi. Bis demnächst.

So, ich würde mich mal vom Acker machen. Gleich kommt Carmen mit dem Vormittag. Ich wünsche Ihnen einen schönen Samstag. Wollen wir uns heute Abend sehen? Können wir uns treffen? 18.15 Uhr zum Flohmarkt im Dritten. Freue ich mich drauf. Ansonsten hören wir uns wieder am Montagmorgen. Bis dahin, ein schönes Wochenende. Auf.

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16: 9 Uhr. Der geplante Tankrabatt der Bundesregierung stößt auf Kritik. Der Verbraucherzentrale Bundesverband spricht von einem Griff zur Gießkanne. Verbandschefin Popp sagte der Rheinischen Post, nötig sei stattdessen gezielt kleine und mittlere Einkommen zu entlasten. Ähnlich äußerte sich der Sozialverband Deutschland. Auch Grüne und Linke kritisieren die geplante Steuersenkung für Benzin und Diesel als nicht zielführend. Von Oktober bis Jahresende soll der Sprit um rund 17 Cent je Liter günstiger werden. Spätestens ab Januar ist außerdem eine Obergrenze für Benzin- und Dieselpreise geplant. US-Präsident Trump hat mehreren Medien den Zugang zum Weißen Haus verboten. Betroffen sind CNN, MS Now und das Nachrichtenportal Politico, das zum Axel Springer-Konzern gehört. Zur Begründung schrieb Trump, die Medien würden Falschnachrichten über ihn und seine Regierung verbreiten. Weitere Hausverbote würden folgen. Aus Washington, Ralf Borchert.
17: Was die

0: Die Finanzminister der Europäischen Union beraten bei ihrem Treffen in Dublin heute über künstliche Intelligenz. Es soll um die Frage gehen, wie die Wirtschaft KI nutzen kann, ohne dabei die Risiken aus dem Blick zu verlieren. Bundesfinanzminister Klingbeil sagte, Europa müsse dabei vorangehen und schnell handeln. Einige EU-Finanzminister befürchten, dass Europa bei der KI-Entwicklung den Anschluss an die USA und China verlieren könnte. Andere wiederum fordern ein gemäßigteres Tempo, um die Risiken zu minimieren. Der Verband der Energie- und Wasserwirtschaft des Saarlandes warnt Verbraucher vor Werbeschreiben zum Einbau von intelligenten Stromzählern, sogenannten Smart Mietern. Wie der Verband mitteilte, werden die Briefe aktuell von der Deutschen Messwesen GmbH verschickt. Wie auch schon die Verbraucherzentrale Niedersachsen erklärte, könnten die Betriebskosten für die Smart Mieter überteuert sein. SR-Reporter Peter Sauer.
1: Kostenloser Einbau von Smart Mietern. Damit wirbt die DMG Deutsche Messwesen GmbH laut der Verbraucherzentrale Niedersachsen in ihren Schreiben. Demnach seien im Kleingedruckten jedoch jährliche Betriebskosten von 99 Euro aufgeführt. Bei einem grundzuständigen Messstellenbetreiber, beispielsweise den örtlichen Stadtwerken, liege die gesetzliche Preisobergrenze für Privathaushalte hingegen bei nur 50 Euro pro Jahr. Der VEW Saar, der Verband der Energie- und Wasserwirtschaft des Saarlandes, mahnt, Aufmachung und Inhalt der Schreiben könnten einen missverständlichen Eindruck über einen möglichen Handlungsbedarf und die damit verbundenen finanziellen Vorteile vermitteln.
0: Am heutigen Parking Day werden auch in Saarbrücken wieder Parkplätze umgenutzt. Zwischen 14 und 18 Uhr kann nach Angaben der Organisatoren ein Teil der Parkflächen in der Mainzer Straße und auf dem Rodenhof für verschiedene Aktionen genutzt werden. Beteiligt sind mehrere Vereine, Gruppen und Verbände. Ergänzt wird die Aktion in Saarbrücken von der Kidical Mess, einer Kinderfahrraddemo für mehr Sicherheit im Straßenverkehr. In der Fußball-Bundesliga hat der FC Bayern einen Kantersieg gefeiert, 7:0 gegen Union Berlin. Durch den Sieg stehen die Bayern mindestens bis heute Nachmittag wieder an der Tabellenspitze. Und das waren die Nachrichten mit Carina Deves. 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
3: Ein freundlicher Tag mit viel Sonne, nur lockere oder dünne Wolkenfelder und bis zu 25 Grad. Es wird jetzt in den Nächten kalt, teils einstellige Werte. Morgen früh dann freundlich, aber im Tagesverlauf kommen dichte Wolken auf. Zum Nachmittag hier und da auch etwas Regen bei bis zu 24 Grad.
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3: Die A6 Mannheim Richtung Saarbrücken ist zwischen St. Ingbert West und Güdingen nach einem Unfall gesperrt. Allen, die da jetzt im Moment in diesem Megastau stehen, wünsche ich gute Nerven. Blitzer melden Sie in Morscholz, in Saarlouis in der Provinzialstraße, in Saarbrücken in der Breslauer Straße und auf der A620 Saarbrücken Richtung Saarlouis in Höhe Wattgassen.
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3: Mit Carmen Bachmann. Ich wünsche einen schönen Samstag. Fleetwood Mac hier mit Don't Stop.

Durch die Nacht. Stefan Gwildes hier auf SR3 Saarlandwelle. Wer irgendwie die Nacht durchgemacht hat, der sollte jetzt mal so langsam, wenn es jetzt hell wird, sich noch mal nach Hause begeben. 8:50 ist es hier am Samstagmorgen. Und jetzt habe ich John Kincaid für Sie. 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

0: Amy Winehouse am Vormittag hier auf SR3 Saarlandwelle. Manchmal findet man die Geschichten tatsächlich am Wegesrand. So ging es unserem Kollegen Jochen Marmit. Der war in Gräfenthal. Dort war er schon öfter, das kennt er. Und plötzlich hat er was gesehen, was ihn sehr verwundert hat. Denn da standen 9 frisch gepflanzte Obstbäumchen. Und das war offensichtlich eine Gedenkstätte für eine Familie mit dem polnischen Namen Ulmer. Tja, und dann hat er sich erkundigt und eine bewegende Geschichte mitgebracht.
1: Josef Ulmer, Viktoria Ulmer, gestorben 1944.
2: Mit Agnieszka Hoffmann besuche ich die Gedenkstätte im Klosterbereich Gräfenthal. Agnieszka lebt mittlerweile im Bliesgau, stammt aber aus der Vorkarpatenregion in Südostpolen, wo die Geschichte der Familie Ulmer spielt.
1: Ja, den Namen, den kenne ich. Also ich verbinde das jetzt gerade mit der Familie aus Polen, aus Markowa. Ich weiß noch, vor 2 Jahren wurden die, glaube ich, selig gesprochen, hat meine Mama mir erzählt.
2: Josef und Viktoria Ulmer und ihre 7 Kinder sind offiziell Märtyrer. Sie starben für ihren Glauben. Wer ins ländliche Markowa reist, der merkt schnell, dass sie hier sehr präsent sind. So im eigens errichteten Nationalen Museum.
3: I am Kamil Ulmer.
4: Ich bin Kamil Ulmer. Mein Großvater Wladislaw Ulmer war ein Bruder von Josef Ulmer. Und wir sind jetzt im Museum, Polen, die Juden gerettet haben in Markowa. Das ist meine Familie. Mein Großvater hat mir das nie erzählt. Er war damals in Markowa und er hat immer gesagt, dass sein Bruder ein guter Mensch war. Er hat die Schüsse nicht gehört, aber er hat die Leichen gesehen und er hat geholfen, sie wegzubringen und zu beerdigen.
2: Wer Juden half, so hatten die deutschen Besatzer entschieden, wurde getötet. Die Ulmers versteckten 8 Menschen unter ihrem Dach im kleinen Holzhaus, trotz dieser Gefahren. Das veranschaulicht mir Museumsmitarbeiter Tomasz Kwik oberhalb des Ortes.
5: So we are on Okop. Okop means a trench.
6: Wir sind hier am sogenannten Graben. Hier wurden zwischen 1939 und 1944 rund 40 Juden getötet und verscharrt. Das liegt keine 400 Meter Luftlinie vom Haus der Ulmers entfernt. Und sie konnten von dort die Schüsse und Exekutionen sehen und hören. Klares Signal für die Menschen in Markowa: Wer Juden versteckt, dem wird das Gleiche passieren.
2: Die Ermordung der Ulmers und der versteckten Juden ist ein Teil der Geschichte. Andere gerettete Juden aus Markowa und die gemeinsame Dokumentation, auch im saarländischen Partnerkreis, ein weiterer Baustein wichtiger gemeinsamer Erinnerung, zusammen mit der Frage: Was würdest du tun?
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1: Um 9.31 Uhr mit Carina Dewes.
2: Kritik am geplanten Tankrabatt. Der Verbraucherzentrale Bundesverband spricht von einem Griff zur Gießkanne. Nötig sei stattdessen, gezielt kleine und mittlere Einkommen zu entlasten. Auch Grüne und Linke kritisieren die geplante Steuersenkung für Benzin und Diesel als nicht zielführend. Beratungen über künstliche Intelligenz. Die EU-Finanzminister beschäftigen sich heute bei ihrem Treffen in Dublin mit den wirtschaftlichen Auswirkungen von KI in Europa. Es geht um die Frage, wie künstliche Intelligenz genutzt werden kann, ohne dabei die Risiken aus dem Blick zu verlieren. Heute ist Parking Day. Dabei werden öffentliche Pkw-Parkplätze vorübergehend umgewandelt, zum Beispiel in Grünflächen. Aktionen sind etwa in Saarbrücken, in der Mainzer Straße und auf dem Rodenhof geplant. Und 3 Verletzte nach Verkehrsunfall auf der A6. Ein Mann war mit seinem Wagen laut Polizei in Saarbrücken, Höhe Vechingen, auf ein Polizeiauto gefahren. Dem vorausgegangen war eine Verfolgungsfahrt, die bereits in Rheinland-Pfalz begonnen hatte. Die Polizei nahm 3 Personen vorläufig fest.
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1: Freundlicher Tag, dünne Wolkenfelder, viel Sonne, bis zu 25 Grad. Und morgen ist es erst freundlich, später kommen dichte Wolken und am Nachmittag kann es auch Regen geben. Morgen bis 24 Grad. Ausführliches Wetter gleich.
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1: Die A6 Mannheim Richtung Saarbrücken ist nach dem Unfall immer noch zwischen St. Ingbert West und Güdingen gesperrt. Und Blitzer melden Sie in Morscholz, in Saarlouis in der Provinzialstraße, in Saarbrücken in der Breslauer Straße und auf der A620 Saarbrücken Richtung Saarlouis in Höhe Wattgassen. Wenn Sie noch was sehen, melden Sie es uns gern, rufen Sie an unter 0800 700 8000.
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1: Mit Carmen Bachmann an diesem Samstag. Ich wünsche Ihnen einen schönen, entspannten Vormittag. Hier kommt Diana Ross.

0: Elton John hier auf SR3 Saarlandwelle Club at the end of the street. Ein Altmeister und ein anderer Altmeister ist demnächst zu Gast hier bei uns.
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0: Wasted on the Way. Es ist 9:45.
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0: Freundlich sieht's aus und ich denke auch, das wird heute freundlich. Joachim Pütz hat für uns den großen Überblick. Joachim, Spätsommer, das kann man so haben, ne?
2: Ja, Carmen, stimmt. Heute haben wir wirklich viel Sonnenschein, so ein paar lockere Wolken ziehen am Himmel vorbei, mehr passiert da nicht. Und mit 21 Grad im Hochwald bis zu sommerlichen 25 Grad ist es wirklich angenehm warm. Und nach einer meist klaren Nacht beginnt der Sonntag erstmal noch freundlich, aber von Norden kommen dann doch dichtere Wolken ins Land und am Nachmittag kann es hier und da ein bisschen regnen. Viel wird es nicht sein, oft bleibt es auch trocken und gegen Abend lockert es von Norden auch schon wieder auf. Und mit 20 bis 24 Grad ist es morgen nicht ganz so warm wie heute.
0: Jetzt sagst du ein bisschen Regen, das reicht natürlich nicht. Wir brauchen alle dringend Regen in unseren Gärten und auch so insgesamt. Aber da wird wahrscheinlich in der nächsten Woche auch nicht besonders viel kommen.
2: Es bleibt sogar weitestgehend trocken, also noch nicht mal ein Schauer ist in Sicht. Das Wetter an sich recht schön. Wir haben so Nebelfelder in der Früh am Montag. Dann haben wir so einen Wechsel aus Sonne und Wolken, die auch meistens nur locker sehen. Mit 18 bis 22 Grad geht's mit der Temperatur noch ein bisschen nach unten. Auch die folgenden Tage viel Sonnenschein, ein paar lockere Wolken. Mittwoch ist ja Herbstanfang und der beginnt dann auch mit etwas Nebel, aber dann wieder viel Sonnenschein, ein paar lockere Wolken. Und mit bis zu 25 Grad kommen wir mit der Temperatur sogar schon wieder in den sommerlichen Bereich.
0: Dankeschön, Joachim. Schönes Wochenende.
2: Dir auch. Ciao.
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Maggie Reilly hier auf SR3 Saarlandwelle. In Merzig ist heute Genussmarkt, Markt der Köstlichkeiten. Gleich geht's los und dann meldet sich auch gleich nachher unsere Reporter René Henken von dort.

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14: 10 Uhr. Im Streit um Grönland gibt es offenbar eine Einigung. US-Präsident Trump schrieb in seinem sozialen Netzwerk, er habe ein Abkommen mit Dänemark und Grönland geschlossen. Die Regierungen der beiden Länder äußerten sich vorsichtiger. Sie sagen, ein Abkommen stehe zumindest kurz vor dem Abschluss. Dänemarks Ministerpräsidentin Frederiksen sprach von einer guten Einigung für alle Beteiligten. Für SR Info Jana Sinram.
15: Ein solches Abkommen werde die gemeinsame Sicherheit in der Arktis und im Nordatlantik stärken und damit auch für die NATO und Europa von Vorteil sein. Frederiksen betont ebenso wie der grönländische Regierungschef Nielsen, der Vertrag werde die Souveränität und die territoriale Integrität des Königreichs und das Selbstbestimmungsrecht des grönländischen Volkes anerkennen. Trump hatte zuvor auf seiner Plattform Truth Social geschrieben, das Abkommen sichere den Vereinigten Staaten die dauerhafte Kontrolle über die Sicherheit und alle anderen Bedürfnisse Grönlands und berücksichtige viele amerikanische Anliegen. Man werde unverzüglich mit dem Aufbau einer umfangreichen Militärpräsenz in einem Teil Grönlands beginnen.
14: Der geplante Tankrabatt stößt auf Kritik. Verbraucherschützer, Sozialverbände und die Opposition halten die Entlastung für wenig zielgerichtet. Sie fordern stattdessen Hilfen, die vor allem Menschen mit kleinen und mittleren Einkommen zugutekommen. Ab Oktober soll die Energiesteuer auf Benzin und Diesel sinken. Dadurch fällt auch weniger Mehrwertsteuer an. Insgesamt sollen Autofahrer so um rund 17 Cent pro Liter entlastet werden. Spätestens ab Januar soll zusätzlich ein vorübergehender Spritpreisdeckel kommen.

0: haben, bei der KI den Anschluss an die USA und China zu verlieren. Gleichzeitig unterstützen einige Minister den Ansatz, bei der KI das Tempo rauszunehmen, so wie es zuletzt die Chefs mehrerer großer Tech-Unternehmen vorgeschlagen haben, um die Risiken zu minimieren.
1: Bei einem Unfall auf der A6 sind am Morgen 3 Menschen verletzt worden. Nach Angaben der Polizei kam es zuvor in Rheinland-Pfalz zu einer Verfolgungsfahrt. Der Flüchtige sei schließlich im Bereich Vechingen auf ein Polizeiauto aufgefahren. 3 Menschen seien vorläufig festgenommen worden. Die A6 ist in Fahrtrichtung Saarbrücken zurzeit zwischen St. Ingbert West und Güdingen gesperrt. Der Verband der Energie- und Wasserwirtschaft des Saarlandes warnt Verbraucher vor Werbeschreiben zum Einbau von intelligenten Stromzählern, sogenannten Smart Mietern. Wie der Verband mitteilte, werden die Briefe aktuell von der Deutschen Messwesen GmbH verschickt. Die jährlichen Betriebskosten werden dort mit 99 Euro aufgeführt. Bei den örtlichen Stadtwerken liegt die gesetzliche Preisobergrenze hingegen bei 50 Euro. Der Verband weist darauf hin, dass keine Pflicht besteht, Kontakt mit dem Unternehmen aufzunehmen. Die Angebote sollten sorgfältig geprüft werden. Der frühere italienische Fußballnationalspieler Sandro Mazzola ist tot. Wie sein langjähriger Verein Inter Mailand mitteilte, starb er im Alter von 83 Jahren. Mazzola spielte 17 Jahre lang für Inter und gilt als einer der prägendsten Figuren der Vereinsgeschichte. Er absolvierte für den Club 565 Pflichtspiele und erzielte 161 Tore. Mit der italienischen Nationalmannschaft holte Mazzola 1968 den EM-Titel. Das waren die Nachrichten mit Carina Deves. 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
3: Ein freundlicher Tag, Temperaturen bis 25 Grad, nur ein paar dünne Wolkenfelder. Morgen ist es erst freundlich, aber im Tagesverlauf werden die Wolken dichter und es kann ein bisschen Regen geben bei maximal 24 Grad.
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3: A6. Mannheim Richtung Saarbrücken. Zwischen St. Ingbert West und Güdingen ist die Autobahn nach einem Unfall immer noch gesperrt. Und Blitzer melden sie in der Ortsdurchfahrt von Morscholz, in Saarlouis in der Provinzialstraße, in Saarbrücken in der Breslauer Straße und auf der A620 Saarbrücken Richtung Saarlouis in Hörwattgassen.
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3: Unser Album der Woche Sehnsucht von Annette Louisanne hören wir rein nach Edo Zanki und Maxine Nightingale.

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0: Sehnsucht von Annette Louisanne, einer der, wie ich finde, interessantesten Liedermacherinnen, die wir hier so haben. Immer tolle Texte, eine ganz besondere Stimme. Und jetzt ist sie 49, nächstes Jahr wird sie 50 und macht sich natürlich auch um dieses Lebensalter so ihre Gedanken.
2: Ich möchte so wahnsinnig gerne etwas anderes mit diesem Thema umgehen, mit dem Thema Menopause und Wechseljahre, und hatte irgendwie so ein Bedürfnis, ein humorvolles Lied darüber zu schreiben und ein lebensbejahendes, diese Veränderung irgendwie positiv aufzugreifen.

Annette Louisanne hier auf SR3. Unser Album der Woche war in dieser Woche Sehnsucht. Alle Infos dazu gibt's auf sr3.de.

0: Tibet Falling Bostels. Unter anderem mit Hugo Egon Balder. Ja, tatsächlich. Overdrive hier auf SR3 Saarlandwelle. Heute Morgen ist in Merzig was los. Markt der Köstlichkeiten. Den ganzen Tag seit 10 Uhr in der Merziger Fußgängerzone bis heute Abend um 18 Uhr. Kann man sich treiben lassen. Und unser Reporter René Henken ist vor Ort. René, da ist schon einiges los. Klingt mal zumindest so.
1: Ja, das kann man so sagen. Also hier sind die letzten paar Minuten, es steht ja jetzt erst seit 10 Uhr schon einige Leute gekommen. 45 Stände gibt es hier über die komplette Fußgängerzone in Merzig. Und der Markt, der geht ja von 10 bis 18 Uhr, den gibt es auch schon seit über 20 Jahren. Und der ist hier quasi auch so der Start für viele Veranstaltungen dann hier im Herbst. Da kommt ja noch das Viehsfest in 2 Wochen und auch das große Oktoberfest, was nächste Woche startet. Und hier kann man sagen, ist heute so das Highlight dann um 15 Uhr, wenn die Viehzuhalten auch gekürt werden hier auf eine der beiden Bühnen, auf einer anderen Bühne. Da gibt es auch dann noch ein paar Modenschauen heute und auch Live-Musik, die man vielleicht auch schon so ein bisschen im Hintergrund hört. Ja, und Merzig tischt auf. Das ist hier so das Motto vom Markt der Köstlichkeiten und das passt auch. Ich bin eben einmal so komplett durchgeschlendert und es gibt wirklich alles zu essen und zu trinken, was man sich so vorstellen kann. Von Streetfood, Burger, aber auch Kartoffelsuppe und viele regionalen Sachen hier aus der Region. Und viele Unternehmen sind hier, aber auch Vereine hier aus der Region. Wie zum Beispiel die Wein- und Kulturfreunde Kreuzberg-Merzig, da ist Michael Dillenberg vom Verein bei mir. Und ihr bietet hier euren eigenen Wein aus Merzig an. Also die meisten kennen, glaube ich, eher so den saarländischen Moselwein. Aber ihr macht das alles ehrenamtlich und habt hier einen Weinberg in Merzig. Wie seid ihr denn auf die Idee gekommen?
2: Ja, korrekt. Uns gibt es jetzt seit 20 Jahren und historisch gesehen war Merzig eine bedeutende Weinregion. Und Mitte des 19. Jahrhunderts ist dann durch die Reblaus der Weinbau stark zurückgegangen. Der Fietz, der bekannt ist für Merzig, hat Fahrt aufgenommen. Und das haben wir uns auf die Fahne geschrieben, diese Kultur wieder aufleben zu lassen. Und bewirtschaften rund 1100 Rebstöcke oben an der Merziger Kreuzbergkapelle und lesen so Jahr für Jahr unseren eigenen Merziger Oxauer.
1: Und ihr seid auch vom Anfang an hier beim Markt der Köstlichkeiten dabei. Wie kann man sich das so vorstellen, wenn ihr es mal so beschreibt, für jemanden, der noch nicht hier war? Was ist hier so das Besondere an dem Markt und wie viel Spaß macht es auch jedes Jahr hier dabei zu sein?
2: Ja, das Besondere ist einfach die Atmosphäre, die man hier mitbekommt. Man hat Straßenmusiker, man hat ganz kulinarisches Angebot aus verschiedenen Ländern. Es ist einfach eine tolle Stimmung. Wenn ich mich zurückerinnere, eigentlich immer bei bestem Wetter. Und ich kann einfach nur alle Hörerinnen und Hörer dazu einladen, sich ins Auto zu setzen und bis 18 Uhr hier nach Merzig zu kommen und die Atmosphäre selbst zu erleben.
1: Ja, also Wetter scheint ja heute zu passen. Im Moment ist noch ein bisschen frisch, aber ist schon wärmer geworden. Und bis 18 Uhr geht es ja hier noch. Also ich glaube, das passt auf jeden Fall.
0: Ein paar Sonnenstrahlen tanken, schöne Musik hören und vor allem Köstlichkeiten probieren. Danke, René. Markt der Köstlichkeiten heute in Merzig in der Fußgängerzone.

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10: Es ist 10.30 Uhr.
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10: Mit Carina Davis.
12: Abkommen zwischen Grönland, Dänemark und den USA. Es soll in der kommenden Woche unterzeichnet werden. Die dänische Regierungschefin Frederiksen erklärte, die Einigung stärke die Sicherheit in der Arktis und im Nordatlantik und sei gut für die NATO. US-Präsident Trump sprach von mehr Militärpräsenz auf Grönland. Tankrabatt und Spritpreisdeckel. Mit diesen beiden Maßnahmen will die Bundesregierung gegen die hohen Spritpreise vorgehen. Die Grünen im Bundestag bezeichnen dies als Kniefall vor den Ölkonzernen. Die Linke kritisiert, es fehle weiterhin ein Plan, wie Energie langfristig bezahlbar werde. 3 Verletzte nach Verkehrsunfall auf der A6. Ein Mann war mit seinem Wagen laut Polizei in Saarbrückenhöhe Fechingen auf ein Polizeiauto gefahren. Dem vorausgegangen war eine Verfolgungsfahrt, die bereits in Rheinland-Pfalz begonnen hatte. Die Polizei nahm 3 Personen vorläufig fest. Und Heimspiel für 1. FC Saarbrücken. Der Fußball-Drittligist trifft um 16.30 Uhr auf Groß Aspach. In der Tabelle steht der FCS auf Platz 6, Groß Aspach auf 12.
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10: Die Sonne scheint und wir haben heute bis 25 Grad. Morgen dichte Wolken, vielleicht ein bisschen Regen.
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10: A6, Mannheim Richtung Saarbrücken, zwischen St. Ingbert West und Güdingen nach einem Unfall immer noch gesperrt.
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10: 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Mit Carmen Bachmann. Ich wünsche einen schönen Samstag.

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1: mit Alessa Holighaus von der Evangelischen Kirche.
2: Manchmal stehe ich vor dem Spiegel und starre mich an, habe nur Fragmente im Kopf, sehe ein unvollständiges Bild von mir selbst. Meine Welt ist sowieso unheimlich klein. Ich kann ja gar nicht alles erfassen, was gerade passiert. Das ist viel zu viel für meinen Kopf. Ich sehe nur Bruchstücke. Ich, Mensch, sehe nur Bruchstücke. In der Bibel heißt es, jetzt erkenne ich nur ein rätselhaftes Spiegelbild. Jetzt erkenne ich nur Bruchstücke. Aber dann werde ich vollständig erkennen, so wie Gott mich jetzt schon vollständig kennt. Die Stücke, die ich sehe, sind ganz unterschiedlich. Da sind meine Fehler, meine Schwächen, meine Talente, meine Worte, die für andere heilsam sind, die neuen Wege, die sich auftun. Ich sehe Spuren, die ich auf dem Lebensweg meiner Freunde hinterlasse. Solche Bruchstücke gibt es in jedem Menschen. Irgendwie hängen sie zusammen. Der Kitt dazwischen, das ist für mich Gott. Die Liebe, die Risse füllt und scharfe Kanten glättet, bis ein vollständiges Bild entsteht. Ich, Mensch, sehe nur Bruchstücke, aber Gott sieht das Ganze. Es macht mir Mut, dass ich jetzt nicht alles verstehen muss, dass ich nicht perfekt sein muss. Es reicht, wenn ich genau so bin, wie ich bin. Ich, Mensch, sehe nur Bruchstücke, aber Gott sieht das Ganze.

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0: Herbert Grönemeyer erzählt Geschichten, Flugzeuge im Bauch. Und jetzt gibt's auch Geschichten, Musikgeschichte.
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2: Das gibt es überall, dass zwei Menschen zusammengehören und doch nicht miteinander auskommen. In der Musikgeschichte kracht es oft bei Brüdern. Die Davis Brothers, Ray und Dave, verkloppen sich als Kings und liefern zeitlose Hits. Bei Oasis und den Gallaghers ist es ähnlich. Und auch die Bee Gees haben sich bisweilen am Kopf. Art Garfunkel und Paul Simon sind keine Brüder, kennen sich als New Yorker Buben aus Queens, aber aus der Schule. Paul Simon ist nicht der Größte und muss sich auf dem Schulhof durchboxen. Art trägt sein Haar noch nicht als Wuschelmähne, ist aber auch noch keine Rampensau. Aber wenn sich seine schöne Stimme an den ersten Melodien von Paul versucht, kommen beide klar und es klingt toll. Vor wenigen Jahren erst trötet Garfunkel über diese Schulzeit in einem Interview, er habe damals ein Monster geschaffen, als er mit Simon Musik macht. Echte Freundschaft klingt anders. Die erste Platte, die beide Ende der 50er aufnehmen dürfen, hat noch einen Künstlernamen. Komischerweise kennen wir das Paar aus dem Trickfilm als Katz und Maus. Ein erstes Omen, wenn Simon und Garfunkel als Tom und Jerry vom Schulmädchen singen. Hey Schoolgirl.

Die aktive Zeit von Simon & Garfunkel dauert gar nicht so lange. Von Sound of Silence 1964 bis 1970 Bridge Over Troubled Water sind es nur 6 Jahre. Ohne zu sagen, das war's, macht Paul Simon solo weiter und Artie dreht mal einen Film. Die Fans sind traurig, aber neue Songs der beiden wird es nie wieder geben. Gemeinsam stehen Artie und Paul noch ein paar Mal auf der Bühne. Gerade im letzten Jahr wurde Art Garfunkel gefragt, ob er sich mit 84 ein Konzert mit Paul noch einmal vorstellen könnte. Och, wir sollten uns eine Chance geben, säuselt Art. Wie auch immer, der Auftritt im New Yorker Central Park vor 500.000 Menschen ist eh nicht zu toppen. Vor 45 Jahren wird mitgefilmt und mitgeschnitten. Harmonie für einen Abend, auch wenn das Wasser unter der Brücke arg strudelt.

Simon and Garfunkel im Central Park. 45 Jahre ist das her. Zwei für die Jukebox. 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Vorsicht A620, Salou Richtung Saarbrücken. Zwischen Gersweiler und Messegelände hat's einen Unfall gegeben. Die Unfallstelle ist noch nicht gesichert. Fahren Sie vorsichtig.

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7: 11 Uhr. Bei der Parlamentswahl in Russland zeichnet sich eine hohe Wahlbeteiligung ab. Das geht aus veröffentlichten Zahlen der Wahlkommission hervor. Einzelheiten von Stefan Lag.
8: Nach offiziellen Angaben stimmten am ersten Wahltag knapp 30% der Wahlberechtigten ab. Vor 5 Jahren lag dieser Wert zum gleichen Zeitpunkt bei rund 17%. Da der Sonntag traditionell der stärkste Wahltag ist, könnte die Gesamtbeteiligung diesmal über dem Niveau der letzten Parlamentswahl liegen. Die von der Wahl ausgeschlossene Partei Jabloko sowie Wahlbeobachter anderer Parteien berichten von Unregelmäßigkeiten. Demnach sei Beobachtern teilweise der Zugang zu Wahllokalen verwehrt worden. Erstmals findet die Duma-Wahl auch in den von Russland völkerrechtswidrig annektierten ukrainischen Gebieten Donetsk, Luhansk, Saporischschja und Cherson statt. Die internationale Gemeinschaft bewertet auch dies als Verstoß gegen das Völkerrecht.
7: Der Streit über die Zukunft der autonomen dänischen Insel Grönland ist offenbar beigelegt. US-Präsident Trump schrieb, die USA bekämen das Recht, ihre Militärpräsenz auf Grönland auf unbestimmte Zeit auszuweiten. Die Insel solle aber souverän bleiben. Grönlands Ministerpräsident Nielsen sagte, das Abkommen nütze allen, es erkenne die Interessen Grönlands an. Dänemarks Ministerpräsidentin Frederiksen schrieb, es sei gut für die NATO und Europa. Unklar ist bisher, wie das Abkommen in der grönländischen Bevölkerung aufgenommen wird. Der US-Bundesstaat Kalifornien will die Einführung eines Art Notschalters für KI-Systeme prüfen. Gouverneur Newsom hat dazu ein Dekret unterzeichnet, das die Schaffung von Sicherheitsplänen für künstliche Intelligenz vorsieht. Demnach soll eine Gruppe weltweit führender Experten einen Kill-Switch, also einen Stoppmechanismus, erarbeiten, der greift, falls KI außer Kontrolle gerät. Gleichzeitig wurde bekannt, dass sich auch Googles KI-Software Gemini bei Tests selbstständig in Computersysteme anderer Unternehmen gehackt hat. Der Vorfall hat sich schon im Mai ereignet. Auch die

0: dass keine Wunde heile. Wichtig sei mehr Tempo beim Umstieg auf erneuerbare Energien, um die Abhängigkeit von Krisen zu beenden. Kanzler Merz und Finanzminister Klingbeil hatten am Abend angekündigt, dass von Oktober bis zum Jahresende die Steuer um 17 Cent je Liter Sprit gesenkt wird. Das kostet 2,5 Milliarden Euro, zur Hälfte von den Ländern finanziert. Außerdem ist ab kommendem Jahr ein Spritpreisdeckel vorgesehen.
1: Im Neunkircher Stadtteil Hangard hat gestern Abend ein Wohnhaus gebrannt. Wie die Feuerwehr mitteilte, konnten sich zwei Männer vor dem Feuer retten. Sie wurden leicht verletzt in ein Krankenhaus gebracht. Das Feuer konnte laut Feuerwehr erst am Morgen gelöscht werden. Das Haus sei teilweise ausgebrannt und aktuell nicht mehr bewohnbar. Der seit Mittwoch andauernde Streik bei der Saarbahn ist am Morgen beendet worden. Nach Angaben des Unternehmens wird der Regelbetrieb der Saarbahnzüge wieder hochgefahren. Zusätzlich seien aber weiterhin Busse im Ersatzverkehr im Einsatz. Der 1. FC Saarbrücken trifft heute Nachmittag in der dritten Fußballliga auf den Aufsteiger Sonnenhof Groß Asbach. Die Saarbrücker rechnen mit etwas mehr als 11.000 Zuschauern. Spielbeginn im Ludwigspark ist um 16.30 Uhr. Und das waren die Nachrichten mit Marc Langels. 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
3: Freundlicher Tag mit recht viel Sonnenschein, dünne Wolkenfelder bei bis zu 25 Grad. Morgen erst freundlich, später dichte Wolken, vielleicht ein bisschen Regen bei bis zu 24 Grad.
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3: A6 Mannheim Richtung Saarbrücken. Zwischen St. Ingbert West und Güdingen ist die Autobahn nach einem Unfall immer noch gesperrt, kann noch 1-2 Stunden dauern. Blitzer melden Sie in Morscholz, in Saarlouis der Provinzialstraße, in Saarbrücken in der Breslauer Straße und auf der A620 Saarbrücken Richtung Saarlouis in Höhe Wattgassen.
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3: Spätsommer im September. Heute kochen wir noch mal kalt. Kalt, Schale, Pfirsich, Orangen, Buttermilch. Hört sich ein bisschen nach Nachtisch an. Ich bin gespannt. Mein Name ist Carmen Bachmann. Schönen guten Morgen.

0: Peter Maffay und Hoffnung. Hier bei uns bei Kappes Klöße Kokosmilch samstags auf SR3 war über Sommer Kaltschalen das große Thema. Eine haben wir noch übrig, die auch eigentlich als fruchtig frisches Dessert durchgehen kann. Anja Faust-Spanier vom Landhaus Spanier in Otzenhausen hat sie zusammen mit unserer Küchenchefin Barbara Grech gezaubert. Eine Buttermilchsuppe mit kandierten Orangen und einem Pfirsichpüree.
1: Ich bin ja nicht so eine, die so sehr süß mag. Und die Buttermilch bringt auch eine frische mit rein.
2: Okay. Genau. Jenseits der Buttermilch, was brauchen wir für die Pfirsich-Orangensuppe mit Buttermilch?
1: Wir brauchen für 4 Personen 600 Gramm gehäutete, entkernte Pfirsiche, 400 Milliliter frisch gepresster Orangensaft, wieder ein Esslöffel Speisestärke, 160 Gramm Zucker, 250 Milliliter Buttermilch, 40 Gramm Puderzucker und 4 Orangenscheiben.
2: Okay, Pfirsiche häuten heißt, muss ich die abkochen oder kann ich das so machen?
1: Die Schale einschneiden und einfach ein heißes Wasser
2: überbrühen, gell? Genau. Hatte ich schon richtig in Erinnerung.
1: Ja, genau, so ähnlich wie bei Tomaten.
2: Genau, ja. Okay, dann sind wir uns da einig und jetzt pürieren wir die Pfirsiche.
1: Genau, die werden jetzt wieder püriert.
2: So, und jetzt machst du das eigentlich wie damals auch bei dieser Johannisbeersuppe.
1: Ja.
2: Und kochst das auch auf, ne?
1: Genau.
2: Mit Speisestärke. Mhm. Und da kommt jetzt noch in dieses Püree, das ist ja mehr Püree.
1: Jetzt ist es noch ein Püree, genau.
2: Und kommt noch der O-Saft rein, der frisch gepresste.
1: Da kommt der frisch gepresste O-Saft rein, aber da das ja wieder kalt stehen muss, gehen wir einfach hin und kochen das mal zuerst ab.
2: Also ohne den Saft.
1: Genau, warum? Der kommt nachher rein.
2: Warum?
1: Wird schneller kalt.
2: Derweil jetzt das Pfirsichpüree mit dem Orangensaft, gell, den du noch gepresst hast und reingemacht hast, abkühlt im Kühlschrank, machst du kandierte Orangenscheiben.
1: Ja, also so richtig kandiert sind die nicht, aber ich nenne es mal so ankandiert.
2: Ankandiert. So, und dafür hast du jetzt Wasser und Zucker im Topf und den karamellisierst du jetzt eigentlich, oder wie?
1: Nee,
2: oder
1: machst du bloß flüssig? Nee, einfach nur flüssig. Mhm. Dann legen wir die ein.
2: Die Orangenscheiben?
1: Die Orangenscheiben. Kochen das dreimal hintereinander auf.
2: Dreimal?
1: Ja, lassen immer so ein... Ja, kandieren, normalerweise ist das ja so ein Prozess, das kocht man ja auch immer wieder auf.
2: Echt? Ich habe noch nie kandiert.
1: Das dauert Tage.
2: Baby, Zucker.
1: Ja.
2: Ne? Interessiert mich nicht. In meinem Lebtag werde ich nichts kandieren.
1: Das wird alle 24 Stunden normalerweise einmal aufgekocht und ich mache es jetzt hier in einer Viertelstunde.
2: Das ist auch besser so. So, und jetzt kocht der Zucker mit dem bisschen Wasser schon, ne?
1: Genau, ein bisschen knapp. Sieht man schon, jetzt ist er schon flüssig. Den kann man jetzt runterdrehen.
2: Und jetzt legst du die Orangenscheiben
1: die
2: in diesen
1: eingelegt.
2: Zucker. Und dreimal aufkochen lassen. Na?
1: Genau.
2: Okay. So.
0: Die Orangen werden kandiert und dann geht's gleich weiter mit der Zubereitung der Pfirsich-Orangen-Buttermilchsuppe.

0: 11 Uhr und gleich 31.
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0: Mit Markus Persson.
2: Offenbar hohe Wahlbeteiligung in Russland. Nach offiziellen Angaben stimmten gestern am ersten Wahltag knapp 30% der Wahlberechtigten ab. Vor 5 Jahren lag dieser Wert zum gleichen Zeitpunkt bei rund 17%. Die Wahl geht bis morgen. Alle Parteien auf dem Stimmzettel gelten als kremlnah. Kritik an Spritpreisentlastungspaket. Sie kommt von Verbraucherschützern, Sozialverbänden und der Opposition im Bundestag. Der erneute Tankrabatt sei nicht zielgenau und helfe, wie auch der geplante Spritpreisdeckel, nur kurzzeitig. Wirtschaftsministerin Reiche erklärte dagegen, die Maßnahmen unterstützten Familien ebenso wie Handwerk, Mittelstand und Industrie. Streik bei der Saarbahn beendet. Nach Angaben des Unternehmens wird der Regelbetrieb der Saarbahnzüge nun wieder hochgefahren. Der Streik hatte am Mittwoch begonnen. Und Unfall auf der A6 Höhe Fechingen. Vorausgegangen war eine Verfolgungsfahrt seit Rheinland-Pfalz. Der Wagen fuhr dann in Fechingen auf ein Polizeiauto auf. Die 3 Insassen sowie 3 Polizisten wurden verletzt.
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0: Recht viel Sonnenschein, bis zu 25 Grad. Morgen anfangs auch noch freundlich, später kommen dann Wolken und vielleicht ein bisschen Regen bei 24 Grad in der Spitze.
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0: A6 Mannheim Richtung Saarbrücken. Zwischen St. Ingbert West und Güdingen ist die Autobahn nach einem Unfall immer noch gesperrt. In Losheim in der Haagstraße Behinderungen durch ein brennendes Fahrzeug. Und die neuesten Blitzer melden Sie in Saarwellingen in der Bahnhofstraße, in der Ortsdurchfahrt von Morscholz und auf der A620 Saarbrücken Richtung Saarlouis in Höhe Wattgassen. 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
0: Mit Carmen Bachmann, ich wünsche einen schönen Samstag.

0: Tina Turner und Two People. Zwei Frauen in der Küche im Landhaus Spanier in Otzenhausen. Küchenchefin von dort, Anja Faust Spanier, und Küchenchefin von SR3, Barbara Grech. Sie bereiten ein fruchtiges Süppchen zu, ein erfrischendes Dessert, Pfirsich-Orangen-Buttermilchsuppe, und haben gerade angefangen mit der Einlage, nämlich kandierte Orangen.
1: So, also da, weil die Orangenscheiben da aufkochen, machst du das Buttermilchsößle sozusagen.
2: Ganz genau.
1: Da ist jetzt Buttermilch und was hast du da noch rein?
2: Puderzucker. Sonst eigentlich gar nichts.
1: So, nur Buttermilch und Zucker?
2: Nur Buttermilch und ein bisschen Puderzucker, okay. Genau. Weil das andere, das bringt so viel Geschmack mit, das braucht schon gar nicht mehr.
1: Okay. Und dann legen wir los, oder?
2: Genau.
1: Die Buttermilch, die kommt zuerst rein?
2: Die kommt zuerst rein.
1: Okay, und dann?
2: Eine Scheibe Orange.
1: Ach, dann kommen die kandierte Orangen da rein. Ach, dann ist wieder die Buttermilch sozusagen die Basis und das Püree dann kommt oben drauf. Genau. Und das ist jetzt noch von diesem Läuterzucker, Orangenläuterzucker. Da tue ich auch noch was rein.
2: Schmeckt natürlich.
1: Oder schon sausüß, dann bin ich mal gespannt. Aber sieht toll aus, ja.
2: Und das kriegt jetzt auch wieder so ein bisschen Zitronenmelisse. Zeste wäre auch noch schön.
1: Ja, und jetzt kommt das Pfirsich-Orangen-Püree dazu.
2: Pfirsich-Orangen-Püree dazu. Das ist ja jetzt wirklich ein Püree. Und mit dieser flüssigen Buttermilch wird das erst so richtig zur Suppe. Das kommt jetzt wieder in ein Kännchen.
1: Und da kann man sich dann eingießen.
2: Und wird wieder mitserviert. Und dann kann man sich das wieder eingießen, wie man das gerne möchte.
1: Schönen Gruß aus Andalusien und das mitten im Hochwald.
2: Ja,
1: vielen Dank. Gerne.
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Der Vormittag hier auf SR3 geht zu Ende. Nach 12 die Region am Mittag mit Simin Sadeghi. Mein Name ist Kam Bachmann. Schönen Tag, schönes Wochenende. Bis bald. 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
12: 12 Uhr. Der geplante erneute Tankrabatt stößt auf geteilte Reaktionen. Insbesondere Verbraucherschützer, Sozialverbände und die Opposition halten die Entlastung für zu wenig zielgerichtet. Der Bauernverband hingegen lobt die Ankündigung. Uwe Berndt aus Berlin.
13: Die Energiesteuer auf Kraftstoffe kurzfristig zu senken sei richtig, erklärte Bauernpräsident Joachim Ruckwied laut AFP. Auch der Sozialverband Deutschland befürwortet, dass die Bundesregierung jetzt handelt. Der geplante Spritpreisdeckel sei eine sinnvolle Maßnahme. Den Tankrabatt von 17 Cent pro Liter jedoch bezeichnete Vorstandsvorsitzende Michaela Engelmeier gegenüber den Funke-Medien als Gießkannenlösung. Denn der entlaste auch diejenigen, die keine Unterstützung benötigen. Grünen-Fraktionsvize Andreas Audritsch kritisiert, schon beim Tankrabatt im Sommer hätten sich die Konzerne einen Teil des Geldes in die Tasche gesteckt. Das nun zu wiederholen sei absurd, sagte er gegenüber dem Redaktionsnetzwerk Deutschland.
12: Bei der Parlamentswahl in Russland zeichnet sich eine hohe Wahlbeteiligung ab. Das geht aus veröffentlichten Zahlen der Wahlkommission hervor. Danach stimmten alleine gestern am ersten Tag der Wahl knapp 30% der Berechtigten ab. Bei der Wahl vor 5 Jahren waren es nur 17% gewesen. Die von der Wahl ausgeschlossene Oppositionspartei Jabloko und andere Wahlbeobachter berichten von Unregelmäßigkeiten. Demnach ist Beobachtern teilweise der Zugang zu den Wahllokalen verwehrt worden. Der Streit über die Zukunft der autonomen dänischen Insel Grönland ist offenbar beigelegt. US-Präsident Trump schrieb auf seiner Plattform Truth Social, die Vereinigten Staaten hätten ein Abkommen mit Dänemark und der arktischen Insel geschlossen. Einzelheiten von Christian Stichler.
14: Dänemarks Ministerpräsidentin Frederiksen schrieb, sie freue sich, dass eine gute Vereinbarung mit den USA in Aussicht stehe. Diese stärke die gemeinsame Sicherheit in der Arktis und im nordatlantischen Raum. Sie sei auch gut für die NATO und Europa. Auch der Chef der grönländischen Regierung, Jens Frederik Nielsen, begrüßte den Durchbruch. Er betonte, die Vereinbarung erkenne die Interessen Grönlands und Grönlands Rolle in der internationalen Zusammenarbeit an. Über den genauen Inhalt des Abkommens ist bisher wenig bekannt. Es soll die militärische Präsenz der USA auf der arktischen Insel dauerhaft sichern. Gleichzeitig gibt es den USA ein Vetorecht für den Fall, dass andere Großmächte militärische Stützpunkte errichten oder sensible Investitionen auf Grönland tätigen wollen.
12: Deutschland haben sich die durchschnittlichen Mietpreise für WG-Zimmer kurz vor Beginn des Wintersemesters kaum verändert. Wie aus einer Auswertung des Moses-Mendelssohn-Instituts hervorgeht, lag der Preis wie bereits zum Sommersemester bei rund 510 Euro pro Zimmer. Allerdings

0: gesperrt. Heute startet das Münchner Oktoberfest. Es gilt als das größte Volksfest der Welt. Jährlich kommen rund 7 Millionen Besucher. Bereits gestern Abend hatten sich die ersten Menschen vor dem Haupteingang versammelt. In diesen Minuten ist der berühmte Anstich vorgesehen, erstmals vom neuen Oberbürgermeister Krause von den Grünen. Dieses Jahr kostet die Maß Bier im Schnitt 15,60 Euro. Und das waren die Nachrichten mit Marc Langels. 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
2: Heute haben wir ein freundliches Wetter. Hier und da kann es noch ein bisschen diesig sein, aber die Sonne, die setzt sich durch bei Temperaturen zwischen 21 und 25 Grad. Morgen erst noch freundlich, dann zieht's zu und es kann auch mal regnen. Es bleibt weiter warm bei 20 bis 24 Grad und die nächste Woche, die bleibt spätsommerlich von Herbst. Noch keine Spur.
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2: Ja, die A6 Mannheim Richtung Saarbrücken haben wir gerade in den Nachrichten gehört. Zwischen St. Ingbert West und Güdingen, da die Richtungsfahrbahn nach einem Unfall gesperrt. Und Landkreis Merzig-Wadern in Losheim in der Haagstraße gibt es Behinderungen durch ein brennendes Fahrzeug im Moment. Und wir haben noch ein paar Blitzer. Danke fürs Melden. Hier die drei neuesten. In Saarwellingen in der Bahnhofstraße, in der Ortsdurchfahrt von Morscholz wird geblitzt. Und auf der A620 Saarbrücken Richtung Saarlouis in Höhe Wattgassen. Gute Fahrt.
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2: Und bei uns wie immer kompakt in einer Stunde das, was heute für Saarland wichtig ist, mit Simin Sadeghi. Und wir schauen gleich drauf, warum die A6 zwischen St. Ingbert und Güdingen im Moment gesperrt ist. Wir haben gerade gehört, da hat es heute Morgen offenbar eine Verfolgungsjagd gegeben. Alles, was wir bisher darüber wissen, gleich hier.
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0: SR3 hier mit der Region am Mittag. Wenn Sie heute Morgen auf der A6 aus Richtung Kaiserslautern kommend nach Saarbrücken fahren wollten, haben Sie es vermutlich mitbekommen. Und zwar gab es dann einen Unfall und die Autobahn zwischen St. Ingbert West und Güdingen bzw. Fechingen ist gesperrt in Fahrtrichtung Saarlouis. Grund für den Unfall ist eine Verfolgungsjagd gewesen. Haben wir gerade schon in den Nachrichten gehört am frühen Morgen. Die ging offenbar schon in Rheinland-Pfalz los und wir wollten natürlich wissen, was genau ist da passiert. Deswegen hat SR3-Reporter Markus Persson gerade mit der Polizei gesprochen, ist jetzt bei mir. Was ist denn bis jetzt bekannt, Markus?
1: Ja, wie du es angesprochen hast, also die Verfolgungsjagd ist wohl so gegen 7 Uhr heute Morgen losgegangen und zwar bei Schönberg-Kübelberg in Rheinland-Pfalz. Und 3 Personen sind da in einem Auto mit Saarbrücker Kennzeichen vor der Polizei geflüchtet. Mhm. Warum, das kann man jetzt noch nicht sagen. Ich habe in Rheinland-Pfalz leider auch noch niemanden erreicht, der mir dazu mehr sagen konnte. Es ist nur so, nach Überqueren der Landesgrenze hat dann die saarländische Polizei halt die Verfolgung dieses Fluchtwagens dann übernommen.
0: Und wie ist es dann zu dem Unfall gekommen am Ende?
1: Ja, also vermutlich war es dann so, dass die Polizei versucht hat, sich vor das Fluchtauto zu setzen, das auszubremsen und dann ist dieses Fluchtauto in Höhe Fechingen-Güdingen dann auf das Polizeifahrzeug aufgefahren und es kam zu diesem schweren Unfall.
0: Und dabei gab es ja auch Verletzte. Wie viele denn?
1: Ja, also die Polizei sagt, 3 Polizisten aus dem Einsatzfahrzeug wurden verletzt und in dem Fluchtauto waren auch 3 Personen und auch die 3 wurden alle verletzt und jetzt sind alle 6 Personen momentan zur Beobachtung zumindest im Krankenhaus.
0: Der Unfall war ja schon heute Morgen, so gegen 20:20. Was ist seitdem passiert?
1: Ja, also es geht ja aktuell bis Rohrbach, dann wird man abgeleitet von der Autobahn und da kam es natürlich heute Morgen zu erheblichen Staus. Du hast ja gesagt, wer das da drin stand, der wird es gemerkt haben. Mhm. Die Autos mussten dann auch über eine Auffahrt wieder abgeleitet werden. Und jetzt ist es aber so, die Unfallaufnahme, Spurensicherung von der Polizei ist abgeschlossen und die haben gesagt, jetzt in diesem Moment ungefähr müssten die Kehrmaschinen dort ankommen. Mhm. Das heißt, so innerhalb der nächsten Stunde, so bis 13 Uhr, dürfte die Autobahn wieder offen sein.
0: Danke dir, Markus. Also heute Morgen eine Verfolgungsjagd aus Rheinland-Pfalz kommt hier zu uns ins Saarland auf der A6. Deswegen gab es da eine Sperrung zwischen St. Ingbert West und Güdingen. Und wie wir hören, wird die jetzt in den nächsten Minuten wieder ausgeräumt. Das heißt, wir haben wieder freie Fahrt.
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0: 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Die Jugendherberge in Weißkirchen, die ist in keinem guten Zustand. Das kann man auf jeden Fall so unterschreiben. Seit längerem ist schon klar, dass das Gebäude saniert werden muss. Seit Juni ist die Jugendherberge unter anderem aus Brandschutzgründen komplett dicht. Gestern stand die Sanierung auf dem Programm vom Gemeinderat und dort musste das alles auf den Weg gebracht werden. Und das ist auch so passiert im Prinzip. SR3-Reporter René Henken war bei der Sitzung dabei. Was muss denn alles saniert werden, René?
1: Eigentlich hätte es eine Generalsanierung geben sollen. Die hätte dann 6,5 Millionen Euro gekostet. Deshalb hat man sich schon im Vorfeld von der Gemeinderatssitzung auf eine abgespeckte Sanierung geeinigt. Unter anderem soll das Dach neu gemacht werden, die Fenster sollen ausgetauscht werden und auch die Brandschutzauflagen sollen dann umgesetzt werden. Das Ganze kostet dann immer noch mehr als 3,4 Millionen Euro. Auch das ist zu viel für den Jugendherbergsverband und deshalb hat der Rat eben beschlossen, dass 2 Millionen Euro Förderung indirekt vom Land bezahlt werden.

0: So, und jetzt sprechen wir nochmal über die Jugendherberge in Weißkirchen. Da hatten wir gerade ein kleines technisches Problem. Jetzt aber nochmal mit René Henken. So, schon länger ist klar, dass das Gebäude, also die Jugendherberge, saniert werden muss. Sie ist seit Juni komplett dicht. Und gestern hat der Gemeinderat darüber abgestimmt, über die Sanierung. René Henken war für uns bei der Sitzung dabei. René, fangen wir nochmal von vorne an. Was muss da alles saniert werden?
1: Eigentlich hätte es eine Generalsanierung geben sollen. Die hätte dann 6,5 Millionen Euro gekostet. Deshalb hat man sich schon im Vorfeld von der Gemeinderatssitzung auf eine abgespeckte Sanierung geeinigt. Unter anderem soll das Dach neu gemacht werden, die Fenster sollen ausgetauscht werden und auch die Brandschutzauflagen sollen dann umgesetzt werden. Das Ganze kostet dann immer noch mehr als 3,4 Millionen Euro. Auch das ist zu viel für den Jugendherbergsverband und deshalb hat der Rat eben beschlossen, dass 2 Millionen Euro Förderung indirekt vom Land bezahlt werden.
0: Und wie kann man das verstehen? Also warum ist die Förderung nur indirekt vom Land und warum muss der Gemeinderat darüber abstimmen?
1: Aktuell ist es so, dass die Förderung von 2 Millionen Euro nicht vom Land dann direkt an den Jugendherbergsverband gezahlt werden darf. Das hat rechtliche Gründe. Deshalb hat der Rat beschlossen, dass die 2 Millionen Euro, die eigentlich für die Sanierung einer Sporthalle waren, nun dann für die Jugendherberge genutzt werden sollen. Das heißt im Umkehrschluss aber auch, dass die Sanierung der Jugendherberge die Gemeinde nicht zusätzlich mehr Geld kostet. Sie verschiebt eben nur die Fördermittel.
0: Aber heißt das dann auch, dass die Sporthalle doch nicht saniert wird oder dass es dort Abstriche gibt?
1: Nein, auch das hat Weißkirchens Bürgermeister Barth mir erklärt, weil jetzt ja die 2 Millionen Euro zur Jugendherberge wandern und die dann bei der Sporthalle fehlen, bekommt die Gemeinde 2 zusätzliche Millionen vom Innenministerium, um eben die Sporthalle auch zu renovieren. Ziemlich kompliziert, dass das Geld so hin und her geschoben werden muss. Für die Gemeinde war es aber schlichtweg der beste Weg, um an möglichst viele Förderungen zu kommen.
0: Schauen wir jetzt nochmal auf die Jugendherberge. Die ist ja seit dem Juni zu. Wann wird sie denn wieder öffnen können? Weiß man da schon was?
1: Bürgermeister Barth rechnet damit, dass die Jugendherberge wohl erst im Herbst 2028, also in rund 2 Jahren, wieder öffnen kann, weil eben auch so viel neu gemacht werden muss. Danach soll sie dann auch deutlich moderner sein, sodass vielleicht auch wieder mehr Besucher dort schlafen. Laut Gemeinde waren es sonst immer so rund 15.000 Übernachtungen pro Jahr.
0: Die Jugendherberge in Weißkirchen soll saniert werden. Seit Juni ist sie zu. Der Gemeinderat hat aber das Go gegeben und wir hatten die Infos jetzt auch in komplett von René Henken. Danke.
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0: Casey and the Sunshine Band. Shake, shake um gleich 12.30 Uhr.
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0: Mit Markus Persson.
2: Unfall auf der A6 Höhe Fechingen. Laut Polizei kam es zuvor in Rheinland-Pfalz zu einer Verfolgungsfahrt. Der flüchtige Autofahrer fuhr dann in Höhe Fechingen auf ein Polizeiauto auf. Die drei Insassen sowie drei Polizisten wurden verletzt. Kritik an Spritpreis-Entlastungspaket. Sie kommt von Verbraucherschützern, Sozialverbänden und der Opposition im Bundestag. Der erneute Tankrabatt sei nicht zielgenau und helfe, wie auch der geplante Spritpreisdeckel, nur kurzzeitig. Lob kommt vom Deutschen Bauernverband. Die Energiesteuer auf Kraftstoffe kurzzeitig zu senken, sei richtig. Flugbetrieb wieder aufgenommen. Am Luxemburger Flughafen kann es aber weiterhin zu Verzögerungen kommen. Gestern Abend waren die Starts und Landungen kurzzeitig ausgesetzt worden, nachdem Drohnen in der Nähe des Flughafens gesichtet worden waren. Und Münchner Oktoberfest offiziell eröffnet. Erstmals stach dafür Münchens neuer Oberbürgermeister Krause von den Grünen das erste Bierfass an. Das Oktoberfest gilt als das größte Volksfest der Welt. Jährlich kommen rund 7 Millionen Besucher.
0: Danke, Markus.
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0: Wenn ich hier aus dem SR3-Studiofenster gucke, dann ist es noch trüb, aber die Sonne, die will sich heute zeigen. Vielleicht ist sie ja auch bei Ihnen schon angekommen. 21 bis 25 Grad. Morgen der Sonntag, der startet freundlich, dann zieht es zu und es kann am Nachmittag auch mal Regen geben bei 20 bis 24 Grad. Und die nächste Woche, die sieht eigentlich so aus wie diese Woche warm. Spätsommerlich warm.
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0: A6 Mannheim Richtung Saarbrücken zwischen St. Ingbert West und Güdingen. Die Richtungsfahrbahn nach einem Unfall gesperrt. Und wir haben Blitzer. Danke fürs Durchgeben unter 0800 700 8000. Die Nummer in unserer SR3 Verkehrsredaktion. In Saarwelling in der Bahnhofstraße, da wird geblitzt. Auf der A620 Saarbrücken Richtung Saarlouis in Höhe Wattgassen und in Saarlouis in der Provinzialstraße steht auch ein Blitzer.
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0: Mit Simin Sadeghi, hallo. Heute ist Samstag, da laufen die Lieblingsstücke. BFR-Ultras wie ich wissen, was das bedeutet. Bares für Rares im Fernsehen in St. Ingbert. Da gibt es auch sowas wie Bares für Rares heute. Dort können Leute Kunst, Schmuck oder auch andere Sachen schätzen lassen. Wie, wo, was, gleich bei uns.
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1: Geht's Ihnen auch so, wenn ich Bares für Rares im Fernsehen schaue, dann überlege ich auch immer, mit welchem Bild oder Schmuckstück oder irgendeinem Dachbodenfund ich da wohl hingehen würde. Weil die Sendung super ist, ist klar, aber auch, weil ja manchmal zu Hause ein Schatz schlummert, ohne dass man überhaupt davon weiß. Und genau deswegen bietet das Auktionshaus Miltenberg in St. Ingbert heute an, dass man dorthin gehen und seine Sachen schätzen lassen kann. Zwar ohne TV-Experten wie Heide Rezipa-Zabel oder Kolmar Schulze-Golz, aber dafür mit eigenen Profis. Und deswegen haben wir SR3-Reporterin Caroline Rayner hingeschickt. Caro, wie kann ich mir das vorstellen? Stehen die Leute da schon Schlange mit ihrem Krempel?
2: Tatsächlich füllt sich der Raum langsam. Im Minutentakt kommen immer wieder Leute rein mit zum Beispiel Bildern unterm Arm und ganz erwartungsvollen Augen. Das Ganze fühlt sich wirklich so ein bisschen wie Bares Rares an, vielleicht nur die Saarland-Edition davon. In diesem Raum sind vier Gleichungstische, wo die da stehen.
1: Und vor allem hast du da ganz schlechten Empfang, Caro. Ich würde sagen, wir gucken gleich nochmal. Du schaust mal, dass du vielleicht noch ein paar Schritte rausgehst und wir spielen erstmal noch einen Song.

0: So, aber nicht mit uns heute. Das lassen wir uns hier nicht von der Technik verderben oder von schlechtem Internet. Ich will wissen, was da im Auktionshaus Miltenberg in St. Ingbert los ist. Die werben ja mit Expertise, wie bei Bares für Rares. Kann man hingehen, seine Sachen schätzen lassen, was man zu Hause auf dem Speicher oder vielleicht im Keller gefunden hat. Und deswegen ist meine Kollegin Caroline Rayner hin, hat sich gerade schon gemeldet, hat gerade kurz nicht funktioniert. Aber ich bin guter Dinge, dass es jetzt klappt. Also Caro, stehen die Leute Schlange mit ihrem Krempel?
1: Tatsächlich füllt sich der Raum langsam. Im Sekundentakt oder im Minutentakt eher kommen Leute rein mit Bildern unter den Arm oder anderen Schätzen und auf jeden Fall auch mit großen, erwartungsvollen Augen. Das Ganze fühlt sich also schon so ein bisschen wie Bares für Rares an, vielleicht die Saarland-Edition davon, auch wenn es natürlich offiziell als Kunstsprechstunde benannt wird. Organisiert wird das Ganze übrigens vom Kunsthaus Miltenberg, die tatsächlich schon seit 9 Jahren diese Art von Veranstaltungen organisieren. Und mit großem Erfolg. Im Raum stehen 4 Tische mit 4 Besprechungstischen, wo sich die Menschen eben hinsetzen können und mit einem Experten vom Auktionshaus Miltenberg ihre Schätze oder ihre Bilder begutachten lassen können und auch bewerten lassen. Unter anderem von Ramon Bamberger, der übrigens auch schon seit 35 Jahren als Kunsthändler arbeitet. Er bewirbt diese Kunstsprechstunden ja auch aktiv mit Bares für Rares. Für ihn gibt es aber trotzdem 1-2 Unterschiede zu der Kultsendung.
2: Ja, wir haben es viel schwerer. Wir haben keine 3-4 Monate Zeit, um eine Arbeit zu prüfen. Wir müssen es innerhalb von 10 Minuten, 20 Minuten, müssen wir den Wert herausfinden. Aber es ist so ein bisschen so, deswegen steht es bei uns als Slogan auch drin. Es ist nicht so, dass wir die Leute damit anlocken wollen. Wir wollen den Leuten eigentlich damit erklären, wie das abläuft. Wir sind die Experten, aber danach gibt es natürlich keine Händler, die da zu 5 da sitzen und sich gegenseitig hochbieten. Entweder machen wir das Angebot oder wir sagen auch, wie wir es in die Auktion aufnehmen würden.
1: Genau, die Auktion ist übrigens im nächsten November. Dass es so ein bisschen anders ist als Bares für Rares, kann auch die Sandra bestätigen. Sie war nämlich in der Sendung, die Folge wurde aber noch nicht ausgestrahlt. Und sie hatte auch heute ein paar Schätze im Gepäck, unter anderem 2 Armbänder.
3: Also das ursprüngliche Armband von mir ist ein 14-karätiges Armband. Und das habe ich wieder mitgenommen, weil es ist eben richtig was wert. Und das ist jetzt auch wie so eine Anlage. Und das andere Armband, dachten wir, das wäre auch Gold. Hat sich dann aber rausgestellt, dass es Modeschmuck ist. Sie dachten, da wäre eine Unze drauf, aber war es dann doch nicht. Und dann wurde eben diese Testung gemacht und ja.
1: Mit der Testung ist übrigens gemeint, dass eine Art Säure auf das Armband gelegt wurde. Das Armband wurde dann ganz verrückt auf so eine Art Schleifpapier gekratzt und da kam eben raus, dass es doch kein Gold ist. Solche Testungen sind auch extrem wichtig. Das findet nämlich auch der Herr Bamberger. Er hat mir auch nochmal erklärt, warum es besonders wichtig ist, eben gerade in Zeiten von Google und KI, sich seine Schätze eben von einem Menschen begutachten zu lassen.
2: Also es ist zum größten Teil, um einfach den Wert zu wissen. Man hat natürlich heutzutage Google, man hat die KI. Wenn man sich gerade mit der Kunst nicht so gut auskennt, ist es schwierig, da wirklich auch heute, so weit ist die KI noch nicht. Also die Preise, die da manchmal angegeben werden, die stimmen einfach nicht.
1: Die Sandra ist auf jeden Fall offiziell angefixt. Sie möchte auch weitere Gegenstände, wie zum Beispiel ihre Gemälde, begutachten lassen. Und jetzt, wo ich auch gerade hier schaue, kommen immer wieder Menschen rein, die auch nur darauf warten, ihre Sachen begutachten zu lassen. Tatsächlich können aber nicht alle Gegenstände hier begutachtet werden. Also größtenteils sind es eben Gemälde oder Uhren. Andere Sachen, wie zum Beispiel eine Silberwaage, das wurde vorhin leider weggeschickt. Da sind andere Leute dafür zuständig. Aber genau, für Gemälde und alles Mögliche sind sie auf jeden Fall hier auf der richtigen Adresse. Mhm. Und mal schauen, vielleicht schaue ich mal, ob ich im Keller auch irgendeinen Krempel habe, den ich hier mitnehmen kann.
0: Du hast ja noch bis 17 Uhr Zeit. Bis dahin läuft es nämlich heute noch. Also vorbeigehen lohnt sich vielleicht. Und wenn nicht, dann hatte man zumindest Bares für Rares Feeling im Kleinen. Vielen Dank, Caro.

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1: Die Buchlau, der neue Klimareport für Saarland. Vorgestellt von unserer Umweltministerin Petra Perk.
2: Ich finde das ein total gutes Werk, was mich auch sehr gefreut hat.
1: Juhu, ja, der Deutsche Wetterdienst, der hat extra saarländisch Klima untersucht.
2: Eine solch wissenschaftliche Grundlage bezogen auf unsere Region hatten wir vorher noch nicht.
1: Ja, jetzt haben wir was Eigenes. Und überhaupt, die Ministerin lädt ganz viel Wert drauf,
2: dass wir von Anfang an als Regierung das Saarland besonders in den Fokus genommen haben.
1: Das eigene Land in den Fokus holle. Ein echt schlauer Schachzug für eine Landesregierung.
2: Das zahlt sich jetzt auch aus.
1: Ja, jetzt haben wir nämlich unser eigener Klimareport.
2: Das ist gelebte Klimaanpassung.
1: Aber so was von gelebt. Rauskommt bei dem Klimareport ist, dass es momentan im Schnitt 2,6 Grad wärmer ist im Saarland als wie noch 1881. Und wenn es so weiter geht, schätzte Tobias Fuchs vom Deutschen Wetterdienst,
3: dass sich die Temperaturen in Saarbrücken zukünftig denen im Südwesten Frankreichs oder später im Verlauf des Jahrhunderts der kroatischen Adriaküste annähern könnten.
1: Klingt jetzt im ersten Moment gar nicht mal so schlecht. Fehlt uns halt nur Küste. Die Tourismusexperte fordere schon 3 neue Stausee im Saarland. Also mindestens.
2: Sie können uns vertrauen, wir machen es.
1: Jo, die Umweltministerin will Nerl mit Cap machen, nicht nur beim Tourismus. Gerade in die größere Städte müssen die Leute auch vor der Hitze im Sommer geschützt werden. Und da wäre der Klimareport wichtig, weil er
2: uns weiter sehr viel detaillierter in die Lage versetzt, sehr konkret Maßnahmen zu ergreifen.
1: Jawohl, und was sind das für konkrete Maßnahmen, Frau Minister?
2: Dass man weiter auf beispielsweise eine stärkere Förderung der E-Mobilität beispielsweise auch setzt.
1: Also beispielsweise mehr Ladestationen, aber auch mehr Grün und mehr Schatten in den Städten. Das alles steht aber schon im saarländischen Klimaschutzgesetz und eigentlich soll laufend kontrolliert werden, was schon umgesetzt ist und was noch nicht. Wo stehen wir denn da, Frau Berg, mit unserer Klimaschutzmaßnahme?
2: Wir sind noch am Auswerten. Das Ergebnis, das weiß ich selbst noch nicht.
1: Ah ja. Frage an den Tobias Fuchs vom Deutschen Wetterdienst. Ist die Klimaentwicklung im Saarland eigentlich anders als wie in anderen Bundesländern?
3: Würde ich so jetzt nicht sagen können, weil es ist jetzt nicht so, dass es komplett abweicht oder überraschend ist jetzt im Vergleich zu den anderen Bundesländern.
1: Ach so, schade. Da denkt man, man hätte etwas Eigenes, aber dann
2: Mist.
1: Jo, Mist. Komm, geh mir bloß fort.
4: Da muss man schon Jodeldiplom machen, wenn man was Eigenes will, würde ich sagen. Drüber geschwätzt von Saarland-Reporter Sigi Lambert. Simin Sadeghi am Mikrofon sagt jetzt Tschüss und übergibt an Frank Hofmann und den Kiosk. Ich sag Tschüss und schönes Wochenende.
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9: 13 Uhr. Bei einem Unfall nach einer Verfolgungsjagd auf der A6 sind am Morgen 6 Personen verletzt worden, darunter 3 Polizisten. Der Unfall ereignete sich in Höhe Vechingen. Die Verfolgungsjagd startete aber bereits in Rheinland-Pfalz. SR Info-Reporter Markus Persson.
10: Etwa gegen 7 Uhr flüchtete ein Auto mit Saarbrücker Kennzeichen und 3 Insassen vor der Polizei in Schönenberg-Kübelberg in Rheinland-Pfalz. Nach Überqueren der Landesgrenze übernahm dann die saarländische Polizei die Verfolgung. Beim Versuch, die Flüchtenden zu stoppen, kam es dann zum Unfall. Offenbar rammte der Fahrer des Fluchtwagens dann in Höhe Vechingen das vor ihm fahrende Einsatzfahrzeug. Dabei wurden 3 Polizisten und die 3 Insassen des Fluchtautos verletzt. Alle Beteiligten kamen ins Krankenhaus. Warum der Fahrer vor der Polizei geflüchtet war, ist noch unklar.
9: Das Entlastungspaket der Bundesregierung für Autofahrer kommt nicht überall gut an. Kritik am erneuerten Tankrabatt und an dem geplanten Spritpreisdeckel äußerten vor allem die Opposition und Sozialverbände. Der stellvertretende Fraktionsvorsitzende der Grünen, Audretsch, sprach im Redaktionsnetzwerk Deutschland von einem Kniefall vor den Ölkonzernen. Der Tankrabatt sei Wahnsinn, weil das Geld nicht komplett bei den Menschen ankomme, sondern in den Taschen der Unternehmen. Die Linken-Vorsitzende Schwertner forderte mehr Tempo beim Umstieg auf erneuerbare Energien, um die Abhängigkeit von Krisen zu beenden. Der Bauernverband hingegen lobt die Entscheidung, es sei richtig, die Energiesteuer auf Kraftstoffe kurzfristig zu senken. Der Streit über die Zukunft der autonomen dänischen Insel Grönland ist offenbar beigelegt. US-Präsident Trump schrieb, die USA bekämen das Recht, ihre Militärpräsenz auf Grönland auf unbestimmte Zeit auszuweiten. Die Insel solle aber souverän bleiben. Grönlands Ministerpräsident Nielsen sagte, das Abkommen nütze allen, es erkenne die Interessen Grönlands an. Dänemarks Ministerpräsidentin Frederiksen schrieb, es sei gut für die NATO und Europa. Unklar ist bisher, wie das Abkommen in der grönländischen Bevölkerung aufgenommen wird. Bei der Parlamentswahl in Russland zeichnet sich eine hohe Wahlbeteiligung ab. Das geht aus den veröffentlichten Zahlen der Wahlkommission hervor. Einzelheiten von Stefan Lag.
11: Nach offiziellen Angaben stimmten am ersten Wahltag knapp 30% der Wahlberechtigten ab. Vor 5 Jahren lag dieser Wert zum gleichen Zeitpunkt bei rund 17%. Da der Sonntag traditionell der stärkste Wahltag ist, könnte die Gesamtbeteiligung diesmal über dem Niveau der letzten Parlamentswahl liegen. Die von der Wahl ausgeschlossene Partei Jabloko sowie Wahlbeobachter anderer Parteien berichten von Unregelmäßigkeiten. Demnach sei Beobachtern teilweise der Zugang zu Wahllokalen verwehrt worden. Erstmals findet die Duma-Wahl auch in den von Russland völkerrechtswidrig annektierten ukrainischen Gebieten Donetsk, Luhansk, Saporischschja und Cherson statt. Die internationale Gemeinschaft bewertet auch dies als Verstoß gegen das Völkerrecht.
9: Nach Drohnensichtungen am Luxemburger Flughafen ist der Flugbetrieb wieder aufgenommen worden. Nach Angaben des Betreibers kann es aber noch zu Verzögerungen kommen. Gestern Abend waren die Starts und Landungen kurzzeitig ausgesetzt worden, nachdem Drohnen in der Nähe des Flughafens gesichtet worden waren. Mehrere Flüge wurden umgeleitet.

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1: Freundlich und überwiegend trocken heute bei uns. Die Temperaturen im Saarland 21 bis 25 Grad. In der Nacht geht es stellenweise bis auf 8 Grad runter. Morgen am Sonntag erst freundlich, dann ziehen ein paar Wolken auf. Danach wieder freundlich, nach ein paar Tropfen Regen 20 bis 24 Grad.
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1: Die A6 Mannheim-Saarbrücken zwischen St. Ingbert-West und Güdingen, da ist gesperrt nach einem Unfall. Sie melden uns Blitzer, das sind die neuesten, auf der A8 Pirmasens Richtung Saarlouis zwischen Heusweiler und Schwalbach-Schwarzenholz, in Saarwellingen in der Bahnhofstraße und in der Ausdurchfahrt von Morscholz. 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
1: Ich bin Frank Hofmann, ich wünsche Ihnen einen schönen Nachmittag, schönen Samstag.
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0: SR3 am Samstagmittag, jetzt zum Wochenende. Jetzt zum Wochenende freuen wir uns auf Kaffee und Kuchen, am besten bei Oma am Sonntag, weil Oma den besten Käsekuchen macht. Das sagt man ja so. Wer selbst mal was versuchen will mit dem Käsekuchen, wir haben hier auf SR3 jetzt Inspiration für Sie vom vergangenen Wochenende. Da hat es in Lebach nämlich einen Käsekuchen-Wettbewerb gegeben. 16 Hobbybäckerinnen und Bäcker haben ihr Lieblingsrezept präsentiert und mein Kollege Lukas Baumann hat einfach mal rumgefragt, was denn das beste Käsekuchenrezept so ausmacht.
1: Bei Ihrem Käsekuchen haben gerade alle große Augen gemacht.
2: Warum?
1: Ja, das frage ich Sie. Was haben Sie gemacht? Was macht den so besonders?
2: Das sind vielleicht obendrauf die grünen Pistazien oder weiß ich nicht.
1: Was gehört in einen guten Käsekuchen hinein?
2: Eier, Käse, Sahne.
1: Und das war's schon?
2: Jo.
1: Und Sie haben welchen Boden genommen?
2: Selbstgemachten, aber aus Keksen. Krümmelboden.
1: Die Kekse werden dann klein gebröselt?
2: Klein gebröselt und mit Butter, flüssiger Butter und dann wird das drunter gemacht.
1: Was gehört denn in so einen richtig, richtig guten Käsekuchen?
3: Ja, das ist natürlich Interpretationssache. Es gibt verschiedene Möglichkeiten. Also meiner ist jetzt zum Beispiel mit Quark und mit Frischkäse. Es gibt aber auch die Möglichkeiten, nur mit Quark zu backen. Das ist, denke ich, dem Backenden selbst überlassen.
4: Ich habe zwei verschiedene Rezepte vereint. Und wir lieben einen Torta della Nonna. Und da ist ein Pudding drin mit Limettenaroma. Und so habe ich Italien und Deutschland, der deutsche Käsekuchen, vereint. Und das macht ihn besonders.
1: Was gehört denn für Sie in so einen richtig guten Käsekuchen rein?
5: Guter Käse und etwas Zucker und viel Liebe.
0: Liebe. Lecker, lecker, lecker. So, hier, neuer Text für das Lied, die Tasse Kaffee und auch das Stück Kuchen. Schau doch mal rein. I love it.

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1: Es ist ganz freundlich heute. Überwiegend sonnig und trocken, die Temperaturen 21 bis 25 Grad.
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1: Fahren Sie vorsichtig an die Unfallstelle ran auf der A6 Mannheim-Saarbrücken zwischen St. Ingbert West und Güdingen. Da ist auch im Moment gesperrt. Außerdem unsere neuesten Blitzer auf der A8 Pirmasens-Saarlouis zwischen Heusweiler und Schwalbach-Schwarzenholz in Saarwellingen in der Bahnhofstraße und in der Ortsdurchfahrt von Morschholz. 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
1: 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Der Schauspieler Tim Curry ist vor kurzem gestorben. Die Musical-Welt trauert, die Filmwelt trauert. Seine treuen Fans trauern, vor allem die, die ihn aus der Rocky Horror Picture Show kennen. Die Rolle des Frankenfurter, die ihn da berühmt gemacht hat, der hat die Rolle schon gespielt, gesungen am Theater, am Broadway und natürlich auch in dieser fantastischen Verfilmung aus den 70er Jahren. Hier kommt der Original Cast mit The Time Warp aus The Rocky Horror Picture Show. Ich bin Frank Hofmann.
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0: Far away, so far away von den Dire Straits. Hier ist's SR3. Bares für Rares, das kennt jeder. Und zu den Leuten vom Auktionshaus Miltenberg in St. Ingbert, da kann man heute auch seine Schätzchen hinbringen und sie schätzen lassen. Wir haben eben schon gehört, da kommen Leute mit Bildern, mit Kunstobjekten, mit Schmuck. Geht auch ohne Voranmeldung heute. Die sind nämlich im ehemaligen Pfarrheim in St. Michael in St. Ingbert. Und vielleicht haben sie auch noch so ein Schätzchen zu Hause, das sie zum richtigen Preis abgeben würden. Dann auf nach St. Ingbert. Ramon Bamberger macht schon lange Kunstsprechstunden, so nennen die das. Aber nicht ganz so wie im Fernsehen.
1: Ja, wir haben es viel schwerer. Wir haben keine 3-4 Monate Zeit, um eine Arbeit zu prüfen. Wir müssen es innerhalb von 10 Minuten, 20 Minuten, müssen wir den Wert herausfinden. Aber es ist so ein bisschen so, deswegen steht es bei uns als Slogan auch drin. Es ist nicht so, dass wir die Leute damit anlocken wollen. Wir wollen den Leuten eigentlich damit erklären, wie das abläuft. Wir sind die Experten, aber danach gibt es natürlich keine Händler, die da zu fünf da sitzen und sich gegenseitig hochbieten. Entweder machen wir das Angebot oder wir sagen auch, wie wir es in die Auktion aufnehmen würden.
0: Da wird also erst der Wert ermittelt. Sandra, die hat ein goldenes Armband mit dabei. Was haben die Experten gesagt? War es wie bei Horst Lichter?
2: Also die Expertise bei Bares für Rares geht natürlich noch viel mehr auf die Herkunft ein und erklärt, von wo das ist und welchem Alter. Hier war die Expertise auch gut gewesen. Also die Einschätzung war auch gut. Und wo der Schmuck eben herkommt und es ist fast gleichzusetzen.
0: Genau, da kann man sich ausruhen, ob es dann zur Auktion geht oder eben nicht. Was sind denn das für Sachen, die Leute so mitbringen?
1: Es hat sich einfach gewandelt. Die Generation ändert sich und der Geschmack ändert sich. Jetzt ist es mehr die moderne Kunst, die abstrakte Kunst, die verrückte Kunst, sage ich jetzt mal. Und diese Bilder, die damals in den 50er, 60er, 70er Jahren viel Geld gekostet haben, sind heute leider nicht mehr viel Geld wert, weil es keinen Markt mehr dafür gibt. Es ist immer, wie bei allem, Angebot und Nachfrage.
0: Die Kunstsprechstunde des Auktionshauses Miltenberg in St. Ingbert, im ehemaligen Pfarrheim St. Michael in St. Ingbert. 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

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Manfred Mann mit der Earth Band im Januar. Die waren im Saalbau in St. Wendel auf ihrer Greatest Hits Tour präsentiert von SR3 und haben ihre großen Songs gespielt. Ich glaube, auf Position 6 war You Angel You. Der hier. 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Mit dem Synthie-Experten Manfred Mann und seiner Earth Band.

0: Celebration von Kool & The Gang hören Sie gleich bei uns. Das gibt ein bisschen Schub für diesen Samstagmittag, falls Sie gerade nach Mittagessen in so ein kleines Loch gefallen sind. Wir kriegen Sie da schon wieder raus. 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Vorsicht bitte auf der A1 Trier-Saarbrücken zwischen Nonnweiler-Braunshausen und Nonnweiler-Primstal. Mehrere Holzbalken liegen dort auf der Fahrbahn. A1 Trier-Saarbrücken zwischen Nonnweiler-Braunshausen und Nonnweiler-Primstal. Mehrere Holzbalken auf der Fahrbahn. Dort bitte vorsichtig sein. 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Gleich die SR-Info-Nachrichten um 2 bei uns.
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12: 14 Uhr. Der Streit über die Zukunft der autonomen dänischen Insel Grönland ist offenbar beigelegt. US-Präsident Trump schrieb auf seiner Online-Plattform Truth Social, die Vereinigten Staaten hätten ein Abkommen mit Dänemark und der arktischen Insel geschlossen. Einzelheiten von Christian Stichler.
13: Dänemarks Ministerpräsidentin Frederiksen schrieb, sie freue sich, dass eine gute Vereinbarung mit den USA in Aussicht stehe. Diese stärke die gemeinsame Sicherheit in der Arktis und im nordatlantischen Raum. Sie sei auch gut für die NATO und Europa. Auch der Chef der grönländischen Regierung, Jens Frederik Nielsen, begrüßte den Durchbruch. Er betonte, die Vereinbarung erkenne die Interessen Grönlands und Grönlands Rolle in der internationalen Zusammenarbeit an. Über den genauen Inhalt des Abkommens ist bisher wenig bekannt. Es soll die militärische Präsenz der USA auf der arktischen Insel dauerhaft sichern. Gleichzeitig gibt es den USA ein Vetorecht für den Fall, dass andere Großmächte militärische Stützpunkte errichten oder sensible Investitionen auf Grönland tätigen wollen.
12: Nach dem Drohnenvorfall am Luxemburger Flughafen hat Premierminister Frieden von einer ernsten Situation gesprochen. Auf einer gemeinsamen Pressekonferenz mit Innenminister Gloden sowie Mobilitätsministerin Backes warnte er vor Panik. Frieden verwies auf ähnliche Vorfälle in Europa, die Herkunft der Drohne sei jedoch unklar. Auch sei nicht bekannt, ob die Drohnen mit Waffen ausgestattet waren. Frieden betonte die Bedeutung von Allianzen und Partnerschaften wie der NATO und der EU in dieser Situation. Gestern Abend waren Starts und Landungen am Flughafen Findl zeitweise ausgesetzt worden. Nach Angaben der Betreiber kann es aktuell noch zu Verspätungen kommen. Bei einem Unfall nach einer Verfolgungsjagd auf der A6 sind am Morgen in der Nähe von Vechingen 6 Personen verletzt worden. Die Verfolgungsjagd über fast 40 Kilometer hatte bereits in Rheinland-Pfalz begonnen. Beim Versuch, die Flüchtenden zu stoppen, rammte der Fahrer des Fluchtwagens ein vor ihm fahrendes Einsatzfahrzeug. Dabei wurden drei Polizisten sowie die drei Insassen des Fluchtautos verletzt. Warum der Fahrer vor der Polizei geflüchtet war, ist noch unklar. Wegen der Unfallaufnahme und Spurensicherung war die A6 zwischen St. Ingbert West und Fechingen mehrere Stunden lang gesperrt. Moped-Autos oder sogenannte Mikrocars werden auf deutschen Straßen immer beliebter. Ende 2025 waren bundesweit rund 46.000 dieser Autos haftpflichtversichert. Sandra Schick für SR Info.
7: Laut des Gesamtverbandes der deutschen Versicherer ist die Zahl dieser Mini-Autos innerhalb von 3 Jahren um fast 80% gestiegen. Wie viele dieser Kleinstautos, die maximal 45 km/h fahren dürfen, auf den Straßen im Saarland unterwegs sind, darüber gibt es keine aktuellen Zahlen. Aber es gibt hier immer mehr Jugendliche, die den Moped-Führerschein machen. Den brauchen sie, um ein solches Auto fahren zu dürfen. Mehr dieser Mini-Autos bedeuten auch mehr Unfälle damit. Allerdings steigt die Zahl der Unfälle nicht in dem gleichen prozentualen Verhältnis. Laut saarländischer Polizei gab es im Jahr 2025 insgesamt 58 Unfälle. Dabei wurden 13 Menschen verletzt. Todesfälle gab es bisher nicht.
12: Bundesweit haben sich die durchschnittlichen Mietpreise für WG-Zimmer kurz vor Beginn des Wintersemesters kaum verändert. Wie aus einer Auswertung des Moses-Mendelssohn-Instituts hervorgeht, lag der Preis bei rund 510 Euro pro Zimmer. In den Städten Berlin, Hamburg, München und Köln hätte sich die Preise deutlich erhöht, im Schnitt um 23 Euro. Am teuersten sei München, am günstigsten Trier. Und das waren die Nachrichten mit Daniel Magar. 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
0: Freundlich, überwiegend sonnig und trocken heute, 21 bis 25 Grad. Wer noch was draußen zu tun hat und wenn es einfach nur Freizeitbeschäftigung ist, bisschen Radfahren zum Beispiel, der kann das machen, das ist super. Auch die Nacht bleibt trocken, oft klar, 8 bis 13 Grad. Morgen der Sonntag auch ein freundlicher Start. Im Laufe des Tages kommen dann allerdings ein paar Wolken rüber, vielleicht ein paar

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2: Jetzt geht die kleine Party fürs Wochenende schon los mit Cool and the Gang und Celebration. Ich bin Frank Hofmann.
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Ein Stück mal ganz anders, das, was Sie jetzt hören, die Version von James Taylor. Das ist eigentlich aus den 60ern von Marvin Gaye, 1964 rausgekommen und von Songschreibern extra getextet und geschrieben worden. Und dann kommt der Singer-Songwriter James Taylor in den 70ern und macht seine ganz eigene Version von How Sweet It Is. Hier auf SR3.

Rekord wird er wahrscheinlich noch eine Weile halten. 340 Punkte für Michael Schulte, gerade gehört hier auf SR3, der 2018 für Deutschland beim Eurovision Song Contest mitgemacht hat. Und das waren so viele Punkte für einen deutschen Teilnehmer wie seit dem Erfolg, dem Gewinn von Lena 2010 nicht mehr. Und so wie wir im Moment abschneiden beim ESC, glaube ich, dass Michael Schulte diesen Rekord noch eine ganze Weile innehaben wird. 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A6 Saarbrücken-Mannheim zwischen dem Kreuz Neunkirchen und Homburg. Verlorene Ladung, ein Plastikteil, die Größe weiß ich nicht, auf der rechten Spur. Und da liegt da was auf dem Standstreifen.

0: Ich schätze, Sie brauchen eine Sekunde, um den Song zu erkennen, den ich gleich spiele, anhand des Riffs, des Intros. Eines der bekanntesten Intros der Rockgeschichte gleich hier bei uns auf SR3.
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0: Alles tut hier heute, 21 bis 25 Grad. Im Saarland freundlich, überwiegend sonnig und es bleibt trocken.
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0: Die A1 Trier-Saarbrücken zwischen Illingen und dem Kreuz Saarbrücken ein Liegenbleiber. Bitte vorsichtig ranfahren. Die A6 Saarbrücken-Mannheim zwischen dem Kreuz Neunkirchen und Homburg. Verlorene Ladung, ein Plastikteil unbekannter Größe auf der rechten Spur und dem Standstreifen. Außerdem unsere neuesten Blitzer auf der A8 Pirmasens-Saarlouis zwischen Heusweiler und Schwalbach-Schwarzenholz in Saarwellingen in der Bahnhofstraße und in der Ortsdurchfahrt von Morscholz. 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
0: 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Machen wir den Test. Eine Sekunde, sag ich, und Sie wissen es. Na klar, Painted Black von Stones, Nummer 1 Hit. Aus 1966, dafür, dass das ganz hochgegangen ist, erstaunlich, geht es doch um Tod, um Trauer und den Wunsch, alles in Schwarz zu sehen.

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0: Sehnsucht, das ist das neue Album von Annette Louisan.
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0: Es geht um Frauenthemen, um darum, so bei sich selbst angekommen zu sein und dass man nicht mehr jedem Trend hinterherlaufen muss. Es gibt 11 neue Songs. Annette Louisan beschäftigt sich da mit dem Älterwerden, mit eigenen Wünschen, Gefühlen. Und das Ganze macht sie humorvoll, melancholisch, so wie man das von ihr kennt. An deiner Seite, diesen Ausschnitt, diesen Song möchte ich spielen. Worum geht's?
2: Höre so oft den Satz, ach, er oder sie war bei mir, als es mir so schlecht ging. Und das ist auch irrsinnig wichtig. Aber ich finde es persönlich genauso wichtig, wer da ist, wenn es einem gut geht, wenn man erfolgreich ist. Und man sollte das genau beobachten, ganz besonders als Frau, wer da an der Seite ist.
0: Es geht um eine Frau, deren Partner mit ihrem Erfolg nicht so richtig klarkommt. An deiner Seite, Annette Louisan.
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An deiner Seite Annette Louisanne aus ihrem Album Sehnsucht. Und das, was sie da zu Anfang gesungen hat, dass sie auf dem Liegestuhl am Pool singt, das ist genau das Bild, das Cover unseres Albums der Woche. Sehnsucht heißt Annette Louisanne. 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

Das Sportuniversum haben Sie gleich bei Steffen Gahr in der SR3 Sportarena. Die startet nach den SR-Info-Nachrichten um 3. Ich mache mich vom Acker, ich bin Frank Hofmann. Ich wünsche Ihnen einen schönen Samstag, ein ganz entzückendes Wochenende. Machen Sie es gut. Bis bald.

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8: 15 Uhr. Nach dem Drohnenvorfall am Luxemburger Flughafen hat Premierminister Frieden von einer ernsten Situation gesprochen. Auf einer gemeinsamen Pressekonferenz mit Innenminister Gloden sowie Mobilitätsministerin Backes warnte er jedoch vor Panik. Isabel Tentrup für SR Info.
9: Laut Innenminister Gloden ist nicht bekannt, ob die Drohnen mit Waffen ausgestattet waren. Premierminister Frieden verwies auf ähnliche Vorfälle in Europa. Die Herkunft der Drohnen sei jedoch unklar. Er sprach von einer unbekannten Situation, die man sehr ernst nehme. Es werde mit allen Sicherheitsorganen koordiniert vorgegangen. Alle Informationen müssten nun zusammengetragen werden. Deshalb habe man auch mit Nachbarstaaten Kontakt aufgenommen. Frieden betonte die Bedeutung von Allianzen und Partnerschaften wie der NATO und der EU in dieser Situation. In der vergangenen Nacht waren Drohnen rund um den Luxemburger Flughafen gesichtet worden. Der Flughafen entschied sich, den Flugverkehr zeitweise zu unterbrechen.
8: Der Streit über die Zukunft der autonomen dänischen Insel Grönland ist offenbar beigelegt. US-Präsident Trump schrieb, die USA bekämen das Recht, ihre Militärpräsenz auf Grönland auf unbestimmte Zeit auszuweiten. Die Insel solle aber souverän bleiben. Grönlands Ministerpräsident Nielsen sagte, das Abkommen nütze allen, es erkenne die Interessen Grönlands an. Dänemarks Regierungschefin Frederiksen schrieb, es sei gut für die NATO und Europa. Unklar ist bisher, wie das Abkommen in der grönländischen Bevölkerung aufgenommen wird. Das iranische Innenministerium stuft die stark steigenden Preise im Land als besorgniserregend ein. Das berichtet das reformorientierte Online-Portal Hammihan. Nach Angaben eines Ministeriumssprechers bringt die Inflation Menschen in Not. Um den Import weiter zu erleichtern, wies die Führung in Teheran die Zollbehörden an, privaten Händlern mit eigenen Lagermöglichkeiten die Einfuhr von Waren zu gestatten. Nach Angaben der deutschen Presseagentur berichten Einheimische von drastischen Preiserhöhungen im Alltag. Zudem gäbe es Versorgungsengpässe mit Medikamenten. Die Bundesregierung will mit Tankrabatt und Spritpreisdeckel gegen hohe Kraftstoffpreise vorgehen. Die Maßnahmen werden jedoch unterschiedlich beurteilt. Nina Schön für SR Info.
10: Bauernpräsident Ruckwied lobte den Vorschlag zur kurzfristigen Senkung der Energiesteuer auf Kraftstoffe. Er forderte aber weitere Schritte. Der Chef des Bundesverbands Güterkraftverkehr, Logistik und Entsorgung, Engelhardt, sagte, 17 Cent je Liter könnten die akute Belastung abfedern. Entscheidend sei nun, dass der angekündigte Preisdeckel auch tatsächlich komme. Sozialverbände und Verbraucherschützer kritisierten die Beschlüsse als zu wenig zielgenau. Der Ansatz sei richtig, sagte VdK-Präsidentin Bentele. Die pauschale Senkung der Spritpreise über die Energiesteuer sei allerdings die Gießkanne par excellence. Stattdessen müsse gezielt Menschen mit geringen Einkommen geholfen werden. Ähnlich äußerte sich der Verbraucherzentrale Bundesverband.
8: Der BUND nannte die Maßnahmen teuer, unsozial und unökologisch. In der zweiten Fußball-Bundesliga hat der 1. FC Nürnberg die Tabellenführung zumindest vorübergehend übernommen. Die Mannschaft von Trainer Miroslav Klose gewann 1:0 beim Karlsruher SC und zog an Hertha BSC vorbei, die erst heute Abend spielen. Ebenfalls erfolgreich war der 1. FC Kaiserslautern, der sich gegen Eintracht Braunschweig 1:0 durchsetzte. Außerdem spielte Holstein Kiel gegen VfL Osnabrück 1:1. Und das waren die Nachrichten mit Daniel Magar. 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
11: Das ist wunderbar. Viel Sonne, trocken, bis zu 25 Grad. Das nach dem Sommer einfach herrlich. In der Nacht dann auch trocken und Temperaturen geht runter auf 8 Grad. Morgen ist es erst trocken. Am Nachmittag kann es dann ab und an auch ein bisschen Regen geben bei Temperaturen von 24 Grad maximal.
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11: Und da ist es ruhiger geworden. Wir haben nur Blitzer im Moment. Auf der A8 Pirmasens Richtung Saarlouis zwischen Heusweiler und Schwalbach-Schwarzenholz wird geblitzt. In Saarbellingen in der Bahnhofstraße oder auch in der Ortsdurchfahrt von Morscholz.
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12: Tor 7:0. Michael Olise mit seinem dritten Treffer. Ein Traumabend für die Bayern. Ein Albtraum für Union Berlin.
11: Ja, ortshaft ist und die Bayern haben es gestern Abend schon.

0: Boah, was haben die Bayern sich schwer getan. Letzten Sonntag in Elversberg, als sie nur knapp gewonnen haben, 2-1 dank Harry Kane. Gestern Abend aber alles anders bei den Bayern. Quietschbunte Wiesentrikots, die müssen nicht jedem gefallen. Aber das Spiel, das hat jedem gefallen. Beim 7:0 gegen Union Berlin haben die Bayern vor dem Oktoberfest schon kräftig einen rausgehauen.
1: 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Das 100. Bundesliga-Tor von Harry Kane.
2: Gestatten Harry Kane. Als Kane in der 39. Minute im 98. Bundesligaspiel trifft, ist gegen biedere Köpenicker fast schon alles durch. Ein Tor für die Bundesliga-Geschichte.
3: The fastest to score 100 Bundesliga goals, I believe. So I'm extremely proud to do it in the amount of games I have. It's obviously a great achievement. And all I can say is thanks to the teammates, thanks to the coaching staff, everyone who helped make it possible. And it's a nice milestone to hit for sure.
2: Kane ist mega stolz, so schnell die 100-Tore-Marke geknackt zu haben. Zuvor bringt Jamal Musiala die Bayern-Fans schon früh auf Vorwiesentemperatur.
4: Ein super Moment. Ich freue mich auf die Spiele, auch erste 90 Minuten, diese Schritte, was ich mache und Spaß, was ich auf dem Platz habe, freue ich mich einfach drauf.
2: Bayern spielt, Bayern brilliert und hat im extravaganten Wiesentrikot mit den vielen Farbklecksen einen Michael Olise in Weltklasseform. Erst folgt der Traumtreffer in den Winkel zum 3:0. Dann zaubert der Franzose nach der Pause weiter beim Kantersieg, trifft noch zweimal wunderschön und lässt Unionskapitän Christopher Trimmel nur staunen.
5: Olise, also mir fehlen die Worte ein bisschen, weil es einfach unmöglich ist, ihn zu verteidigen. Der holt dann halt auch ein paar Fouls und Elfmeter raus. Das gehört irgendwie auch dazu, weil ja, wenn du nur weichst, dann macht er halt die Tore.
2: Brutal spielfreudig und hungrig sind die Münchner, einen Tag vor Beginn des Oktoberfests. Laufen richtig heiß. Kane mit seinem zweiten Tor per Kopf, Ismael Saibari und zweimal Olise schrauben das Ergebnis nach 76 Minuten auf 7:0. Auch Vincent Kompany.

0: Adelt Olise.
1: Michael ist ein Gesamtpaket und es ist jetzt mittlerweile fast 2,5 Jahre, dass er auf diesem Level immer wieder spielt und er ist auf einem guten Weg.
0: Es ist ein Traumabend für die Bayern, ein Albtraum für Union.
2: Man akzeptiert einfach, dass diese Mannschaft aktuell so gut ist, dass sie gegen Mannschaften wie Union, die aktuell leider nicht so gefestigt ist, speziell im Defensivverhalten, dann wirst du halt abgeschlachtet.
0: Während die Köpenicker die höchste Pleite der Bundesliga-Vereinsgeschichte schlucken, ist es für die Münchner das richtige Vorglühen für den Wiesnbesuch am Sonntagnachmittag.
3: Ja, und die Bayern haben die Tabellenführung vorübergehend übernommen, sind jetzt an 1, Freiburg nur noch Zweiter, aber Freiburg kann heute mit einem Sieg in Frankfurt nochmal dran vorbeiziehen. Außerdem Bremen gegen Augsburg, Gladbach gegen Mainz und Hamburger SV gegen den 1. FC Köln. Das die 4 Spiele in der Bundesliga an diesem Nachmittag und bei dieser 3 Saarlandwelle sind sie live dabei.

0: Viertelstunde, da geht's los in der Fußball-Bundesliga. Deshalb gucken wir jetzt erstmal noch auf die Traditionsclubs in der zweiten Liga, die hoch wollen, wieder mal ins Oberhaus. Der ist der FC Kaiserslautern zum Beispiel. Letzte Woche Klatsche in Magdeburg. Und da wollten die Lauterer heute wieder Gutmachung leisten. Zu Hause gegen Braunschweig. Und das hat geklappt. Stefan Kerstold.
1: Es war knapp, aber am Ende verdient. 1:0 gewinnt der erste FC Kaiserslautern auf dem Betzenberg gegen Eintracht Braunschweig. Und der Mann des Nachmittags, der heißt Erencan Yardımcı, eingewechselt in der 65. Minute, traf er dann in der 75. zu diesem 1:0. Langer Abschlag von Julian Kral, dem Keeper. Und dann war da noch Kanate beteiligt. Und da wurde das Ganze nochmal überprüft auf Foulspiel an Aydin. Aber Yardımcı dann mit dem Heber über Ron Torben Hoffmann, der im Anschluss sein Team vor einem höheren Rückstand bewahrte. Dazu traf Şahin noch den Pfosten. Also am Ende ein verdienter Erfolg. Eintracht Braunschweig geschlagen hier auf dem Kaiserslauterer Betzenberg.
0: Lautern gewinnt und noch so ein Traditionsclub der Hochwohl ist der SDFC Nürnberg. Die waren heute in Karlsruhe gefordert und auch die Nürnberger haben geliefert. Daniel Günther.
2: Die ersten 45 Minuten eine konzentrierte, reife Vorstellung des ersten FC Nürnberg. Und man ging verdient nach einer halben Stunde in Führung. Mohamed Ali Zuma traf nach einer wundervollen Kombination. Es war schon das 6. Tor des Italieners, der ja auch für die italienische Nationalmannschaft berufen wurde. Der KSC harmlos, das änderte sich in der zweiten Halbzeit nicht wesentlich, auch wenn das Engagement passte beim KSC. Aber der erste FC Nürnberg hatte alles im Griff, ließ ganz wenig zu, hatte sogar die ein oder andere gute Konterchance. Der erste FC Nürnberg siegt am Ende verdient mit 1:0 in Karlsruhe.
0: Und im dritten Spiel Kiel gegen Osnabrück ein 1:1. Phil Harris, der ehemalige Homburger, hat getroffen für die Kieler. Das heißt in der Tabelle vorne der erste FC Nürnberg, jetzt vorübergehend zweiter Hertha, dann Heidenheim vor Wolfsburg und Lautern ist fünfter. Und am Tabellenende 16. Hannover, Dresden ist 17. und 18. ist Darmstadt 98.

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0: Auch die SV Elversberg fliegt durch das Fußballleben, Bundesliga-Aufstieg und jetzt sogar ein Nationalspieler, der für die SV Elversberg spielt. Felix Keitel die Woche nominiert. Und dass er nominiert worden ist, ist für den Trainer der Elversberger, Vincent Wagner, ein großes Ding.
1: Es ist ein tolles Zeichen für den ganzen Verein. Das zeigt, auf welchem tollen Weg wir uns befinden. Tatsächlich sind 5 Jungs dabei, die ich in den letzten Jahren so ein bisschen begleiten durfte. Das ist ganz spannend. Der Kader ist natürlich auch sehr, sehr groß, muss man jetzt fairerweise auch mal sagen, demzufolge. Ja, aber es freut mich einfach für jeden von den Jungs, der dabei ist. Ich kann das schon nachvollziehen, dass es auch coole Telefonate waren. Und wie gesagt, Felix hat sich das verdient. Ich glaube, wenn wir es schaffen, inhaltlich noch besser zu werden, wird er auch nicht der Letzte sein.
0: 44 Leute hat der Bundestrainer Jürgen Klopp nominiert für die Nations League-Spiele. Für die ersten beiden Spiele sind es 2 ehemalige Elversberger, Bambasse Conte und auch Younes Ebmutalib. Die sind bei den beiden Spielen dabei, gegen Holland und Griechenland. Und dann im zweiten Kader sozusagen, gegen Serbien und Griechenland, da ist eben Felix Keitel dabei und auch Nick Woltemade, der ehemalige Elversberger. Also ganz viel Elversberger Blut sozusagen in der Nations League für die deutsche Nationalmannschaft. In der Liga müssen die Elversberger morgen erstmal nochmal nachlegen. Dann geht's zu den Knappen auf Schalke.
1: Jetzt geht's darum, einen guten, würdigen Abschluss des ersten Blockes zu finden. Aus einem sehr, sehr guten Start, einen außergewöhnlichen Start zu machen. Ich glaube, was so Leidenschaft, Einsatz angeht, dürfen wir nicht nachlassen, dürfen uns sogar steigern. Es wartet die höchstmögliche Hürde.
0: Für die Elversberger morgen 17:30 sind wir live dabei. Eine Riesenhürde. Das ist die für den 1. FC Saarbrücken, die 3. Liga. Da wollen sie immer raus, aber es funktioniert nicht wirklich. Wenig funktioniert hat auch bislang in dieser englischen Woche. Erst gegen Ingolstadt verloren, dann unter der Woche nur 3:3 in Münster nach einer 3:1 Führung. Entsprechend geknirscht ist man beim 1. FC Saarbrücken, der Trainer Agios Giannikis.
2: In vielen Bereichen natürlich ist noch einiges zu tun und das Gefühl dennoch zu haben, dass wir unzufrieden sind mit der Punktausbeute, ist ein gutes Zeichen. Das zeigt, dass die Mannschaft sehr ambitioniert ist, sehr selbstkritisch ist auch, mit sich umgeht. Ja, und ich glaube, das sind gute Voraussetzungen für die Saison.
0: Heute wird sicherlich ein Geduldsspiel. Groß Asbach kommt in den Ludwigspark. Groß Asbach Aufsteiger. Die werden, wie man so schön sagt, den Bus hinten reinstellen. Und die wissen natürlich auch, dass Saarbrücken in den letzten beiden Heimspielen verloren hat in der Liga. Und entsprechend warnt auch der Trainer.
2: Ja, sind wir natürlich gewarnt, dass hier ein Gegner kommt, der A, Fußball spielt, aber auch B, kompakt ist. Dementsprechend werden wir wieder ans Leistungsoptimum geben müssen. Ja, zum Schluss der englischen Woche am Tag weniger Regeneration als der Gegner. Ja, und das wollen wir hier zu Hause jetzt mal mit dem Heimsieg dann auch zu Ende bringen.
0: 16:30, also gute Stunde, dann geht's los im Ludwigspark. Schon im Einsatz ist der FC Homburg, der spielt in der Regionalliga Südwest im Moment gegen Hessen-Kassel und die Homburger führen 2:1 gegen Kassel. Helve hatte gerade getroffen für die Homburger zum 2:1 zu Hause gegen Hessen-Kassel.

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1: Es ist weiterhin ruhig auf den Straßen im Saarland. Dafür haben wir noch ein paar Blitzer für Sie. Und zwar können Sie noch fotografiert werden auf der A620 Saarbrücken Richtung Saarlouis in Höhe Wattgassen, in Saarbrücken in der Breslauer Straße und in Saarlouis in der Provinzialstraße wird auch geblitzt. Wenn Sie was sehen, können Sie gerne anrufen 0800 700 8000.
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1: Und damit wird's höchste Zeit für die Fußball-Bundesliga. Vierter Spieltag und heute Nachmittag vier Begegnungen. Auf dem Zettel der Hamburger SV hat es zu tun zu Hause mit dem 1. FC Köln. HSV geht bislang nichts in der Bundesliga, aber zumindest hat man den Vertrag mit dem Trainer jetzt wirklich verlängert. Also das nennt man da wohl Vertrauensbeweis. Gladbach hat den FSV Mainz zu Gast. Auch für die Gladbacher gilt, bislang noch nicht wirklich in die Spur gefunden. Werder spielt zu Hause gegen Augsburg. Augsburg eines der Überraschungsteams. Das andere Überraschungsteam ist Freiburg, bislang Tabellenführer bis zum Sieg der Bayern gestern. Und heute müssen die Freiburger bei Eintracht Frankfurt ran im alten Waldstadion. Und da gehen wir erstmal hin zu Tim Brockmeier.
2: Der Tabellenführer ist zu Gast im vollgepackten Frankfurter Stadion. Was für eine sensationelle Stimmung. Der SC Freiburg bei der SGE. Seit 8 Sekunden läuft das Spiel. Natürlich noch 0:0. Die Freiburger zum dritten Mal in Serie in unveränderter Startformation. Ja, warum auch? Bei der Bilanz zuletzt haben jetzt direkt mal nach 20 Sekunden einen Freistoß, halbrechte Position in der Frankfurter Hälfte. Das könnte zum ersten Mal gefährlich werden. Die SGE musste hinten mal wieder umstellen, zurück zur Viererkette, weil Innenverteidiger Maluse aus der Dreierkette verletzt ausfällt. Und dann ist da einer im Kasten, der Frankfurter Noah Atubolu, der vor 23 Tagen noch beim Gegner gespielt hat oder unter Vertrag war. Dauert jetzt zu lange hier mit dem Freistoß. 0:0 in Frankfurt.
1: Tja, die Frankfurter letzte Woche haben sie gewonnen und zwar gegen die Mainzer. Und die wiederum sind jetzt gefordert auswärts bei Borussia Mönchengladbach. Eugen Polanski ist weg. Jan-Moritz Licht ist der Interimstrainer bei Gladbach. Und da gehen wir hin zum Spiel.
3: Noch keine Tore zwischen Borussia Mönchengladbach und dem FSV Mainz 05. Und man weiß ja gar nicht so genau, ob man das wirklich so sagen darf. Mainz hier klarer Favorit im Borussia-Park. Dafür gibt es viele, viele gute Gründe. Und die meisten findet man bei den Gladbachern selbst, die ja nun noch gar nicht in diese Saison gefunden haben. Und nun soll es also bald einen neuen Trainer richten, dessen Name man noch nicht kennt. Aber dafür sitzt Jan-Moritz Lichte, den kennen auch viele noch nicht so richtig. Einmalig auf der Trainerbank der Interimstrainer, der auch eine Mainzer Vergangenheit hat. Also das ist ein Spiel, in dem Mainz, finde ich, auf dem Papier die sehr viel besseren Karten hat, kommt mit breiter Brust hierher und hat vor allen Dingen einen sehr viel besseren Saisonstart hingelegt als die Gladbacher. Noch aber stets 0:0.
1: Noch schlimmer als in Gladbach sieht es in Hamburg aus. 0:5, 0:5, 0:2. Die bisherige Bilanz in dieser Saison. Heute hat der HSV, der große HSV, den ebenso großen 1. FC Köln zu Gast. Und die ersten Eindrücke hat ihn erkannt.
4: Die ersten Sekunden in diesem Spiel gehören dem 1. FC Köln. Viel Ballbesitz für die Gästemannschaft. 2 Minuten haben wir bislang gesehen in diesem Traditionsduell zwischen dem HSV und dem 1. FC Köln. Jetzt aber mal eine Freistoßsituation für die Hamburger, aber ganz tief in der eigenen Hälfte. Und da müssen sie erstmal hinten rumspielen zu ihrem Torwart, zu Daniel Heuer-Fernandes, der heute ein gelbes Trikot trägt und den Ball weit nach vorne schlägt. Aber Schiedsrichter Matthias Jöllenbeck, der pfeift diese Situation auch erstmal ab. Da gab es einen Foul, beziehungsweise eine Abseitssituation. Deshalb hat Köln jetzt wieder die Kugel am Fuß. Ja, es ist ein bisschen ungewöhnlich, dass Merlin Polzins Vertrag gestern verlängert wurde, der Trainer der Hamburger. Aber sie glauben an ihn, sie glauben daran, dass er in die Spur kommt mit seiner Mannschaft, auch wenn der HSV bislang noch kein Tor in dieser Saison geschossen hat.
1: Mal richtig in der Spur ist Augsburg. Schon überraschend, dass die da so oben stehen. Dritter vor diesem Spieltag und heute sind die Augsburger bei Werder Bremen gefordert. Und da gehen wir jetzt hin ins Weserstadion und zu unserem Reporter Moritz Kasserletz.
5: Es riecht noch ein bisschen nach Rauch hier in Bremen, weil aus dem Gästeblock eben beim Einlauf der Mannschaft rote, weiße und grüne Dampfwolken gezündet wurden. Die zogen so ein bisschen durch den Rasen, Spiel hat deswegen auch eine halbe Minute später angefangen. Und so ein bisschen müffelt es noch. Und jetzt können wir uns auf das konzentrieren, was da unten passiert. Auf die Augsburger, die so gut gestartet sind wie noch nie. Nach 3 Spielen schon 7 Punkte haben und viele Tore geschossen haben. Und Werder kann aus einem ordentlichen Saisonstart einen guten machen, ist aber jetzt in der Defensive nach einem weiten Schuss von Finn Dahmen, dem Torwart der Augsburger, nominiert zum ersten Mal von Jürgen Klopp. Dann sind die Augsburger da im Kombinationsfußball am Strafraum. Gregoritsch wird fair vom Ball getreten, der neue Rekordtorschütze in der Vereinshistorie des FC Augsburg. Aber die Gäste setzen sofort nach, in diesem Fall aber mit einem Foul. Gibt einen Freistoß für die Bremer aus der eigenen Hälfte heraus beim Stand von 0:0.

0: Traditionsclub in der Krise, Borussia Mönchengladbach, dreimal gespielt, dreimal verloren. Heute kommt Mainz und Bokatup ist der Reporter, bei dem kann man mal nachhören, wie groß die Anspannung in Gladbach ist.
1: Freistoß gibt es für den FSV Mainz 05, Nadim Amiri, aber noch zu weit weg, um irgendwie direkt gefährlich werden zu können. Also es wird eine Freistoßflanke. Es gibt sogar die ganz kurze Variante mit Philipp Nwehen und dann aus dem linken Halbfeld mit dem linken Vollspann. Schusschance aus der zweiten Reihe und dann steht ein Mainzer, ich glaube Tietz ist es gewesen, sogar zu weit vorne und blockt den Ball mit dem Unterarm. Spiel läuft aber erstmal weiter. Gladbach mit Honorar im Spielaufbau, noch in der eigenen Hälfte. Alles ein bisschen zu überhastet und ohne die ganz große Ordnung. Und der Lee, der bringt Ordnung ins Spiel, allerdings für die Gäste aus Mainz, die in so einem merkwürdigen Braunton unterwegs sind auf des Gegners Platz, aber da durchaus erfolgreich gewesen sind in den vergangenen Wochen und Monaten. Hier aber fehlen bislang die Tore.
0: Tore, das ist das Stichwort. Frankfurt gegen Freiburg, das Topspiel heute Nachmittag. Und wenn auf der Leitung Marschmusik läuft, dann weiß man, da ist was passiert. Frankfurt-Freiburg, Tim Brockmeier, der Reporter und der Torschütze.
2: Was für ein wunderschönes Tor für Eintracht Frankfurt, 1:0, 10. Spielminute, Younes Ebnu-Talib, schöne Grüße an den Bundestrainer, an Jürgen Klopp, der ihn vor ein paar Tagen zum ersten Mal nominiert hat. Toller öffnender Pass auf die linke Seite, Burkhardt nimmt den Ball mit der Brust an, legt ihn sich selber vor, steckt dann rein in den 16er, wo Litz Doan reingesprintet kommt, auf der eigentlich für ihn falschen Seite und der hat dann noch den Blick aus 5 Meter Torentfernung für den besser postierten Ebnu-Talib. Und der hält die Kugel hin, den Fuß hin und schiebt ein zum 1:0 für Eintracht Frankfurt. Richtig, richtig schöner Treffer. Die Eintracht führt mit 1:0.
0: Also, letzte Woche gewonnen in Mainz, die Frankfurter. Jetzt ziehen sie nach gegen Freiburg. Die unter Druck, die wollen ja die Tabellenführung den Bayern nicht einfach so übergeben. Aber wir gucken nach, was machen die Werderaner? Die haben zu Hause den FC Augsburg zu Gast und unser Reporter Moritz Kasselert nimmt uns mit in den nächsten Sekunden.
3: Nach Tore 0-0, nach Chancen 1-1 und jetzt vielleicht 1-2, weil die Augsburger am Strafraum sind. Flachbach in die Mitte, da wäre Gregoritsch gewesen, aber Pieper ist da, der spielt für Werder. Kann den Ball rauspassen aus dem eigenen 16, aber die Gäste setzen sofort nach. Jetzt allerdings mit einem Foulspiel und deswegen gibt es einen Freistoß für die Bremer vor dem eigenen Strafraum, die selber eine Chance hatten. Ein Freistoß von Schuki. Eben, ich dachte, er hat den Pfosten berührt, aber es war Dahmen, der Torwart, der diesen Ball getreten, links um die Mauer geschlänzt, flach unten rechts an seinem Pfosten vorbei lenken konnte und dann auf der anderen Seite etwas, was sich die Bremer eigentlich nicht erlauben dürften. Da war der Michael Gregoritsch im Zentrum, im Sturmzentrum der Augsburger, ganz frei nach einer Flanke von der rechten Seite. Der Österreicher aber dann 7 Meter Tor so ein bisschen in Rückenlage geraten, konnte keine große Wucht ausüben auf diesen Ball. Aber das ist etwas, was Werder ihm nicht zustehen sollte. Der Österreicher hat ja vergangene Woche 2 Tore gemacht gegen Leverkusen, ist jetzt, wie erwähnt, Rekordtorschütze, hat das unter der Woche gefeiert mit einer Runde Würstchen aus Österreich, Käsekreiner, eine Spezialität, die er sehr, sehr liebt. 11,5 Minuten ist dieses Spiel jetzt alt, wenig Fahrt drin aktuell, Abstoß für die Augsburger von Finn Dahmen, der neue Nationaltorhüter, weiter Schuss in die Bremer Hälfte, in die warme Bremer Luft übrigens, wir haben 20 Grad. Das letzte Sommerwochenende auch hier in der Weser. Das heißt, viele haben nochmal ihre grünen und weißen Trikots angezogen. Stadion natürlich voll mit 42.000 und ein bisschen und ganz viele von denen in grün-weiß gekleidet. Das ist der Sommerlook. Nach der Länderspielpause haben wir vielleicht den Herbst- und Winterlook im Weserstadion. Also 0-0, ein fließzäher Beginn hier im Weserstadion zwischen Werder Bremen und dem FC Augsburg.
0: Ja, bislang hatten wir eben nur ein Tor in der Fußball-Bundesliga, das 1:0 der Frankfurter gegen Freiburg durch Ebnu-Talib. Und jetzt ist das 2. Tor gefallen, aber nicht in Frankfurt, sondern in Gladbach. Die Gladbacher führen 1:0 zu Hause gegen den FSV Mainz 05. Versuchen wir gleich nochmal hinzugehen. Jetzt gehen wir aber erstmal noch eine Etage weiter zum Hamburger Sportverein. Der hat zu Hause den ersten FC Köln zu Gast und wir holen uns die nächsten Informationen ein bei der Reporterin. Und das ist Ina Kast.
4: Ganz viel Ballbesitz für die Gäste vom 1. FC Köln nach 13 gespielten Minuten. Der HSV ist einfach in der Abwehr zu fahrlässig, zu fahrig. Man merkt, dass die Absprachen manchmal einfach nicht stimmen. So nach dem Motto, nimm du, ich habe ihn nicht sicher. Und dann haben die Kölner eben wieder die Kugel am Fuß und können den nächsten Spielzug geschmeidig und ungestört auch aufbauen. Es ist ganz klar zu sehen, dass sich die Heimmannschaft, dass sich der HSV erstmal aufs Konterspiel beschränkt. Und ganz bitter für die Hamburger. Sie haben eine frühe gelbe Karte verdauen müssen. Grönbeck ist dazu rustikal gegen den Kölner Verteidiger Castro Montes eingestiegen und Schiedsrichter Jöllenberg hat dann nicht lange gezögert, hat direkt den gelben Karton gezeigt. Jetzt vielleicht eine Balleroberung für den HSV, dachte ich, aber wo soll der Ball hin? Das ist einfach nicht gut gut genug bislang, was der HSV hier zeigt. Die Mannschaft wirkt doch so ein bisschen verunsichert, hat nicht so richtig den Zugriff aufs Spiel, wie das ja schon gegen Mainz und auch gegen Leipzig der Fall war. Die Kölner, die gucken jetzt mal, was der HSV da in der Rückwärtsbewegung, in der Defensive anzubieten hat. Und ja, aktuell steht der HSV zwar hinten in der Abwehrkette relativ stabil, aber es ist eigentlich nur eine Frage der Zeit, bis sich ein Nationalspieler wie Said Elmala dann vielleicht doch mal gefährlich durchspielen kann. Ein Torabschluss haben wir gesehen in der 6. Minute schon. Da ist der Ball aber nur ans Außennetz des Hamburger Tores gegangen. Glück also für den HSV in der Situation. Jetzt tänzeln die Kölner da schon wieder am Strafraum des HSV rum. Aber so richtig Torgefahr gibt es von den Gästen noch nicht. Glück für den HSV, deshalb steht es 0:0.
0: Und wir sortieren kurz nach einer knappen Viertelstunde. Frankfurt führt gegen Freiburg mit 1:0. Younes Ebnutaleb, der ehemalige Elversberger, erfolgreich in der 10. Minute. Gladbach ebenfalls vorne mit 1:0. Florian Neuhaus war der Torschütze nach 11 Minuten gegen Mainz. Keine Tore bei Werder gegen Augsburg, genauso wie beim Spiel des HSV zu Hause gegen Köln. Und wir springen kurz in die Fußball-Regionalliga Südwest. Der FC Homburg zu Hause gegen Hessen-Kassel. Spiel läuft noch, aber Homburg führt weiterhin mit 2:1.

0: Was macht ein Stürmer, wenn er in die Nationalmannschaft berufen worden ist? Er schießt weiterhin fleißig Tore. Younes Edmund Talib hat das Tor geschossen für Frankfurt gegen Freiburg. Und da gehen wir jetzt hin zu Tim Brockmeier.
1: Es ist ein komplett verändertes Spiel jetzt nach dieser Führung durch Edmund Talib, weiter 1-0 hier im Waldstadion. Denn nachdem in der Anfangsphase beide Teams ja wirklich sehr wild und sehr hoch gepresst haben, lässt Frankfurt sich jetzt doch eher weiter zurückfallen, sagt, na komm Tabellenführer, dann zeig mal, was du kannst. Sie spekulieren da dann auf etwas tiefere Ballgewinne und Umschaltmomente. Ja, und Freiburg wirkt ein bisschen angenockt. Erster Rückstand in dieser Saison, klar, sie haben bis zu diesem Spiel nur ein Gegentor kassiert, aber doch eine ungewohnte Situation, das sieht man dem Spiel der Freiburger an. Sie versuchen sich über Ballbesitz wieder Sicherheit und Selbstbewusstsein zu holen. Der Ball ist aber dann oft wie jetzt ziemlich weit hinten in der Abwehrkette. Ginter rüber zu Philipp, der ist Mitte der eigenen Hälfte, geht dann nach links rüber, da ist Makengo, der hat ein bisschen Platz links an der Mittellinie, aber ohne großen Ballgewinn, Raumgewinn, 1-0 Frankfurt.
0: Das Glück für die Gladbacher währte nur kurz, 1-0 geführt gegen Mainz, jetzt hat es aber geklingelt im eigenen Kasten, die Mainzer haben ausgeglichen. In Gladbach, wer, wie, wieso, das weiß Bocatupe.
2: Die Gladbacher waren gerade dabei, sich so ein bisschen der großen Freude hinzugeben über das unverhoffte 1-0, das Florian Neuhaus erzielt hat. Aber 7 Minuten später war der Zauber schon wieder verflogen. Philipp Tietz hat getroffen, Tor für den FSV 1-0-5. Die Mainzer haben sich zum ersten Mal überhaupt in diesem Spiel so ein bisschen festsetzen können. Und dann über die rechte Seite gespielt. Harter Ball auf den zweiten Pfosten. Philipp Tietz hatte sich in den Rücken der Abwehr geschummelt. Und die Gladbacher waren viel zu passiv und schauten den Ball nur hinterher. Hofften so ein bisschen auf eine Abseitsposition. Die allerdings war es nicht. Und deshalb zählte der Treffer völlig zurecht. Und der neue Spielstand hier vor knapp 50.000 Zuschauern. 1-1 unentschieden.
0: Was Edmund Talib kann, kann Fellhauer auch. Robin Fellhauer, auch ein ehemaliger Elversberger, auch er hat getroffen. Und zwar, jetzt spielt er für Augsburg beim Spiel der Augsburger in Bremen. Also Augsburg führt in Bremen mit 1-0. Und da gehen wir jetzt hin zu Moritz Kasalets.
3: Es steht 0-1. Die Augsburger sind in Führung gegangen durch einen Angriff, den sie perfekt gespielt haben. Und zwar nach einem Einwurf für Werder auf der Rechtsaußenposition der Gastgeber. Ballverlust dann auf Höhe des Augsburger 5-Meter-Raumes. Und dann guckt Calvin Brackelmann, was macht der Stürmer da vorne? Robin Fellhauer, der startet durch. Der läuft in der eigenen Hälfte los, Flachpass in den Lauf des eigenen Mannes. Zwei Bremer laufen nur hinterher. Und Fellhauer über 40, 50 Metern dann solo unterwegs, verfolgt von den Bremern. Hat aber genug Zeit, um im 16er zu gucken, was wer das Torwart macht. Karl Hein kommt raus aus dem Tor, verkürzt den Winkel. Aber Fellhauer schiebt den Ball links flach am Torwart vorbei. Und die Augsburger führen hier. In Bremen mit 1-0, Werder die Mannschaft mit mehr Ballbesitz, aber nur mit einer Freistoßchance und Augsburg mit dem Treffer. 0-1.
0: In 3 Spielen also schon Tore gefallen und im 4. Spiel des Tages, da ist bislang noch nichts los. HSV zu Hause gegen Köln. Wollen wir da nachhören, ob da jetzt vielleicht in den nächsten 45 Sekunden was passiert bei Ina Kast.
4: Gerade eben Szenenapplaus und ich bin ein bisschen sarkastisch. Es geschehen noch Zeichen und Wunder. Der HSV hat sich die erste Ecke erarbeitet tatsächlich, nachdem vor wenigen Minuten die Kölner, die Gäste, eine doppelte Ecke sozusagen hatte. Ja, hat aber nichts eingebracht. Stattdessen jetzt also der HSV in Form von Fabio Vieira, der zum ersten Mal in dieser Saison überhaupt in der Startelf bei den Hamburgern steht. Er hat sich die Kugel bereitgelegt an die Eckfahne und wartet jetzt darauf, den Ball reinzubringen. Dauert aber noch einen kleinen Augenblick. Schiedsrichter Jöllenberg hat die Situation noch nicht freigegeben. Jetzt aber kommt die Kugel hoch rein. Wer kommt zum Abschluss? Niemand. Erstmal geklärt vom 1. FC Köln. Jetzt wird es noch mal ein bisschen gefährlich. Marvin Schwäbe, der Torwart der Kölner, musste noch mal rausfausten. Hat er aber geschafft. Es steht aber noch 0-0.

Vier Spiele in der Fußball-Bundesliga am Samstagnachmittag. Frankfurt führt gegen Freiburg mit 1:0. Werder spielt zu Hause gegen Augsburg. Auch dort der Spielstand 1:0. Aber es führt die Auswärtsmannschaft, nämlich Augsburg führt in Bremen mit 1:0. Gladbach 1:1 nach 1:0 Führung. Der Gladbacher jetzt 1:1. Keine Tore beim Spiel des Hamburger Sportvereins zu Hause gegen Köln. Und in der Regionalliga bitterer Nachmittag für den FC Homburg. Die hatten geführt bis in die Nachspielzeit gegen Hessen-Kassel und dann 4. Minute in der Nachspielzeit, Ausgleich und Feierabend 2:2, also zwischen Homburg und Kassel. Mehr nach den Nachrichten.

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10: 16 Uhr. Bei der Parlamentswahl in Russland zeichnet sich eine hohe Wahlbeteiligung ab. Das geht aus veröffentlichten Zahlen der Wahlkommission hervor. Einzelheiten von Stefan Lark.
11: Bis Sonntag sind mehr als 110 Millionen Russinnen und Russen aufgerufen, 450 Abgeordnete für die neue Staatsduma zu wählen. Die einzige oppositionelle Partei, Jabloko, wurde nicht zur Wahl zugelassen. Die 10 Parteien auf dem Stimmzettel gelten als kremlnah und unterstützen den von Präsident Wladimir Putin 2022 angeordneten Krieg gegen die Ukraine. Die von der Wahl ausgeschlossene Partei Jabloko sowie Wahlbeobachter anderer Parteien berichten von Unregelmäßigkeiten. Demnach sei Beobachtern teilweise der Zugang zu Wahllokalen verwehrt worden. Zudem hätten manche Wähler keine Stimmzettel erhalten, weil sie ihre Stimme angeblich ausschließlich elektronisch abgeben dürften.
10: Erstmals findet die Duma-Wahl auch in einigen von Russland annektierten Gebieten in der Ukraine statt. Die internationale Gemeinschaft wertet dies als Verstoß gegen das Völkerrecht. Nach dem Drohnenvorfall am Flughafen Luxemburg hat Premierminister Frieden von einer ernsten Situation gesprochen. Auf einer gemeinsamen Pressekonferenz mit Innenminister Gloden sowie Mobilitätsministerin Backes warnte er vor Panik. Frieden verwies auf ähnliche Vorfälle in Europa, die Herkunft der Drohnen sei jedoch unklar. Laut Gloden ist nicht bekannt, ob die Drohnen mit Waffen ausgestattet waren. Frieden betonte jedoch die Bedeutung von Allianzen und Partnerschaften wie der NATO und der EU in dieser Situation. Gestern Abend waren Starts und Landungen am Flughafen Findel zeitweise ausgesetzt worden. Beim Sportwagenbauer Porsche stehen tausende weitere Arbeitsplätze auf der Kippe. Das berichtet das Handelsblatt. Dies gehe aus Unterlagen zum Aufsichtsratsbeschluss bei VW von Anfang September hervor. Demnach sehen die Pläne für die Markengruppe Sport Luxury, zu der Porsche gehört, einen Abbau um rund 4.100 Mitarbeiter vor. Nach dem Bericht soll der VW-Plan ausdrücklich zusätzlich zu bestehenden Vereinbarungen gelten. VW und Porsche lehnten Stellungnahmen zu diesem Bericht ab. Moped-Autos oder sogenannte Microcars werden auf deutschen Straßen immer beliebter. Ende 2025 waren bundesweit rund 46.000 dieser Autos haftpflichtversichert. Sandra Schick für SR Info.
12: Laut des Gesamtverbandes der deutschen Versicherer ist die Zahl dieser Mini-Autos innerhalb von 3 Jahren um fast 80% gestiegen. Wie viele dieser Kleinstautos, die maximal 45 km/h fahren dürfen, auf den Straßen im Saarland unterwegs sind, darüber gibt es keine aktuellen Zahlen. Aber es gibt hier immer mehr Jugendliche, die den Moped-Führerschein machen. Den brauchen sie, um ein solches Auto fahren zu dürfen. Mehr dieser Mini-Autos bedeuten auch mehr Unfälle damit. Allerdings steigt die Zahl der Unfälle nicht in dem gleichen prozentualen Verhältnis. Laut saarländischer Polizei gab es im Jahr 2025 insgesamt 58 Unfälle. Dabei wurden 13 Menschen verletzt. Todesfälle gab es bisher nicht.
10: In der dritten Fußballliga trifft der erste FC Saarbrücken auf den Aufsteiger Sonnenhof Groß-Asbach. Anpfiff ist in rund einer halben Stunde. Die Saarbrücker rechnen mit etwas mehr als 11.000 Zuschauern. In der zweiten Fußball-Bundesliga konnte sich der erste FC Kaiserslautern gegen Eintracht Braunschweig durchsetzen. 1:0. Und in der Regionalliga Südwest spielte der FC Homburg soeben unentschieden gegen Hessen Kassel. 2:2. Und das waren die Nachrichten mit Daniel Magar. 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
13: Es bleibt trocken auch in der kommenden Nacht. Temperaturen gehen auf 8 Grad zurück. Morgen früh dann auch trocken, aber am Nachmittag kann es dann ab und zu ein bisschen regnen. Temperaturen morgen höchstens 24 Grad.
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13: Wir haben nur Blitzer und zwar auf der A8 Pirmasens Richtung Saarlouis zwischen Heusweiler und Schwalbach-Schwarzenholz, in Saarwellingen in der Bahnhofstraße und in der Ortsdurchfahrt von Morscholz wird auch geblitzt. Wenn Sie was sehen, können Sie gerne anrufen 0800 700 8000.
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13: 4 Spiele in der Fußball-Bundesliga heute Nachmittag. Unter anderem spielt Frankfurt zu Hause gegen Freiburg. Und da ist gerade der Ausgleich gefallen, 1:1, nachdem die Frankfurter ja geführt hatten. Jetzt also das 1:1. Und beim Spiel Werder gegen Augsburg steht es weiter 0:1. Gladbach gegen Mainz 1:1. Und noch keine Tore beim HSV gegen Köln. Da ist auch gleich mehr hier in der Sportarena. Das Thema, die Fußball-Bundesliga mit der Halbzeitkonferenz. All das in knapp 4 Minuten. 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Im Studio ist Steffen Gahr. Schönen guten Tag zusammen.
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0: Und wir müssen schnell auf die Straße gucken. Vorsicht bitte auf der A623 Saarbrücken Richtung Friedrichsthal. Im Dreieck Friedrichsthal auf der Überleitung zur A8 Richtung Saarlouis. Gefahr durch ein totes Wildschwein auf der Fahrbahn. Vorsicht bitte im Dreieck Friedrichsthal auf der Überleitung zur A8 Richtung Saarlouis. Gefahr durch ein totes Wildschwein auf der Fahrbahn auf der A623. So, und damit geht's rein in die Fußball-Bundesliga. Und wir beginnen die Konferenz beim Spiel Frankfurt gegen Freiburg. Und das aus gutem Grund, denn da rappelt's ordentlich. Eben der Ausgleich für die Freiburger. Und jetzt wieder die Führung für die Frankfurter. Johnny Burkhardt hat getroffen. Also Frankfurt führt gegen Freiburg mit 2:1. Und da beginnt die Konferenz bei Tim Brockmeier.
1: Der neue Bundestrainer Jürgen Klopp legt bald so richtig los. Und er beflügelt offenbar gefühlt die halbe Bundesliga. Auch hier in Frankfurt. 3 Tore bislang beim Duell der Eintracht gegen den Sportclub. Und alle 3 Treffer erzielt durch Nationalspieler oder potenzielle neue Nationalspieler. Ebnu, Talib und Burkhardt für Frankfurt. Und Deri Şehan zum zwischenzeitlichen Ausgleich für die Freiburger, die aber mindestens gleichwertig sind in diesem Spiel beim Stand von 2:1 für Frankfurt. Nicht ganz so viel los ist bei Bremen gegen Augsburg und bei Olaf Rath hier.
2: Hier führen die Bayernjäger. Ja, der FC Augsburg auf der Blitztabelle punktgleich mit den Bayern, denn sie führen im ausverkauften Bremer Weserstadion mit 1:0 durch den Treffer von Robin Fellhauer. Toll herausgespielt, Steilpass aus der eigenen Hälfte von Fabian Rieder und dann eilte Robin Fellhauer allen auf und davon und schob den Ball zum 1:0 ins Tor. Werder seitdem bemüht, aber ohne die nötige Durchschlagskraft kriegt Niklas Füllkrug nicht richtig in die Partie. Tore gab es aber schon bei Gladbach gegen Mainz, Jan Wochner.
3: Ja, brav verteilt. 1:1 der Spielstand zwischen Gladbach und Mainz. Spiel 1 für Borussia Mönchengladbach nach der Trainerentlassung von Eugen Polanski. Viele lichte Momente bei der Borussia in der Anfangsviertelstunde unter der Führung von Interimscoach Jan-Moritz Lichte. Auch 1:0 in Führung gewesen, aber Mainz kam verdientermaßen zum Ausgleich. So hier alles ausgeglichen für den Moment. Gilt auch für den Hamburger Volkspark, oder Michael Augustin?
4: Ja, nur ohne Tore, 0:0 zwischen dem HSV und dem 1. FC Köln. Hier spielt nur eine Mannschaft, das ist der FC. Riesenmöglichkeit, gerade eben in der 38. Spielminute. Mensah flankte von links und dann setzte sich Dalinga gegen Omari durch und der Kölner Stürmer köpfte den Ball dahin, wo Daniel Heuer-Fernandes schon stand, der Hamburger Keeper. Riesenmöglichkeit für den FC, die beste der Kölner, die 70% Ballbesitz haben, die hier hoch überlegen sind, aber trotzdem steht es hier im Volkspark noch 0:0. Tor hat es dagegen reichlich gegeben in Frankfurt bei Phil Hofmeister.
1: Und vielleicht das nächste Top-Chance für den Sportclub. Ein Seitfallzieher im Eintracht-Strafraum angesetzt von einem der insgesamt 6 potenziellen neuen Nationalspieler hier unten auf der Wiese. Von Yannick Engelhardt, der tritt allerdings am Ball vorbei. Es bleibt beim 2:1 für Eintracht Frankfurt in diesem wirklich, wirklich sehr dichten Spiel. Viel Physis unten auf dem Platz. Beide Mannschaften hauen alles rein. Freiburg für mich mit der besseren Spielanlage und auch in Summe mit den größeren Chancen. Aber die Eintracht eben mit der Effizienz. Younes Ebnu Talib nach 10 Minuten. Und Johnny Burkhardt nach dem Freiburger Ausgleich. Und jetzt eine Flugeinlage von eben jenem Ebnu Talib, der da unterlaufen wird von Yannick Engelhardt. Freistoß gibt es für die Frankfurter aus der linken Halbspur. Und Ebnu Talib krümmt sich erst noch mal kurz am Boden. Der Mann, der heute seinen 4. Saisontreffer erzielt hat und damit einen mehr, bislang zumindest als ein gewisser Harry Kane. Und der FC Augsburg, Olaf, du hast es gerade gesagt, in der Blitztabelle der Bundesliga.

0: Bundesliga. Stand jetzt um 16 Uhr und 11 Minuten an diesem Samstagnachmittag. Bayernjäger Nummer 1 und auch vorbei am SC Freiburg.
1: Die Augsburger aber aktuell unterdrückt. Der Druck, denn Werder schafft es jetzt dann doch, die Kugel mal gefährlich in den Augsburger Strafraum reinzubringen. Von der linken Seite kam die Flanke von Marco Grüll, aber der Ball saust dann an allen vorbei. Manuel Baum an der Seitenlinie tanzt da und fordert da einen Freistoß für seine Mannschaft. Den gibt es aber nicht. Stattdessen gibt es jetzt einen Eckball für die Bremer in dieser Saison. Durchaus gefährlich nach Standardsituation. Die 40.000 im Weserstadion kennen diese Statistik auch. Erheben sich jetzt von ihren Plätzen. Es wird nochmal richtig laut. Die zweite Ecke für Werder, vielleicht jetzt auch mit der nötigen Torgefahr. Marco Grüll hat sich den Ball zurechtgelegt, aber der Schiedsrichter Bastian Tanker, auch der hat jetzt noch was dagegen. Gibt noch ein, zwei Worte in die Mitte, ermahnende. Jetzt aber kann diese Ecke wohl ausgeführt werden. Vielleicht dann jetzt ja dann doch nochmal 4 Minuten vor dem Ende der ersten Halbzeit die Torgefahr. Ball saust dann allen vorbei und dann der Schuss von einem Bremer, der dann aber doch weit vorausgeht. Juri Herr, wir gehen nach Gladbach zu Jan Wochner. 1:1 immer noch gegen die Mainzer.
2: Ja, und das ist schon ein Etappenerfolg für Borussia Mönchengladbach. Zuletzt 0:5 vermöbelt worden in Freiburg. Schlechtester Start in die Bundesliga-Saison der Vereinsgeschichte für die Gladbacher. Aber unter Jan-Moritz Richte, dem Interimscoach, tatsächlich heute besser in der Spur. Umstellung auf Dreierkette hinten, das funktioniert ganz ordentlich. Und Florian Neuhaus zurück in der Startelf. Der war eigentlich schon auf dem Abstellgleis und hat natürlich ausgerechnet er das Tor gemacht. Ist in der Vergangenheit eigentlich mehr dafür aufgefallen, dass er im mutmaßlich angetrunkenen Zustand am Ballermann über sein Gehalt und seinen Sportdirektor abgelästert hat. Aber heute hat er ein tolles Tor geschossen. So ein bisschen in Eishockey-Manier in der 11. Minute. Ball rausgelegt, dann sofort in den Strafraum rein und den Ball tatsächlich absichtlich ins Tor abgefälscht. Mainz kam zum Ausgleich durch Philipp Tietz. Der hat einen richtigen Lauf. 8. Pflichtspieltreffer im 5. Spiel dieser Saison. Für ihn Mainz ohnehin die etwas bessere Mannschaft. Ball ist hier im Mittelfeld, gerade kein Tempo. Wir nehmen wieder Tempo auf im Volkspark. Michael, bitte.
3: Ecke für den HSV, 0:0 der Spielstand gegen Köln. 43. Minute, Grünbeck von der linken Seite in den 5-Meter-Raum. Kopfball, Das ist das 1:0 für den HSV. Das ist der erste Saisontreffer der Hamburger. Und das ist so unverdient. Die Hamburger offensiv harmlos aus dem Spiel, ging gar nichts. Aber ihr kennt das, die Standards, Ecken und Freistöße. Wenn aus dem Spiel nichts klappt, dann halt so. Und so hat's geklappt. Grönberg mit der Ecke. Und Capaldo steht da nicht als einziger Hamburger im 5-Meter-Raum der Kölner vor FC-Keeper Marvin Schwebe. Er steht noch dazu frei. Auch Möller-Wolfe hinter ihm wäre genauso frei gewesen. Also die Kölner Abwehr hat da nicht funktioniert. Ein Abwehrspieler erzielt das erste Saisontor für den HSV. Capaldo mit dem 1:0. Eine sehr, sehr, und ich setze noch ein sehr nach, sehr schmeichelhafte Führung für die Hamburger.
0: Michael, mal schnell nach Frankfurt. Es gibt Freistoß für den Sportclub. Der Ball liegt 18, 19 Meter in der halbrechten Spur. Scherhardt läuft an und donnert ihn an den Pfosten. Linker Pfosten, Nachschuss nochmal auf dem Schlappen von Scherhardt. Wird geblockt. Freiburg bleibt dran. Zweite Welle über Niklas Beste. Rechter Flügel geht zu Boden, bekommt Bodycheck von Can Usun. Das Spiel läuft weiter und die Eintracht könnte beim Stand von 2:1 jetzt kontern. Baum verliert allerdings den Ball. Gegenpressing der Freiburger. Hat super gegriffen und dann wieder der Scherhardt unterwegs Richtung Eintracht-Strafraum. Ein Übersteiger, zwei Übersteiger, zieht Richtung Grundlinie und dann legt er sich den Ball ein Stück zu weit vor. Packende Schlussphase in diesem ersten Durchgang und ein super Freistoß von Scherhardt und die Fingerspitzen von Noah Atubolu lenken diesen Schuss an den Pfosten. Der hätte sonst gepasst und es wäre ein kleines Meisterwerk gewesen vom Freiburger Torschützen und kommende neue Nationalspieler. Der Sportclub schnuppert erneut am erneuten Ausgleich beim Stand von weiter 2:1 für die Eintracht. Wie wild geht's zu? In der Schlussphase im Weserstadion, Olaf.
1: Ein Meisterwerk haben wir hier noch nicht. Die Staffelei steht noch unbenutzt. Momentan die Bremer, aber mehr am Drücker. Das ist Marco Grüll, der dann zu Fall kommt, kriegt nicht den Freistoß, den er haben möchte. Kann sich die Kugel aber zurückerkämpfen, kommt wieder zu Fall. Und wieder ist das zu offensichtlich für Schiedsrichter Bastian Dankert. Er bekommt den Freistoß nicht, aber die Pfiffe des Publikums, die gibt es. Die offizielle Spielzeit ist jetzt hier abgelaufen in der ersten Halbzeit. 2 Minuten gibt es obendrauf. Der FCA führt weiterhin 1:0 und hat hier alles im Griff. Wir gehen nach Gladbach. Jan Wochner, wer hat da alles im Griff? Tor in Gladbach, Spiel gedreht, 2-1 Mainz. Und es heißt, boom, boom, Becker, Geraldo Becker mit dem Kopf. Und den hat er mehr oder weniger in den rechten Torwinkel gestreichelt mit der Pläte. Flanke von der rechten Seite und dann 9 Meter zentral vor der Kiste setzt er den Kopfball fast als Kopfballheber wunderbar rechts oben rein. Moritz Nikolas, Gladbachs Keeper in seinem grellen gelben Torwarttrikot, streckt sich vergeblich. Mainz die bessere Mannschaft und Mainz durch den besten Spieler auf dem Platz jetzt in Führung. Becker hatte schon das 1-1 vorbereitet, an allen Offensivaktionen seiner Mannschaft direkt beteiligt. Jetzt krönt er vorerst seine Leistung. Mainz führt in Gladbach 2-1. Hamburg bitte, Michael.
3: Ja, Hamburg führt in Hamburg. Der HSV liegt gegen den ersten FC Köln mit 1-0 vorne. Der FC hatte Chance durch Dalinga, durch Moore, durch Meiner und durch Elmala. Aber dieser Kopfball von Capaldo gerade eben in der 44. Minute bringt die Hamburg an Führung. Zeit Elmala auf der linken Seite am Strafraum des HSV gegen 3. Da geht er durch bis zur Grundlinie, bringt den Ball auch in den 16. Aber da hat dann Torunariga, der HSV-Verteidiger, aufgepasst. Und Capaldo ist da jetzt an der Eckfahne bedrängt von Elmala und von Moore und schießt den Ball ins Seitenhaus und bekommt dafür sehr viel Applaus. Die Kölner haben es eilig, den Einwurf schon ausgeführt. Dürfen sie nicht mehr, denn das ist der Halbzeitpfiff von Matthias Jöllenberg. Und dann wird es mal richtig laut hier im Volkspark. Die HSV-Fans sind natürlich zufrieden. Ihre Mannschaft spielt nicht gut, führt aber gegen den 1. FC Köln durch das Kopfballtor von Capaldo mit 1-0. Mehr Tore hat Philipp Hofmeister in Frankfurt gesehen.
4: 3 in Summe, alle 3 durch Spieler, die im ersten Klopp-Kader für die anstehenden Länderspiele stehen. 2-1 führt Frankfurt zur Pause gegen Freiburg. Ebnu, Talib und Burkhardt treffen für die Eintracht. Scherhand für Freiburg. Es ist ein hochintensives Fußballspiel, das jede Menge Spaß macht. Und jetzt erstmal in der Pause ist schon Pausentee und auch Fischbrötchen in Bremen bei dir, Olaf Rathje.
1: Ah, die Fischbrötchen sind noch nicht gereicht worden, aber den Pausenpfiff, den gab es jetzt gerade in diesem Moment von Schiedsrichter Bastian Dankert. Das Pfeifkonzert obendrein allerdings nicht für die Leistung der beiden Mannschaften, sondern die Fans waren hier gerade unzufrieden. Da gab es noch mal so ein bisschen Gerangel im Strafraum und da hätten einige sich wohl einen Elfmeter für die Bremer gewünscht, aber den gab es und auch zwar richtigerweise nicht. Wir gehen zu der Partie, wo der Ball noch läuft oder zumindest gespielt wird. Gladbach gegen Mainz, Jan Wochner.
2: Ja, hier wird noch eine ganze Weile gespielt. 5 Minuten Nachspielzeit sind angezeigt worden. 3,5 Minuten davon rum. Gab eine längere Verletzungsunterbrechung in dieser ersten Hälfte. Das erklärt die Nachspielzeit. 2-1 die Führung für Mainz 05. Und das, obwohl Gladbach zwischenzeitlich 1-0 vorne lag. Aber das ist mittlerweile kalter Kaffee und diese Wendung im Spiel ist nachvollziehbar, denn Mainz mit mehr Struktur im Spiel und vor allem mit mehr Plan auf dem Weg nach vorne in Richtung Tor des Gegners. Gladbach, ja, ist bemüht, aber Gladbach wirkt alles andere als gefestigt. Auch unter der Führung von Interimscoach Jan Moritz Lichte, der nur dieses eine Spiel heute leiten soll. Ein Nachfolger für den geschassten Eugen Polanski gibt es noch nicht. Sportdirektor Rufen Schröder hat angedeutet, dass er auf der Suche ist. Jetzt kommt noch mal Mainz mit. Natürlich Geraldo Becker, Abschluss gehalten von Moritz Nikolas. Und nach vorne prallen lassen, aber Gladbach räumt vorm eigenen Keeper auf. Bei Mainz geht das einfach so schnurstracks, so schnörkellos in Richtung Tor. Bei Gladbach ist das alles im Vergleich umständlich, behäbig. Und das macht den Unterschied in diesem Spiel. Trotzdem scheint die Sonne auf Gladbach und auf Gladbachs Fans in der Nordkurve. Bestes Wetter am Niederrhein, passt aber nicht zur Gemütslage und zur Stimmung bei der traditionsreichen Borussia. Wenige Sekunden bleiben noch der 5-minütige Nachspielzeit. Dann ist auch hier Pause und dann wird Mainz 05 mit einem verdienten Ein-Tore-Vorsprung in die Kabine wandern. Philipp Tietz und Geraldo Becker, also die Doppelspitze, jeweils einmal erfolgreich. Die funktioniert ganz formidabel. Nochmal Gladbach versucht es über die rechte Seite, frisst sich fest, kriegt einen Einwurf, schnell ausgeführt, lang die Linie geworfen. 5 Minuten Nachspielzeit schon lange rum, aber Schiedsrichter Robert Hartmann gewährt noch ein bisschen Nachschlag nach dem Nachschlag. Und es gibt noch mal einen Einwurf für die Gladbacher. Ein letzter Standard. Den gibt es so 5-6 Meter weg von der rechten Eckfahne. Er zählt schon die Sekunden runter. Da muss sich Sander beeilen. Vollversammlung vor Gästekeeper Schwolo. Langer Wurf rein. Da kommt der Kopfball und Schwolo wischt den noch mal über die Latte. Heißt, noch mal Ecke Gladbach. Wir sind gleich 6 Minuten über
5: der Zeit und deswegen auch alle Mainzer oder viele Mainzer, allen voran Kapitän Amiri bei Schiedsrichter Hartmann nach dem Motto, pfeift doch zur Pause, Junge. Nee, macht er nicht. Gladbach bekommt nochmal eine Möglichkeit und der Borussia-Park erhebt sich, zumindest alle in den weiß-schwarzen Trikots. Gladbach mit der Hereingabe, abgewehrt, Schuss aus der Distanz, der missrät aber völlig. Scheint ins Tor auszugehen. Nee, doch nicht. Ist noch im Spiel. Aber dann ist er da. Der Pausenpfiff in Gladbach. Mainz führt bei der Borussia verdientermaßen mit 2-1. Torreiche erste Hälfte. Und das war sie. 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
6: Das heißt, Frankfurt führt gegen Freiburg zur Halbzeit 2-1, Werder liegt hinten 0-1 gegen Augsburg, Gladbach gegen Mainz, wie gehört, 1-2. Und der Hamburger SV führt gegen den 1. FC Köln mit 1-0. Und wir müssen nochmal kurz auf die Straße gucken. Vorsicht auf der A6 Mannheim Richtung Saarbrücken zwischen Kaiserslautern Einsiedlerhof und Rammstein-Miesenbach. Gefahr durch eine ungesicherte Unfallstelle.
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0: Naja, ganz so groß war es nicht, was der SC Saarbrücken in der englischen Woche gemacht hat. 0-1 verloren gegen Ingolstadt, dann 3-3 nach 3-1 Führung in Münster. Und heute zum Abschluss der englischen Woche kommt Groß Asbach, der Aufsteiger, in den Ludwigspark. Im Ludwigspark sitzt Till Schacht, unser Reporter. Till, wie groß ist denn die Unzufriedenheit beim 1. FC Saarbrücken?
1: Ich höre nichts.
0: Ja, und der Till hört nichts, wie er sagt. Wir hören ihn, aber er hört uns nicht. Das ist doof, wenn nur einer hört, was der andere sagt, aber der andere nichts hört. Wir versuchen es mal weiterhin, ob er uns vielleicht gleich hört. Und wir basteln ein bisschen an den Leitungen und dann probieren wir es nochmal in den Ludwigspark zu schalten.

0: So, also, so wie beim ersten FC Saarbrücken in der englischen Woche war es auch bei uns gerade ein bisschen holprig. Till, ich habe gesagt, englische Woche für Saarbrücken nicht ganz so groß. Ingolstadt verloren in Münster nach 3-1 Führung nur unentschieden. Wie groß ist die Unzufriedenheit beim FC?
1: Na, die Unzufriedenheit hält sich eigentlich im Grenzen, denn man ist eigentlich zufrieden mit der Spielweise. Klar, der Punktverlust bzw. die zwei Punkte, die da futsch gegangen sind in Münster nach dieser 3-1-Führung zur Pause, das war schon ein bisschen ärgerlich, aber ein Glück. Heute gibt es ja noch ein Spiel in dieser englischen Woche. Der Abschluss der ersten englischen Woche in Liga 3. Groß Asbach ist zu Gast und ein Dreier zum Abschluss. Dann sieht die Welt doch hier in Saarbrücken auch wieder recht freundlich aus.
0: Ja, aber zur Wahrheit gehört auch, die letzten beiden Heimspiele in der Liga hat Saarbrücken verloren. Im DFB-Pokal gegen Hertha auch rausgeflogen. Was muss heute anders werden vom Spiel her?
1: Naja, Trainer Agirios Yannikis spricht ja immer von dieser maximalen Aufgabenerfüllung. Und ich glaube, darauf wird es auch heute gegen den Aufsteiger aus Baden-Württemberg ankommen. Diese Aufgabenerfüllung defensiv, wirklich 90 Minuten volle Konzentration, immer wach sein und eben diese einfachen, diese vermeidbaren Gegentore nicht kriegen, wie zuletzt gegen Ingolstadt. Das wird die Aufgabe sein. Das hat Yannikis auch vor dem Spiel von seiner Mannschaft gefordert und hat gesagt, er will diese englische Woche unbedingt mit einem Heimsieg abschließen. Das wäre dann der zweite in dieser Saison.
0: Saarbrücken will hoch. Groß Asbach ist ein Aufsteiger, also alles andere als ein Heimsieg für Saarbrücken wäre halt schon aus Sicht des ersten FC Saarbrücken fatal. Das heißt, wie sieht es personell aus? 5 Stürmer?
1: Nee, 5 Stürmer sind es nicht. Und Kai Brünker, der sitzt auch erstmal wieder draußen. Der hat ja unter der Woche in Münster noch begonnen. Dafür jetzt Christian Kühlwetter heute mit in der Partie. Einer von 2 Wechseln in der Elf von Yannikis, der auch auf Philipp Fahner hinten rechts wieder vertraut. Dafür Rizzuto, der gebürtige Saarbrücker, erstmal draußen. Das war so zu erwarten. Aber am Ende sind es Staff und Kühlwetter, die es vorne natürlich unterstützt von Owusu. Ja, da hat der ein oder andere Saarbrücken-Fan sicher noch dieses Solo im Kopf aus Münster und mit Florian Pick zusammen lösen sollen.
0: Also, in 3 Minuten geht's los. Der erste FC Saarbrücken zu Hause gegen Groß Asbach. Wir sind dann live dabei hier bei SR3 bei der Sportarena.
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1: Die A6 Mannheim Richtung Saarbrücken zwischen Kaiserslautern Einsiedlerhof und Kreuz Landstuhl West. Ein Unfall, 4 Kilometer Stau, Verzögerung ca. 30 Minuten.
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1: Halbzeit noch in der Fußball-Bundesliga. In Saarbrücken, in Ludwigspark ist noch nichts passiert. Deshalb hören wir nochmal ganz kurz nach, was beim FC Homburg los ist. 2:1 geführt, bis tief in die Nachspielzeit rein gegen Hessen Kassel in der Regionalliga und dann am Ende doch den Ausgleich kassiert. Das Team von Roland Seitz am Ende nur mit einem 2:2.
2: Ja, prinzipiell sind wir erstmal enttäuscht. Ich glaube, es tut immer weh, wenn du in der Schlusssekunde den Ausgleich bekommst und dadurch 2 Punkte liegen lässt. Wir sind schwer ins Spiel gekommen. Es war nicht das gute Kombinationsspiel, was wir in den letzten Wochen immer wieder gezeigt haben. Trotzdem hat die Mannschaft wieder sensationelle Moral gezeigt, wieder einen 0-1-Rückstand zu Hause gedreht, wieder 2:1 geführt und wir bringen es halt dann heute mal ausnahmsweise nicht nach Hause. Tut sehr, sehr weh.
1: Tja, die Homburger haben 0-1 hinten gelegen, haben dann den Ausgleich gemacht und in der zweiten Halbzeit zu Beginn hat dann El Helve die Homburger in Führung gebracht.
3: Ausgeglichene erste Halbzeit, sage ich. Wir sind gut, haben Moral gezeigt. Nach dem 1-0 sind wir zurückgekommen, haben das 2-1 sogar in der zweiten Halbzeit gemacht. Alles lief gut, bis auf diese 90. plus 4. Geführt die letzte Aktion. Das ist unglaublich, ich darf niemals so frei im 16er in dieser letzten Aktion mit der Brust zum Ball gehen. Mir fehlen die Worte, ich bin sprachlos. Aber das ist halt Fußball. Manchmal läuft es halt anders, als man denkt.
1: Tja, die Homburger nach diesem Spiel dann jetzt auf Platz 4 in der Tabelle. Ganz vorne ist Offenbach, die haben gestern 3-1 gewonnen bei Eintracht Trier. Offenbach vorne vor den Stuttgarter Kickers vor Freiberg und dann Homburg auf Platz 4. Und von der Regionalliga geht's hoch in die dritte Liga. Der erste FC Saarbrücken spielt seit 4 Minuten zu Hause gegen Groß Asbach. Und wir wollen die ersten Eindrücke sammeln bei diesem Spiel. Und unser Reporter im Ludwigspark ist Till Schacht.
4: Groß Asbach kam gerade das erste Mal über die linke Seite, mal so ein Versuch, da offensiv gefährlich zu werden, nachdem der FCS nach 5 Minuten schon 2-mal sich aufs Tor angenähert hat und auch jetzt wieder kommt. Brettschneider, Pass in die Mitte, misslingt da und trotzdem Gleiber setzt nach, schon in der Hälfte von Groß Asbach. Daniel Gleiber, Chance auf den Schuss, klappt nicht, spielt da nochmal raus auf die rechte Seite auf Owusu und der jetzt da gegen Luca Molinari im Tänzchen. Owusu auf dem Weg in den 16er, im 16er. Und dann gibt's nicht die zweite Ecke und damit für mich die Zeit, dann doch nochmal auf die erste zu gucken. Die kam von Florian Pick, Minute 3 auf den Kopf von Christian Kühlwetter. Und dann ja der Kopfball an den Ellenbogen von Leon Meyer. Aber für mich richtige Entscheidung, da vom Schiedsrichter weiterlaufen zu lassen. Kopfball aus kürzester Distanz, damit für mich ja auch kein strafwürdiges Handspiel. Und kurz davor, vor dieser Ecke, gab es schon eine Chance für den ersten FC Saarbrücken. Und die war sogar noch so ein Ticken besser. Das war Gleiber mit dem Freistoß und dann Simon Foot. Den kennen Sie alle bei Saarbrücken. Das ist das Kopfball-Ungeheuer. Schon 2 Tore per Kopf, schon 2-mal nach Standard erfolgreich. Aber heute war es noch nicht, damit weiter 0-0 und der Ball ja weiter bei Groß Asbach in den Reihen. Die haben da jetzt aber auch nicht wirklich Not nach vorne zu gehen. Wollen es erstmal sicher hintenrum aufbauen, dann Aidonis jetzt mal mit dem langen Schlag aus der Verteidigung nach vorne. Simon Foot ist da, klärt ins Aus. Es bleibt beim 0-0 im Ludwigspark.
1: Danke Till, so viel von der dritten Liga für den Moment. Jetzt geht's wieder rüber in die Bundesliga. 4 Spiele am Nachmittag. Der HSV zu Hause gegen Köln 1:0. Gladbach liegt hinten gegen Mainz mit 1:2. Werder auch zurück 0:1 gegen Augsburg. Und die Frankfurter, die haben eben geführt zur Halbzeit mit 2:1 gegen Freiburg. Aber irgendwas ist los in Frankfurt. Es hat gerappelt auf der Leitung und deshalb wollen wir ganz schnell rübergehen zum Spiel Frankfurt gegen Freiburg und zu unserem Reporter Tim Brockmeier.
5: Suzuki, 2:2, der Ausgleich für den SC Freiburg, 48. Minute, traumhafte Vorlage von Deri Scherhand. Was ist denn mit dem passiert? Der Klopp hat ihn nominiert und er ist sowas von aufgepumpt, das glaubst du gar nicht. 4 Torschüsse in der ersten Halbzeit, 1 Tor und jetzt diese Traumvorlage. Frankfurt einmal mehr hinten unsortiert, vor allen Dingen auf den Außenpositionen. Scherhand hat links ganz viel Platz, geht in den Strafraum rein, chippt den Ball an den langen Pfosten, original und genau auf den Fuß von Suzuki, der nimmt das Ding direkt 6 Meter Torentfernung. Keine Chance für Ex-Kollege Noah Atebolo, unter die Latte geknallt. 2:2 der Ausgleich in Frankfurt.
1: Ein bisschen haben die Gladbacher träumen dürfen heute Nachmittag, nachdem Neuhaus sie in Führung gebracht hat gegen Mainz. Aber danach sind die Mainzer zurückgekommen, haben das Spiel gedreht. Und dementsprechend liegt Gladbach hinten gegen Mainz 05. Die nächsten Eindrücke hat Burkhard Hupe vom Bückelberg.
6: Durchgang 2 läuft seit wenigen Sekunden. Mainz hat den Ball. Mainz hat nach wie vor ein Tor mehr geschossen als die Gladbacher. Gewechselt hat keine der beiden Mannschaften. Und das kann man auch nachvollziehen, denn die Gladbacher haben so schlecht nicht Fußball gespielt und die Mainzer immer dann, wenn sie in der Lage waren, Tempo zu entwickeln, vor allen Dingen über Geraldo Becker, dann hat dieses Team gezeigt, dass es vor allen Dingen auf des Gegners Platz im Moment eine echte Größe darstellt in der Fußball-Bundesliga. Jetzt haben die Mainzer erst einmal den Ball zurückgespielt zu ihrem Torhüter, zu Alexander Schwolo, der heute ja der Ersatz für den verletzten Zentner ist und das bislang richtig gut gemacht hat. Am Gegentor von Neuhaus nach 11 Minuten war er komplett schuldlos, aber seine Mannschaft hat ja das Spiel umgebogen und führt nun also zu Beginn der zweiten Hälfte weiter mit 2-1.
1: Nichts ging, gar nichts ging für den Hamburger Sportverein bislang in dieser Saison. Nur verloren, kein Tor geschossen. Heute Nachmittag aber gegen den 1. FC Köln haben sie getroffen. Bisschen unglücklich, aber oder glücklich besser gesagt, haben getroffen. Jetzt schon wieder in der Kast. Was los?
7: Tor für den Hamburger Sportverein. Es steht 2-0 zwischen dem HSV und dem 1. FC Köln. Der Joker hat gestochen. Yusuf Paulsen nach schöner Vorarbeit von Grünbeck, der über die linke Seite mit viel Tempo in den Strafraum reingezogen war. Der Grünbeck hat gesehen, dass in der Mitte Paulsen lauerte. Der muss nur noch seinen rechten Schlappen hinhalten und drückt die Kugel über die Linie zum 2-0. Kölns Torwart Marvin Schwäbe konnte da überhaupt nichts mehr machen. Der hat Merlin Polzin, Hamburgs Trainer, einen richtigen Riecher gehabt, denn er hat in der Halbzeitpause Moffi, der sehr unglücklich agierte im ersten Durchgang, den Stürmer der Hamburger rausgenommen, für ihn Yusuf Paulsen gebracht. Und dieser Paulsen erhöht also nun auf 2-0 für die Heimmannschaft. Der HSV führt gegen den 1. FC Köln mit 2-0.
1: Das heißt, in der Fußball-Bundesliga im Moment Frankfurt gegen Freiburg mit 2-2 im Moment unterwegs. Aber wir haben noch ein Spiel. Bremen gegen Augsburg steht ja auch noch auf unserem Zettel. Gehen wir mal schnell hin.
8: Und ich heiße Sie herzlich willkommen zur besten Phase in diesem Spiel von Werder Bremen. Prächtige Stimmung jetzt. Zweite Hälfte ist 6 Minuten alt und Werder hatte schon 2 gute Chancen nach dem Wiederanpfiff. Das waren im ersten Durchgang nicht viele. Da hatte Werder viel den Ball, aber wenig Durchschlagskraft auf dem Weg zum Strafraum. Das war jetzt schon zweimal anders. Nach Pass von Grüll in den 5-Meter-Raum oder an den 5-Meter-Raum hat Schuki sich den Ball unter Bedrängnis ein bisschen zu weit vorgelegt. Und eben gerade nach einer Flanke von links Füllkrug, der im 5-Meter-Raum einen langen Schritt machen musste und den Ball dann nicht kontrollieren konnte, ihn nicht auf das Tor, sondern links am langen Pfosten vorbeischob. Aus der Luft genommen, wohl bemerkt. Werder ganz in Grün, viel im Ballbesitz. Die Weinrot spielenden Augsburger viel in der eigenen Hälfte. Werder jetzt auf dem Weg Richtung Ostkurve. Das ist die Stehplatztribüne. Das setzt nochmal Kräfte frei, ganz offensichtlich. Aber es steht eben nach wie vor 0-1.
1: Tja, dann fassen wir doch jetzt zusammen, 45 Sekunden später. Danke, Moritz. Also, Werder liegt hinten 0-1 gegen Augsburg. Frankfurt 2-2 gegen Freiburg im Moment. Gladbach hinten 1-2 gegen Mainz. Und die Hamburger, der Hamburger SV, höre und staune, führt 2-0 zu Hause gegen den 1. FC Köln. Und im Ludwigspark, da scheint die Sonne, aber es fallen noch keine Tore. Wenn was passiert, hören wir natürlich direkt nach. Im Moment aber Saarbrücken gegen Groß-Asbach. Spiel hat erst um 16.30 Uhr begonnen. Noch keine Tore. 16.30 Uhr Beginn, noch keine Tore bei Saarbrücken gegen Groß-Asbach. 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

0: Klar sind wir unzufrieden, aber das ist gut, dass wir unzufrieden sind, denn das spricht für die Einstellung. Das hat Gainius Gernikis gesagt, der Trainer des 1. FC Saarbrücken, vor dem Spiel gegen Groß Asbach. Und gegen den Aufsteiger muss Saarbrücken was liefern zu Hause. Lief es nicht so gut bislang, aber Till Schacht.
1: Philipp Fahner in der Hälfte von Groß Asbach, rechte Seite draußen. Aber wieder fehlt so ein bisschen Tempo beim FCS. Vielleicht über Pick und Kühlwetter. Nein, Ball geblockt. Auch der Versuch von Sontheimer, den Ball da in den 16er reinzubringen. Direkt wieder geblockt. Und jetzt mal die Chance für Groß Asbach. So Grafakis allein auf weiter Flur. Sieht sich im Zweikampf mit Daniel Gleiber. So Grafakis jetzt schon am Saarbrücker 16er. Jetzt doppeln sie ihn immer noch. So Grafakis. Der kann da, der darf da. Nimmt jetzt Luca Molinari mit, den Linksverteidiger. Die Flanke segelt durch. Und dann ist Owusu da und ich nehme ein bisschen Tempo raus aus meiner Stimme, weil ja, das sind so die Angriffsbemühungen von Groß Asbach. Da haben sie ganz, ganz viel Platz über die linke Seite. Nikos Sografakis einfach mal 40 Meter Sprint gezogen, aber eine wirkliche Idee, die hatte er da nicht. Gleiber begleitet, dann stellen sie ihn zu zweit mit Philipp Fahner und jetzt hat sich Saarbrücken hinten wieder sortiert und läuft vorne an mit Christian Kühlwetter, aber der Ball, der ist jetzt ja weiterhin in den Reihen bei Groß Asbach. Jetzt kommt der Keeper noch dazu, Maximilian Reule, der erfahrenste, heute gut zu erkennen, weil in weiß gekleidet, aber der, ja, dessen Ball ist zu lang, dessen Ball ist weg und jetzt Simon Foot mit dem langen Ball Richtung Christian Kühlwetter. Aber auch da, ja, so ein bisschen Probleme bei der Ballannahme. Saarbrücken tut sich schwer. 15, gleich 16 Minuten um im Ludwigspark. Weiterhin keine Tore. Hier steht's noch 0-0.
0: In der Bundesliga ist man schon tief in der zweiten Halbzeit drin. Hamburg führt weiter 2-0 gegen den 1. FC Köln. Gladbach hinten 1-2 gegen Mainz. Werder auch zurück 0-1 gegen Augsburg. Und in Frankfurt gegen Freiburg, da ist richtig was los. 2-2 steht's. Die Frankfurter waren in Führung gegangen durch Edmund Talib. Dann der Ausgleich, dann wieder die Führung für die Frankfurter. Und dann zu Beginn der zweiten Hälfte dann wieder der Ausgleich. Und deshalb, weil es da so spannend ist, gehen wir nochmal rüber zum Spiel der Eintracht zu Hause gegen den SC Freiburg und zu unserem Reporter. Und der heißt Tim Brockmeier.
2: So richtig durch kommt die Eintracht in den letzten Minuten nicht. Die Freiburger verteidigen das ziemlich gut. Jetzt mit einem Umschaltmoment. Suzuki, der Torschütze, schickt da den Makengo. Halbrechte Position, geht jetzt schon auf den Strafraum zu. Koch ist noch da, Makengo. Koch rutscht da aus. Aber Makengo verzieht dann den Ball. Hat eine aussichtsreiche Position, hat die Kugel auf dem linken Fuß, weil da Koch im 1 gegen 1 so ein bisschen wegrutscht. Und Makengo eigentlich freie Schussbahn hat, aber weil ihm der Ball über den Spann rutscht, geht er am langen Pfosten vorbei. Also die Chance auf ein drittes Tor aktuell größer bei den Freiburgern als bei den Frankfurtern, die nicht schlecht spielen, aber in der Spitze vorne nicht so richtig durchkommen. Der letzte Pass fehlt, kommt meist nicht durch. Jetzt vielleicht nochmal geguckt, Can Usun, 20 Meter Torentfernung, geht rechts auf Litz Doan, der am Strafraum könnte abziehen, macht das nicht. Immer noch Doan dreht sich um die eigene Achse, jetzt der Abschluss und knapp vorbei. Riesenmöglichkeit, bleibt beim 2-2.
0: Und von Frankfurt gehen wir schnell rüber nach Gladbach zum Spiel Gladbach gegen Mainz und der Reporter ist Jörg Tegelütter.
3: Und das müsste eigentlich nachträglich Elfmeter geben. Robert Hartmann ist draußen, hat sich's angesehen, der Schiri, hören wir mal, was er sagt. Also Entscheidung Elfmeter, Philipp Thielz hat den Ball mit der Hand, mit dem ausgestreckten rechten Arm gespielt. Elfmeter für Borussia Mönchengladbach und die Mainzer schenken den Gladbachern wieder so eine halb offene Tür in dieses Spiel zurückzukommen. Und nun also die große Frage, haben die Gladbacher die Nerven in so einer Situation den Ball reinzudrücken? Einer, der noch gar nicht so viele Spiele für die Gladbacher absolviert hat, wird das machen. Isaac Liedberg, der 28-jährige Schwede aus Darmstadt gekommen. Nee, jetzt lässt er doch liegen, hätte mich jetzt auch gewundert. Kevin Dix, der Mannschaftskapitän, übernimmt. Und der also jetzt auf die Nordkurve zu und auf den Torhüter auch, auf Alexander Schwolo. Der hat schon in seiner langen Karriere, ist er mittlerweile auch schon 34 Jahre alt, mehrere Elfmeter gehalten. Ich erinnere mich an eine fantastische Pokalsaison. Er hat auch das Trikot von Arminia Bielefeld getragen. Da hat er großartig gehalten. Jetzt also Dix gegen Schwolo. Ball ist freigegeben. Handelfmeter für Borussia Mönchengladbach. Nee, Ball ist noch nicht freigegeben. Nochmal werden vor allen Dingen die Mainzer rausgebeten aus dem Strafraum, noch einen halben Schritt zurückzugehen. Also viel, viel Aufregung jetzt bei diesem Handelfmeter für Borussia Mönchengladbach. Kevin Dix, 3 Schritte Anlauf, rechter Fuß an den Pfosten, an den rechten Pfosten, halb hoch. Und die große Chance, die ist zunächst einmal perdu. Es bleibt beim 1:2.

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6: Vierter Spieltag in der Fußball-Bundesliga und vier Spiele am Nachmittag. Der Hamburger Sportverein, der spielt zu Hause gegen den 1. FC Köln. 2:0 steht es da für den HSV. Bei Gladbach gegen Mainz, ganz schön was los. Eben haben die Gladbacher einen Elfmeter verschossen. Jetzt aber doch das Tor. 2:2. Isaac Liedberg hat getroffen nach einer knappen Stunde für die Mönchengladbacher. Also 2:2 Gladbach gegen Mainz. Bei Werder gegen Augsburg steht es 0:2. Calvin Brackenmann eben nach einer knappen Stunde erfolgreich für die Augsburger. Und bei Frankfurt gegen Freiburg, da steht es 2:2. Mit dem 2:1 sind sie in die Halbzeit gegangen. Dann kam aber Yuito Suzuki und hat den Ausgleich gemacht für die Freiburger. Und da beginnt jetzt auch die ARD-Bundesliga-Konferenz beim Spiel Frankfurt gegen Freiburg mit Philipp Hofmeister.
7: Gibt's den ultimativen Gipfelblick auf den Rest der Liga, auch zur langen Länderspielpause vom Schwarzwald aus? Dafür braucht der Sportclub Freiburg hier in Frankfurt ein weiteres Tor. 2:2 steht's in einem wilden Fußballspiel. Es tobt hin und her. Frankfurt war zweimal vorne, aber der Sportclub konnte zweimal antworten. Von einer Überraschungsmannschaft, Freiburg, zur anderen, Augsburg. Und die Olaf Rathje führt heute Nachmittag in Bremen.
8: Die Bayernjäger, der FC Augsburg, sie führen in Bremen mit 2:1, aber Werder kommt eben gerade der Anschlusstreffer für die Grün-Weißen. Marco Grüll hat verkürzt auf 1:2 und jetzt sind sie hier alle aufgestanden im Weserstadion und hoffen auf das nächste Tor. Und da kommt der Schuss von Niklas Füllkrug, aber der geht dann knapp über die Latte. Aber jetzt ist es ein richtiges Fußballspiel im ausverkauften Weserstadion und hochher geht es auch in Gladbach bei Mainz gegen Gladbach. Jan Wochner.
9: Oder Gladbach gegen Mainz. Ja, wir haben auch ein richtiges Fußballspiel. Und was für eins. Es ist unglaublich intensiv und dem Ergebnis nach ausgeglichen. 2:2 unter der Woche. Die Trainerentlassung bei Borussia Mönchengladbach nach dem schlechtesten Bundesliga-Vereinsstart in der noch so jungen Saison. Aber heute eine Reaktion zur Pause. 1:2 hinten gelegen. Nach der Pause erst den Elfer verschossen und trotzdem zum 2:2 ausgeglichen. Und Hamburg, boah, das nenne ich auch mal eine Rehabilitation. Michael Augustin.
10: Der HSV hat das Tore-Schießen wieder für sich entdeckt. Führt gegen den 1. FC Köln mit 2:0. Kopfballtor Capaldo Ende der ersten Halbzeit. Und dann Kontertor Paulsen zu Beginn der zweiten Halbzeit. Köln hat den Ball häufiger. Köln hat mehr Spielanteile. Köln hat mehr Torchancen. Und der HSV ist plötzlich effektiv und führt hier mit 2:0. 68 Minuten sind gespielt. Aber spannend ist es ja auch noch. Ebenso in Frankfurt bei Philipp Hofmeister.
7: Wo die Eintracht das Momentum wieder auf ihrer Seite hat. Ebnu Taleb, toller Steckpass auf die linke Seite auf Uzun. Uzun im Strafraum. Uzun schießt und trifft das Außennetz. Chancen im Minutentakt jetzt für die Hessen. Gerade eben ebenfalls Uzun ans Außennetz. Davor ein Drehschuss von Litz Doan knapp vorbei. Freiburg hat weniger Zugriff momentan, seit die Eintracht von Vierer auf Dreierkette wieder umgestellt hat. Hin und her geht's hier in Frankfurt. Die Eintracht, die zweimal vorn war, durch die beiden Nationalstürmer oder zumindest nominierten Younes Ebnu Taleb und Johnny Burkhardt. Aber Freiburg hat den besten Mann auf dem Platz. Derry Scherhand, der traf zum Ausgleich und servierte zum 2:2 durch den Japaner Suzuki. Das ist auch jetzt nach knapp 70 Minuten hier Stand der Dinge. Freiburg nochmal mit dem langen Ball, die linke Schiene entlang. Makengo wird da gesucht, bleibt zunächst mal hängen. Und Freiburg über Suzuki mit dem Neuaufbau. Jetzt ist halb rechts mal ein bisschen Platz für Philipp Treu. könnte den Ball ganz rechts rausspielen. Auf Niklas Beste, der versucht mit dem Übersteiger vorbeizugehen. An Kusugi kommt zu Fall und zieht das Foul für den SC Freiburg. Das wird einen ruhenden Ball geben und eine gute Freistoßgelegenheit für die Breisgauer. 2:2 hier, also alles offen. Freiburg punktgleich mit Bayern und dem FC Augsburg. Olaf Rath hier auf den ersten drei Plätzen der Bundesliga. Wer hätte das gedacht?
9: Und beinahe hätten wir hier im Weserstadion eben die Gebrüder Grimm informieren müssen, dass es ein neues Kapitel im Märchenbuch gibt. Denn Mitchell Weiser nach 16 Monaten mit seinem Comeback nach seiner Verletzung. Alle standen auf im Weserstadion. Applaus für den Flügelflitzer, der dann 10 Sekunden nach seiner Hereinnahme frei vorm Tor steht. Aber an Finn Dahmen schließlich dann scheitert. Das hätte schon der Ausgleich sein müssen. Aber wenn Mitchell Weiser 10 Sekunden nach seiner Einwechslung hier den Ausgleich erzielt hätte, dann wäre diese Partie wahrscheinlich gar nicht mehr weiter angepfiffen worden. Jetzt aber die Bremer mit der nächsten Gelegenheit. Die sind jetzt drauf und dran, tatsächlich den FC Augsburg hier auf den Ausgleich aufzudrängen. Es gibt einen Freistoß aus gefährlicher Aktion. Schuki, der Spanier, steht bereit, bringt den Ball jetzt rein, buttert ihn auf den zweiten Pfosten. Die Augsburger können ihn aber rausköpfen und wir köpfen ihn auch raus. Und zwar nach Gladbach gegen Mainz, Jan Wuchner.
11: Nämlich auf dieses Zuspiel. 2:2 steht es hier zwischen Gladbach und Mainz. Gladbach voll am Drücker in dieser zweiten Hälfte. Und das ist wirklich eine bemerkenswerte Reaktion dieser Mannschaft, die den Saisonstart voll vergurkt hat. Heute auch zur Pause verdientermaßen 1:2 hinten lag nach 1:0 Führung. Die Führung wieder abgegeben. Aber in dieser zweiten Hälfte ist Gladbach sowas von willensstark und vor allem eben auch voller Einsatz im Spiel nach vorne, erst mit dem Elfmeter nach einem fast grotesken Handspiel vom Mainzer Tietz nach einer Ecke, als er den Arm hochnahm wie ein Beachvolleyballer. Den Elfmeter allerdings setzte Dix, der Gladbacher Abwehrmann, an den Pfosten, nachdem zuvor Amiri, der Mainzer Kapitän, den Elfmeterpunkt mit den Stollen bearbeitet hatte. Wenig später fiel er doch der verdiente 2:2 Ausgleichstreffer durch den Schweden Liedberg. Ball ist auf Höhe der Mittellinie, weit weg von beiden Toren. Ist er näher dran an den Toren in Hamburg, Michael?
10: Momentan nicht. Der HSV führt gegen Köln mit 2:0. Merlin Polzin, der Hamburger Trainer, hat seinen Vertrag gestern bis 2029 verlängert. Gehe ich gleich noch drauf ein. Aber erstmal will ich sagen, dass Daka dort Moore im Mittelfeld den Ball abgenommen hat und die Hamburger wieder in Ballbesitz gebracht hat. Merlin Polzin, also gestern trotz des Fehlstarts mit 0 Punkten und 0 Toren, hat einen neuen Vertrag bis 2029 bekommen. Und heute hat er gezeigt, warum er, und zwar nur er, der Richtige für diese Mannschaft ist. Taktisch hat er super gemacht, hat sein Team sehr defensiv eingestellt, hat den Kölnern das Tempo genommen. El Mala, Meiner und auch Moore kamen ganz, ganz selten mal ins Tempo. Und dann, nachdem Köln ein bisschen mehr öffnen musste, hat er Paulsen gebracht, der sehr agil ist, der auch das Tor gemacht hat für den enttäuschenden Moffi. Also Merlin Polzin kann heute der Mitarbeiter des Tages werden. Aber die Kölner wollen sich noch nicht geschlagen geben. Es läuft die 73. Minute. Der FC hat den Ball, wie meistens hier und heute Nachmittag im Hamburger Volksparkstadion. Der Ball ist in der Nähe der Mittellinie. Die Hamburger haben wieder alle Räume zugemacht. Sehr kompakt. Borna Sosa wurde eingewechselt. Der ehemalige Stuttgarter auf der linken Seite. Flanke rein, aber Ache, auch er wurde eingewechselt, kommt nicht heran, kommt Kraus nochmal ran, kann der nochmal eine Flanke reinziehen von der rechten Seite, erstmal Meiner, der geht nochmal ins Dribbling, der ist im Strafraum, da ist die Lücke, Meiner schießt, aber wird geblockt und das gibt natürlich großen Jubel hier im Volksparkstadion. Köln drückt, Hamburg führt, wie ist das Spiel in Frankfurt?
7: Intensiv, wahnsinnig intensiv und sehr temporeich von beiden Seiten. Ich bin gespannt, wem hier beim Stand von 2:2 die Luft als erstes ausgeht. Achtung, Matanovic im Eintracht-Strafraum, kommt kurz ins Straucheln und auch die zweite Chance durch Yannick Engelhardt wird nicht genutzt, weil er ins Fallen kommt, weil der Winkel zu spitz wird und er am Ende über die Grundlinie ins Aus mit dem Ball läuft, hatte eigentlich Noah Atubolo, den gebürtigen Freiburger, das Bobbele, wie sie in Südbaden sagen, schon überspielt. So gibt es aber einen Abstoß für Atubolo und für die Eintracht. Jetzt ist Freiburg wieder besser in den letzten Minuten. Matthias Lienhardt mit einer richtig guten Chance. Und zwar Philipp Lienhardt heißt der Mann, der Innenverteidiger, mit einem Drehschuss Zentimeter nur drüber über die Latte. Also es könnte hier auch gut und gerne 4:4 oder 5:5 stehen. Und das alles mit Beteiligung zahlloser Nationalspieler aus dem ersten Kader des neuen Bundestrainers Jürgen Klopp. Der Kloppo wird gern zuschauen heute hier in Frankfurt. Sie können das auch. Ihr könnt das auch sehen, was der Bundestrainer sieht. Heute Abend ab 18 Uhr die Bilder zu diesem Spiel in der ARD Sportschau. Und natürlich Olaf Rathje, dann auch die Bilder von der Partie Bremen gegen Augsburg.
8: Und auch hier haben wir einen Nationalspieler, Finn Dahmen, der Keeper der Augsburger, der auch zeigt nochmal in dieser Partie, warum der Bundestrainer Jürgen Klopp ihn in beide Kader berufen hat. 6 Paraden bereits für Finn Dahmen, die beste, die größte, stärkste Parade vor wenigen Augenblicken, als er gegen Mitchell Weiser parieren konnte. Sonst würde es hier mittlerweile 2:2 stehen. Werder wieder im Ballbesitz, Höhe der Mittellinie. Das ist wieder Juri Rechea im Zusammenspiel mit Mitchell Weiser. War jetzt etwas ungenau, dieser Rückpass. Deshalb kommen die Bremer da jetzt nicht so richtig voran in ihrem Aufbauspiel. Wieder Rechea versucht jetzt eine Lücke zu finden. Spielt den Ball nach außen. Da ist denn jetzt Arthur. Alle springen wieder auf ihren Plätzen. Ball zurückgelegt. Immer noch die Bremer im Strafraum. Füllkrug dann etwas ungenau. Spielt den Ball nicht in die Füße von Grüll. Und der ist dann erstmal wieder aus dem Strafraum raus. Also die Bremer drängen aufs 2:2. 2:2 steht es in Gladbach bei Jan Wofner gegen Mainz.
11: Ja, und ohnehin, was für ein cooler Bundesliga-Samstagnachmittag. Nur 4 Spiele, aber hey, Leute, wir haben schon 13 Tore und wir haben 4 Spiele, die alle noch offen sind oder zumindest so eng, dass noch alles passieren kann in den verbleibenden rund 20 Minuten. Natürlich auch hier im Gladbacher Borussia-Park das Spiel komplett ausgeglichen. Gladbach ist voll drin in der Begegnung. Mainz hat den Motor auch in den letzten Minuten wieder hochgefahren. 2 Abschlüsse durch Torschütze Philipp Tietz. Beides Mal aber nicht zwingend genug und leichte Beute für Moritz Nikolas im Kasten. Der Borussia-Gladbacher Anhang sehr zufrieden, vor allem ob der Leistungssteigerung hier in der zweiten Hälfte unter der Führung von Jan-Moritz Lichte, der Interimstrainer bei Gladbach mit Mainzer Vergangenheit. In Mainz trug er noch einen dichten Lockenschopf. Mittlerweile sind die Haare kurz rasiert. Teile des Schädels schon kahl. Er übernimmt nur für ein Spiel. Wer dann folgt in Gladbach? Ausgang offen. Angriff der Mainzer, abgewehrt von Gladbach. Und deswegen geht's weiter für uns in Hamburg bei Michael Augustin.
10: Eine Viertelstunde noch zu spielen. Merlin Polzin wechselt 2-mal. Der 16-jährige Luis Lemke, einer für die linke Abwehrseite, kommt rein. Und der 12 Jahre ältere Bakariata ebenfalls. Das sind Konterspieler. Auf Konter setzt der HSV jetzt die Kölner. Versuchen alles. Seit Elmala hatte vor 2-3 Minuten wieder eine Möglichkeit für den FC. Der Nationalspieler, er wirkt so, als wolle er das Spiel hier im Hamburger Volkspark alleine umbiegen. Aber da der HSV so kompakt steht und da auch am eigenen 16er wenig Lücken zulässt, gibt es eben nicht die klaren, nicht die hundertprozentigen Torchancen für den FC. Jetzt gibt es einen Abstoß für den HSV und den führt Daniel Heuer-Fernandes, der Torhüter der Hamburger, ungefähr 6 Meter vor seinem eigenen Strafraum aus, befördert den Ball mit dem rechten Fuß auf die linke Angriffsseite. Paulsen lehnt sich an seinen Gegenspieler an und dann taktisches Foul von Johannesson, gibt einen Freistoß für den HSV und die gelbe Karte für den Isländer. Momentan läuft hier alles für die Hamburger. Für wen läuft es in Frankfurt besser, Phil?
12: Ich kann es nicht.

0: Scheitern seine Vorderleute an, dass sie sich hier mehr konzentrieren müssen. Werder ist hier dran, den Ausgleich zu erzielen. Noch führen die Augsburger, aber mit 2:1. 2:2 steht es weiterhin in Gladbach bei Jan Wochen.
1: Und Gladbach erkämpft sich den Ball in der eigenen Hälfte. Honorar auf Höhe der Mittellinie im Zusammenspiel mit dem jungen eingewechselten Walmoja. Der geht ins Dribbling, schön gemacht mit der Hacke. Links nimmt er den Schweden Bolin mit. Der ist schon im Strafraum, wird dann abgelaufen von Da Costa. Rückpass zum Torwart, reklamieren die Gladbacher, aber war für mich alles nicht zielgerichtet. Kein absichtlicher Rückpass, deswegen auch in Ordnung, dass Alexander Schwolo im Kasten von Mainz 05 den Ball aufgenommen hat mit den Händen. Wäre es ein absichtlicher Rückpass gewesen, dann hätte es Freistoß für Gladbach im 16er gegeben. So läuft das Spiel weiter. Viertelstunde haben wir noch. Sehr schwungvoll hier, aber ausgeglichen 2:2. Und Hamburg, Michael Augustin, wird doch nicht etwa?
2: Doch, könnte sein, dass der HSV am vierten Spieltag seine ersten Punkte holt. Einen Sieg gegen Köln, 2:0 steht's. Eben gab es einen Freistoß für die Hamburger. Fabio Vera abgefälscht. Marvin Schwebe musste ran und kratzte den Ball über die Latte. Aber Köln will natürlich weiter den Weg nach vorne suchen. Skiri auf Johannesson. Johannesson wieder zu Skiri. El Mala wartet auf der linken Seite. Und da kommt der Ball wahrscheinlich gleich hin. Jetzt hat ihn erstmal Borna Sosa. Jetzt orientiert sich El Mala an den Strafraum. Geht den Weg in die Lücke und kommt den Ball jetzt. El Mala gegen Capaldo, kommt aber nicht vorbei. Sie doppeln ihn immer wieder. Capaldo ist bei ihm. Jatta ist bei ihm. Und El Mala läuft nur hinterher. Jatta schießt den Ball nach vorne. Befreiungsschläge aber. Der HSV muss noch 11 Minuten überstehen. Führt 2:0 und weiter geht's in Frankfurt bei Phil Hofmeister.
3: 2:2, nächste Freiburger Flanke schwebt hinein in den Strafraum von Knauf, per Kopf in die Mitte geklärt. Das ist selten eine gute Idee. Die Eintracht hat Glück, dass daraus keine Freiburger Chance resultiert. Tempo ist weiter hoch. Ich bin gespannt, wem hier als erstes die Puste ausgeht. Beiden Mannschaften ist permanent alles zuzutrauen. Aber Freiburg braucht ein Tor für die Tabellenspitze, um den Platz an der Sonne erfolgreich zu verteidigen. Das haben die Schwarzwälder noch nie geschafft, 2 Spieltage in Folge ganz oben zu stehen in der Fußball-Bundesliga. Es wäre historisch. Und der Sportclub kommt über die linke Seite mit Lienhardt, zurückgespielt auf den eingewechselten Grifo. Der geht ganz zurück Richtung Mittellinie. Und dann läuft die Kugel erstmal wieder hintenrum zum Keeper, zu Mio Backhaus. Spannende Schlussphase gilt genauso für das Spiel im Weserstadion bei Olaf.
0: Partie aktuell unterbrochen, weil Finn Dahmen sich da wohl irgendwie an der Hand verletzt hat. Der geht jetzt kurz raus, deshalb, solange der Torhüter behandelt wird, wird hier natürlich dementsprechend nicht weitergespielt. Das wäre natürlich jetzt ganz bitter, wenn sich Finn Dahmen da etwas getan hätte und nicht weiterspielen könnte. Weil die Partie hier unterbrochen ist, wird hier nichts aktuell passieren. Und deshalb gehen wir direkt weiter nach Gladbach-Mainz. Jan Wochner.
1: Hier wird es gleich Ecke geben für Mainz. Königsdörfer, gerade eingewechselt worden bei den Mainzern. Direkt mal mit einem amtlichen Sprint hat da Dix, dem Gladbacher Innenverteidiger, alles abverlangt. Der aber mit dem Fuß noch zur Stelle. So gibt es die Ecke vor 50.000 am Niederrhein. Die Mainzer in der zweiten Hälfte längst nicht mehr so druckvoll wie noch vor der Pause. Geraldo Becker, bester Mann bei den Mainzern, eben ausgewechselt worden, hat mit Unverständnis reagiert. Ja, kann ich nachvollziehen. Der war auf jeden Fall der Stärkste. Ecke kurz ausgeführt, jetzt vor die 16er-Kante gespielt. Da kommt die Flanke, der Mainzer Kopfball, Tor! Tor für Mainz! 3:2! Und es ist Erik Martel, der Neuzugang aus Köln, der den Ball aus gefühlt einem Meter einnickt. Moritz Nikolas, Gladbachs Keeper, kommt nicht hin. Und Mainz führt wieder. 3:2. Der ehemalige Kölner. Köln ist das Stichwort. Was kommt noch vom FC in Hamburg?
2: Ja, René Wagner, der FC-Trainer, der übrigens 2024 auch mal für 9 Monate Co-Trainer beim HSV war unter Steffen Baumgart. Der hat 2 neue Stürmer gebracht, Marius Bülter und Luca Waldschmidt. Waldschmidt hat er bisher gekonnt ignoriert. Erster Saisoneinsatz für ihn, der war ja auch mal beim HSV. Aber da müssen wir in die Jahre 2016 bis 18 zurückgehen. Jetzt gibt es einen Freistoß für den FC von der halblinken Seite. Der Ball liegt gar nicht so weit vom Strafraum entfernt. Borna Sosa zeigt mit dem rechten Arm auf wie ein Schulkind in der Grundschule, bringt den Ball in den 5-Meter-Raum und Ache kommt nicht ran. Und das ist eine gute Nachricht für den HSV. Der Ball geht, das ist dann auch die bessere Nachricht für die Hamburger, auf der Gegenseite ins Seitenaus. Also, die Kölner versuchen viel, aber sie kommen irgendwie nicht mehr ran. Der HSV führt nach diesen Toren von Capaldo und Paulsen mit 2:0 hier im Hamburger Volksparkstadion. Ein bisschen spannender vom Ergebnis her ist es in Frankfurt bei Phil Hofmeister.
3: Ja, und Freiburg hat für mich gerade wieder ein bisschen

0: Bisschen mehr Körner hier in diesen letzten 10 Minuten, knapp 83 Minuten vorbei, 2-2, weiter alles völlig offen, Doppelwechsel beim Sportclub in dieser Sekunde und zwar ganz vorne in der Abteilung Angriff, Lukas Höhler und auch der lange, der große Japaner Kesuke Goto kommen jetzt rein, nochmal frische Offensivpower für das Team von Trainer Julian Schuster. Ballbesitz aber für die Hessen, für die Eintracht mit dem eingewechselten Ansgar Knauf, 35 Meter vor dem eigenen Tor, würde gerne einwerfen, Spiel ist aber noch nicht wieder freigegeben. Erst jetzt dauert alles noch ein bisschen und dann geht es hier bestimmt gleich wieder rund. Ich lege mich noch nicht fest, dass das Ding hier 2-2 am Ende ausgehen wird. Was macht der Bayernjäger aus Augsburg mit dem knappen Vorsprung, mit der knappen Führung in Bremen bei Olaf Rathje?
1: Da habe ich erstmal gute Nachrichten für den Bundestrainer. Der hört ja vermutlich zu. Der Kloppo, Finn Dahmen, kann weiterspielen. Wurde ja eben gerade behandelt. Der Torhüter der Augsburger steht jetzt aber wieder im Kasten und wird sicherlich gefordert sein in diesen letzten 6-7 Minuten in dieser Partie. Das haben wir schon häufig erlebt, dass das Weserstadion dann nochmal richtig abgehen kann. Aktuell liegen die Bremer weiterhin mit 1-2 hinten. Jetzt haben wir einen weiter Ball von Olivier Demar nach vorne. Der soll bei Füllkrug ankommen. Füllkrug kann den auch im Strafraum erstmal festmachen, legt ihn dann ab, aber dann kommt da keiner mehr hinterher und die Augsburger können dazwischen gehen. Auch dieser Pass denn ungenau, deshalb wieder die Bremer im Ballbesitz. Beiden Teams jetzt anzumerken, dass das eine intensive Partie bisher war. Die Fehler häufen sich, aber die Bremer probieren es noch einmal, kommen da jetzt aber nicht durch. Wir gehen dahin, wo es 2-2 steht. 2-3 steht es ja mittlerweile. Die Mainzer führen ja den Gladbach.
2: Ja, die führen nach dem Tor von Erik Martel. Neuzugang, hat mit einer Verletzung zuletzt zuschauen müssen. Heute erstmals im Kader eingewechselt worden. Und 13 Minuten nach seiner Einwechslung ein Tor des Willens am langen Pfosten. Hat sich leicht aufgestützt gegen den Gladbacher Lindberg. Aber alles noch im Rahmen und dann rein ins Glück. Und das zeigt jede Menge Wirkung. Gladbachs Präsident Rainer Bonhoff, mein lieber Mann, eine Miene, sowas von viel sagen, Gladbach ja noch ohne Punktgewinn in dieser Saison und der hatte die Mundwinkel unten, so wie einst Angela Merkel, Wahnsinn, den Kopf auf den rechten Unterarm gestützt. Ja, das ist eine schwierige Zeit für Borussia Mönchengladbach, noch aber gibt es Hoffnung, 9 Minuten bleiben, Spiel ist unterbrochen, Zusammenstoß im Mittelfeld, da liegen 2, hier wird erstmal kein Fußball gespielt, gleich aber wieder und ganz sicher auch in Hamburg. Was kommt noch vom FC? Ha? Kommen die noch mal ran?
3: Erstmal kommt der HSV, abgefälschter Schuss, es war Sambi Lokonga und dann hat Schwebe den Ball. Was war am 3. Oktober 2025? Klar, weiß ich selber, Tag der Deutschen Einheit, aber damals, am 3.10.25, gab es auch den letzten Kölner Auswärtssieg in der Fußball-Bundesliga, 1-0 in Hoffenheim. Jetzt läuft die 86. Minute im Hamburger Volksparkstadion und der HSV führt mit 2-0. Bremen bitte!
1: Zielt den Ausgleich und entschuldigt bitte diesen lauten Schrei, aber der donnert den Ball da oben in den Winkel. Wer denn? Na, der Niklas Füllkrug natürlich. So wertvoll wie eine Tankfüllung in diesen Tagen. Der Werder-Stürmer mit dem Ausgleich, dem 2-2 aus 16 Metern. Niklas Füllkrug ballert den da aber sowas von unter die Latte. Keine Chance für Finn Dahmen. Werder gleicht aus zum 2-2. Und jetzt stehen sie hier alle wieder im Weserstadion und signalisieren auch der Trainer Daniel Thun. Das reicht noch nicht. Wir wollen den Sieg gegen die Augsburger. Manuel Baum versucht seine Mannschaft jetzt zu beruhigen und neu zu sortieren. Denn natürlich wollen die Augsburger hier auch die 3 Punkte. Verspricht eine spannende, eine turbulente Schlussphase. Und die steht vielleicht ja auch noch in Hamburg bevor. Michael Augustin.
3: Ja, dafür bräuchte der FC allmählich mal den Anschlusstreffer. Immer noch 2-0 für den HSV. Fehlpass von Bonasosa. Moore rutscht weg. Der HSV kontert mit Remberg. Auf der rechten Seite ist Paulsen. Aber links ist Fabio Vera. Der bekommt den Ball. Und dann Waldschmidt im Zurücklaufen. Zieht leicht am Trikot von Vera. Der Portugiese nimmt das Tempo raus. Topscorer der vergangenen Saison. Heute sein erster Startelf-Einsatz. Er war an vielen gefährlichen Aktionen beteiligt. Seine Standards kamen gefährlich. Seine Distanzschüsse sind gefährlich. Der HSV hat jetzt am 4. Spieltag wieder einen Spielmacher, der auch 90 Minuten in der Bundesliga durchhalten kann. Und jetzt muss er nur noch 2,5 Minuten plus Nachspielzeit durchhalten. Und dann wird es hier im Volksparkstadion noch lauter, als es ohnehin schon ist. Dann wäre es nämlich der erste Saisonsieg für den HSV. Wer jubelt bei dir in Frankfurt am Ende, Phil?
0: Schwer zu sagen nach wie vor. 2 Minuten noch offiziell zu spielen. 2:2 der Spielstand. Jetzt die Eintracht mit Ebnu Talib an diesem Nachmittag. Der potenzielle neue Nationalspieler. 3 der 4 Buden hier erzielt von Männern, die im ersten Klopp-Kader stehen. Ebnu Talib und Burkhardt für Frankfurt. Und der überragende Scherhand für den Sportclub aus Freiburg. Nochmal eine Auswechslung bei der Eintracht. Can Usun völlig ausgepumpt, platt geht raus. Amaimouni kommt rein und auch Mario Götze für Johnny Burkhardt. Nochmal einen Impuls setzen in diesen letzten 2 Minuten. Nochmal einen Überraschungsmoment kreieren bei der Mannschaft von Trainer Adi Hütter. Das ist hier das große Ziel. Aber ich glaube, beide Teams werden am Ende mit diesem 2:2 absolut einverstanden. 90 Sekunden hier noch zu spielen. 2:2 wie gesagt hier und 2:2 Olaf jetzt auch bei dir in Bremen.
1: Und Niklas Füllkrug, ist es richtig anzusehen, dass er selber kaum begreifen kann. Kaum streift er das Werder-Trikot über, trifft er der ehemalige Nationalstürmer, der sich ja wahrscheinlich auch noch Hoffnung macht, dass er vielleicht doch noch vom Kloppo irgendwann berufen wird. Wenn er so weitermacht, sollte das doch auch klappen. Sein drittes Tor im dritten Spiel in Folge, das 2:2 von Niklas Füllkrug vor wenigen Augenblicken. Und Werder wieder im Ballbesitz. Die Augsburger kommen da jetzt nicht mehr so richtig ran, haben ihn jetzt aber mal im Zweikampf erobert mit dem Ball nach vorne, aber so richtig gefährliche Aktionen konnten sie jetzt nicht mehr kreieren. Allerdings brauchen sie ja auch nicht viele Chancen. Effektiv unterwegs die Augsburger auch heute mit ihren ersten Balltoren. Werder hat aber aktuell dieses 0:2 aufgeholt und es steht 2:2. Aufholen ist auch angesagt in Gladbach, denn die Gladbacher liegen 2:3 hinten gegen Mainz hier am Wochenende.
2: Ja, wilde Nummer hier, 3:2 die Führung für die Mainzer, die 1-0 hinten lagen, dann 2-1 vorne, dann 2-2, jetzt 3-2 für die Mainzer. Mainz steht tief, Mainz lässt Gladbach machen, Gladbach kommt, Gladbach japst. Gladbach kriegt nicht so richtig mehr den Offensivdreh rein hier. 5 Minuten bleiben noch. Wir haben ja ein bisschen später in der zweiten Hälfte angefangen wegen einer langen Unterbrechung, verletzungsbedingt in der ersten Hälfte. Jetzt ist der Ball schon wieder im Seitenaus. Wir sind deutlich fortgeschrittener im Hamburger Volkspark, deswegen schnell wieder zu dir, Michael.
3: Köln flankt von der rechten Seite, Ache Kopfball, Tor! Da ist der Anschlusstreffer für den 1. FC Köln. Nur noch 2:1 für den HSV und Ache, der will sich nicht lange mit Jubeltänzchen aufhalten, schnappt sich den Ball aus dem Tornetz, bringt ihn nach vorne und legt die Kugel auf den Anstoßpunkt und an der Seitenauslinie wird die rote 3 hochgehalten. Das bedeutet, ab jetzt sind es noch 3 Minuten Nachspielzeit. Das werden spannende 3 Minuten Nachspielzeit. 2:1 nach diesem Anschlusstor von Ache. Die Flanke kam von Skiri. Ache läuft durch. Capaldo und Torunariga kommen nicht mehr in den Zweikampf, können den Kölner Angreifer, der eingewechselt wurde, nicht am Torerfolg hindern. Spannend hier, aber das gilt ja für alle Spiele, auch für die Partie in Frankfurt bei Philipp Hofmeister.
0: So sieht's aus. Wir sind schon tief in der Nachspielzeit. Bekommen auch noch ein bisschen was oben drauf, weil Onyedika, der Eintracht-Mittelfeldspieler, gerade am Boden liegt, hat einen Bodycheck vom Freiburger Höhler abbekommen. Gibt dann nochmal Freistoß für die Eintracht kurz hinter der Mittellinie. Es laufen die letzten 60 Sekunden hier der Nachspielzeit. 2:2 steht's. Was macht die Eintracht nochmal? Mit dem ruhenden Ball wird keinen direkten Schlag nach vorne geben, sondern den Rückpass auf Keeper Noah Atubolu. Und der donnert den dann wiederum hoch und lang hinein in die Hälfte. Das hätte man cleverer ausspielen können. Zweiter Ball kommt nochmal zurück Richtung Sportclub, Richtung Strafraum. Und Lienhardt muss den Ball hinterhergehen. Sonst gibt es nochmal eine Ecke für die Eintracht. Aber das macht er. Und es gibt den Einwurf. Spannend ist es überall. Wir haben es gesagt, in den Schlussminuten der Bundesliga-Konferenz heute Nachmittag. Gilt auch fürs Weserstadion, Olaf Rathje.
1: Und hier ist es vor allem laut, schräg vor mir, ein ganz kleines Mädchen auf den Schultern ihres Papas und sie hat so Kopfhörer auf, um sie gegen die Lautstärke zu schützen und trotzdem drückt das kleine Mädchen traurig noch die Ohren oder die Hände auf ihre Kopfhörer, weil hier halt alle ihre Mannschaft nach vorne schreien. Aktuell steht es 2:2, 5 Minuten Nachspielzeit sind angezeigt, 2 Minuten, da sind von schon rum, Werder kommt da im Mittelfeld momentan nicht richtig durch und die Partie ist jetzt auch noch mal kurz unterbrochen, deshalb direkt weiter zur Partie Gladbach gegen Mainz. Jan Wochner.
2: Achtung, Chance Mainz, Schuss und Tor für Mainz. 4:2, wieder eine Ecke, wieder gewurschtelt und wieder ist der Ball im Netz. Mutmaßlich die Entscheidung in diesem Spiel. 89. Minute, der eingewechselte Dani da Costa
1: Tor
2: aus dem Gewühl.
1: Tor in Bremen. Und das ist das Fußballmärchen. Mitchell Weiser, 16 Monate weg gewesen, verletzt und knallt den Ball 16 Metern in den Winkel. Alle rennen auf den Rasen und umarmen Mitchell Weiser. Der hat letzte Woche schon in Köln geweint. Und auch jetzt sehe ich, wie er die Hände vors Gesicht hält. Das ist doch der absolute Wahnsinn. Mitchell Weiser in seinem ersten Heimspiel. Das kannst du dir nicht ausdenken. 2 Minuten über die Zeit und Mitchell Weiser schießt seine Mannschaft zum 3:2. Die drehen die Partie komplett. Mitchell Weiser und das ganze Stadion schreit seinen Namen. Der absolute Irrsinn. Hamburg feiert wahrscheinlich auch irrsinnig, wenn es denn den ersten Heimsieg geben sollte, Michael Augustin.
3: Ja, seit 10 Sekunden steht der in den Büchern. Schluss für 5 Volksparkstadion. Der HSV schießt nicht nur seine ersten Saisontore, er holt auch die ersten 3 Punkte. Gewinnt glücklich mit 2:1 gegen den ersten FC Köln. Schnell weiter nach Frankfurt. Phil Hofmeister.
0: Wo es vorbei ist und wahrscheinlich das einzige Spiel ohne Sieger heute Nachmittag in dieser wilden Bundesliga-Konferenz. 2:2 am Ende zwischen Frankfurt und Freiburg in einem hochintensiven, abwechslungsreichen Bundesligaspiel. Der Sportclub gewinnt erstmals in dieser Saison kein Pflichtspiel. Und damit zurück zum norddeutschen Irrsinn nach Bremen, beziehungsweise vorher machen wir nochmal bei Jan Bochner am Niederrhein in Mönchengladbach-Station.
2: Hier heißt es 4:2 für Mainz. Nachspielzeit beginnt in diesen Sekunden. 6 Minuten wird es obendrauf geben. Deutlich spannender ist es doch in Bremen. Und Olaf, also hättest du mir das vorher gesagt, hätte ich gesagt, viel zu kitschig. Kann nicht möglich sein, ist aber möglich.
1: Das ist viel zu kitschig, das ist viel zu albern. Da macht der Füllkrug das 2:2 und passt aus gleicher Position. Mitchell Weiser, das ist viel zu viel Märchen für die Realität. Aber es steht oben auf der Anzeigentafel. Die Augsburger jetzt nochmal mit dem Ball in den Strafraum. Aber die Bremer verteidigen dann da mit allen, schlagen den Ball einfach nur raus. Die Augsburger wissen gar nicht, wie ihnen geschieht. Vor wenigen Minuten führten sie hier noch 2:0, hatten gefühlt alles im Griff. Und ich war sehr dabei, sie für ihre Topleistung hier zu loben, wie eine Spitzenmannschaft aufgetreten im Bremer Weserstadion. Aber dann haben sie sich mit der Unterstützung dieses Stadions von Werder dann plötzlich doch überrollen lassen. Und ich glaube, es ist auch gut zu hören, was hier in Bremen los ist. Also das ist ein Fußballmärchen. Mitchell Weiser, vielleicht mit dem Siegtreffer. Jan Wochner, gibt es bei dir auch noch ein Märchen in Gladbach?
2: Oh, also setze ich ein großes Fragezeichen hinter diese Möglichkeit, denn Gladbach braucht 2 Tore, liegt 2:4 hinten, versucht es nochmal über die rechte Seite, kriegt aber auch in dieser Szene jetzt keine Ecke zugesprochen, deswegen schnell wieder Bremen.
1: Und hier wird jetzt noch aktuell diskutiert. Finn Dahmen ist da am Diskutieren mit dem Schiedsrichter, mit Bastian Dankert. Die Bremer versuchen hier so ein bisschen an der Uhr zu drehen. Die reguläre oder die Nachspielzeit ist bereits rum. Momentan nicht ganz klar, worüber da eigentlich diskutiert wird. Aber scheinbar gibt es jetzt einen Schiedsrichterball. Die Augsburger sind damit überhaupt nicht einverstanden, waren schon alle nach vorne geeilt in den Strafraum der Bremer. Wollten eigentlich einen Freistoß ausführen, stattdessen aber Schiedsrichterball. Und der ist noch immer nicht freigegeben. Die Bremer drehen gemütlich an der Uhr, spielen diesen Ball nicht aus. Und das gibt natürlich den Fans die Gelegenheit, hier die Feierlichkeiten zu eröffnen. Jan, hier wird immer noch nicht gespielt. Rollt bei dir der Ball?
2: Nee, hier gab es gerade ein kleines Handgemenge. Gelb für je ein Spieler jeder Mannschaft und dann gleich Freistoß für Gladbach. Allerdings weit, weit weg vom Tor. Gut und gerne 35, 36 Meter. Also nichts für einen Direktschuss, sondern eher was für eine Flanke. Da, also hier Mainz mit 2 Toren vor ist, möchte ich lieber hören, was in Bremen abgeht.
1: Und ich glaube, du hörst es und ihr hört den Schlusspfiff im Bremer Weserstadion. Werder 0:2 hinten gegen den FC Augsburg. Schlägt die Augsburger mit 3:2 durch Treffer von Niklas Füllkrug und Mitchell Weiser. Ein echtes Fußballmärchen. Und Mitchell Weiser wird von allen jetzt auf dem Rasen umarmt, während die Augsburger beim Schiedsrichter noch protestieren und diskutieren. Aber der Ball rollt noch in Gladbach.
2: In Gladbach. Elfmeter in Gladbach. Elfmeter für Gladbach. Zum zweiten Mal Handelfmeter für Gladbach. Beim Spielstand von 4:2 für Mainz. Der Torschütze Erik Martel hat den linken Arm weit vom Körper abgespreizt, von sich gestreckt gehabt und ist bei einem Kopfball allerdings aus nächster Nähe und ohne Absicht an der Hand getroffen worden. Sagen wir mal so, Im Regelwerk kann man das durchaus verargumentieren, da Elfmeter zu pfeifen, aber ist sehr, sehr unglücklich aus Mainzer Sicht. Und es gibt jetzt aufgrund der Proteste nochmal eine gelbe Karte für Schwolo im Kasten der Mainzer. Zur Erinnerung, wir hatten schon mal einen Handelfmeter in dieser zweiten Hälfte für Gladbach. Da schoss Dix an den rechten Pfosten und es war kein Tor für Gladbach. Jetzt könnte es den Anschlusstreffer bedeuten. 95. Minute, fünfte Minute von 6 Minuten Nachspielzeit ist angebrochen. Schuto Machino eingewechselt gegen Schwolo. Ball freigegeben von Schiri Hartmann vor der Gladbacher Nordkurve. Läuft Machino an, schießt Tor! Nur noch 3:4. Und die Blicke gehen sofort nach oben. Wie viel Zeit ist noch? 90 Sekunden. Plus das, was eben bei dem Elfmeter vielleicht noch verschütt gegangen ist. Vielleicht bleiben noch 2 Minuten für Gladbach. Das Ganze im Übrigen vor einem halbleeren Stadion. Es sind schon so viele auf dem Weg nach Hause. Hören jetzt vielleicht auch die Bundesliga-Konferenz im Radio oder auf dem digitalen Endgerät und fragen sich, kommt Gladbach tatsächlich nochmal zurück? Erleben wir hier die nächste große Fußballüberraschung, das nächste, ja, schon fast kitschige Ende eines Fußballspiels an diesem verrückten Bundesliga-Samstag. Mainz mit dem Ball lang und weit nach vorne, verloren. Gladbach schlägt ihn seinerseits nach vorne und kassiert dann den Foulpfiff, weil Liedberg mit dem Oberarm zu viel gearbeitet hat. Der Schwede, der heute auch getroffen hat für Gladbach. Gladbach in vielerlei Hinsicht verbessert im Vergleich zur Vorwoche. War nicht so schwer. 0:5 in Freiburg abgefertigt worden unter Interimscoach Jan-Moritz Lichte. Sicherlich verbessert, aber die Defensive bleibt einfach sowas von löchrig. 16 Gegentore in 4 Spielen. Also so kannst du einfach in der Bundesliga nicht bestehen. Gibt's heute noch das Happy End? Fragezeichen, viel Zeit bleibt nicht mehr. Nochmal Freistoß für die Gladbacher im eigenen 16er. Die Mainzer stellen sich dazwischen, verhindern hier die schnelle Ausführung. Dann gibt's das nächste Handgemenge, den nächsten Schubser. Kann gar nicht mehr nachzählen, wie viele gelbe Karten Schiedsrichter Hartmann heute schon verteilt hat. Dürften schon nahe des zweistelligen Bereiches sein. Und der Blick auf die Uhr verheißt nichts Gutes für Gladbach. 6 Minuten Nachspielzeit waren angezeigt. 6 Minuten Nachspielzeit sind um. Aber es gibt nochmal Freistoß. Was für ein überflüssiges Foul von Mainz da im Mittelfeld. Und es gibt den Freistoß und die nächste gelbe Karte. Hab jetzt nochmal nachgezählt. Also ist jetzt die 7. Und die gibt's für den eingewechselten Königsdörfer auf Mainzer Seite. Aber nochmal Freistoß für Gladbach. Die letzte Aktion. Wieso geht denn Moritz Nikolas, der Keeper, nicht mit nach vorne? Freistoß 13 Meter hinter der Mittellinie. Halblinke Position. Und vorne sind sie alle aufgereiht. An der Strafraumkante. Nochmal zur Erinnerung. Mainz führt 4:3. Gladbachs Freistoß. Kopfball drüber. Und das könnte sie gewesen sein. Die letzte Chance für die in dieser Saison noch sieglosen und punktlosen Gladbacher, die heute viel versucht haben, aber sich vor allem hinten durch ihre Fehler in der Defensive einmal mehr auf die Verliererstraße gebracht haben. Abstoß der Mainzer, weit nach vorne geschlagen. Immer noch läuft diese Partie und Gladbach erobert sich den Ball, schlägt den Ball nach vorne. Ja, gibt tatsächlich nochmal Nachschlag vom Nachschlag, also nochmal ein bisschen mehr Nachspielzeit, eben wegen der Unterbrechung eben beim Elfmeter. Und Gladbach spielt sich frei auf der linken Seite. Der junge Moja mit Ball am Fuß, vorbei am ersten, vorbei am zweiten, Pass in die Mitte, zentrale Position, Schuss von Sander, abgefälscht, rein in den 16er, dort hat ihn ein Gladbacher, Schuss vorbei! Wieder Moja. Und das müsste es dann doch gewesen sein. Auf der Mainzer Bank sitzt keiner mehr. Alle sind sie aufgesprungen. Allen voran Urs Fischer, der Mann mit diesen durchdringenden, grauen Augen, fordert den Abpfiff des Schiedsrichters. Aber der ist immer noch nicht da. 8 Minuten Nachspielzeit. Gleich um Hartmann. Jetzt nimmt er die Pfeife und dann ist Schluss im Borussia-Park. Borussia Mönchengladbach verliert auch unter der Führung von Interimstrainer Jan-Moritz Lichte. Am Ende heißt es 3:4 gegen den ersten FSV Mainz 0:5. Und das war sie, die sowas von torreiche und turbulente ARD-Bundesliga-Konferenz.
4: Absolut.
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6: Absolut turbulent. Und deshalb fassen wir nochmal kurz zusammen. Frankfurt gegen Freiburg 2:2. Werder legt ein Riesen-Comeback hin und gewinnt doch noch 3:2 gegen Augsburg. Gladbach verliert 3:4 gegen Mainz. Und der HSV holt den ersten Saisonsieg 2:1 gegen Köln.
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6: Vorsicht bitte auf der A8 Pirmasens Richtung St. Louis zwischen Neunkirchen-Heinitz und Elversberg. Gefahr durch eine Plane auf der Fahrbahn. Und wenn Sie aber noch was sehen, zum Beispiel auf der A6 Mannheim Richtung Saarbrücken zwischen Kaiserslautern, Einsiedlhof und Kreuzlandstuhl West. Ein Unfall, 4 Kilometer Stau, dauert jetzt sogar 50 Minuten länger. Und dann haben wir nur noch Blitzer. Unsere neuesten Blitzer stehen auf der A620 Saarbrücken Richtung Saarlouis in Höhe-Wattgassen, in Saarbellingen, in der Bahnhofstraße und in der Ortsdurchfahrt von Morscholz. Wenn Sie noch was sehen, können Sie gerne anrufen. 0800 700 8000.
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0: Nee, wir haben den ersten FC Saarbrücken nicht vergessen, aber die Bundesliga-Konferenz, die war so turbulent, da mussten wir natürlich draufbleiben und beim ersten FC Saarbrücken ist nichts passiert. Gegen Groß-Asbach steht es immer noch 0-0 und die zweite Halbzeit läuft und wir gehen mal rüber in den Ludwigspark und hören mal ein bisschen rein bei Till Schacht, der das Spiel für uns kommentiert gegen Groß-Asbach.
1: Ist alles wieder ein bisschen lange, weil Nico Bretschneider sich jetzt da draußen auf den Weg macht, also weder Pick noch Gleiber. Das erste Mal Bretschneider heute am Ball und der macht eine Spitze mit beiden Händen über seinem Kopf, also formt einen Dach. Bin gespannt, welche Variante. Lang und weit Richtung zweiter Pfosten und dann fast das Tor. Da war doch Staff schon an der Linie oder auf der Linie. Der Ball immer noch heiß. Wieder rechts raus Bretschneider. Bringt er den Ball wieder rein? Nein, macht's kurz mit Multop. Wieder Ball zurück bei Bretschneider, der ja so 3, 4, 5 Meter vor dem 16er, der Groß-Asbacher. Ball läuft jetzt da zurück auf Fana, der dann irgendwann mal mit der Hereingabe, aber die bringt nichts ein. Und dann macht Florian Pick den Ball fest. Nee, macht er nicht. Zu kurz das Zurückspiel auf Sontheimer. Und jetzt sind die Gäste auf dem Weg. Auf der rechten Seite nur noch Kamara mit hinten. Der neue Mann wird da gesucht, Lukas Stoppel. Und dann macht Florian Pick seinen Fehler wieder gut. Oh, jetzt das zweite Mal, dass sie durchatmen bei Blau-Schwarz. Eben erst Eisele mit dem Pfosten. Und jetzt hier Pick mit dem Katastrophenfehlpass. Und der nächste Ball ist auch schon wieder weg. Kamara vertändelt gegen Stoppel. Stoppel linke Seite. Gibt erstmal zurück auf Kapitän Celik das. Und dann hat sich der FCS sortiert. Und jetzt heißt es neu aufbauen bei Groß-Asbach. 50. Minute. Es ist ein interessanter Beginn in die zweite Halbzeit. Interessant übrigens auch die Kopfbedeckung bei Maximilian Reule. Gegen tiefstehende Sonne empfiehlt sich eine ganz keck aussehende schwarze Kappe. Ist jetzt ganz interessant. Komplettes weißes Torwarttrikot gibt es ja auch selten. Sieht relativ edel aus und dazu jetzt so eine.
0: Also der erste FC Saarbrücken tut sich unglaublich schwer. 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Da gibt es alle Spiele des ersten FC Saarbrücken live und in Vollreportage. Und wir machen jetzt ein bisschen Musik und gehen dann gleich wieder rüber in den Ludwigspark.

Und jetzt ist es passiert. Saarbrücken hat ein Tor kassiert in der 52. Minute. Niklas Pollek hat getroffen für die Gäste aus Groß Asbach. Gleich gehen wir rüber in den Ludwigspark und hören, wie der FCE diesen Rückstand verdaut. 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

0: Die letzten beiden Heimspiele hat der SC Saarbrücken in der Liga zu Hause verloren. Und auch heute sieht es danach aus, dass es wieder nicht so läuft, wie sich der FCS das vorstellt. Denn Saarbrücken liegt hinten gegen Groß Asbach, gegen den Aufsteiger. Die Frage an Till Schacht, unseren Reporter im Ludwigspark. Was ist los mit dem FC?
1: Und der Ball ist im Seitenaußen. Jetzt wird es hier mal hitzig. Assad Nuhum, der Schiedsrichter, sprintet darüber. Nachdem Patrick Sontheimer, glaube ich, mit Elias Rahn war es, aneinander geraten ist. Während Kai Brünker noch auf dem Boden liegt. Jetzt ist noch der Kapitän der Großasbacher dabei, Volkan Çeliktaş. Jetzt gibt es da ein kleines Wortgefecht. Das medizinische Personal, das darf jetzt immerhin mal auf den Platz. Wir gucken noch mal auf die Wiederholung. Ja, Çeliktaş, also der hat halt hinten keine Augen, läuft dann irgendwie in Brünker rein. Der geht zu Boden, Großasbach spielt weiter, Sontheimer ist sauer. Und ich glaube, dann können wir einen Haken dran machen. Ich glaube, richtig hitzig wird es dann erst, weil Çeliktaş den Ball auf die Gegengrade haut. Den Ball quasi wegschlägt, während Brünker am Boden liegt auf der Anzeigentafel. Ja, da steht weiter die 1 bei Großasbach und die 0 bei Saarbrücken. Was war das für ein Start in die zweite Halbzeit? Erst Eisele an den Pfosten aus aussichtsreicher Position schon. Außenpfosten vom Stürmer der Großasbacher. Minute 46 und 5 Minuten später. Fehlpass Staff in den Fuß von Pollex, der frei durch, staubt ab, lässt sich nicht lange bitten. Und seitdem führt Großasbach mit 1:0. Das als großer Außenseiter in diesem Spiel beim großen Favoriten Saarbrücken tut sich aber im letzten Drittel nach wie vor schwer. Hatte durch Staff in der 48. selbst die Chance in Führung zu gehen, klappt nicht. Jetzt ist der Ball immerhin mal wieder im Spiel, aber Saarbrücken weiterhin ohne Tor.

0: Die Sportnachrichten und wir beginnen mit Tennis. Alexander Zverev hat das deutsche Davis Cup Team gegen Kroatien erwartungsgemäß in Führung gebracht. Der zweifache Grand Slam Sieger Zverev gewann im westfälischen Halle gegen den Weltranglisten 171. Matej Dorik, aber nur mit Mühe, Uli Schäfer.
1: US Open Sieger Alexander Zverev wurde erst mit ganz viel Applaus auf dem Center Court begrüßt und erledigte dann mit etwas Mühe seine Pflichtaufgabe. Zverev gewann gegen den jungen Kroaten Matej Dodik die Nummer 171 der Welt mit 6:4 und 7:6. Dodik zeigte wenig Respekt vor dem zweifachen Grand-Slam-Gewinner und Zverev zeigte längst nicht sein bestes Tennis. Er machte Fehler und ließ zu Beginn des zweiten Satzes Break-Chancen liegen. Der Kroate wurde mutiger und so fiel die Entscheidung letztlich im Tiebreak. Da war Zverev dann voll fokussiert und holte sich den Sieg. Deutschland führt damit gegen Kroatien 1:0.
0: Ja, und im Moment läuft das zweite Einzel in diesem Zweitrundenmatch im Davis Cup. Daniel Altmaier liegt aber zurück gegen Dino Brzmic, die Nummer 1 der Kroaten. 4-6, 1-3, also ist noch alles nicht durch. Zur Leichtathletik. Robert Falken hat bei der Straßenlauf-Weltmeisterschaft Gold gewonnen in Kopenhagen und damit den bisher größten Erfolg seiner Karriere gefeiert. Der 28 Jahre alte Leipziger setzte sich über die nicht-olympische Meile in 3 Stunden, 51 Minuten und 80 Sekunden durch gegen den leicht favorisierten US-Amerikaner Jared Neguse. Und Bronze ging an einen Luxemburger, an Ruben Quirejean. Und noch eine Meldung vom Biathlon. Tim Fatschnik ist neuer Präsident des Biathlon-Weltverbandes IBU. Der 46-jährige Slowene wurde beim Kongress in Berchtesgaden ohne Gegenkandidaten als Nachfolger von Ole Dahlin gewählt. Der Schwede Dahlin war seit 2018 im Amt und schied turnusgemäß aus. Dabei bleiben auch im kommenden Winter die russischen und belarussischen Biathleten suspendiert. Demnach habe die vom IBU-Vorstand eingesetzte Monitoring-Gruppe keine wesentlichen Veränderungen feststellen können, wie eine Änderung des Status der seit 2022 von internationalen Wettbewerben ausgeschlossenen beiden Verbände zuließen.

0: So, zum Ende von der SR3 Sportarena wollen wir natürlich noch mal reinhören, was der erste FC Saarbrücken macht. Eben lag er 0-1 ja zurück gegen Groß Asbach, den Aufsteiger. Aber wenn ich das richtig deute, was da auf der Leitung passiert, es ist laut, es ist blau-schwarz, was da feiert. Till Schach, unser Reporter.
1: Die Flasche weg.
0: Na, Till, was ist los in Saarbrücken?
1: 1-1 und jetzt gibt's den Wechsel. Alex Staff geht raus, Kahn Kaliskana kommt rein. Während der Stadionsprecher Tautz noch verkündet, wer getroffen hat, also der Wechsel. Noch mehr Kreativität für die Offensive. Ich bin mir sicher, jetzt gehen sie auf den Führungstreffer. Kahn Kaliskana direkt mal auf dem Weg drauf auf den Verteidiger. Aber kommt nicht ran. Groß Asbach, vielleicht die Antwort über Stoppel. Nee. Stoppel kommt nicht vorbei an Philipp Fahner. Das Spiel aber unterbrochen, weil Assad Nuhum gepfiffen hat. Im Mittelfeld, Zweikampf da gewesen. Da wusste sich wohl einer mit blauem Hemd nur entgegen des Regelkatalogs zu helfen. Und somit Groß Asbach, Freistoß kurz ausgeführt. Und Volkan Celik das aus der Distanz. Kopfball! Boah! Also da schlafen sie alle. Das sind jetzt wirklich richtige Totalaussetzer da bei der Hintermannschaft vom FCS. Erst der Freistoß, kurz gespielt, gefährlich gespielt. Volkan Celik tastet dann gefühlt aus dem Stand, zentrale Position. Und da ist das Scheunentor aber meilenweit offen zwischen Svetinovic und Brünker. Bignetti mit Flugschau ist in der linken Ecke, ist da. Und der anschließende Kopfball, ich glaube Loris Meyer war es, dann zu unplatziert und trotzdem... Das wäre es natürlich gewesen, keine 2 Minuten nach dem Ausgleichstor direkt wieder hinten zu liegen.
0: Also Glück, der erste FC Saarbrücken hat noch ordentlich zu kämpfen gegen den Aufsteiger aus Groß Asbach. 1-1 steht's. 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Dort gibt es die Vollreportage zum Spiel des ersten FC Saarbrücken gegen Groß Asbach. Das war's von der SR3 Sportarena. Nach den 18 Uhr Nachrichten gibt's dann Lieder und Chansons mit Evelyn Kreb. Und da werden Sie natürlich auch erfahren, wie der FC gespielt hat am Ende gegen Groß Asbach. Ihnen noch einen schönen Abend hier bei SR3, der Sahnebälle.
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12: 18 Uhr. Das Entlastungspaket der Bundesregierung gegen die hohen Spritpreise stößt bei Verbraucherschützern, Sozialverbänden und der Opposition im Bundestag auf Kritik. Der stellvertretende Fraktionsvorsitzende der Grünen, Audretsch, sprach im Redaktionsnetzwerk Deutschland von einem Kniefall vor den Ölkonzernen. Der Tankrabatt sei Wahnsinn, weil das Geld nicht komplett bei den Menschen ankomme, sondern in den Taschen der Unternehmen. Die Linken-Vorsitzende Schwertner forderte mehr Tempo beim Umstieg auf erneuerbare Energien, um die Abhängigkeit von Krisen zu beenden. Der Bauernverband hingegen lobt die Entscheidung, es sei richtig, die Energiesteuer auf Kraftstoffe kurzfristig zu senken. Nach Luftalarm in der saudi-arabischen Hauptstadt Riad ist in der Nähe des internationalen Flughafens schwarzer Rauch aufgestiegen. Anwohner der Hauptstadt berichteten zudem von Explosionen. Anna Usius für SR Info.
13: Medienberichten zufolge versuchten Feuerwehrleute in der Nähe des Flughafens einen brennenden Tank mit dem Logo des staatlichen saudi-arabischen Ölkonzerns Aramco zu löschen. Offenbar kam es zu einer größeren Beeinträchtigung des Luftverkehrs. Die Webseite FlightRadar24 meldet größere Schwierigkeiten am Flughafen von Riad. Es gäbe Flugausfälle und Verspätungen. Zuvor hatte es bereits Warnungen vor Luftangriffen für die saudische Bevölkerung gegeben. Die Behörden alarmierten die Bewohner via Handy, dass es zu Attacken in der Hauptstadt Riad, der Hafenstadt Jeddah und der für den Ölexport wichtigen Hafenstadt Yanbu kommen könnte. Über weitere Schäden und mögliche Opfer ist noch nichts bekannt.
12: General Breuer wird neuer Vorsitzender des NATO-Militärausschusses. Nach Angaben des Ausschusses wurde Breuer bei einer Sitzung des Gremiums in Kopenhagen gewählt. Er tritt die Nachfolge des italienischen Admirals Cavo Dragone an. Breuer ist Deutschlands ranghöchster Soldat. Bayern München hat gestern Abend mit einem Kantersieg den vierten Spieltag der Fußball-Bundesliga eröffnet. Der Rekordmeister schlug Union Berlin mit 7:0. Die Spiele des heutigen Nachmittags fasst Steffen Gahr zusammen.
14: Und es ging torreich und wild weiter. Freiburg kommt noch zu einem 2:2 bei Eintracht Frankfurt, trotz zweimaligen Rückstandes. Und Freiburg ist damit diesem Punktgewinn jetzt punktgleich mit den Bayern an der Tabellenspitze. Bayern 1, Freiburg 2. In Augsburg, oder besser gesagt, Augsburg hat in Bremen schon 2:0 geführt. Am Ende aber gewinnt doch Werder mit 3:2. Richtig wild war es in Gladbach. Die Gladbacher verlieren zu Hause 3:4 gegen Mainz. Und der Hamburger Sportverein kann doch noch gewinnen in der Fußball-Bundesliga. Sieg 2:1, wenn auch am Ende ein bisschen glücklich gegen Köln. In der zweiten Liga siegt Lautern 1-0 gegen Braunschweig. In der dritten Liga tut sich der 1. FC Saarbrücken gerade extrem schwer gegen den Aufsteiger aus Groß-Asbach. Nur ein 1:1. Und da ist noch eine Viertelstunde zu spielen. Und in der Regionalliga Südwest ein bitterer Nachmittag für den FC Homburg. Der FCH führte schon gegen Kassel 2-1, aber in der Nachspielzeit, vierte Minute der Nachspielzeit, dann der Ausgleich zum 2:2.
12: Tennisprofi Alexander Zverev hat das deutsche Davis Cup Team gegen Kroatien in Führung gebracht. Der zweifache Grand Slam Sieger gewann im westfälischen Halle gegen Matej Dodik glatt in 2 Sätzen. Im zweiten Einzel spielt Daniel Altmaier zur Stunde gegen die kroatische Nummer 1 Dino Prismic. Das waren die Nachrichten mit René Jacqueline Möhler. 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
7: Nach dem freundlichen Tag heute mit bis zu 25 Grad gehen die Temperaturen in der Nacht auf bis 8 Grad zurück. Dazu bleibt es klar und trocken. Morgen dann am Sonntag ziehen im Laufe des Tages Wolken zu uns und es kann am Nachmittag regnen. 24 Grad bekommen wir maximal.
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7: Auf der A6 Mannheim Richtung Saarbrücken zwischen Kaiserslautern, Einsiedlerhof und Kreuzlandstuhl West. Da ist ein Unfall passiert. 4 Kilometer Stau. Verzögerung aktuell 25 Minuten. Also durchhalten oder ein bisschen früher losfahren. SR3-Hörer melden uns Blitzer und die stehen auf der A620 Saarbrücken Richtung Saarlouis in Höhe Wattgassen, in Saarbellingen in der Bahnhofstraße und in der Ortsdurchfahrt Morscholz. Ich wünsche Ihnen eine gute Fahrt zu Ihrem Ziel. 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
7: Mit Evelyn Kreb und frischer Musik von Trommelwirbel Annette Louisanne. Wir hören in ihr neues Album rein und hören auch mal, was gerade so bei ihr los ist. Das erzählt sie uns heute in Lieder und Chansons. Schön, dass Sie dabei sind. Ich bin Evelyn Kreb. Bonsoir.
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1: Annette Louisan, haben Sie vielleicht noch von Ihrem ersten Hit 2004 im Kopf? Das Spiel war damals Ihr großer Durchbruch und heute singt sie vom Weltuntergang. Ja, gerade gehört, aber keine Angst, Annette Louisan ist weiterhin ein ganz optimistischer Mensch. Ich habe mit ihr gesprochen und wir haben erstmal Bestandsaufnahme gemacht. Ihr neues Album Sehnsucht ist letzte Woche rausgekommen. Damit geht sie jetzt auf Tour, direkt im Anschluss an eine Jubiläumstour, bei der sie die Lieder aus ihrem allerersten Album Bohème hat aufleben lassen. Wie geht's einem da so?
2: Ja, es ist wirklich ganz schön viel los. Da habe ich auch noch nie in einem Jahr wirklich zwei verschiedene Programme gespielt. Und natürlich bin ich mit dem Kopf schon natürlich bei Sehnsucht, aber es macht auch noch so Spaß, es ist auch so emotional, die letzten Bohème-Konzerte zu spielen. Und dieses Jahr ist wirklich verrückt, aber wirklich positiv. Es gibt ganz viele neue Herausforderungen, die ich mir aber auch ausgesucht habe. Und ich bin gespannt, wie ich dann irgendwie am Ende des Jahres auf die Zeit schauen werde. Ich habe mir vorgenommen, da nochmal das alles Revue passieren zu lassen und ich freue mich auf jeden Fall.
1: Ja, also die Euphorie spürt man, aber wie hält man so einen Konzertmarathon dann mit Albumveröffentlichung auch noch dazu körperlich durch?
2: Heute Morgen war ich schon auf meinem Laufband. Das hilft mir nämlich sehr, Stress abzubauen. Was ich gemerkt habe, ist, dass sich natürlich durch das Joggen explizit das Lungenvolumen vergrößert. Und ich fühle mich einfach energetischer. Also das ist echt, je älter ich werde, desto mehr spüre ich das, wenn ich gut zu mir bin.
1: Ja, eine kleine Anleitung zum Durchhalten und Glücklichsein von Annette Louisan. Und dieses Chanson kann auch glücklich machen. Die Ballade des gens heureux von Gérard Lenormand. Das passt gut.

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1: Annette Louisans neues Album Sehnsucht ist gerade rausgekommen und darauf ist auch dieses etwas melancholische Herz mit Gebrauchsspuren. Ja, da singt eine Frau zu uns, die Lebenserfahrung hat, deren Herz Schönes erlebt hat, das aber auch schon mal gebrochen wurde. Das ist kein junges Mädchen mehr, das seine erste Liebe erlebt, sondern eine gestandene Frau. Und das ist bei Annette Louisan ja auch sehr authentisch. Spiegelt das Album denn auch dein aktuelles Leben wider?
2: Ich kann nur sagen, dass es ja immer ein Prozess ist und eine Phase, die auf jeden Fall wieder heller ist und irgendwie hoffnungsvoller und aber auch tiefer. Also ich habe das Gefühl, ich gehe mal Schritt für Schritt mal ein bisschen zurück, mal wieder ein bisschen mehr voran, aber komme ich so zu mir und traue mich mehr und man erarbeitet sich so sein Selbstbewusstsein. Ich finde es auch vollkommen in Ordnung, dass man sich auch bewusst macht, dass man auch Fehler machen kann und so weiter. Ja, lange Rede, kurzer Sinn. Ich habe mich natürlich sehr intensiv mit dem Wort Sehnsucht befasst und meine Sehnsucht hat sich im Laufe der Jahre verändert. Ich sehne mich heute nach anderen Dingen und es ist ein sehr feminines Album geworden, so wie ich auch das Gefühl habe, dass ich immer mehr so meine eigene Weiblichkeit entdecke und auch die Themen, die Frauen angeht, die auch Männer interessieren. Und es ist ein lustiges Album geworden. Ich hatte so viel Sehnsucht nach Helligkeit und Humor, gerade in so Zeiten von multiplen Krisen, habe ich das Gefühl, dass man die Leute auch wieder abholen muss und auch zum Lachen bringen muss. Und für mich ist ein Lied ja auch wirklich perfekt, wenn es beides kann, Melancholie und Humor.
1: Ja, das finde ich interessant, diese Kombination. Also hoffnungsvoller und heller ist diese Phase bei Annette Louisan gerade, obwohl wir so eine um sich greifende Weltuntergangsstimmung erleben. Und wenn wir jetzt ins französische Chanson schauen, da ist ja auch Hoffnung überall. Die spricht aus vielen Texten. Bernard Lavilliers zum Beispiel und Jeanne Chéral singen von der Hoffnung, l'espoir.
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0: Ja, da haben wir auch die humorvolle Annette Louisan gehört in ihrem Lied Bis nach Hause von ihrem neuen Album Sehnsucht. Und gleichzeitig geht sie ja da ein ernstzunehmendes Thema an, das so viele Menschen betrifft, aber fast nie besungen wird, die Menopause. Woran liegt das?
1: Beim Wort kriegen auch wirklich Menschen Gesichtsdisco. Und es ist so wahnsinnig schambehaftet immer noch. Und ich verstehe das auch, weil zum Beispiel in der Boomer-Generation, die mussten ja noch wirklich, ja, da muss man durch, da redet man nicht drüber. Und ich bin Generation X. Ich bin eher so drauf, dass ich dachte, warum hat mir das niemand gesagt? Was ist hier los? Warum fühle ich mich so? Warum habe ich auf einmal Herzrasen und kriege Ängste und meine Laune verändert sich? Und ich glaube, das ist total wichtig, dass wir unsere Scham ablegen, was so Frauenthemen angeht. Wir sind so belastet mit Scham die ganze Zeit, wenn wir in die Pubertät kommen. Scham, Scham, Scham. Und Scham ist das lähmendste Gefühl überhaupt. Wenn Männer so viel Scham empfinden würden wie Frauen, die würden sich wundern, wie sich das anfühlt.
0: Ich glaube, da hat sie recht. Also intelligenter Humor, Zartheit und die Sensibilität für Themen, die die Menschen berühren. Das ist seit 22 Jahren, kann man sagen, die magische Formel für Annette Louisan Lieder. Ist auf diesem Album trotzdem für dich etwas ganz anders, ganz neu?
1: Dass es diesmal so viele gegenwärtige Sachen gab. Ich glaube, ich habe noch nie ein Album geschrieben, das so gegenwärtig ist. Also viele Lieder sind auch wirklich Anfang des Jahres entstanden. Und dann habe ich mich im April entschieden, mein eigenes Label zu gründen und sie wirklich zu veröffentlichen, auch so schnell. Und das ist natürlich auch total toll, wenn sowas nicht so lange liegt, sondern dann wirklich da ist und es so diese Gegenwart halt einfach so aufgreift.
0: Ja, von aktuellen Themen handeln also viele Lieder auf dem neuen Album von Annette Louisan. Gleich hören wir ein Beispiel, das da wirklich Faust auf Auge passt. Vorher aber noch ein Chanson, das auch zum Soundtrack seiner Zeit wurde. Julien Clercq's Cavalerie hat damals die Studentenrevolten in Paris 1968 mit angetrieben.

0: Und gerade kommt noch das Ergebnis des Spiels aus der dritten Liga heute Nachmittag zu uns rein. Der erste FC Saarbrücken gewinnt gegen Groß Asbach mit 2:1.
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0: Ja, nach dem freundlichen Tag heute mit bis zu 25 Grad gehen die Temperaturen in der Nacht auf bis 8 Grad zurück, wird also frisch. Und dazu bleibt es aber klar und trocken oder entsprechend. Morgen am Sonntag ziehen im Lauf des Tages Wolken zu uns und es kann am Nachmittag regnen. 24 Grad bekommen wir maximal.
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0: Da haben wir keine neuen Meldungen von den Straßen, aber Blitzer, die Sie uns durchgegeben haben. Vielen Dank dafür. Und die stehen auf der A620 Saarbrücken Richtung Saarlouis in Höhe Wattgassen, in Saarwellingen in der Bahnhofstraße und in der Ortsdurchfahrt Morscholz.
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0: 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Mit Evelyn Kreb und mit Annette Louisanne. Sie erzählt uns alles über ihr neues Album Sehnsucht. Und hier geht's auch um die Sehnsucht nach der Freiheit. Schön, dass Sie dabei sind.
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0: Annette Louisan mit dem Lied von der Freiheit. Das ist brandaktueller Stoff, so kurz nach der Wahl in Sachsen-Anhalt, wo Annette Louisan übrigens geboren und aufgewachsen ist. Bis zur Wende hat sie dort gelebt. Wie hast du das wahrgenommen, was in Sachsen-Anhalt jetzt gerade passiert ist?
1: Ich habe da eigentlich schon nach dem Mauerfall meine ersten Erfahrungen gemacht mit dem ersten Rechtsruck. Es gab ja schon Warnzeichen, ne? Die sind schon lange da und die schwelen schon lange. Und das darf man nie unterschätzen.
0: Ja, das Lied von der Freiheit beschreibt quasi den Kontext der aktuellen Ereignisse. War das eine bewusste Entscheidung auf dem Album, auch mal explizit politisch zu werden?
1: Ich glaube, wir können uns alle gar nicht mehr dagegen wehren, dass wir politischer sind als noch vor 10 Jahren oder 20 oder 15. Das geht ganz, ganz vielen Menschen so und mir eben auch. Ich interessiere mich jetzt mehr für Politik, weil man auch das Gefühl hat, man muss da ein Auge drauf haben. Es läuft nicht mehr alles so normal. Demokratie ist in Frage gestellt, nicht nur bei uns, sondern weltweit. Und das ist ja da klar. Aber ich habe schon immer Politik im Kleinen besungen. Also ich glaube, dass man im Großen und im Kleinen das auch übertragen kann.
0: Ja, jetzt hast du das nicht auf eine abstrakte politische Weise gemacht, sondern, und das ist wieder typisch für Annette Louisan Lieder, du hast das auf eine menschliche Ebene gebracht.
1: Ich habe mich halt auch mit einem ganz menschlichen Wunsch befasst und versucht, den zu analysieren, den ich selbst auch habe, nämlich diesen Wunsch nach der Vergangenheit. Gerade in so schwierigen Zeiten haben Menschen Bedürfnis, zurück in die Vergangenheit zu wollen, weil die ist ja scheinbar sicher. Und wenn ich zum Beispiel Fotos aus den 70er, 80ern sehe, dann kriege ich auch richtig Gefühle. Wenn ich schon die Frisuren sehe, dann denke ich, oh, heile Welt. Aber das ist natürlich ein Trugschluss und das ist auch wahnsinnig gefährlich, weil Diktatoren und Autokraten und Populisten greifen diesen Wunsch bei Menschen auf und zeichnen dann eine Vergangenheit, die es so nie gab. Und sie benutzen sie auch für schäbige Sachen. Und das finde ich total gefährlich. Und ich meine, Kerstin und Mike sind nur ein Beispiel. Es gibt ganz viele Menschen, die sich so nach einem Deutschland zurücksehen. Ja, also, dass es so nie mehr geben wird. Und das ist auch ganz klar, weil die Welt verändert sich. Wir verändern uns als Menschheit.
0: Ja, den Wunsch nach Vergangenem kann sie nachvollziehen, aber Nostalgie bringt gar nichts. Nach vorne schauen ist wichtig, findet Annette Louisan. Und über die Zukunft hat sich auch Jean Ferrat Gedanken gemacht damals. Und er hat die Lösung gefunden. Die Frau ist die Zukunft des Mannes. La femme est l'avenir de l'homme. So einfach kann es sein.

0: Davon hat man schon oft gehört, dass Traumata über Generationen weitergegeben werden. Aber Annette Louisan versucht, diese scheinbare Fatalität zu durchbrechen. Und das kann sie auch dank ihrer Mutter, die ihr das vorgelebt hat. Das hat sie mir erzählt.
1: Ja, das ist das eigentlich wahrscheinlich das größte Geschenk, das sie mir so gegeben hat, oder die wichtigste Lektion, dass es einfach nie zu spät ist, die Geschichte umzuschreiben und ja, sich zu entschuldigen und nochmal irgendwie zu gucken, warum bin ich so geworden, wie ich geworden bin. Und das war irre wichtig. Für meine Großmutter zum Beispiel in der stillen Generation, der Kriegsgeneration, die hat das erst sehr, sehr spät in ihrem Leben, nämlich auf ihrem Sterbebett, hat sie das einmal gesagt, dass sie sich gewünscht hätte, sie hätte mehr für sich gemacht. Und das hat mich wirklich nachhaltig beeindruckt. Meine Mutter hat es früher geschafft, ich vielleicht noch ein bisschen früher. Und meine Tochter, die Generation meiner Tochter, die hoffentlich kriegt das schon jetzt mit. Und wie ich in dem Lied einfach beschrieben habe, ihr erstes Wort war Nein. Und da bin ich total stolz drauf.
0: Ja, Annette Louisan ist jetzt seit 22 Jahren fester Teil der deutschen Musikszene. Und dabei hat sie ja auch von Anfang an etwas Französisches in ihrem Image kultiviert. Da wollte ich mal wissen, wo kam das her? Hattest du damals schon eine Verbindung zu Frankreich?
1: Ja, absolut gab es eine Verbindung. Also im damaligen Ostdeutschland waren zum Beispiel französische Firmen im Fernsehen noch viel beliebter oder auch häufiger ausgespielt als amerikanische Hollywood-Filme, weil die nicht so systemkritisch waren. Also die hatten eher noch einen näheren Bezug zur französischen Kultur, verrückterweise. Also französische Filme, ich bin mit denen aufgewachsen, mit Louis de Funès, mit auch alten Romy-Schneider-Filmen und so. Klar habe ich natürlich auch Westfernsehen gesehen. Und irgendwie hatte ich immer eine Liebe zu Frankreich. Ich habe immer von Paris geträumt, auch mit meiner Oma zusammen. Und der Wunsch, das nicht einfach nur Popmusik zu singen und die drei Themen, sondern irgendwie andere Geschichten zu erzählen, weil ich mich auch damals nicht so gefühlt habe, als würde ich da reinpassen. Das war schon bewusst auch.
0: Ja, da wollte ich natürlich auch von Annette Louisan wissen, was sie an französischer Musik aktuell mag, ob sie das so ein bisschen verfolgt. Und da fällt ganz schnell der Name Zao de Sagazan.
1: Die finde ich ganz toll. Die hat irgendwie so eine Art Live, mit der fühle ich mich irgendwie verwandt. Sie erzählt das auf eine ganz entzückende Art und Weise.
0: Ja, und hier ist Annette Louisans aktuelle Lieblingskünstlerin aus Frankreich, Zao de Sagazan mit La Symphonie des Éclairs.

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1: Ja, mit ihr kann man sich über die Wolken träumen. Annette Louisans Favorite aus Frankreich war das Sao de Sagazan. Und um ihre eigene Entwicklung über die Jahre zu beschreiben, hat Annette Louisan in einem ihrer Lieder tatsächlich auch zum Chanson gegriffen.
2: Im fleischgewordenen Chanson treffe ich mein früheres Ich. Aber ich muss schon wirklich sagen, dass immer dann, wenn ich mich mit meinen Freundinnen treffe und im Freundeskreis noch mal eine Party stattfindet, dann müssen wir alle ein bisschen schmunzeln und auf unsere jüngeren Ichs schauen. Und es verändert sich doch mit der Zeit. Und das ist aber auch gut so. Also ich liebe das Lied. Es ist sehr humorvoll. Und es zeigt auch ein bisschen meine Liebe zu den Bee Gees.
1: Echt?
2: Ja, das im Refrain, der Gesang, finde ich, ist eine totale Bee Gees-Persiflage. Fleischgewordene Chanson. Ja. Ah. Wir haben so gelacht im Studio, es war ein großer Spaß.
1: Ja, und so klingt das fleischgewordene Chanson, das frühere Ich von Annette Louisanne.

0: Sie schaut auf ihr früheres Ich humorvoll wie auf ein fleischgewordenes Chanson. Seit ihrem ersten Album Bohème von 2004 sind 22 Jahre vergangen. Wie fühlt sich das an?
1: In den letzten 2 Jahren habe ich halt auch gemerkt, wie vielen Leuten dieses Album noch etwas bedeutet und wie viele Menschen mit meiner Musik aufgewachsen sind. Es gab nämlich die nächste Generation, die da auf der Tour waren. Und ich habe mich ehrlich gesagt zum ersten Mal ein bisschen gefühlt wie Udo Jürgens, weil das ist so generationsübergreifend langsam. Und ich denke, oh Annette, ja stimmt, du bist 50.
0: Ja, aber kein Stückchen leise. Annette Louisanne hat mit mir über ihr neues Album Sehnsucht gesprochen. Und eins wollte sie am Ende noch unbedingt loswerden.
1: Also ich habe ja eine sehr, sehr, sehr gute Freundin in Saarbrücken, die ich viel zu selten sehe. Und ich bin so schade, dass ich auf dieser Tour nicht dabei bin, aber ich hole das nach. Sehnsucht nach Saarland habe ich auf jeden Fall.
0: Sehr gut, das nehmen wir gerne ernst. Annette Louisanne hat uns von ihrem neuen Album und von sich erzählt. Das war ein kleines Spezial in Lieder und Chansons heute. Und damit müssen wir aber auch noch auf eine traurige Neuigkeit hinweisen. Das hat jetzt gar nichts mehr mit Annette Louisanne zu tun. Gott sei Dank. Aber leider mit Katrin Ringer. Katrin Ringer ist diese Woche verstorben. Am Dienstag haben wir die Neuigkeit gekriegt, dass sie am Montag verstorben ist. 68 Jahre war sie alt und ja, hat so viel gemacht in ihrem Leben, so viel für die französische Musik, hat mit ihrem Mann Fred Chichin Les Rita Mitsuko 1979 gegründet und dann große, große Hits gehabt, aber war halt auch eine Persönlichkeit, also eine, die immer überrascht hat, spontan war, die besonders war mit ihrem Gesang, aber auch mit ihrem Temperament und gleichzeitig ganz nahbar war. Also diese Woche haben auch ganz viele Nachbarn von ihr, die in demselben Viertel wohnen, in derselben Straße wie Katrin Ringer, die haben berichtet, wie zugänglich sie war, wie schön das war, sie jeden Tag zu sehen in Paris. Und ja, da ist eine ganz, ganz große Dame von uns gegangen und wir hören jetzt als Hommage noch einen Hit von ihr. Also, den sie zusammen mit Fred Chichin eben hatte im Duo Les Rita Mitsuko. Das ist Marcia Baila. Und gleich geht's auch weiter mit aktuellem aus dem französischen Chanson, aber auch Liedern und Chansons, die man immer wieder gerne hört. Mein Name ist Evelyn Krieb. À tout

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1: 19 Uhr. Nach Luftalarm in der saudi-arabischen Hauptstadt Riad ist in der Nähe des internationalen Flughafens schwarzer Rauch aufgestiegen. Anwohner der Hauptstadt berichteten zudem von Explosionen. Medienberichten zufolge versuchten Feuerwehrleute nahe des Flughafens einen brennenden Tank mit dem Logo des saudi-arabischen Ölriesen Aramco zu löschen. Die Webseite Flightradar24 meldete Flugstreichungen und Verspätungen. Die saudi-arabischen Behörden hatten bereits in der Nacht eine Warnung vor Angriffen auf Riad herausgegeben. Zum ersten Mal seit dem Wiederaufflammen der Kämpfe mit der vom Iran unterstützten Houthi-Miliz im Jemen. Dänemarks Außenminister Rasmussen hofft nach dem angekündigten Durchbruch im Grönlandstreit auf mehr Stabilität. Ein verbindliches Abkommen mit den USA könnte demnach kommende Woche unterzeichnet werden. Es soll die Sicherheit in der Arktis und im Nordatlantik stärken. US-Präsident Trump spricht bereits von einer Einigung mit weitreichenden Befugnissen für die USA. Dänemark und Grönland bestätigten diese Darstellung jedoch nicht. In Saarbrücken haben heute zwei Veranstaltungen stattgefunden, die für bessere Verkehrspolitik und eine Stadtraumnutzung mit weniger Autos werben wollten. Bei der Kiddikelmaß mit rund 100 Radfahrern ging es um eine Stadt, in der sich auch die Jüngsten sicher und selbstständig bewegen können. Veranstalter waren unter anderem der ADFC und der VCD Saar. Beim weltweiten Aktionstag Parking Day gibt es noch bis 20 Uhr auf bestimmten Parkplätzen der Innenstadt Stadtautos, Musik, Blumen oder auch Essen. In der dritten Fußballliga hat der erste FC Saarbrücken einen Heimsieg geschafft. Gegen Groß Aspach hieß es am Ende 2:1 für den FCS. Aus dem Ludwigsparkstadion SR-Reporter Till Schacht.
2: Siemen Fuß, rechter Fuß, bringt Saarbrücken Sekunden vor Schluss den Sieg und damit die ersten drei Punkte zum Abschluss der englischen Woche. 11.500 sehen zuvor eine torlose erste Hälfte, die die Gäste nach dem Seitenwechsel durch Pollex eröffnen. Die Führung von Groß Aspach, dabei nach Fehlpass von Alex Staff, der Pollex in den Fuß und allein auf die Reise gegen Bignetti bringt. Auf 0:1 folgt 13 Minuten später der verdiente Ausgleich durch Sontheimer. Eher eine emotionale, aber nicht immer mitreißende Partie durch Siemen Fuß entschieden wird. Saarbrücken siegt spät 2:1 gegen Groß Aspach. Wenn noch etwas glücklich, der zweite Heimsieg der Saison ist eingefahren.
1: Das waren die Nachrichten mit René Jacqueline Möhler. 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
3: Nach dem freundlichen Tag heute mit bis zu 25 Grad gehen die Temperaturen in der Nacht auf bis 8 Grad zurück. Dazu bleibt es klar und trocken. Morgen am Sonntag ziehen im Lauf des Tages Wolken zu uns und es kann am Nachmittag regnen. 24 Grad bekommen wir maximal.
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3: Da haben wir keine Meldungen von den Straßen, aber natürlich die Blitzer, die sie uns durchgegeben haben. Danke dafür. Und die Blitzer stehen auf der A620 Saarbrücken Richtung Saarlouis in Höhe Wattgassen, in Saarwellingen in der Bahnhofstraße und in der Ortsdurchfahrt Morscholz. Ich wünsche Ihnen eine gute Fahrt zu Ihrem Ziel.
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3: Wenn es gleich klingeln sollte bei Ihnen an der Tür, dann ist es ja vielleicht Gilbert Bécaud. Er hat zumindest versprochen, dass er uns abholt. Wo soll's hingehen? Auf eine Reise durch Lieder und Chansons, bitteschön. Ich komme auch gerne mit. Ich bin Evelyn Kreb. Schönen Samstagabend.
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Monsieur 100.000 Volt, Gilbert Bécaud. Und was viele vielleicht nicht wissen, er war nicht nur ein international bewunderter Interpret, sondern er hat auch komponiert, zum Beispiel die Musik zu dem eben gehörten Klassiker. Je reviens te chercher, ich komme dich wieder abholen. Und ganz lange als Interpretin gesehen hat sich selbst Barbara. Sie hat zu Beginn ihrer Karriere zum Beispiel Chansons von Jacques Brel oder Georges Brassens gesungen. Aber dann in den 60ern, da traut sie sich endlich und singt ihre eigenen Chansons. Und sie zeigt da auch ihre ganz besondere Art, Chansons zu schreiben. Zum Beispiel in

Hannes Wader singt vom Künstlersein, immer unterwegs, immer Hummeln im Hintern quasi. Von einer Bühne zur nächsten, von einer Begegnung zur nächsten. 1972 hat Hannes Wader das Lied rausgebracht. Und ich glaube, es spricht heute noch vielen aus der Seele. Diese rastlosen Jahre, wo es einen von Job zu Job, von Stadt zu Stadt treibt. Und fortgehen, alles hinter sich lassen. Davon träumt auch Juliette Armanet im nächsten Chanson. Partir un jour, ihre Version von dem 90er Boyband-Hit von 2B3.

Ja, hier ist auch jemand gegangen, aber das hatte nichts Befreiendes, ganz im Gegenteil. Gauvin Serres hat gesungen, Mon fils est parti au djihad, mein Sohn ist in den Djihad gezogen. Und darin erzählt Gauvin Serres, wie das eben so kommen kann. Ein Jugendlicher wie alle anderen, beliebt, fröhlich, mit Zukunftsperspektiven und plötzlich wird er im Kopf umgedreht von jemandem. Und niemand hat's mitgekriegt, nicht einmal der eigene Vater hat gemerkt, dass er den Sohn an einen scheinbar heiligen Krieg verloren hat, bis es zu spät ist. Wesentlich weniger dramatisch, aber auch von etwas verloren, erzählt Salvatore Adamo in Au Café du Temps Perdu, dem Café der verlorenen Zeit.

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1: Nach dem freundlichen Tag heute mit bis zu 25 Grad gehen die Temperaturen in der Nacht auf bis 8 Grad zurück. Dazu bleibt es klar und trocken. Morgen am Sonntag ziehen im Laufe des Tages Wolken zu uns und es kann am Nachmittag regnen. 24 Grad bekommen wir maximal.
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1: So, da haben wir keine neuen Meldungen von den Straßen, aber ein paar Blitzer. Die haben sie uns durchgegeben und dafür danken wir ihnen. Die Blitzer stehen auf der A620 Saarbrücken Richtung Saarlouis in Höhe Wattgassen, in Saarwellingen in der Bahnhofstraße und in der Ortsdurchfahrt Morschulz. Wenn Sie noch was gesehen haben, 0800 708 8000, da erreichen Sie kostenlos die Kolleginnen und Kollegen in der Verkehrsredaktion. 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
1: Mit Evelyn Kreb und einer Grande Dame, die in Paris gerade allen den Kopf verdreht. Bonsoir in Lieder und Chansons.
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Und ich glaube, da besteht wirklich überhaupt keinen Grund zur Sorge für Céline Dion. Die Fans stehen ihr felsenfest zur Seite. Céline Dion gibt ja nach einer gefühlten Ewigkeit endlich wieder Konzerte zur Freude von Tausenden von Fans. Sie ist gerade mitten in einem Konzertmarathon in Paris. Und nicht nur waren die Konzerte ratzfatz ausverkauft, die Euphorie in Paris ist auch riesig. Aber auf beiden Seiten. Man hat Céline Dion jetzt schon öfter abends vor ihrem Hotel gesehen. Da erzählt sie mit den Fans, die singen für sie. Sie spielt Luftgitarre. Also das ist eine Wiedersehensfreude, die man sich gar nicht vorstellen kann. Aber zu Recht, man hat ja auch lange bangen müssen um Céline Dion. Sie war ja schwer krank und trägt diese Krankheit wahrscheinlich auch immer noch mit sich. Und es war nicht klar, ob sie überhaupt noch mal Konzerte geben kann. Und jetzt diese Serie von Konzerten, da sind natürlich alle aus dem Häuschen. Und wir freuen uns mit ihnen allen. Und das mit einem der größten Hits von Céline. S'il suffisait d'aimer.

0: Die große Konzertserie von Céline Dion, gerade in Paris, leider schon komplett ausverkauft. Aber nicht traurig sein, es gibt ja auch noch andere tolle Konzerte in Paris, zu denen man als Chanson-Fan gehen kann. Wie wäre es zum Beispiel mit den Journées Brassens? Die finden am 3. und 4. Oktober statt, also ideal für einen Feiertagswochenendausflug. Das Ganze findet im Parc Brassens statt, bei freiem Eintritt. Und da gibt es Ausstellungen und Vorträge zu Georges Brassens, aber auch Konzerte mit aktuellen Chansonkünstlerinnen und Künstlern. Und illustrer Pate des Festivals ist dieses Jahr Kali. Und er wird auch ein Konzert an diesem Wochenende geben. Also 3. und 4. Oktober, die Journée Brassens im Parc Brassens in Paris. Und hier ist Kali mit einem Chanson von einem anderen großen Chansonkünstler, nämlich Léo Ferré, La Mélancolie.
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Eine aktuelle Gefahrenmeldung. Vorsicht auf der A8 Pirmasens-Saarlouis zwischen Friedrichsthal-Bilstock und Merchweiler. In beiden Richtungen besteht Gefahr durch Personen auf der Fahrbahn. Fahren Sie bitte ganz besonders vorsichtig.

Um ihn zu sehen, müssen Sie nicht nach Paris fahren. Das war Alex Toucourt und er tritt nächsten Samstag am 26.09. in Metz auf. Und die nächste Formation, die kommt sogar noch näher, nämlich direkt zu uns ins Saarland. Pink Martini spielen am 10. Oktober in Neunkirchen in der neuen Gebläsehalle. Und hier sind sie mit ihrem Hit Sympathique bzw. Je ne veux pas travailler. Ich will nicht arbeiten, ich will nichts essen, ich will einfach nur ihn vergessen. Pink Martini.

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0: Ja, er ist kein Fan von Ferien, Cocktails, Pool und Champagner. Eddy Mitchell singt vom Arbeiten, travailler. Aber an diesem Samstagabend konnten Sie sich hoffentlich mal zurücklehnen und ganz entspannt Lieder und Chansons hören. Von ihrer geheimnisvollen Lieblingsaktivität an manchen Abenden erzählt uns jetzt noch Marie Cheyenne. Und ganz praktisch ist, dass sie dann als Resultat schon den Kuchen für den Sonntag parat hat. So, das war's für heute mit allerlei Neuem, Überraschendem und Rätselhaftem aus Liedern und Chansons. Schön, dass Sie dabei waren. Ich bin Evelyn Kreb. À bientôt.
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2: 20 Uhr. Das US-Präsidialamt hat Journalisten der Sender CNN und MS Now sowie des Nachrichtenportals Politico den Zugang zum Weißen Haus verwehrt. Nach Angaben der drei Medienunternehmen wurden die Presseausweise der Reporter eingezogen. Sie verurteilten Trumps Schritt als Verletzung der US-Verfassung und einen Angriff auf die Pressefreiheit. Sie kündigten an, weiterhin über die Regierung zu berichten. Man werde möglicherweise rechtlich gegen die Sperre der Journalisten vorgehen. Präsident Trump hatte gegen die drei Sender gestern ein Hausverbot verhängt, ohne eine Begründung zu liefern. Die angekündigte Einigung der USA, Dänemarks und Grönlands auf ein neues Militärabkommen hat für positive Reaktionen gesorgt. Der Vertrag, über den nur wenige Details bekannt sind, soll nächste Woche am Rande der UN-Generalversammlung unterzeichnet werden. Christian Stichler berichtet.
3: Beide Seiten bezeichnen das Abkommen als wichtigen Erfolg. US-Präsident Donald Trump sprach von einem Traum, der in Erfüllung gehe. Die dänische und grönländische Seite betonen dagegen, dass die Autonomie Grönlands und sein Status als Teil des dänischen Königreichs durch das Abkommen nicht angetastet würden. Auch die NATO begrüßte die Einigung. Nach dem, was bisher bekannt ist, dürfen die USA im Zuge des Vertrages ihre Militärpräsenz auf der Insel dauerhaft ausbauen. Sie sollen auch ein Vetorecht bei Investitionen anderer Mächte, wie zum Beispiel von China, in sensible Bereiche wie Infrastruktur oder Bergbau auf der Insel bekommen.
2: Frankreichs führende Rechtsnationale Marine Le Pen hat den Ton gegenüber Russland verschärft. Le Pen betonte, man werde niemals tolerieren, dass eine ausländische Macht wie beispielsweise Russland hoffen könne, direkt oder indirekt die Politik Frankreichs durch Einschüchterung, Bedrohung, Destabilisierung oder psychologischen Druck zu diktieren. Le Pen will im kommenden Frühjahr Staatschefin werden und liegt in Vorwahlumfragen derzeit deutlich vorn. In der Vergangenheit war Le Pen dafür kritisiert worden, sich nicht klar genug vom Kreml distanziert zu haben. In der dritten Fußballliga hat der erste FC Saarbrücken sein Heimspiel gewonnen. Der FCS siegte gegen die SG Sonnenhof Groß Aspach mit 2:1. Den Siegtreffer für die Saarbrücker erzielte in der 97. Minute Simon Voth. In der Regionalliga musste sich der FC Homburg mit einem 2:2 gegen Hessen Kassel begnügen. Das waren die Nachrichten mit René Jacqueline Möhler. 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
4: Nach dem freundlichen Tag heute mit bis zu 25 Grad gehen die Temperaturen in der Nacht auf bis 8 Grad zurück. Dazu bleibt es klar und trocken. Morgen am Sonntag ziehen im Laufe des Tages Wolken zu uns und es kann nachmittags regnen. 24 Grad bekommen wir maximal.
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4: Da haben wir keine Meldungen von den Straßen, also die Straßen scheinen frei zu sein, aber SR3-Hörer melden uns Blitzer und dafür danken wir ihnen. Und die stehen auf der A620 Saarbrücken Richtung Saarlouis in Höhe Wattgassen, in Saarlouis in der Provinzialstraße und in Saarbrücken in der Breslauer Straße. Gute Fahrt!
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Eine Gefahrenmeldung aus der SR3 Verkehrsredaktion. Vorsicht im Regionalverband Saarbrücken auf der L105 zwischen Fechingen und Blies-Ransbach besteht in beiden Richtungen Gefahr durch eine ungesicherte Unfallstelle und es befinden sich Personen auf der Fahrbahn. Fahren Sie dort bitte besonders vorsichtig. 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
1: Das gibt es überall, dass zwei Menschen zusammengehören und doch nicht miteinander auskommen. In der Musikgeschichte kracht es oft bei Brüdern. Die Davis Brothers, Ray und Dave, verkloppen sich als Kings und liefern zeitlose Hits. Bei Oasis und den Gallaghers ist es ähnlich. Und auch die Bee Gees haben sich bisweilen am Kopf. Art Garfunkel und Paul Simon sind keine Brüder, kennen sich als New Yorker Buben aus Queens, aber aus der Schule. Paul Simon ist nicht der Größte und muss sich auf dem Schulhof durchboxen. Art trägt sein Haar noch nicht als Wuschelmähne, ist aber auch noch keine Rampensau. Aber wenn sich seine schöne Stimme an den ersten Melodien von Paul versucht, kommen beide klar und es klingt toll. Vor wenigen Jahren erst trötet Garfunkel über diese Schulzeit in einem Interview, er habe damals ein Monster geschaffen, als er mit Simon Musik macht. Echte Freundschaft klingt anders. Die erste Platte, die beide Ende der 50er aufnehmen dürfen, hat noch einen Künstlernamen. Komischerweise kennen wir das Paar aus dem Trickfilm als Katz und Maus. Ein erstes Omen, wenn Simon und Garfunkel als Tom und Jerry vom Schulmädchen singen. Hey Schoolgirl.

Die aktive Zeit von Simon & Garfunkel dauert gar nicht so lange. Von Sound of Silence 1964 bis 1970 Bridge Over Troubled Water sind es nur 6 Jahre. Ohne zu sagen, das war's, macht Paul Simon solo weiter und Artie dreht mal einen Film. Die Fans sind traurig, aber neue Songs der beiden wird es nie wieder geben. Gemeinsam stehen Artie und Paul noch ein paar Mal auf der Bühne. Gerade im letzten Jahr wurde Art Garfunkel gefragt, ob er sich mit 84 ein Konzert mit Paul noch einmal vorstellen könnte. Och, wir sollten uns eine Chance geben, säuselt Art. Wie auch immer, der Auftritt im New Yorker Central Park vor 500.000 Menschen ist eh nicht zu toppen. Vor 45 Jahren wird mitgefilmt und mitgeschnitten. Harmonie für einen Abend, auch wenn das Wasser unter der Brücke arg strudelt.

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1: 21 Uhr. Der Generalinspekteur der Bundeswehr, Carsten Breuer, wird neuer Vorsitzender des NATO-Militärausschusses. Nach Angaben des Verteidigungsministeriums wurde er von den Ausschussmitgliedern einstimmig gewählt. Der 61-jährige Breyer tritt die Nachfolge des italienischen Admirals Cavo Dragone an. Andreas Meyer-Feist berichtet.
2: Breuer soll sein Amt im Juli nächsten Jahres antreten. Er freue sich darauf, Verantwortung für Frieden und Freiheit im Bündnis zu übernehmen. Breuer wird in seinem neuen Amt der wichtigste militärische Berater von NATO-Generalsekretär Mark Rutte sein. Der letzte Deutsche in diesem Amt war General Harald Kujat von 2002 bis 2005. Kujat war wie Breuer vorher Generalinspekteur der Bundeswehr. Die Wahl Breuers dürfte die Rolle Deutschlands in der NATO stärken. Das spiegeln auch die deutschen Verteidigungsausgaben wider, die in Europa an erster Stelle liegen.
1: Das Entlastungspaket der Bundesregierung gegen die hohen Spritpreise stößt bei Verbraucherschützern, Sozialverbänden und der Opposition im Bundestag auf Kritik. Der stellvertretende Fraktionsvorsitzende der Grünen, Audretsch, sprach im Redaktionsnetzwerk Deutschland von einem Kniefall vor den Ölkonzernen. Der Tankrabatt sei Wahnsinn, weil das Geld nicht komplett bei den Menschen ankomme, sondern in den Taschen der Unternehmen. Die Linken-Vorsitzende Schwertner forderte mehr Tempo beim Umstieg auf erneuerbare Energien, um die Abhängigkeit von Krisen zu beenden. Das US-Präsidialamt hat Journalisten der Sender CNN und MS Now sowie des Nachrichtenportals Politico den Zugang zum Weißen Haus verwehrt. Die drei Medienunternehmen teilten mit, die Presseausweise ihrer Reporter seien eingezogen worden. Der Sender CNN verwies auf sein Recht auf Pressefreiheit und auf die US-Verfassung. Es dürfe keine Einmischung seitens der Regierung geben. Politico teilte mit, man werde weiterhin fair über das Weiße Haus berichten. Man werde die Presserechte mit Nachdruck gegen jeden Versuch verteidigen, sie einzuschränken. In der dritten Handballliga hat die HG Saarlouis beim SC Longerich ein Unentschieden erkämpft. Das Spiel endete 34:34. Den Saarländern gelang kurz vor Abpfiff der Ausgleichstreffer. Borussia Dortmund ist neuer Tabellenführer der Fußball-Bundesliga. Das Team von Trainer Niko Kovac siegte am Abend bei Stuttgart mit 1:0 und fuhr damit den vierten Sieg im vierten Spiel ein. Das waren die Nachrichten mit René Jacqueline Möhler. 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Das Wetter: nachts oft klar mit Tiefstwerten zwischen 13 und 8 Grad. Morgen zunächst freundlich, später mehr Wolken und örtlich leichter Regen. Temperaturen bis 23 Grad. Die Aussichten überwiegend sonnig bis 24 Grad. Aktuelles aus der SR3-Verkehrsredaktion. Vorsicht im Regionalverband Saarbrücken auf der L105 zwischen Fechingen und Blies-Ransbach. Besteht in beiden Richtungen Gefahr durch eine ungesicherte Unfallstelle und es befinden sich Personen auf der Fahrbahn. A620 Saarlouis-Saarbrücken in den Ein- und Ausfahrten Wilhelm-Heinrich-Brücke und Bismarck-Brücke bestehen Behinderungen wegen Bauarbeiten jeweils nachts zwischen 20 und 5 Uhr. Gute Fahrt mit SR3.
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1: 22 Uhr. Der von der Bundesregierung geplante Spritpreisdeckel stößt auf Kritik der deutschen Mineralölindustrie. Verbandschef Küchen bezeichnet eine staatliche Preisregulierung in der Welt am Sonntag als hochkomplex und aufwendig. Die Vorbildländer Belgien und Luxemburg hätten viel überschaubarere Märkte als Deutschland mit seinen 14.000 Tankstellen. Laut Küchen könnte auch die Versorgung gefährdet sein, wenn der staatliche Preis falsch gewählt werde. Die Bundesregierung hatte gestern beschlossen, spätestens ab Januar einen Preisdeckel einzuführen. Der ranghöchste Soldat Deutschlands, Generalinspekteur Breuer, wird neuer Vorsitzender des NATO-Militärausschusses. Der 61-Jährige ist in Kopenhagen von den nationalen Militärvertretern des Bündnisses einstimmig zum Nachfolger des italienischen Admirals Cavo Dragone gewählt worden. Breuer soll das Amt Mitte kommenden Jahres übernehmen und damit direkter militärischer Berater von NATO-Generalsekretär Rutte werden. In den USA hat das Weiße Haus mehrere Journalisten den Zugang verwehrt. Präsident Trump hatte den Schritt gestern angekündigt. Betroffen sind Reporter der Sender CNN, MS Now sowie des Nachrichtenportals Politico. Aus Washington Ralf Borchardt.
2: Die Presseausweise wurden vom Sicherheitspersonal einbehalten. Die betroffenen Medien sehen darin einen Verstoß gegen die in der US-Verfassung garantierte Meinungs- und Pressefreiheit. Der Präsident bezeichnet zahlreiche Medien, die kritisch über ihn berichten, regelmäßig als Fake News, immer wieder auch wörtlich als Feinde des Volkes. Politico berichtet, der Präsident habe die jetzige Entscheidung im Alleingang getroffen und damit auch eigene engste Mitarbeiter überrascht.
1: Die drei Medienunternehmen wollen rechtlich gegen den Ausschluss der Journalisten vorgehen. In Saarbrücken haben heute zwei Veranstaltungen stattgefunden, die für bessere Verkehrspolitik und eine Stadtraumnutzung mit weniger Autos werben wollten. Bei der Critical Mass mit rund 100 Radfahrern ging es um eine Stadt, in der sich auch die Jüngsten sicher und selbstständig bewegen können. Veranstalter waren unter anderem der ADFC und der VCD Saar. Beim weltweiten Aktionstag Parking Day gab es auf bestimmten Parkplätzen der Innenstadt statt Autos Musik, Blumen oder auch Essen. Deutschlands Volleyballer stehen im Viertelfinale der Europameisterschaft. Das Team von Bundestrainer Botti besiegte in Sofia Gastgeber Bulgarien mit 3:2 und steht damit erstmals seit 5 Jahren in der Runde der besten 8 bei der EM. Am Dienstag treffen die Volleyballmänner auf den Turnierfavoriten und Weltranglisten ersten Polen. Das waren die Nachrichten mit Emanuel Gelestzus. 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Das Wetter: in der Nacht oft klar, dabei trocken mit Tiefstwerten zwischen 13 und 8 Grad. Morgen zunächst freundlich, später mehr Wolken und örtlich leichter Regen. Höchsttemperaturen von bis zu 23 Grad. Es ist 22.03 Uhr. Und wir kommen noch zum Verkehr. Achtung auf der A620 Saar-Louis-Saarbrücken. In den Ein- und Ausfahrten Wilhelm-Heinrich-Brücke und Bismarck-Brücke gibt's Behinderungen wegen Bauarbeiten. Das Ganze jeweils nachts noch bis 5 Uhr. Kommen Sie gut an mit SR3.
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1: 23 Uhr. In den USA verschärft sich die Debatte um die Pressefreiheit. Der Verband der Journalisten, die über das Weiße Haus berichten, hat das von US-Präsident Trump verhängte Hausverbot scharf kritisiert. Es verstoße gegen die US-Verfassung. Reportern von CNN, MS Now und Politico wurden heute die Hausausweise abgenommen. Trump hatte ihnen die Verbreitung von Fake News vorgeworfen. Bei einer Verfolgungsjagd auf der A6 sind 6 Personen verletzt worden. Polizisten wollten am Morgen bei Schönenberg-Kübelberg ein Auto kontrollieren. Der Fahrer gab jedoch Gas und rammte nach rund 40 Kilometern bei Fechingen ein Einsatzfahrzeug, das den Wagen stoppen wollte. Dabei wurden 3 Polizisten sowie die 3 Insassen des Fluchtautos verletzt. Wegen der Unfallaufnahme war die A6 zwischen St. Ingbert und Fechingen mehrere Stunden lang gesperrt. In Saarbrücken ist heute bei 2 Veranstaltungen für bessere Verkehrspolitik und eine Stadtraumnutzung mit weniger Autos geworben worden. Für die Kedicke Mess und den Parking Day waren daher Teile der Mainzer Straße zeitweise gesperrt. SR-Reporter Moritz Grenner.
2: Die rund 100 Teilnehmenden von Kedicke Mess fuhren mit Fahrrädern knapp 6,5 Kilometer durch Saarbrücken. Sie demonstrieren für eine Stadt, in der sich auch die Jüngsten selbstständig und sicher bewegen können. Sie fordern, dass dazu unter anderem Radwege verbessert und ausgebaut werden sollen. Veranstalter von Kedicke Mess sind unter anderem der ADFC und der VCD Saar. Ziel des Demonstrationszuges war der Parking Day, der gleichzeitig stattfand. Bei dem weltweiten Aktionstag gibt es auf bestimmten Parkplätzen in der Innenstadt anstatt Autos Musik, Blumen oder auch Essen und Getränke.
1: Der langjährige Fußball-Co-Trainer Peter Herrmann ist tot. Er starb im Alter von 74 Jahren nach langer Krankheit. Das hat Bundesligist Bayer Leverkusen mitgeteilt. Der Verein würdigte Herrmann als einen der renommiertesten Co-Trainer Deutschlands. Er war unter anderem auch bei Bayern München, Schalke, dem Hamburger SV und zuletzt bei Borussia Dortmund im Trainerteam. Im Abendspiel der 2. Fußball-Bundesliga hat Hertha BSC mit 2:1 in Dresden gewonnen. Die Berliner haben mit dem 6. Sieg im 6. Saisonspiel die Tabellenführung verteidigt. Einen neuen Tabellenführer gibt es in der 1. Liga. An der Spitze steht Borussia Dortmund nach einem 1:0 in Stuttgart. Und in der 3. Liga hat der 1. FC Saarbrücken mit 2:1 gegen Groß-Asbach gewonnen. Das waren die Nachrichten mit Immanuel Gelestzus. 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Das Wetter. In der Nacht oft klar, dabei trocken mit Tiefstwerten zwischen 13 und 8 Grad. Morgen zunächst freundlich, später mehr Wolken und örtlich leichter Regen. Höchsttemperaturen 20 bis 23 Grad. Die weiteren Aussichten: Es wird überwiegend sonnig und trocken bei maximal 24 Grad. Die Zeit, es ist 23.03 Uhr. Und wir schauen noch auf die Straße. Vorsicht auf der A620 Saarlouis-Saarbrücken. In den Ein- und Ausfahrten Wilhelm-Heinrich-Brücke und Bismarck-Brücke gibt es Behinderungen wegen Bauarbeiten. Das Ganze jeweils nachts zwischen 20 und 5 Uhr. Kommen Sie gut an mit SR3.
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1: 0 Uhr. In Mecklenburg-Vorpommern und Berlin werden heute neue Landesparlamente gewählt. Insgesamt sind 3,8 Millionen Bürger aufgerufen, ihre Stimme abzugeben. Christoph Johansen.
2: In Mecklenburg-Vorpommern lieferten sich SPD und AfD in den Umfragen zuletzt ein enges Rennen. Weit hinter ihnen lag die mitregierende Linke. Grüne und BSW müssen um den Einzug in den Landtag in Schwerin bangen. Und auch die CDU rutschte in Umfragen zuletzt nahe an die 5%-Hürde. In Berlin zeichnete sich in Umfragen ein Kopf-an-Kopf-Rennen von Linken und CDU um die Position als stärkste Kraft ab. Aber auch die AfD, die Grünen und die SPD waren zweistellig. Das BSW kämpft um den Einzug ins Abgeordnetenhaus. Je nachdem, wie die CDU in beiden Wahlen abschneidet, könnte die Debatte über die politische Zukunft von Parteichef und Bundeskanzler Merz erneut Fahrt aufnehmen.
1: Der von der Bundesregierung geplante Spritpreisdeckel stößt auf Kritik der deutschen Mineralölindustrie. Verbandschef Küchen bezeichnet eine staatliche Preisregulierung in der Welt am Sonntag als hochkomplex und aufwendig. Die Vorbildländer Belgien und Luxemburg hätten viel überschaubarere Märkte als Deutschland. Laut Küchen könnte auch die Versorgung gefährdet sein, wenn der staatliche Preis falsch gewählt werde. Die Bundesregierung hatte gestern beschlossen, spätestens ab Januar einen Preisdeckel einzuführen. Der ranghöchste Soldat Deutschlands, Generalinspekteur Breuer, wird neuer Vorsitzender des NATO-Militärausschusses. Der 61-Jährige ist von den nationalen Militärvertretern des Bündnisses einstimmig gewählt worden. Breuer soll das Amt Mitte kommenden Jahres übernehmen und damit direkter militärischer Berater von NATO-Generalsekretär Rutte werden. In den USA hat das Weiße Haus mehreren Journalisten den Zugang verwehrt. Präsident Trump hatte das zuvor angekündigt. Betroffen sind Reporter der Sender CNN, MS Now sowie des Nachrichtenportals Politico. Aus Washington Ralf Borchardt.
3: Die Presseausweise wurden vom Sicherheitspersonal einbehalten. Die betroffenen Medien sehen darin einen Verstoß gegen die in der US-Verfassung garantierte Meinungs- und Pressefreiheit. Der Präsident bezeichnet zahlreiche Medien, die kritisch über ihn berichten, regelmäßig als Fake News, immer wieder auch wörtlich als Feinde des Volkes. Politico berichtet, der Präsident habe die jetzige Entscheidung im Alleingang getroffen und damit auch eigene engste Mitarbeiter überrascht.
1: Die drei Medienunternehmen wollen rechtlich gegen den Ausschluss der Journalisten vorgehen. Und noch zum Fußball. Im Abendspiel der zweiten Bundesliga hat Hertha BSC 2:1 in Dresden gewonnen. Zuvor hat im Topspiel der ersten Liga Dortmund 1:0 in Stuttgart gewonnen und in der dritten Liga war Saarbrücken mit 2:1 gegen Groß Aspach erfolgreich. Das waren die Nachrichten mit Immanuel Gelestus. 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Das Wetter in der Nacht oft klar und trocken mit Temperaturen zwischen 13 und 8 Grad. Der heutige Sonntag wird zunächst freundlich, später örtlich Regen bei bis zu 23 Grad.
4: 3. Dankeschön für die ersten Worte des neuen Tages. Heute ist Sonntag, der 20. September und Ihnen unterwegs eine gute Fahrt, sollten Sie unterwegs sein. Hier ist der Verkehrsservice in der ARD-Hitnacht. Die A1 Hamburg Richtung Bremen ist zwischen Hamburg-Stillhorn und Harburg wegen Brückenarbeiten gesperrt. Die A1 Euskirchen Richtung Blankenheim ist zwischen Nettersheim und Blankenheim nach einem Unfall gesperrt. Auf der Autobahn 8 Karlsruhe Richtung Stuttgart wird die Fahrbahn erneuert. Deshalb ist zwischen Pforzheim Süd und Heimsheim gesperrt. Letzte freie Ausfahrt ist Pforzheim Nord. Dort bitte nur der Umleitung U9 folgen und nicht Ihrem Navi. Die Autobahn 40 Essen Richtung Dortmund ist zwischen Dreieck Bochum West und Bochum Zentrum wegen Bauarbeiten gesperrt. Die A44 Dortmund Richtung Kassel ist zwischen Marsberg und Diemelstadt gesperrt. Die A46 Hemer Richtung Hagen ist zwischen Iserlohn Seilersee und Iserlohn Zentrum wegen Bauarbeiten gesperrt. Auf der A81 ist der Engelbergtunnel wegen Bauarbeiten in beiden Richtungen bis ca. 5 Uhr gesperrt, morgen früh. Die A83 ist zwischen Freimd und Naburg wegen Brückenarbeiten gesperrt, in beiden Richtungen bis ca. 6 Uhr am Sonntagmorgen. Und die Autobahn 215 noch, Neumünster Richtung Kiel, ist zwischen Kreuz Kiel West und Kiel Mitte wegen Bauarbeiten bis Montag früh gesperrt. Das waren die Verkehrsmeldungen. Wir wünschen eine gute Fahrt.
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4: Mit Hanno Bauer in Magdeburg. Schön, dass Sie dabei sind. Und bei uns fangen gleich die Engel an zu singen, während bei mir der Frosch im Hals hoch und runter hüpft.

Ja, mal gut, dass der Engel hier gesungen hat. Die Eurythmics haben den Beginn gemacht an diesem Sonntag. Und ja, ich muss mal sagen, hier, ja, böses Amphibientier, du darfst jetzt deinen Sonntag woanders verbringen, nicht in meinem Hals. Und ich werde mir jetzt erstmal einen schönen Tee machen, damit das Biotop dann auch dementsprechend vorbereitet ist und kein Frosch mehr in meinem Hals Platz findet.

0: Ja, das mit dem Frosch im Hals, das lässt sich erklären. Ich war heute den ganzen Tag herrlich draußen bei schönstem, fast nochmal Sommerwetter. Ja, sonnig war es auf jeden Fall. Also dann, wenn die Wolken mal nicht zu dicht waren. Aber eben auch mal immer zwischendurch. Aber es war eben absolut windig und irgendwie, ja, ich hatte eine leichte Jacke dabei. Aber immer, wenn ich sie an hatte, war es zu warm. Und wenn ich sie dann ausgezogen habe, war es ganz plötzlich wieder zu kühl im Wind. Ich glaube ja, das hat zum gemütlichen Fröschlein-Feuchtbiotop beigetragen in meinem Hals. Andere nennen es vermutlich ein herbstliches Halskratzen. Aber ich sehe es halt positiv.
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0: das klingt auch nach schöner grüner Wiese. Crimson and Clover. Tommy James and the Shondells. In der ARD-Hitnacht. Und damit ist es 0.20 Uhr. Und Iris und Mario haben sich gemeldet per E-Mail an ard-hitnacht@mdr.de. Guten Abend, lieber Hanno. Du sagtest vorhin, du kannst nicht eine Minute stoppen bei Sandra. Klar kannst du. Nimm dein Handy. Ja, mach ich, okay. Hm. Nimm die Stoppuhr. Ja, und dann? Und stopp eine Minute. Ach so, ja, na, das kann doch jeder, Mensch. Aber danke für den Tipp, ihr Guten. Und dann schreiben Sie weiter. Wir haben eben die E-Mail von Traudel aus Hannover gehört. Wir finden es bewundernswert, dass ein Rollifahrer eine Kreuzfahrt machen kann. Der Blindfisch, also davon spricht Mario von sich offensichtlich, der Blindfisch traut sich das selbst mit Begleitung nicht. Alle Achtung und ja. Tolle Sache, Traudel. Wir bewundern deinen Mut. Wir wünschen dir, lieber Hanno, und der gesamten Radiofamilie eine gute Nacht und morgen einen super entspannten Sonntag. Na, der ist doch heute schon. Wir sind doch schon in den Sonntag reingestartet. Liebe Grüße, Iris und Mario aus Lengerich in Westfalen und auch von dem unter dem Strang schlafenden Zwerg Langhaardackel Malu. Malu, du machst das richtig. Du hast die Augen schon zu und bist außerdem so nützlich, dort unten mal ein bisschen Staub zu wedeln.
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0: Im Schlaf sauber gemacht. Wunderbar. Ich liebe Hunde.

Herbert Grönemeyer, was soll das? Und was soll das denn bitte? Hier kommt jetzt so eine Band daher, Orchestral Manoeuvres in the Dark heißt sie, und fordert frecherweise gleich zum Beginn der Nachtsendung zum Träumen auf. Dreaming. Wer macht denn sowas? Das ist doch die Sendung für alle Wachbleiber und Durchzieher. Und falls Sie zusätzlich auch noch jemand sind, der nicht nur wach bleibt und durchzieht, gleich gibt's die aktuellen Verkehrsmeldungen. Eine allerdings jetzt gleich, gerade aufgetaucht, ein Falschfahrer auf der Autobahn 45. Zwischen Kreuz Olpe Süd und Lüdenscheid Süd ist ein Falschfahrer gemeldet worden. Bitte Vorsicht hier in beiden Richtungen. Falschfahrer auf der A45 zwischen Kreuz Olpe Süd und Lüdenscheid Süd ist ein Falschfahrer unterwegs.

0: Gleich ist es halb. Aber da es einen Falschfahrer gibt, machen wir mal einen zeitigen Verkehrsservice in der ARD-Hitnacht. Achtung bitte, Falschfahrer auf der Autobahn 45 zwischen Kreuz Olpe Süd und Lüdenscheid Süd. Ist ein Falschfahrer unterwegs, bitte ganz rechts fahren, nicht überholen. Auf der Autobahn 45 zwischen Kreuz Olpe Süd und Lüdenscheid Süd ist ein Falschfahrer unterwegs. Vorsicht hier in beiden Richtungen. Die Autobahn 1 Hamburg Richtung Bremen ist zwischen Hamburg-Stillhorn und Harburg wegen Brückenarbeiten gesperrt. Umleitung bitte benutzen, die U76. Die Autobahn 8 Karlsruhe Richtung Stuttgart ist zwischen Pforzheim Süd und Heimsheim gesperrt in beiden Richtungen wegen der laufenden Fahrbahnerneuerung. Die letzte freie Ausfahrt ist Pforzheim Nord. Dort bitte nur der Umleitung U9 folgen und nicht ihrem Navigationsgerät. Die A40 Essen Richtung Dortmund ist zwischen Dreieck Bochum West und Bochum Zentrum wegen Bauarbeiten gesperrt. Die A44 Dortmund Richtung Kassel ist zwischen Marsberg und Diemelstadt wegen Bauarbeiten gesperrt. Die A46 Hemer Richtung Hagen ist zwischen Iserlohn, Seilersee und Iserlohn Zentrum wegen Bauarbeiten bis Montag früh gesperrt. Auf der Autobahn 81 ist der Engelbergtunnel in beiden Richtungen gesperrt. Bis ca. 5 Uhr wird's dauern. Die Autobahn 93 ist zwischen Freimd und Naburg wegen Brückenarbeiten in beiden Richtungen bis ca. 6 Uhr gesperrt. Und dann noch die A215 Neumünster Richtung Kiel. Hier ist zwischen Kreuz Kiel West und Kiel Mitte wegen Bauarbeiten bis Montag früh gesperrt. Das waren die Verkehrsmeldungen. Bleiben Sie munter unterwegs.
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0: Mit Hanno Bauer in Magdeburg.

So, hier kommt schon das Herbstwetter in gesungener Version mit Supertramp. It's raining again. Und Heidi ist draußen am Radiogerät und hat geschrieben, hallo Hanno, jetzt bloß nicht krank werden, so kurz vor dem Winterschlaf. Frösche verschwinden übrigens ziemlich bald aus allen Hälsen, wenn man ein paar Mal am Tag, auch nachts erlaubt, mit lauwarmem Salzwasser gurgelt. Ich habe keinen im Tee, schenke dir noch reinen Wein ein und grüße recht lieb, Heidi. Ah, das ist ein gutes Hausmittel. Bei mir tut's auch erstmal ein Glas kaltes Wasser, ehrlich gesagt. Aber das mit dem lauwarmen Salzwasser, das hört sich sehr gut an, vor allem wenn man danach erbrechen will. Und bei uns jetzt wunderbare Musik von Pink und ihrer Tochter, Cover Me in Sunshine.

ja, warum kaltes Wasser? Wo ich mir doch einen Tee gemacht habe. Ganz einfach, der hat erstmal ziehen müssen und ist jetzt noch zu heiß, um ihn zu trinken. Deswegen hilft erstmal das kalte Wasser. So, und Lutz hat sich auch schon im Postfach der Sendung bemerkbar gemacht und mir Folgendes geschrieben. Am Mikro hört man nichts von deinem Frosch im Hals. Lutz, das liegt einfach daran, dass ich ja vorher meistens erstmal abhustet, das braucht ihr ja nicht zu hören. Also wenn ich eine Sekunde früher das Mikrofon aufmachen würde, ich glaube, dann würde es jeder hören. Und er schreibt weiter, wenn ich zu meinen Sturm- und Drangzeiten freitags einen normalen Job gemacht habe, dann am Wochenende 48 Stunden Amateurfunk, Sprechfunk, Wettkampf und montags wieder den normalen Job, da konnte man meine Stimme dann wirklich wegschmeißen. Lutz, was hast du da gefunkt? In eine Diskothek rein oder was? Auf jeden Fall schreibt er weiter, in diesem Sinne ist bei dir noch viel Luft nach unten. Man kann dir nicht mehr, bis man dich nicht mehr am Mikrofon versteht. Na, das hoffe ich doch, dass es dann irgendwie doch weitergeht. Ganz liebe Grüße, Lutz, nach Dresden und Dankeschön für die aufmunternde E-Mail und weiter frohes Funken, falls es das noch gibt in deinem Leben.

Hier ist die ARD Nacht und es gibt eine weitere Verkehrsmeldung, die Autofahrer erkennen sollten, die in Neu-Ulm unterwegs sind, auf der Bundesstraße 10 Europastraße. In Höhe Neu-Ulm-Ost werfen nämlich Personen gerade Steine auf die Fahrbahn. Achtung bitte in beiden Richtungen. In Neu-Ulm auf der B10 Europastraße in Höhe Neu-Ulm-Ost werfen Personen Steine auf die Fahrbahn. Und Achtung, weiter auf der Autobahn 45 zwischen Kreuz Olpe Süd und Lüdenscheid Süd ist weiterhin der Falschfahrer gemeldet. Vorsicht dort noch in beiden Richtungen.

Roland, willkommen am Radio in Stuttgart. Er nennt sich ja selbst immer das Rechenzentrum Stuttgart, weil er der Herr der Zahlen ist. Und heute schreibt er Hallo Anno. Heute Nacht ist deine 340. ARD-Hitnacht. Roland, da schaffe ich ja in diesem Jahr locker noch mein 350. Jubiläum. Gut zu wissen. Dankeschön fürs Mitzählen. Und bei Johnny Logan bricht hier auch schon ein neues Jahr an. What's another year? Na, mal sehen, wie viele Sendungen das dann bringen wird. Und Dankeschön fürs Mitzählen und für die guten Tipps zur Froschvertreibung. Und die lieben Grüße nach Magdeburg. Ich grüße ganz lieb zurück nach Stuttgart.

Na, das wird doch ein schöner sonniger Tag, wird hier behauptet. I can see clearly now Johnny Nash in der ARD Hitnacht. Und Peter aus Bremen ist immer unser Falschfahrervertreiber, ja, hat geschrieben: Hallo Hanno, trete gerade meinen Sonntagsdienst an, mache das Radio an und höre die Meldung über einen Falschfahrer. Na, das kann ja noch was werden heute Nacht. Trotzdem allen Nachtschwärmern eine grusame Nacht oder stressfreie Nachtschicht. Und Peter, natürlich auch dir in deiner Backstube in Bremen eine gebutterte Schicht mit der richtigen Sendung im Radio. Und ja, die Entwarnung gibt's jetzt gerade von der Autobahn 45. Kein Falschfahrer mehr zwischen Kreuz Olpe Süd und Lüdenscheid Süd ist wieder freie Fahrt.

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1: Um 1 Uhr mit Wolfgang Berger. In Mecklenburg-Vorpommern und Berlin werden heute neue Landesparlamente gewählt. Insgesamt sind 3,8 Millionen Bürger aufgerufen, ihre Stimme abzugeben. Aus der Nachrichtenredaktion Christoph Johansen.
2: In Mecklenburg-Vorpommern lieferten sich SPD und AfD in den Umfragen zuletzt ein enges Rennen. Weit hinter ihnen lag die mitregierende Linke. Grüne und BSW müssen um den Einzug in den Landtag in Schwerin bangen. Und auch die CDU rutscht in Umfragen zuletzt nahe an die 5%-Hürde. In Berlin zeichnete sich in Umfragen ein Kopf-an-Kopf-Rennen von Linken und CDU um die Position als stärkste Kraft ab. Aber auch die AfD, die Grünen und die SPD waren zweistellig. Das BSW kämpft um den Einzug ins Abgeordnetenhaus.
1: Die deutsche Mineralölwirtschaft warnt vor den Folgen des geplanten Spritpreisdeckels. Der Sprecher des Wirtschaftsverbandes Fuels und Energie von Gersdorf sagte dem ARD-Hauptstadtstudio, es handele sich um ein sehr bürokratisches Instrument. Aus Berlin Uwe Berndt.
3: In Belgien und Luxemburg gibt es einen solchen Deckel zwar, doch den könne man nicht so leicht auf den deutschen Markt mit 14.000 Tankstellen übertragen. Außerdem warnte Gersdorf davor, dass die Versorgung mit Kraftstoff gefährdet sein könnte, wenn der staatlich festgelegte Preis falsch gesetzt wird. Diese Sorge teilt der Wirtschaftswissenschaftler Jens Südekum nicht. Der Berater von Finanzminister Klingbeil betont, es drohten keine Versorgungsengpässe, wenn der Preisdeckel flexibel eingesetzt wird. Dies hätten die Erfahrungen in den Nachbarländern gezeigt.
1: Der Generalinspekteur der Bundeswehr Breuer wird neuer Vorsitzender des NATO-Militärausschusses. Die nationalen Militärvertreter des Bündnisses stimmten bei einem Treffen in Kopenhagen für den 61-Jährigen. Er soll das Amt im Sommer kommenden Jahres antreten. Der Vorsitzende des Militärausschusses berät die politische Führung der NATO und ist in der Regel für 3 Jahre im Amt. In der Fußball-Bundesliga hat Borussia Dortmund die Tabellenführung erobert. Die Mannschaft gewann beim VfB Stuttgart mit 1:0. Aus der Sportredaktion Moritz Knorr.
4: Angreifer Maximilian Bayer entschied das Topspiel des 4. Spieltags gegen den VfB Stuttgart zugunsten des BVB. Der 23-Jährige erzielte in der 70. Minute den einzigen Treffer des Abends. Dortmund feiert damit den 4. Sieg im 4. Spiel und springt auf den 1. Tabellenplatz. Möglich wird das auch durch den 1. Punktverlust des SC Freiburg. Die Breisgauer trennten sich am Nachmittag 2:2 unentschieden von Eintracht Frankfurt. Außerdem gewann der HSV gegen Köln, Bremen gegen Augsburg und Mainz in Mönchengladbach.
1: Das waren die Nachrichten. Das Wetter in Deutschland: südlich von Mosel und Main nur wenige Wolken, sonst bewölkt und Regen möglich, Tiefstwerte 17 bis 7 Grad. Tagsüber ganz im Süden freundlich, im Norden Auflockerungen, aber in Küstennähe kräftige Schauer, dazwischen häufig Regen, Höchstwerte 17 bis 27 Grad. Am Montag im Nordosten leicht wechselhaft, im Südwesten heiter bis wolkig bei 14 bis 23 Grad. Es ist jetzt 1:03 Uhr.
5: Schönen Dank fürs 3-Minuten Nachrichtenupdate. Von mir noch der Blick auf die Straßen. Hier ist der Verkehrsservice in der ARD-Hitnacht. Achtung bitte in beiden Richtungen, immer noch in Neu-Ulm auf der B10 Europastraße in Höhe Neu-Ulm-Ost werfen Personen Steine auf die Fahrbahn. Ich hoffe, die Polizei ist schon unterwegs dorthin. Dann die Autobahn 1 Hamburg Richtung Bremen ist zwischen Hamburg-Stillhorn und Harburg wegen Brückenarbeiten gesperrt. Umleitung ist die U76. Bitte folgen Sie an dieser Stelle nicht Ihrem Navi, sondern der U9. Die Autobahn 8 Karlsruhe Richtung Stuttgart ist zwischen Pforzheim Süd und Heimsheim gesperrt, das ganze Wochenende über, wegen der Fahrbahnerneuerung, die läuft. Die letzte freie Ausfahrt ist Pforzheim Nord. Dort also bitte der U9 folgen und nicht dem Navi. Die Autobahn 28 Bremen Richtung Oldenburg ist zwischen Oldenburg-Kreienbrück und Oldenburg-Marschweg nach einem Unfall gesperrt. Die A40 Essen Richtung Dortmund ist zwischen Dreieck Bochum-West und Bochum-Zentrum wegen Bauarbeiten gesperrt. Die Autobahn 44 Dortmund Richtung Kassel ist zwischen Marsberg und Diemelstadt wegen Bauarbeiten gesperrt. Ebenfalls gebaut wird auf der Autobahn 46 Hemer Richtung Hagen, deswegen ist zwischen Iserlohn-Seilersee und Iserlohn-Zentrum gesperrt. Auf der Autobahn 81 ist der Engelberg-Tunnel wegen Bauarbeiten in beiden Richtungen bis ca. 5 Uhr gesperrt. Bis 6 Uhr dauert die Sperrung auf der Autobahn 93 zwischen Freimd und Naburg wegen Brückenarbeiten. Und dann noch die Autobahn 215 Neumünster Richtung Kiel. Hier ist zwischen Kreuz Kiel West und Kiel Mitte wegen Bauarbeiten gesperrt. Das waren die Verkehrsmeldungen. Gute Fahrt Ihnen unterwegs. Bleiben Sie munter mit der richtigen Sendung im Radio.
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5: Mit Hanno Bauer in Magdeburg. Gemeinsam fliegen wir durch die Nacht. Außer Tom Petty mit seinen Heartbreakers, die müssen erstmal ihren Flugschein machen. und lernen das Fliegen. Learning to Fly hören wir jetzt zu Beginn dieser Stunde.

Telefon klingt. Ja, dankeschön für die Info, Michael. Und ich gehe mal davon aus, er hat dann nur 20 Pence eingeworfen, weil es eben auch nur so ein kurzes Lied geworden ist. 2 Minuten 31 kurz. Aber dafür sehr schöne Musik.

Hier ist die ARD Hitnacht und die nächste E-Mail kommt von Martin, glaube ich, Neu-Martin. Hallo, liebe Grüße an René und der coolen Truppe, ganz besonders an Mutti, die mit uns letzte Woche mit der MSC Splendida durchs Mittelmeer geschippert sind. Hatten leider vergessen, die Adressen auszutauschen. Ich hoffe, ihr seid gut zu Hause angekommen. Wir wurden zum falschen Terminal gebracht und haben es dann doch noch nach Hause geschafft. Liebe Grüße aus dem Saarland. So, na, euch sind ja Sachen passiert. Ich hoffe, der Urlaub an sich war aber schön und ihr seid dann inzwischen wieder gut angekommen bei euch im großen Saarland. Auf 21 geht es jetzt schon zu. Ja. Und wir haben Peter in seiner Backstube in Bremen schon gehört, der sich Gedanken gemacht hat über die Falschfahrer, die sich schon bemerkbar gemacht haben in der Sendung. Und da gibt's doch jetzt für alle, die jetzt gerade backend in der Küche oder in der Backstube stehen, auch noch den Baker Man dazu. Laidback in der ARD-Hitnacht.

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kommen, erwähne ich den Bäckermann Peter in Bremen, der immer auf die Falschfahrer schaut. Schon kommt wieder ein neuer rein. Achtung bitte, Falschfahrer auf der Autobahn 59. Und jetzt, wo ich gerade anfange zu sprechen, wird der Falschfahrer gerade rausgenommen. Na, ich gehe mal davon aus, die Meldung wird nochmal überarbeitet und taucht gleich wieder auf. Ich glaube, ich melde mich gleich nochmal. Bäckermann Peter.

Das war wohl ein falscher Rotalarm, der jetzt gerade eben auf meinem Verkehrsmonitor aufgetaucht ist und sofort wieder weg war. Also ich bin nicht böse drüber, muss ich einfach sagen. Geht ja einfach auch viel besser unterwegs ohne Falschfahrer auf der Straße. Also hoffen wir mal, dass es dabei bleibt.

bitte. Jetzt gibt's wirklich einen Falschfahrer auf der Autobahn 6. Zwischen Kreuz Nürnberg Ost und Rot ist ein Falschfahrer gemeldet worden. Bitte ganz rechts fahren, nicht überholen. Auf der Autobahn 6 zwischen Kreuz Nürnberg Ost und Rot ist ein Falschfahrer unterwegs. Vorsicht in beiden Richtungen.

Und auch der Falschfahrer, der gerade eben wieder verschwunden ist, der ist jetzt auch wieder aufgetaucht. Achtung bitte, Falschfahrer auf der Autobahn 59 zwischen Lind und Bonn-Wielig. Kommt ein Falschfahrer entgegen, bitte ganz rechts fahren, nicht überholen. Achtung bitte, ein Falschfahrer auf der Autobahn 59 zwischen Lind und Bonn-Wielig ist ein Falschfahrer auf der Straße. Und irgendwie kommt es mir jetzt schon ganz komisch vor, dazu dann jetzt auch noch Aha zu spielen und Stay on these roads, also bleib auf der Straße. Ich würde sagen, in diesen beiden Fällen dann auf der Autobahn 6 zwischen Kreuz Nürnberg Ost und Rot und auf der Autobahn 59 zwischen Lind und Bonn-Wielig eher nicht.

0: 1.32 Uhr. Jetzt Zeit für den Verkehrsservice in der ARD-Hitnacht, da wir aber die zwei Falschfahrer ja schon hatten. War noch genügend Zeit, erstmal das Lied schön zu Ende zu hören. So, Achtung bitte, Falschfahrer nochmal auf der Autobahn 6 zwischen Kreuz Nürnberg Ost und Rot ist ein Falschfahrer auf der Straße. Und Achtung bitte ebenfalls auf der Autobahn 59 zwischen Lind und Bonn-Vielich ist ein Falschfahrer unterwegs auf der Straße. Bitte ganz rechts fahren, nicht überholen an beiden Stellen und Vorsicht in beiden Richtungen. Die Autobahn 1 Hamburg Richtung Bremen ist zwischen Hamburg-Stillhorn und Harburg wegen Brückenarbeiten gesperrt. Die A8 Karlsruhe Richtung Stuttgart ist zwischen Pforzheim Süd und Heimsheim gesperrt. Hier wird die Fahrbahn erneuert. Letzte freie Ausfahrt ist Pforzheim Nord. Dort bitte nur der Umleitung U9 folgen und nicht ihrem Navi. A28 Bremen Richtung Oldenburg zwischen Oldenburg-Kreienbrück und Oldenburg-Marschweg ist nach einem Unfall gesperrt. Die Autobahn 40 Essen Richtung Dortmund ist zwischen Dreieck Bochum-West und Bochum-Zentrum gesperrt. Die A44 Dortmund Richtung Kassel ist zwischen Marsberg und Diemelstadt gesperrt. Die A46 Hemer Richtung Hagen ist zwischen Iserlohn-Seilersee und Iserlohn-Zentrum wegen Bauarbeiten gesperrt. Auf der Autobahn 81 ist der Engelberg-Tunnel wegen Bauarbeiten in beiden Richtungen gesperrt. Die A93 ist zwischen Freimd und Naburg wegen Brückenarbeiten gesperrt. Und dann noch die Autobahn 215 Neumünster Richtung Kiel. Hier ist zwischen Kreuz Kiel-West und Kiel-Mitte wegen Bauarbeiten gesperrt. Gute Fahrt Ihnen unterwegs.
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0: Für alle, die munter bleiben wollen, ist hier Hanno Bauer in Magdeburg. Grüß Sie.

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Das passt doch zu uns in der Nachtsendung, oder? Sophie B. Hawkins, gerade gehört in der ARD-Hitnacht. Und ganz liebe Grüße an Rainer. Rainer hat geschrieben, hallo Hanno, da ist noch jemand aus dem großen, kleinen Saarland. Aber aus Saarbrücken, vom Sicherheitsdienst an der Universität bis heute früh um 6 Uhr. Alle Nachteulen, liebe Grüße aus Saarbrücken von Rainer. Da grüße ich ganz lieb zurück. Und dann haben wir ja ganz genau dieselben Dienstzeiten.

Ganz liebe Grüße zurück an Kim und Christine. Ja, Christine hat geschrieben, hallo Hanno, ich komme gerade von der Autobahn und freue mich über die Nachtsendung. Wie immer, große Klasse, herzlichen Dank und liebe Grüße aus Ronnenberg. Dann grüße ich doch mal ganz lieb zurück. Jetzt mit Musik von Anastasia, One Day in Your Life. 1:45 Uhr ist es gerade.

0: So, offensichtlich wie immer, kurz vor den Nachrichten, darf ich noch ein bisschen aufräumen, denn es gibt zwei Entwarnungen. Erstmal die Entwarnung von der Autobahn 6, kein Falschfahrer mehr zwischen Kreuz Nürnberg Ost und Rot. Und außerdem gibt es auch noch die Entwarnung gleich von der Autobahn 59. Das war die Meldung, die mal kurz aufgeploppt ist, da wieder weg war und dann plötzlich wieder kam. Auch hier kein Falschfahrer mehr zwischen Lind und Bonn-Wielich.
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0: Und Yvonne hat geschrieben, moin, wir, Yvonne und ich, hören euch jeden Abend hier in der Dominikanischen Republik in Sosua. Habe ich das richtig ausgesprochen? In Sosua. Gerade haben wir ein heftiges Gewitter bei 30 Grad und wir sitzen auf der Terrasse und lauschen eurer Musik. Ganz liebe Grüße in die Heimat. Da freue ich mich aber über die Grüße. Herzlichen Dank dafür und ich wünsche natürlich noch einen ganz schönen Urlaub.

Hier ist die ARD Hitnacht. Wir arbeiten uns geschmeidig durch die schönste, weil ruhigste Zeit des Tages. Und das jetzt noch mit ein paar ganz kleinen Lügen. Bei Fleetwood Mac nämlich Little Lies. Und danach kommen dann die nur wahren Nachrichten um 2 Uhr.

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1: Um 2 Uhr mit Wolfgang Berger. In Mecklenburg-Vorpommern und Berlin werden heute neue Landesparlamente gewählt. Insgesamt sind 3,8 Millionen Bürger aufgerufen, ihre Stimme abzugeben. Aus der Nachrichtenredaktion Christoph Johansen.
2: In Mecklenburg-Vorpommern lieferten sich SPD und AfD in den Umfragen zuletzt ein enges Rennen. Weit hinter ihnen lag die mitregierende Linke. Grüne und BSW müssen um den Einzug in den Landtag in Schwerin bangen. Und auch die CDU rutschte in Umfragen zuletzt nahe an die 5%-Hürde. In Berlin zeichnete sich in Umfragen ein Kopf-an-Kopf-Rennen von Linken und CDU um die Position als stärkste Kraft ab. Aber auch die AfD, die Grünen und die SPD waren zweistellig. Das BSW kämpft um den Einzug ins Abgeordnetenhaus.
1: Die deutsche Mineralölwirtschaft warnt vor den Folgen des geplanten Spritpreisdeckels. Der Sprecher des Wirtschaftsverbandes Fuels und Energie von Gersdorf sagte dem ARD-Hauptstadtstudio, es handele sich um ein sehr bürokratisches Instrument. Aus Berlin Uwe Berndt.
3: In Belgien und Luxemburg gibt es einen solchen Deckel zwar, doch den könne man nicht so leicht auf den deutschen Markt mit 14.000 Tankstellen übertragen. Außerdem warnte Gersdorf davor, dass die Versorgung mit Kraftstoff gefährdet sein könnte, wenn der staatlich festgelegte Preis falsch gesetzt wird. Diese Sorge teilt der Wirtschaftswissenschaftler Jens Südekum nicht. Der Berater von Finanzminister